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1: Die A3 Oberhausen-Arnheim ist zwischen Emmerich-Ost und Beek in den Niederlanden wegen Bauarbeiten bis Montagmorgen gesperrt. Dort werden zwei Brücken abgerissen. Auf der A4 Olpe Richtung Köln ist die Anschlussstelle Gummersbach bis Montag 5 Uhr gesperrt. Die A4 Köln Richtung Olpe ist zwischen Engelskirchen und Bielstein bis morgen 17 Uhr gesperrt. Die A33 Bielefeld Richtung Brilon ist zwischen Paderborn-Schloss Neuhaus und Paderborn-Elsen nach einem Unfall bis ca. 3 Uhr gesperrt.
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2: Mit Dennis Tienert, hallo Deutschland, hallo Welt. Also hat uns der Daniel noch schon ein ganz großes Stück in die richtige Richtung getragen hier beim Deutschland Dart. Bisschen Hilfe von mir vielleicht. Mein Einstiegstipp war ja Schild und Speer. Es hat also was mit Männern zu tun, das haben wir schon rausgefunden. Und die Sache befindet sich in Baden-Württemberg, aber nicht in Stuttgart. Wir rätseln gleich weiter hier in 10 Minuten.
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0: London is calling in der Popnacht. Guten Morgen, Wolfgang. Eigentlich aus Tiefenbach, gerade im Urlaub in London und hörst dann natürlich die Popnacht, weil du hast die Heimat immer dabei. So ist es.
1: Logisch.
0: Wie ist es denn da? Du machst Urlaub da? Ist einfach so?
1: Nee, ist so ein kleines Geburtstagsgeschenk für mich.
0: Ja, und ist nicht zum ersten Mal, hast du mir erzählt. Das heißt, du bist also eigentlich London-Fan. Warum? Was fasziniert dich so an dieser Stadt?
1: Alles. Das ist eine faszinierende Stadt. Also das ist phänomenal. Ich finde es einfach phänomenal.
0: Okay. Dann gucken wir mal jetzt, aber holen wir uns wieder nach Deutschland kurz. Ne? Wir suchen ja unseren Deutschland-Dart-File, der irgendwo stecken geblieben ist auf unserer Deutschland-Dart-Karte. Wir wissen noch nicht so wahnsinnig viel, aber auch schon entscheidende Infos haben wir rausgekriegt. Es geht also irgendwie um Männer. Es hat was mit Männern zu tun. Schild und Sperr war der Einstiegstipp. Wir wissen, wir befinden uns in Baden-Württemberg, aber nicht in Stuttgart. So viel hat der Daniel schon aus mir rausgekriegt. Jetzt bist du dran.
1: Ist es in der Nähe zu Rheinland-Pfalz. In der unmittelbaren Nähe zu Rheinland-Pfalz.
0: Nein.
1: Ups.
0: Wieso? Was hast du gedacht?
1: Mannheim.
0: Ah. Ja, stimmt. Naheliegend. Na, das wäre vielleicht ein bisschen zu einfach gewesen. Vor allem habe ich ja beim Einstieg auch, aber da warst du wahrscheinlich noch nicht dabei, gesagt, wir suchen keine Stadt, sondern wir suchen ja eine ganz bestimmte, konkrete Sache. Also keinen Ortsnamen, sondern irgendeine Sehenswürdigkeit oder irgendwas Kurioses, Besonderes, Einzigartiges, weißt du?
1: Okay, dann wird's schwierig. Dann versuchen wir mal, ist es eventuell, naja gut, das wäre zu naheliegend, das war ja gestern schon mit einem Straßennamen.
0: Ja, du hast zugehört, das finde ich gut.
1: Ja. Es ist immer wieder interessant, was da rauskommt bei.
0: Ja. Das wird heute nicht weniger interessant werden.
1: Bin ich mir sicher.
0: Ja.
1: Hat es irgendwas mit einer Landschaft zu tun?
0: Nein.
1: Schade.
0: Ein Nein darfst du aber noch.
1: Ja, einen habe ich noch.
0: Vielleicht können wir es nochmal so ein bisschen einkringeln, ranzoomen, wo es denn sein könnte in Baden-Württemberg. Dass wir da irgendwie zumindest mal in der Richtung unterwegs sind, richtig. Weil aktuell wissen wir ja nur, dass es nicht in der Nähe zu Rheinland-Pfalz liegt, also nicht im Nordwesten von Baden-Württemberg. Aber wir haben ja da zum Beispiel ein sehr berühmtes Gebirge.
1: Das kann ja fast nur die Schwäbische Alb sein.
0: Ja, oder noch größer.
1: Und Schwarzwald.
0: Jetzt macht da draus noch eine Ja-Nein-Frage.
1: Ist es im Schwarzwald?
0: Ja, es ist im Schwarzwald.
1: Gut, also und das auf Männer bezogen. Jetzt bin ich gerade mal am Ortschaften durchgehen.
0: Wie gesagt, Ortschaft ist nicht die Herangehensweise. Ja, wir suchen keinen Ortsnamen, sondern es ist irgendeine Sache, die überregional bekannt wurde durch gewisse Umstände. Und auch einzigartig in Deutschland ist.
1: Auch einzigartig in Deutschland. Schwierig.
0: Aber Wolfgang, du hast natürlich immer die Zeit oder die Möglichkeit zu sagen, okay, es ist mir jetzt zu anstrengend, ich komme da nicht weiter. Dann kannst du auch aufsteigen. Du musst das dritte Nein dir nicht verdienen. Also du kannst auch einfach sagen, du machst frei für den nächsten. Oder du hast eine konkrete Frage noch.
1: Aus dem Schwarzwald kennt man die Kuckucksuhren.
0: Aha.
1: Hat das irgendwas mit den Uhren zu tun?
0: Nein.
1: Nicht. Gut.
0: Und damit haben wir es. Wolfgang, danke, dass du mitgemacht hast. Liebe Grüße nach London.
1: Ja, gerne.
0: Gute Nacht und wer macht weiter? 0-

0: Alle Hoffnung liegt auf Ralf aus Ettenheim. Hallo.
1: Ja,
0: guten
1: hallo.
0: Morgen. Du hast eine Idee, wo denn unser schwarz-rot-goldener Deutschland-Tatpfeil stecken geblieben ist?
1: Ja, wahrscheinlich in Triberg. Da gibt es extra Männerparkplätze.
0: Und ja, okay, also ich zwinge dich jetzt nicht dazu, das noch konkreter zu formulieren. Es ist tatsächlich richtig. Es geht um die Männerparkplätze in Triberg. Es waren auf jeden Fall die ersten in Deutschland und sollen auch immer noch die einzigen Deutschlands sein, wenn nicht sogar weltweit. Und jetzt hast du mir gerade erzählt, du hast da schon mal dir die angeguckt, ne? Hast auch schon mal eingeparkt?
1: Nein, mehr oder weniger. Ich war mit dem Motorrad dort.
0: Ach so, ja gut, dann ist es natürlich einfach. Aber weißt du, warum es diese Männerparkplätze gibt? Kennst du die Geschichte dahinter?
1: Ja, das ist etwas frech.
0: Ja.
1: Vom Bürgermeister gewesen. In einem Parkhaus sind ja meistens die Parkplätze alle rechteckig.
0: Ja, also normgerecht, ne? Es gibt eine gewisse Norm, eine Vorgabe, wie groß die sein müssen und so weiter. Ja, und da gab es jetzt eben aus baulichen Gründen sind diese Parkplätze nicht so einfach zu beparken, weil sie eben nicht dieser Norm entsprechen. Das heißt, man kann da nur rückwärts einparken. Und da hat dann tatsächlich der damalige Bürgermeister, die gibt schon ein paar Jahre, wie du gerade richtig gesagt hast, einfach sich so ein Werbegag überlegt und hat gesagt, wir machen hier die ersten Männerparkplätze Deutschlands.
1: Genau. Ja.
0: Aber ist es denn so, weil du hast es zwar selber nicht probiert, aber du standst schon mal da drauf, ist es denn so schwer, wie man annehmen könnte? Ach, ich hab's noch nicht gesehen.
1: Würde ich jetzt nicht unterschreiben, dass es so schwer ist, nur weil der nicht rechtwinklig ist. Gott im Himmel. Man stellt sich halt rein.
0: Okay. Ja. Aber Ralf, dann danke ich dir fürs Lösen und fürs Erlösen.
1: Okay.
0: Dass wir es jetzt wissen. Also es ging um die Männerparkplätze in Triberg. Ralf, du hast dir damit das Popnachtgoodie verdient. Wir grüßen ganz lieb nach Ettenheim, ja? Gute Nacht.
1: Okay.
0: Ciao.

0: 2:31 ist es.
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2: Der neue Tag bringt wechselhaftes Wetter. Schon am Morgen gibt es teils Schauer und Gewitter. Zum Nachmittag nehmen diese zu und verlagern sich Richtung Westfalen. Am freundlichsten ist es am Nachmittag im Rheinland. Höchsttemperaturen 18 bis 25 Grad. In Aachen maximal 24 Grad. Am Montag vor allem in Ostwestfalen-Lippe ein Wechsel aus Sonne und Wolken. Dazu einzelne Schauer oder Gewitter. 20 bis 24 Grad.
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3: Die A2 Dortmund Richtung Oberhausen ist zwischen Dortmund Nordost und Mengede nach einem Unfall gesperrt. Die A3 Oberhausen-Arnheim ist zwischen Emmerich Ost und Beek in den Niederlanden wegen Bauarbeiten bis Montagmorgen gesperrt. Dort werden zwei Brücken abgerissen. Auf der A4 Olpe Richtung Köln ist die Anschlussstelle Gummersbach bis Montag 5 Uhr gesperrt. Die A4 Köln Richtung Olpe ist zwischen Engelskirchen und Bielstein bis morgen 17 Uhr gesperrt. Die A33 Bielefeld Richtung Brilon ist zwischen Paderborn Schloss Neuhaus und Paderborn Elsen nach einem Unfall bis ca. 3 Uhr gesperrt. Auf der A42 Dortmund Richtung Kamp-Lindfort ist im Kreuz Essen-Nord die Verbindung zu B224 wegen Bauarbeiten gesperrt. Auf der A2 Oberhausen-Dortmund sind im Kreuz Recklinghausen die Verbindungen zur A43 Richtung Wuppertal bis voraussichtlich Ende Mai gesperrt.
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0: Prominenz, die Elite des Landes trifft sich in der Popnacht. Julia aus Schluchsee, guten Morgen.
1: Ja, hallöchen.
0: Du bist die Freundin, wie du mir gerade erzählt hast, vom deutschen Meister im Heißluftballonfahren.
1: Dann
0: erlebst du ja immer die geilsten Sonnenuntergänge. Hat er dich auch so rumgekriegt?
1: Jein. Also das Ballonfahren war richtig toll.
0: Ja.
1: Aber meine erste Ballonfahrt hatten wir an dem Abend, an dem wir auch zusammengekommen sind. Also irgendwie hat das funktioniert. Also bei da wird man auch immer getauft und mein Taufname geht bis runter an die Seite. Also,
0: wie? Man wird im Ballon getauft? Wieso das denn?
1: Nach der Ballonfahrt kriegt man traditionell eine Taufe, weil früher, also ganz kurz gefasst, früher war der war das nur den Adligen bestimmt, dass man Ballon fährt.
0: Fahren durften.
1: Und deswegen kriegt man heutzutage noch einen Adelstitel, so ein bisschen aus Spaß. Und normalerweise.
0: Also jeder, der zum ersten Mal in einem Heißluftballon ist, mitgefahren ist, der kriegt danach so einen Adelstitel.
1: Genau, genau.
0: Und wie heißt
1: deiner? Normalerweise schon. Boah, das dauert. Wirklich.
0: Ja, was also, heißt das? Das kann ja nicht so lange dauern. Ich habe Zeit. Wie sieht so ein Adelstitel aus, so ein typischer von Ballonfahrern?
1: Ich habe 3 Jahre gebraucht, um den auswendig zu lernen, aber ich glaube, ich kriege ihn gerade so noch hin.
0: Ja,
1: Himmelsfee Julia, zünftig aufsteigende Aeronautin der fantastischen Dorffestüberfahrt, frei hinwegschwebende und Charlie Kilo beobachtende Herrin der lauen Bodenwinde, höhengenießende Luftika, freudige Freifrau über Grafenhausen, den freudigen Menschenscharen von oben herabwinken und stoppelhoppend landen hinterm eingezäunten Wald, hinter Riederner Wald.
0: So, ja, okay.
1: Zum Schluss ist da wieder ein Fehler drin, aber
0: jetzt verstehe ich, warum das 3 Jahre gedauert hat. Okay.
1: Genau.
0: Aber jetzt, ich finde das ganze Thema furchtbar faszinierend. Was muss denn ein Ballonfahrer leisten, erstmal um Ballonfahrmeister zu werden?
1: Der macht eine Ausbildung, also eine Pilotenausbildung. Und,
0: aber man macht ja so Wettbewerbe, also klar, der muss natürlich Ballon fahren können, ist klar, aber es gibt ja irgendwie offensichtlich eine Meisterschaft. Was passiert da? Du hast mir nämlich erzählt, das ist das Beste am Ballonfahrerleben. Warum?
1: Ja, da ist einfach Spannung drin. Also man versucht verschiedene Aufgaben zu machen. Die meisten sind Zielanfahrten. Also man kriegt eine Koordinate und man fährt die an. Dann gibt es verschiedene Koordinaten, wie zum Beispiel so ein Donut. Dann ist da so ein Donut auf der Karte und dann muss man versuchen, so lange wie möglich da drin zu bleiben.
0: Verstehe.
1: Aber
0: okay, muss so Linien abfliegen und so weiter. Und dann guckt man halt, wer hat das am akkuratesten geschafft.
1: So in etwa, genau.
0: Okay.
1: Oder eben bei den Zielanfahrten wirft man meistens einen Marker. Kann man jetzt auch schon digital machen. Kommt immer auf die Situation an und so weiter. Gibt es ganz verschiedene.
0: Wo war es für dich bisher am schönsten? Weil ich meine, man hat da ja wirklich den geilsten Ausblick. Und wenn man das so morgens sieht oder abends, meistens sind ja früh morgens und abends unterwegs, oder? Tagsüber habe ich irgendwie noch nie bewusst warum das eigentlich? Wegen der Sonnenunter- und Aufgänge oder wegen thermischen Gründen? Oder was ist da der Grund für?
1: Wegen der Thermik.
0: Ah ja, okay.
1: Also ganz kurz gefasst, genau.
0: Okay.
1: Genau.
0: Aber wo war der schönste Flug, den du bisher hattest?
1: Boah, der war wirklich in Schluchsee hier. Wir hatten eine wunderschöne Ballonfahrt über dem Schluchsee und der war spiegelglatt, keine Boote und so weiter. Und über die Wutachschlucht und die war einfach der Wahnsinn.
0: Ja, und dann so leise, ne? Man gleitet ja, wenn nicht gerade der Brenner läuft, dann hörst du ja nichts. Du hörst das Vögelzwitschern und so weiter. Das ist also wirklich, glaube ich, wirklich die romantischste Art, durch die Luft zu gleiten.
1: Ja, absolut.
0: Ich würde ja auch so gern machen, aber ich bin so ein Schisser, ich traue mich nicht. Gab es denn mal irgendeine brenzliche Situation bei euch? Irgendwo, wo ihr vielleicht mal fast hängen geblieben wart oder nicht mehr hoch oder ewig nicht runtergekommen seid? Oder ist das komplett ungefährlich?
1: Och, also man geht immer mit der Sicherheit in den Ballon, dass er lufttauglich ist und dann man hört das ja immer wieder mal in den Nachrichten, aber hier in Deutschland eher selten.
0: Also du fühlst dich immer sicher an der Seite von deinem Freund, dem deutschen Meister im Heißluftballonfahren.
1: Genau, genau. Ist das sicherste Fortbewegungsmittel in der Luft. Also das ist...
0: Ja, gut.
1: Der Pilot will ja selber auch wieder sicher ankommen.
0: Dann denke ich da nochmal dran. Ich arbeite an meiner Angst. Julia, danke, dass du uns kurz auf einen kleinen imaginären Flug im Ballon mit dich die Nacht genommen hast. Liebe Grüße nach Schluchsee.
1: Ja, immer wieder gerne.
0: Mach's gut. Ciao.
1: Tschüss.

auf der A7 Füssen heute Richtung Ulm zwischen Rastplatz Tannengarten und Rastplatz Reudelberger Forst liegt ein Tier. Fahrt vorsichtig und kommt gut an mit der Popnacht.

0: 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Die Nachrichten mit Ronald Lessig. Guten Morgen. 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
1: Der Bundesparteitag der FDP geht heute in Berlin weiter. Gestern war Wolfgang Kubicki zum neuen Parteichef gewählt worden. Er löst Christian Dürr ab, der nach den verlorenen Landtagswahlen in Baden-Württemberg und Rheinland-Pfalz nicht wieder kandidierte. Clemens Schulze, WDR Berlin.
2: Die FDP berät heute auf dem Bundesparteitag in Berlin über die künftige programmatische Ausrichtung. Die Partei will mit Vorschlägen für die Belebung der Wirtschaft Zeichen setzen. Es sei ein Befreiungsschlag nötig angesichts des Ausbleibens dringender Reformen, heißt es im Leitantrag des Bundesvorstandes. Der sieht unter anderem einen 4-Stufen-Steuertarif, eine Einschränkung des Rechts auf Teilzeit sowie die Einführung von 2 Karenztagen für erkrankte Arbeitnehmer vor. Außerdem sollen Subventionen radikal gekürzt, der Renteneintritt flexibler gestaltet und zur Atomenergie zurückgekehrt werden.
1: Der abgesetzte Chef der größten türkischen Oppositionspartei CHP hat Tausende seiner Anhänger zu Protesten in Ankara mobilisiert. Özgür Özel war durch ein Gerichtsurteil ab und sein Vorgänger Kemal Kılıçdaroğlu wieder eingesetzt worden. Dieser wiederum veranstaltete eine Gegenversammlung. Der Machtkampf könnte die CHP für die nächsten Wahlen schwächen. In Bad Saarow bei Berlin beginnt heute das 11. Ostdeutsche Wirtschaftsforum. Bei dem Treffen von Managern und Politikern soll es um die Folgen der internationalen Krisen und um die Reformpolitik der Bundesregierung gehen. Übermorgen wird auch Kanzler Merz bei der Konferenz erwartet. Titelverteidiger Paris Saint-Germain hat das Finale der Fußball-Champions League gewonnen. Die Franzosen gewannen die Partie nach Elfmeterschießen 5-4. Nach der regulären Spielzeit und der Verlängerung hatte es 1-1 gestanden.
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1: Nach 2 Angriffen in Dortmund ermittelt die Polizei auf Hochtouren. Bei einem Vorfall mit einer Schusswaffe und einer Messerstecherei waren mindestens 3 Personen verletzt worden. Lebensgefahr besteht aber nicht. Wolfgang Deutz, WDR Dortmund.
3: Ob die beiden Taten in der Nacht zu Samstag in direktem Zusammenhang stehen, kann die Polizei noch nicht sagen. Man ermittle aber in alle Richtungen, sagte eine Polizeisprecherin. Festnahmen gab es noch nicht. Kriminaltechniker sicherten Spuren. An einem der beiden Tatorte zeugten noch Verpackungen und Verbandsmaterial und Gummihandschuhe von der Brutalität des Angriffs.
1: Das Wetter in Nordrhein-Westfalen. In der Nacht örtlich Schauer bei 17 bis 11 Grad. Tagsüber wechselhaft, am Nachmittag in Westfalen Schauer. Dazu in Porta Westfalica bis 22 Grad, in Steinfurt bis 23 und in Hagen bis 24 Grad. Am Montag ist es in Ostwestfalen-Lippe unbeständig, im Rheinland dagegen wird es trocken sein, bei Höchsttemperaturen zwischen 17 und 24 Grad. Und das war WDR aktuell.
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4: Die A3 Oberhausen-Arnheim ist zwischen Emmerich-Ost und Beek in den Niederlanden wegen Bauarbeiten bis Montagmorgen gesperrt. Dort werden 2 Brücken abgerissen. Auf der A4 Olpe Richtung Köln ist die Anschlussstelle Gummersbach bis Montag 5 Uhr gesperrt. Die A4 Köln Richtung Olpe ist zwischen Engelskirchen und Bielstein bis morgen 17 Uhr gesperrt.
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5: Mit Dennis Tienert. Hallo Deutschland, hallo Welt. Jetzt ist der Himmel wieder am dunkelsten. 3 Uhr, die dunkelste und toteste Stunde der Nacht. Der Kopf wird langsam schwer, die Augen müde. Aber wir stoppen das mit den 3 Songs zum Wachbleiben, die ihr vorschlagt. Die 3 nach 3. Es gibt wie immer nur 2 goldene Regeln dafür. Der Song, den ihr euch wünscht, der darf nicht schon gelaufen sein und er muss in unserer Datenbank drin sein. Ansonsten ist alles erlaubt. Was darf's denn bitte sein? Eure Vorschläge jetzt per WhatsApp oder Signal an die 0722 1211.
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habe sehr viel Gutes gesehen unter euren Vorschlägen. Ich muss ja immer so ein bisschen gegenchecken, schon mal beim ersten Drüberflug, ob wir diese Sachen, die ihr euch da wünscht, auch haben. Nicht, dass ich hier irgendwas rausziehe, wo ich dann feststelle, das gibt's gar nicht, das haben wir nicht. Genau, und da war ich schon, also da wünsche ich mir schon den ein oder anderen Song, die euch auch wünscht, da freue ich mich drauf. Aber ich darf mich da nicht so sehr reinsteigern, weil wir machen es wie immer. Der Zufall entscheidet und ich ziehe

0: Jetzt blind unter allen. Drei Songs raus, die dann die 3 nach 3 sind. Die drei Songs, die ihr euch wünscht zum Wachbleiben in der totesten Stunde der Nacht. Wir machen es wie immer. Ich mach die Augen zu und scroll ein paar Mal hoch und runter und bleib dann irgendwo mit der Maus hängen. Und das ist dann einfach die Auswahl, ja. Das ist am fairsten von allen. So, jetzt kommen wir 1, 2, 3, 4, 5, 6 mal runter und 1, 2 mal wieder hoch und landen. Oh, auf einer Sprachnachricht, da muss ich diesen Regler hier öffnen und auf Play drücken.
1: Hallo, liebes SWR3-Team. Wir sind auf dem Weg an den Gardasee, schon relativ früh morgens. Und wir freuen uns jetzt auf ein paar schöne, freie Tage. Ja. Und damit die Fahrt ein bisschen kurzweiliger wird, würden wir uns gerne von Paul Kalkbrenner Time to Dance wünschen.
0: Oh.
1: Wir waren vor kurzem auf einem Konzert in Potsdam und es war richtig toll. Und kleiner Tipp, er kommt bald nach Sindelfingen.
0: Danke.
1: Es grüßen euch Babsi und Tino. Ciao.
0: Hey, gute Weiterfahrt. Kalkbrenner ist eingeloggt. So, Song Nummer 2. 1, 2, 3, 4 und zack. Carly Grasser, Blink 182, I Miss You. Für die Gitarren ist also auch schon gesorgt. Und dann brauchen wir noch ein Finale. Und das kommt heute von Flo. Hallo Dennis, heute habe ich einen ganz besonderen Vorschlag für die 3 nach 3. Und zwar Jecke Jecke von Mori Kante. Der Song war mal Nummer 1 in Deutschland in den 80ern, das weiß ich natürlich. Und ich freue mich sehr, dass wir den dank deines Wunsches hören dürfen. Das sind eure 3 nach 3 hier heute Nacht in der Popnacht. Wach bleiben.

0: Da sagen wir doch mal Danke an die Popnachthörer Babsi und Tino, an Kali und an Flo für diese tollen Vorschläge heute Nacht für die 3 nach 3. Paul Kalkbrenner, Time to Dance, Blink 182, I Miss You und Morikante Jeke. Ich weiß gar nicht, ob ich das richtig ausgesprochen habe. Ich hoffe ja. Nicht, dass das peinlich ist. Muss ich das ja nochmal checken. Was sagt denn unsere Aussprachedatenbank? Wir haben ja hier so eine tolle Datenbank. So, hier. Wie wird's ausgesprochen?
1: Morikante.
0: Ach so, guck mal. Das war also falsch. Morikante, Jeke. Alles klar. Ehre gerettet. Die nächsten 303 gibt's, ich habe gerade nachgeguckt, am 8. Juni. Freue ich mich jetzt schon drauf.

0: 31.
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2: Der neue Tag bringt wechselhaftes Wetter. Schon am Morgen gibt es teils Schauer und Gewitter. Zum Nachmittag nehmen diese zu und verlagern sich Richtung Westfalen. Höchsttemperaturen 18 bis 25 Grad. In Gummersbach bis 22 Grad. Am Montag vor allem in Ostwestfalen-Lippe ein Wechsel aus Sonne und Wolken, dazu einzelne Schauer oder Gewitter. 20 bis 24 Grad.
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3: Die A3 Oberhausen-Arnheim ist zwischen Emmerich-Ost und Beek in den Niederlanden wegen Bauarbeiten bis Montagmorgen gesperrt. Dort werden zwei Brücken abgerissen. Auf der A4 Olpe Richtung Köln ist die Anschlussstelle Gummersbach bis Montag 5 Uhr gesperrt. Die A4 Köln Richtung Olpe ist zwischen Engelskirchen und Bielstein bis morgen 17 Uhr gesperrt. Auf der A42 Dortmund Richtung Kamp-Lindfort ist im Kreuz Essen-Nord die Verbindung zu B224 wegen Bauarbeiten gesperrt. Auf der A2 Oberhausen-Dortmund sind im Kreuz Recklinghausen die Verbindungen zur A43 Richtung Wuppertal bis voraussichtlich Ende Mai gesperrt.
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Eilmeldung aus dem Verkehrszentrum. Achtung, Falschfahrer auf der B17 Augsburg-Landsberg zwischen Messe-Universität in Augsburg und Kloster Lechfeld-Geltendorf. Kommt euch ein Falschfahrer entgegen, fahrt äußerst rechts, nicht überholen. Auf der B17 Augsburg-Landsberg zwischen Messe-Universität in Augsburg und Kloster Lechfeld-Geltendorf ist ein Falschfahrer unterwegs. Vorsicht hier in beiden Richtungen.

3.42 Uhr. Hallöchen zum Thema komische Straßen. Kommen hier immer noch Sachen rein. Wir haben ja vorhin gefragt, so welche Straßen kennt ihr, die einen seltsamen Namen tragen. Bei uns in der Herdecke, schreibt Nussi hier an den 0722211, gibt es den Heimweg. Das ist doch sehr süß. Fabian schreibt, hallo, zu euren lustigen Straßennamen. Kann ich die, in der ich wohne, mit dazu zählen? Ich wohne am Eselsköpfchen in Theisbergstegen. Das war anfangs gar nicht so leicht, da eine Pizza hinliefern zu lassen, weil der Pizzabote immer gedacht hat, ich will ihn verarschen. Gute Nacht, schreibt der Fabian hier. Dann Diana, guten Morgen. In Essen im Ruhrgebiet gibt es eine Straße, die heißt Zornige Ameise. Das ist doch total witzig, wenn man irgendwo auf dem Amt oder so ganz seriös seine Adresse durchgeben muss. Dann sage ich, wohne Zornige Ameise 3. Frank schreibt, moin Dennis, in Tellingstedt gibt es die Straße Jungsparadies. Der dortige Kinderspielplatz hat den gleichen Namen, Jungsparadies. Grüßt er hier aus Bernau bei Berlin. Wir grüßen ganz lieb zurück. Uwe noch, Glück auf. Noch was zu den interessanten Straßennamen. Letztens auf einer 90 Kilometer Fahrradtour in Wuppertal nach Gelsenkirchen, von Wuppertal nach Gelsenkirchen im Gevelsberger Stadtteil Silschede. Bei etwa 30 Grad landete ich im Weg, der heißt Kalte Welt. Muss ja erfrischend gewesen sein. Und Markus noch aus Bensheim. Hi Dennis, in Frankfurt in der Nähe des Flughafens gibt es im Wald von Zeppelinheim eine Straße, die heißt Hurenschneise. Da wohnt zwar niemand, aber da parken die Leute, die die startenden und landenden Flugzeuge sehen wollen. Hurenschneise, auch lustig. Wenn ihr auch noch was habt, wir haben noch ein bisschen Zeit bis um 6. Wir lachen gerne noch weiter über eure Straßen. Schickt einfach rüber oder gerne auch anrufen an der 0722 1 20 11 hier in der Popnacht.

Update für den Falschfahrer auf der B17 Augsburg-Landsberg. Zwischen Messeuniversität in Augsburg und Kloster Lechfeld-Geltendorf kommt er euch entgegen. Weiterhin äußerst rechts fahren, nicht überholen auf der B17 Augsburg-Landsberg. Zwischen Messeuniversität in Augsburg und Kloster Lechfeld-Geltendorf ist der Falschfahrer unterwegs. Vorsicht hier in beiden Richtungen. Hat sich jetzt für mich irgendwie nicht viel verändert, aber er wurde nochmal reingeschickt. Da muss ich ihn nochmal vorlesen.

44, hier ist die Popnacht und es gibt eine Entwarnung aus dem Verkehrszentrum auf der B17 Augsburg-Landsberg. Der Falschfahrer zwischen Messe-Universität in Augsburg und Kloster Lechfeld-Geltendorf ist weg.

Neuer Falschfahrer, Achtung auf der A60 Wittlich-Lüttich. Zwischen Kreuz Wittlich und Spang-Dahlem kommt euch ein Falschfahrer entgegen. Fahrt äußerst rechts, nicht überholen. Auf der A60 Wittlich-Lüttich zwischen Kreuz Wittlich und Spang-Dahlem ist ein Falschfahrer unterwegs. Vorsicht hier in beiden Richtungen.

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1: Die Nachrichten mit Ronald Lessig. Guten Morgen.
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1: In Bad Saarow bei Berlin beginnt heute das 11. Ostdeutsche Wirtschaftsforum. Bei dem Treffen von Managern und Politikern soll es um die Folgen der internationalen Krisen und um die Reformpolitik der Bundesregierung gehen. Martin Adam für WDR aktuell.
2: Auf dem Programm des dreitägigen Wirtschaftsforums stehen Debatten mit Bundeskanzler Merz, Digitalminister Wildberger, Auftritte der Ministerpräsidenten von Brandenburg und Sachsen-Anhalt, Woidke und Schulze, aber auch Gäste aus Polen und Tschechien, wie Polens Interimsbotschafter in Deutschland, Jan Tombinski. Gerade in der Zusammenarbeit mit polnischen und tschechischen Unternehmen sieht Konferenzleiterin Nandra Möglichkeiten. In den Nachbarländern sind Wirtschaft und Verwaltung deutlich weiter digitalisiert als in Deutschland. Bundeswirtschaftsministerin Reiche hatte ihre Teilnahme kurzfristig aus gesundheitlichen Gründen abgesagt.
1: Der Bundesparteitag der FDP wird heute in Berlin fortgesetzt. Gestern war Wolfgang Kubicki zum neuen Parteichef gewählt worden. Er löst Christian Dürr ab, der nach den verlorenen Landtagswahlen in Baden-Württemberg und Rheinland-Pfalz nicht wieder kandidierte. Heute soll es um den programmatischen Kurs der Liberalen gehen. In Deutschland fehlen laut Richterbund inzwischen 2000 Strafverfolger, mehr als 500 davon in NRW. Verbandsgeschäftsführer Rebehn sagte der Bild am Sonntag, fast überall müssten 3 Ermittler die Arbeit für 4 tun. Strafverfahren dauerten immer länger, kleinere Fälle würden oft eingestellt. Rebehn forderte von Bund und Ländern, die angekündigte Personaloffensive endlich zu starten. US-Verteidigungsminister Hexer hat die NATO-Verbündeten aufgefordert, die Verteidigungsausgaben zu erhöhen. Beim Sicherheitsforum in Singapur drohte er denen, die sich weigerten, mit Konsequenzen. Einzelheiten nannte er nicht. Die NATO-Staaten hatten im vergangenen Jahr zugesagt, bis 2035 je 3,5% des Bruttoinlandsproduktes für Verteidigung auszugeben. Titelverteidiger Paris Saint-Germain hat das Finale der Fußball-Champions League gewonnen. Die Franzosen gewannen nach Elfmeterschießen 5:4. Nach der regulären Spielzeit und der Verlängerung hatte es 1:1 gestanden.
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1: Am Abend hat die Großraumdisco Himmerich in Heinsberg zum letzten Mal geöffnet. Nun macht die Dorfdisco endgültig zu. Jörn Kiesler, WDR aktuell.
3: Im März hatte die Betreiberin des Clubs das ausverkündet. Nach 75 Jahren. In dieser Zeit feierten demnach mehr als 25 Millionen Besucher in der Dorfdisco. Doch in den vergangenen Jahren seien immer weniger Gäste gekommen. Der klassische Diskothekenbesuch habe für viele Menschen deutlich an Bedeutung verloren. Gleichzeitig seien die Kosten stark gestiegen, etwa für Energie, Personal und Wareneinkauf.
1: Das Wetter in Nordrhein-Westfalen heute wechselhaft, am Nachmittag Schauer, dazu in Minden bis 22, in Lippstadt bis 23 und in Bochum bis 24 Grad. Und das war WDR aktuell.
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4: Die A3 Oberhausen-Arnheim ist zwischen Emmerich-Ost und Beek in den Niederlanden wegen Bauarbeiten bis Montagmorgen gesperrt. Dort werden 2 Brücken abgerissen. Die A4 Köln Richtung Olpe ist zwischen Engelskirchen und Bielstein bis morgen 17 Uhr gesperrt. Auf der A42 Dortmund Richtung Kamp-Lindfort ist im Kreuz Essen-Nord die Verbindung zu B224 wegen Bauarbeiten gesperrt.
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0: So Leute, das muss ich jetzt aber richtig lohnen und von euch auch gewürdigt werden mit maximaler Weltverbesserung.
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0: Weil für unser Lieblings-Weltverbesserungsquiz musste ich gerade extra jemanden aus dem Bett klingeln. Weil der musste zu Hause meinen Laptop aufklappen, sich mit meinem Passwort da einloggen und mir die Quizfragen aus meiner Notiz-App fotografieren und mir hier ins Studio schicken, weil sich meine komplette Sendungsvorbereitung gestern Nachmittag offensichtlich nicht mit der Cloud synchronisiert hat. Das hatte ich vorhin schon gemerkt bei Deutschland Dart, aber eben ist mir eingefallen, Mist, die Quizfragen sind ja auch nicht da. Also dafür, dass ich da jetzt jemanden wecken musste, damit ihr euch jetzt ein Popnacht-Goodie verdienen könnt, erwarte ich, dass ihr die Welt maximal verbessert. Für alle, die nicht wissen, wie es geht, es ist das einfachste Quiz der Welt, weil ihr nichts wissen müsst. Das trägt es ja schon im Namen.

Am Quizzen ohne Wissen heißt es, ihr kriegt drei Fragen mit jeweils drei Antwortmöglichkeiten. Wenn euch die nicht weiterhelfen, könnt ihr jede Frage mit einem Wohltätigkeits-Karma-Joker überspringen. Das ist irgendetwas Nettes, was ihr für einen anderen Menschen dann tut. Also ihr bietet mir an, ihr macht irgendwas Nettes und dafür müsst ihr mir dann die richtige Antwort nicht geben. So machen wir die Welt dann im Kleinen ein bisschen besser. Wer hat Bock, sich ein Popnacht-Goodie zu verdienen und die Welt zu verbessern? Und wer ist vor allem um 4.15 Uhr schon wach genug, um nichts zu wissen? 07221 2011.

0: Ich mag Simone jetzt schon. Simone, du hast schon im ersten Schritt jetzt im Vorgespräch. Simone aus Eschenberg, erstmal hallo, guten Morgen in Thüringen.
1: Hallo, Eschenbergen.
0: Eschenbergen, Entschuldigung. Du hast mir gerade schon, das war schon deine erste gute Tat, das Vorgespräch. Du hast mir schon sehr gute Laune gemacht, du.
1: Dankeschön, du mir auch.
0: Du bist auch irgendwie, eigentlich müsstest du längst im Bett sein. Du bist irgendwo versackt in Erfurt, hast du gesagt, aber eigentlich hast du heute Pläne. Du willst zum Motocross nach Teutschenthal. Und da war ich erst so begeistert und dachte so, was, echt, du fährst Motocross? Erzähl mir mehr. Und was hast du dann gesagt?
1: Ich habe gesagt, ich fahre nur wegen der hübschen Typen dahin.
0: Du bist also Single, ja?
1: Ja.
0: Okay, das war gut zu wissen. Aber mit so anderen Mädels noch? Oder machst du das wirklich alleine nur zum Typen gucken dahin fahren?
1: Nee, ich fahre da mit 3 Kumpels.
0: Ja, okay, das ist auch schlau, weil wenn du mit Mädels hinfährst, dann gibt es eventuell Streit.
1: Das stimmt. Ja, das brauche ich auch nicht. Aber die Typen, mit denen ich hinfahre, die sind auch raus. Ich muss jemanden Neuen kennenlernen.
0: Dann drücken wir dir wirklich alle Daumen, die wir haben, dass das klappt, Simone. Und damit da auch genug Ausstrahlung dabei ist, laden wir jetzt mal dein Karma-Konto auf mit einer neuen Runde Quizzen ohne Wissen. Du weißt, wie es geht, ne? 3 Fragen kriegst du mit jeweils 3 Antwortmöglichkeiten. Wenn die dir nicht weiterhelfen, kannst du jede Frage mit einem Karma-Joker überspringen. Das ist irgendetwas Nettes, was du für einen anderen Menschen tust. Eine Möglichkeit gibt es zu verlieren. Und zwar, wenn du übermütig wirst und dich auf eine falsche Antwort festlegst, vielleicht auch, weil du glaubst, du weißt es, dann ist das Spiel vorbei. Alle bis dahin angebotenen Joker musst du natürlich trotzdem einlösen und das Popnacht-Goodie ist natürlich auch weg, ne, um das wir jetzt hier spielen. Okay. Aber das ist ja alles Ehrensache und klar. Wie sieht's denn hier zum Beispiel mit den Spice Girls aus? Wir sind doch so eine Generation.
1: Ja.
0: Spice Girls kennst du. Und das war damals auch aktuell, oder? Bei dir.
1: Ja, aber die fand ich nicht so geil, aber ich kenne ich.
0: Wer ist denn bei den Spice Girls als erstes ausgestiegen? War das A, Victoria Beckham, B, Gary Halliwell oder C, Emma Bunton?
1: Keine Ahnung, ich ziehe den Karma-Joker.
0: Okay, was machst du?
1: Ich würde für meine Nachbarin ausnahmsweise mal das Unkraut auf der Straße mitzupfen. Weil ich mache immer nur bis zur Grenze.
0: Ach so, okay. Aber also du müsstest nicht mehr machen, du machst das jetzt tatsächlich. Das ist schon wirklich was du Nettes tust, ne? Nicht, was du eh tun müsstest.
1: Ich muss das nicht machen. Ich würde es für sie mitmachen, weil ihre Kinder das nicht für sie machen. Und deshalb mache ich das dann halt.
0: Gary Halliwell ist die erste Aussteigerin gewesen.
1: Okay.
0: Das erste offiziell lauteste Konzert der Welt hat heute vor 50 Jahren die Band The Who gespielt. Wer hält denn heute diesen Rekord? Ist es A, Metallica, B, Manowar oder C, Motorhead?
1: Scheiße, der nächste Karma-Joker.
0: Für mich ist das total toll. Weil wir wollen ja die Welt verbessern, ne? Und du kannst auch gerne jederzeit einen Joker ziehen. Es geht eher um dich, dass du mal zeigst, dass du auch was weißt.
1: Ja, nee, anscheinend weiß ich gar nicht. Danke.
0: Ist nicht schlimm, die Fragen sind extra schwer. Was machst du denn?
1: Ich würde meinem Papa die Haare schneiden.
0: Aber ist das was Positives?
1: Das ist was Positives, aber die Mutti, nee, aber ich mach's halt, ich würde das machen. Die Mutti sagt immer, ich soll's nicht machen, aber er würde sich halt freuen, wenn er nicht extra zum Friseur latschen muss. Echt?
0: Okay, gut. Also hast du schon mal gemacht?
1: Ja, aber nicht beim Party.
0: Achso, ja gut. Aber okay, wir lassen das mal als Karma-Joker gelten. Wir hoffen, das geht gut.
1: Danke.
0: Manowar.
1: Oh Gott, jetzt bitte die dritte Frage. Ja, Manowar war es wirklich?
0: Genau, das war 2008 im nordhessischen Bad Arolsen. 139 Dezibel wurden damit extra entwickelten Verstärkern erreicht und die konnten, also die haben Düsenjets übertönt, ne, weil ein Düsenjet kommt in etwa nur so auf 130 Dezibel.
1: Krass.
0: Letzte Frage, dann haben wir es. Wie nennt man eine Gruppe von Rehen? A, Sprung, B, Wurf oder C, Lauf? Sprung, Wurf oder Lauf? Eine Gruppe von Rehen.
1: Also ich würde Lauf sagen, aber ich bin mir nicht hundertprozentig sicher.
0: Ja.
1: Deshalb würde ich wahrscheinlich den Karma-Joker noch mal ziehen.
0: Das ist sehr klug.
1: Okay, Simone. Dann mache ich das doch.
0: Ja. Dann, was machst du?
1: Ich würde einem Obdachlosen was zu essen schenken.
0: Okay, das ist auch damit akzeptiert. Wir haben die Welt maximal besser gemacht. Das wäre schiefgegangen, hättest du dich auf Lauf festgelegt, denn die richtige Antwort ist Sprung. Eine Gruppe von Rehen nennt man Sprung. Guck mal, hast du was gelernt? Krass. Wirst du nie wieder vergessen.
1: Ich hab 3 neue Sachen gelernt. Krass.
0: Oder? Na, zwei davon geil, brauchst danke. Du vielleicht nicht, aber ich finde das letzte für den mit den Reden fand ich wirklich selber auch ganz interessant.
1: Krass.
0: Simone, du freust dich, ich hör's.
1: Ich freue mich übelst, ja wirklich, dankeschön. Voll das geil.
0: Popnacht-Goodie schicken wir dir zu. Und cool. Liebe Grüße nach Eschenbergen. Viel Spaß und vor allem Erfolg beim Motocross heute, ja?
1: Danke.
0: Dass du nicht alleine nach Hause gehst. Mach's gut.
1: Na doch, ich kann keinen mitnehmen.
0: Nein? Na gut. Dann nicht. Dann geh nur gucken.
1: Mach's ja, genau.
0: Gut. Ciao.

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1: 4:31.
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2: Der neue Tag bringt wechselhaftes Wetter. Schon am Morgen gibt es teils Schauer und Gewitter. Zum Nachmittag nehmen diese zu und verlagern sich Richtung Westfalen. Höchsttemperaturen 18 bis 25 Grad. In Gummersbach bis 22 Grad. Am Montag vor allem in Ostwestfalen-Lippe ein Wechsel aus Sonne und Wolken, dazu einzelne Schauer oder Gewitter. 20 bis 24 Grad.
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3: Die A3 Oberhausen-Arnheim ist zwischen Emmerich-Ost und Beek in den Niederlanden wegen Bauarbeiten bis Montagmorgen gesperrt. Dort werden zwei Brücken abgerissen. Die A4 Köln Richtung Olpe ist zwischen Engelskirchen und Bielstein bis morgen 17 Uhr gesperrt. Auf der A42 Dortmund Richtung Kamp-Lindfort ist im Kreuz Essen-Nord die Verbindung zu B224 wegen Bauarbeiten gesperrt. Auf der A2 Oberhausen-Dortmund sind im Kreuz Recklinghausen die Verbindungen zur A43 Richtung Wuppertal bis voraussichtlich Ende Mai gesperrt.
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0: Wie, der Tag ist schon 4 Stunden 45 Minuten alt und ihr habt noch kein einziges Mal gelacht? Dann machen wir das jetzt zusammen hier in der Popnacht mit Comedian Simon Stäblein. Der ist gerade auch auf Tour und wir gehen davon aus, dass er da im Hotel schläft und nicht zeltet.
1: Letztens kamen auch Freunde zu mir und meinten so, ey, wollen wir nächstes Jahr mal zelten? Ich so, nee. Nee. Jetzt denk doch mal drüber nach, hab ich gerade. Ich möchte nicht. Ich bin 38 Jahre alt. Ich mache mittlerweile gezieltes Rückentraining, okay? Und das mache ich bestimmt nicht, um mir auf so einer knüppelharten Isomatte und so einer krummen Eichelnwurzel den dritten Lendenwirbel wieder rauszudrücken, okay? Ich komme nicht mit. Und ich schlafe auch sicherlich nicht in einem Sack. Dafür bin ich zu reich. Ich schlafe nicht in einem Sack. Der Inhalt von so einem Schlafsack nach 9 Tagen, wenn sich der Fußschweiß mit deinem Furz vermischt, weil dieses Ding ist ja immer auf 50 Grad und 100% Luftfeuchtigkeit. Und wenn die beiden Gewerke sich vermischt haben und am Ende dieses Lagers musst du dieses Riesenteil wieder in diese kleine Vorhaut zurückquetschen. Du hast keine Ahnung, wie das je da rausgekommen ist. Und dann komprimierst du diesen ekelhaften Gasball und stopfst ihn zurück in diese scheiß kleine Vorhaut, als ob du das zu Hause zum Waschen rausholen würdest, was du da eine Stunde reingearbeitet hast. Niemand holt seinen Schlafsack nach einem Ferienlager raus und wäscht den. Der kommt so zurück auf den Dachboden. Und dann dieser ganze Scheiß noch ein Jahr nachfermentiert. Und so haben das Generationen vor dir auch schon gemacht. In solchen Schlafsäcken, auf solchen Dachböden sind Fürze aus dem 14. Jahrhundert drin. Lasst euch da nicht verarschen.
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Leute, wir müssen kurz Anteil nehmen am nächtlichen Schicksal von Popnachthörer Thomas, der hier gerade schreibt an den 0722211. Moin Dennis, bin gerade von der Serie meiner Freundin wach geworden. Fürchterlich. Wollte dann leiser machen. Dann wurde sie wach, weil ich leiser machen wollte. Jetzt bin ich in die Küche umgezogen und hau mir den Rest vom Mittag rein. Thomas. Also erstmal tut uns das furchtbar leid, weil es gibt nichts Schlimmeres, als um seinen Schlaf gebracht zu werden. Das verstehe ich total gut. Auf der anderen Seite bin ich sehr happy, dass du da bist. Ja, also, dass du jetzt Popnacht hörst. Es ist eine verfahrene Situation, aber denk dran, wir sind mit dir wach und ich wäre froh, wenn ich jetzt was zu essen hätte. Also es hätte auch schlimmer kommen können. Jay, yo, Sean Kingston.

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1: Die Nachrichten mit Ronald Lessig. Guten Morgen.
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1: Der Bundesparteitag der FDP geht am Vormittag in Berlin weiter. Gestern war Wolfgang Kubicki zum neuen Parteichef gewählt worden. Er löst Christian Dürr ab, der nach den verlorenen Landtagswahlen nicht wieder kandidierte. Clemens Schulze, WDR Berlin.
2: Die FDP berät heute auf dem Bundesparteitag in Berlin über die künftige programmatische Ausrichtung. Die Partei will mit Vorschlägen für die Belebung der Wirtschaft Zeichen setzen. Es sei ein Befreiungsschlag nötig angesichts des Ausbleibens dringender Reformen, heißt es im Leitantrag des Bundesvorstandes. Der sieht unter anderem einen 4-Stufen-Steuertarif, eine Einschränkung des Rechts auf Teilzeit sowie die Einführung von 2 Karenztagen für erkrankte Arbeitnehmer vor. Außerdem sollen Subventionen radikal gekürzt, der Renteneintritt flexibler gestaltet und zur Atomenergie zurückgekehrt werden.
1: Das BAföG für Studierende wird offenbar nicht erhöht. Forschungsministerin Beer sagte den Funke-Medien, die Reform werde von den Regierungsfraktionen nicht mehr unterstützt. Die CSU-Politikerin äußerte Verständnis und verwies auf Kürzungen, etwa bei der Pflege. Da könne man nicht an anderer Stelle höhere Leistungen versprechen. Der abgesetzte Chef der größten türkischen Oppositionspartei CHP hat tausende Anhänger zu Protesten in Ankara mobilisiert. Özgür Özel war durch ein Gerichtsurteil ab und sein Vorgänger Kemal Kılıçdaroğlu wieder eingesetzt worden. Das wiederum veranstaltete eine Gegenversammlung. In Bad Saarow bei Berlin beginnt heute das 11. Ostdeutsche Wirtschaftsforum. Bei dem Treffen von Managern und Politikern soll es um die Folgen internationaler Krisen und die Reformpolitik der Bundesregierung gehen. Übermorgen wird auch Kanzler Merz bei der Konferenz erwartet. Titelverteidiger Paris Saint-Germain hat das Finale der Fußball-Champions League gewonnen. Die Franzosen gewannen nach Elfmeterschießen 5:4. Nach der regulären Spielzeit und der Verlängerung hatte es 1:1 gestanden.
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1: In Hamm haben Klimaaktivisten gegen den Ausbau von Gaskraftwerken demonstriert. Laut Veranstalter waren rund 5000 Teilnehmer dabei. Die Polizei schätzt weniger als 3000. Daniel Schmitz für WDR aktuell.
3: Der Weltrekordversuch der Klimaaktivisten war erfolgreich. Auf einer Wiese im Hammer Westen haben sie das größte menschliche Windrad aller Zeiten gebildet. Auf ihren Protestschildern und in ihren Reden haben die Aktivisten vor allem Bundeswirtschaftsministerin Reiche kritisiert. Statt weitere Gaskraftwerke zu planen, solle sie sich lieber für erneuerbare Energien einsetzen. Die Polizei sagt, dass der Tag insgesamt friedlich verlaufen ist. Sie hat die Demo in Hamm mit einem Großaufgebot begleitet.
1: Das Wetter in Nordrhein-Westfalen. Heute wechselhaft, am Nachmittag in Westfalen Schauer, dazu in Lemgo bis 22 Grad, in Wesel bis 23 und in Düren bis 24 Grad. Am Montag in Ostwestfalen Lippe unbeständig, sonst trocken bis 24 Grad. Das war WDR aktuell.
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4: Die A3 Oberhausen-Arnheim ist zwischen Emmerich-Ost und Beek in den Niederlanden wegen Bauarbeiten bis Montagmorgen gesperrt. Dort werden 2 Brücken abgerissen. Auf der A4 Olpe Richtung Köln ist die Anschlussstelle Gummersbach bis Montag 5 Uhr gesperrt. Die A4 Köln Richtung Olpe ist zwischen Engelskirchen und Bielstein bis morgen 17 Uhr gesperrt. Auf der A42 Dortmund Richtung Kamp-Lindfort ist im Kreuz Essen-Nord die Verbindung zu B224 wegen Bauarbeiten gesperrt. Die A45 Dortmund Richtung Hagen ist zwischen Ausfahrt Kreuz Dortmund Nordwest und Kreuz Kastrop-Rausel-Ost nach einem Unfall gesperrt. Auf der A2 Oberhausen-Dortmund sind im Kreuz Recklinghausen die Verbindungen zur A43 Richtung Wuppertal bis voraussichtlich Ende Mai gesperrt.
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5: Mit Dennis Tienert, hallo Deutschland, hallo Welt und hallo Silvia und Family im Auto. Die fahren gerade mit uns von Köln zum Lago Maggiore, haben sie uns geschrieben, ja, die 0722 1 2011. 6,5 Stunden haben sie noch vor sich. Ob die wohl interessiert, was heute aktuelles so ansteht? Ich glaube nicht. Wir sagen es euch trotzdem hier in 10 Minuten.
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0: Jetzt geht ihr ja sogar ans Telefon, Silvia und Family, im Auto auf dem Weg zum Lago Maggiore. Hi.
1: Ja, guten Morgen.
0: Ich hatte ja gerade unterstellt, dass ihr euch mit dem Kopf schon im Urlaub aufhaltet und euch möglicherweise überhaupt nicht interessiert, was heute alles Aktuelles so ansteht. Vor allem, weil es sich überwiegend um Sport handelt. Lag ich da richtig, Silvia?
1: Na, interessiert uns brennend.
0: Das klingt sehr überzeugend. Okay, dann hat sich der liebe Kollege Andreas Hein aus dem Popnacht Aktuell Team die Arbeit ja doch nicht umsonst gemacht. Wir blicken kurz mal mit dir in den Tag, Andreas. Und wo fangen wir an beim Sport?
2: Ja, in Mainz wird quasi mit den Stollenschuhen gescharrt. Kurz vor der WM gibt's heute Abend das letzte Länderspiel, bevor die Fußballnationalmannschaft in die USA fliegt. Die Partie Deutschland-Finnland geht um 20.45 Uhr los und wird im ZDF übertragen.
0: Ja, und um ganz großen Sport dreht sich's auch in Hamburg.
2: Dort geht es heute nämlich um den Sport, der frühestens in 10 Jahren in Hamburg stattfinden könnte. Die Olympischen Spiele. Bis dahin wäre noch ein weiter Weg. Heute gibt es einen Bürgerentscheid in Hamburg über eine mögliche Olympiabewerbung. Hamburg wäre ja dann neben Berlin, München und der Rhein-Ruhr-Region als einer der Ausrichtungsorte für Deutschland im Rennen.
0: Und aus Tennis lohnt sich heute auch noch ein Blick.
2: Ja, bei den French Open hat es nacheinander die Favoriten alle rausgehauen. Einer ist aber noch übrig. Alexander Zverev, er spielt heute um den Einzug ins Viertelfinale. Damit das klappt, muss er ab 15.30 Uhr den Niederländer Jesper de Jong bezwingen.
0: Das wird schon. Wir glauben an dich, Alex. Oder Silvia?
1: Auf jeden Fall.
0: Ja. Fühlst du dich top informiert? Weißt du jetzt alles, was du wissen musst?
1: Ja, genau.
0: Na, also.
1: Jetzt fehlt nur noch das Wetter für ein Lago Maggiore.
0: Genau. Dann drücken wir euch die Daumen, dass das gut wird und dass ihr da vor allem heil ankommt, ne? Weil ihr habt noch 6,5 Stunden Fahrt. Da ist einiges noch vor euch und vor allem wenig Stau. Ihr Lieben, gute Fahrt. Schickt mal ein Foto oder so, ne?
1: Ja,
0: Grüße.
1: Alles klar.
0: Tschö.

0: So. Jetzt erleben wir gemeinsam den Sonnenaufgang am Strand von Wangerooge. Dank Daniel, der sich gemeldet hat. Daniel, du bist da, sitzt da gerade und wartest da drauf. Oder er passiert schon, oder?
1: Genau, ich sitze hier am Strand und der Sonnenaufgang ist gerade schon circa 3 Minuten her. Und hier ist super Sonnenschein.
0: Warst du überhaupt im Bett oder bist du dafür extra früh aufgestanden?
1: Ich bin schon die ganze Nacht wach.
0: Wirklich? Das heißt, ihr habt dann die ganze Nacht am Strand gechillt?
1: Ja, genau.
0: Du mit 2 Kumpels. Cool, dann sag mal, also was siehst du denn da gerade? Beschreib mal, wir wollen alle dabei sein bei dem, was du da gerade siehst.
1: Also ich stehe gerade so ein bisschen auf der Düne und schaue gerade aufs Meer mit dem Sonnenaufgang und es ist wunderschön hier.
0: Und was geht da in dir vor, wenn du diesen Moment gerade erlebst?
1: Es ist einfach wunderschön und einfach unbeschreiblich, wie schön einfach das hier ist.
0: Und wie weit weg alles doofe ist dann, ne?
1: Genau, man vergisst einfach alles und genießt einfach diese Sonne.
0: Schön, dass ihr das erlebt. Danke, dass ihr uns da mitgenommen habt und einfach mal liebe Grüße an den Strand. Das ist immer das Geile hier in dieser Popnacht, dass man wirklich jede Ecke hier abdeckt und ganz Deutschland dabei ist. Und dass du da jetzt mit deinem kleinen DAB Plus Radio am Strand vom Wangerooge hockst und hier mit mir telefonierst. Das ist einfach immer noch irre, nach all den Jahren. Daniel, hab einen schönen Sonntag. Liebe Grüße.
1: Ja, danke. Ciao.

0: 5.31 Uhr ist es.
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2: Am Sonntag von der Mitte bis in den Süden einige, zum Teil kräftige Schauer und Gewitter. Dabei Gefahr von Starkregen, im Süden von schweren Sturmböen. Im Norden bei Sonne und Wolken meist trocken. 17 bis 30 Grad.
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3: Die A3 Oberhausen-Arnheim ist zwischen Emmerich-Ost und Beek in den Niederlanden wegen Bauarbeiten bis Montagmorgen gesperrt. Dort werden zwei Brücken abgerissen. Auf der A4 Olpe Richtung Köln ist die Anschlussstelle Gummersbach bis Montag 5 Uhr gesperrt. Die A4 Köln Richtung Olpe ist zwischen Engelskirchen und Bielstein bis morgen 17 Uhr gesperrt. Auf der A42 Dortmund Richtung Kamp-Lindfort ist im Kreuz Essen-Nord die Verbindung zu B224 wegen Bauarbeiten gesperrt. Die A45 Dortmund Richtung Hagen ist zwischen Ausfahrt Kreuz Dortmund Nordwest und Kreuz Kastrop-Rausel-Ost nach einem Unfall gesperrt. Auf der A2 Oberhausen-Dortmund sind im Kreuz Recklinghausen die Verbindungen zur A43 Richtung Wuppertal bis voraussichtlich Ende Mai gesperrt.
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0: gucken uns mal auf unser Mann-Frau-Ausgleichsbarometer hier im Studio. Hatten wir heute Nacht die richtige Mischung? Genug Frauen und Männer in der Sendung? Das sieht ganz gut aus eigentlich. Es war nur ein leichter Männerüberschuss. Das steuern wir doch direkt nochmal gegen hier mit Comedian Panayota Petridou. Kennen viele auch als Deutschlands bekannteste Autoverkäuferin, aber inzwischen auch ist sie mit ihrem eigenen Comedy-Programm unterwegs. Das heißt, was letzte Preis? Und da erzählt sie auch ein bisschen was Persönliches. Sowas wie das.
1: Ich werde ja ganz oft gefragt, so, hey, Panayota, bist du eigentlich auch mit dem Griechen zusammen? Und ich bin ja nicht bescheuert. Mein Mann ist halb Deutscher und halb Marokkaner. Nicht geil werden, Mädels, okay? Und das Schöne ist, seine Mutter heißt Gabi und sein Vater heißt Abdelwahed. Und die sind super süß, die sind immer noch zusammen, sehr, sehr glückliches Paar. Ich freue mich sehr, immer ich meinen Schwiegervater sehe und das Schwiegermutter-Mama auch. Meine Mutter war leider aus demselben Titan geschnitzt. Ja. 1,52 Meter mal 1,52 Meter geballtes Dynamit. Zweimal am Tag hat die sich rasiert, morgens das Gesicht, abends den Rücken. Und mein Vater ist, wie soll ich ihn erklären, 1927 geboren. Im selben Jahr ist Fidel Castro geboren. Ich schwöre, die waren Brüder, Leute. Trotz dieser vielen schweren Arbeit hatte der einen sehr romantischen Moment in seinem Leben. Er stand am Fließband, guckte raus und sah das allererste Mal Schnee, rief seinen Arbeitskollegen und sagte, Hello, Oleg, kommst du gucken? Draußen kein Regen, andere Material.
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0: Dennis, guten Morgen, mein Lieber. Wir grüßen mal in die Nachtschicht-Cloud. Um 6 Uhr wird ja wieder abgeschlossen. Und ja, dann bleibt ja alles in der Show, was passiert ist.
1: So ist es.
0: Welcher Song hat es denn heute geschafft beim Chartroulette? Ich habe es leider verschlafen. Wir waren gestern bis Mitternacht noch in Suhl auf dem Volksfest. Lass uns bitte jetzt nicht dumm sterben. Danke. Liebe Grüße, der Kai. Schönen Feiermorgen.
1: Deine Abwesenheit müsste eigentlich sanktioniert werden, Kai. Aber du hast einen guten Tag erwischt. Darum für dein Tagebuch. Wir haben heute den 18. März 1986 Platz 1 gezogen und das war ein Song von Bab. Alle Männer aalglatt. Das war, sagen wir, besonders. Aber wir spürten sehr viel Freude bei euch. So, und damit können wir aufgeräumt abschließen, wie Kai richtig sagte. Und alles, was zwischen Mitternacht und jetzt geschah, bleibt unter uns. Ist doch klar. Das war die Popnacht für heute mit Dennis Thieler. Tschüss.

0: 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Es ist 6 Uhr.
1: Die Nachrichten mit Kerstin Fischer. Guten Morgen.
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1: Der Strukturwandel im rheinischen Braunkohlerevier könnte sich verzögern durch den stockenden Ausbau der Stromnetze. WDR-Recherchen zeigen, dass die Genehmigungen nicht hinterherkommen. Zum Beispiel muss ein geplanter Gewerbepark offenbar noch jahrelang auf einen Stromanschluss warten. Per Quast, WDR-Landespolitik.
2: Immer mehr Unternehmen, Rechenzentren und Batteriespeicher brauchen große Mengen Strom, doch die Netze kommen kaum hinterher. Der Netzbetreiber Westnetz spricht von massiv gestiegenen Anfragen und knappen Kapazitäten. Ein Problem: Wer ans Stromnetz will, muss schnell sein, weil die Anträge nicht nach Wichtigkeit bearbeitet werden, sondern nach dem Prinzip, wer zuerst kommt, mahlt zuerst. In Rommerskirchen im Rheinkreis Neuss könnte darum womöglich erst Mitte der 2030er Jahre ausreichend Strom für den geplanten Industriepark verfügbar sein. Besonders kurios: Der Park soll direkt neben dem aktuell größten Braunkohlekraftwerk Deutschlands entstehen. Die Landesregierung fordert vom Bund neue Regeln bei der Vergabe von Netzanschlüssen.
1: Studierende bekommen wohl doch nicht mehr finanzielle Unterstützung vom Staat. Das BAföG wird laut Bundesforschungsministerin Beer offenbar doch nicht erhöht. Dass zum Oktober zunächst das Wohngeld für Studenten steigt, galt in der Koalition aus Union und SPD eigentlich als abgemacht. Stefanie Meyer-Nägele für WDR aktuell.
3: Das BAföG, die Ausbildungsförderung für Studierende, wird wohl doch nicht erhöht. Bundesforschungsministerin Beer sagte der Funke Mediengruppe, sie habe gehört, dass die Reform von den Regierungsfraktionen nicht mehr unterstützt werde. Die CSU-Politikerin äußerte Verständnis für das Mögliche aus und verwies auf Kürzungen bei Pflegebedürftigen und dem Kindergeld. Da könne man nicht an anderer Stelle gleichzeitig höhere Leistungen versprechen. Dass es überhaupt BAföG in Deutschland gibt und keine Studiengebühren, ist aus ihrer Sicht eine privilegierte Situation. Es sei kein Drama, wenn Studierende neben dem Studium jobbten und wichtige Erfahrungen fürs Leben und den Beruf sammelten, sagte Beer.
1: Weitere Meldungen im Überblick. Die FDP will auf ihrem Bundesparteitag heute neue Leitlinien und Ziele setzen. Sie will unter anderem Vorschläge für einen neuen Kurs in der Wirtschaft machen. In ihrem Leitantrag dazu steht zum Beispiel ein Steuertarif in 4 Stufen und eine Einschränkung des Rechts auf Teilzeit. Außerdem schlägt die FDP eine Rückkehr zur Atomenergie vor. Das US-Militär hat nach eigenen Angaben wieder ein mutmaßliches Drogenboot beschossen. Dabei seien 3 Männer getötet worden. Das Boot sei auf einer für den Drogenschmuggel bekannten Route im östlichen Pazifik unterwegs gewesen. Die US-Regierung unter Präsident Trump lässt seit Monaten immer wieder Boote mutmaßlicher Drogenschmuggler in der Karibik und im Pazifik angreifen. Die Fans vom Fußball-Champions-League-Sieger Paris Saint-Germain haben am Abend ihre Mannschaft gefeiert. Die hatte den Titel gegen Arsenal geholt mit 4:3 nach Elfmeterschießen. Während der Feiern kam es in Paris auch wieder zu Auseinandersetzungen zwischen Polizei und Fans. Insgesamt blieb es aber deutlich friedlicher als nach dem Champions-League-Finale vergangenes Jahr.
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1: In Münster treffen sich an diesem Wochenende Oldtimer-Freunde aus ganz Deutschland. Bei den 26. Münster Classics sind alle Marken vertreten. Die ältesten Fahrzeuge sind fast 100 Jahre alt. Gunhild Amann, WDR Münster.
4: Dieses Mal stehen französische Oldtimer im Mittelpunkt. Beim Frühshoppen und beim Picknick haben alle Oldtimer-Besitzer die Gelegenheit, sich gegenseitig Tipps für die Pflege und Reparaturen zu geben. Der Eintritt zur Speicherstadt in Münsterkörde ist für Interessierte frei. Später gibt es Ausfahrten in die Baumberge und an die Ems. Sie enden am Prinzipalmarkt in Münsters Innenstadt.
1: Das war WDR aktuell.
5: Danke, Kerstin. Inga Hinkamp, WDR zur Wetter. Hallo erstmal.
6: Guten Morgen.
5: Du kriegst ja schwer was zu tun. Es gewittert im Land.
6: Ja, über dem Selfkern ziehen gerade kräftige Schauer und Gewitter zu uns rein. Die können Hagel dabei haben, Starkregen, Sturmböen. Wenn wir Richtung Münsterland, Richtung Ostwestfalen-Lippe schauen, da ist es aktuell trocken. Heute Nachmittag verlagern sich die Gewitter dann allerdings nach Westfalen. Im Rheinland ist es dann häufiger trocken. Und dazu erreichen wir heute in Paderborn 22 Grad, in Hamm 23 und in 24 Grad.
5: Durchatmen, danke.
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5: Das habe ich für euch am frühen Sonntagmorgen. Die A3 Oberhausen-Arnheim ist zwischen Emmerich-Ost und Beek in den Niederlanden wegen Bauarbeiten ja bis morgen früh noch gesperrt. Da werden 2 Brücken abgerissen. Dann die A4 Köln Richtung Olpe zwischen Engelskirchen und Bielstein bis 17 Uhr gesperrt. Da wird eine LKW-Waage eingebaut und ihr habt es gehört, es gilt eine amtliche Unwetterwarnung des Deutschen Wetterdienstes seit 35 für die Kreise und Städte Düren, Heinsberg, Viersen, Mönchengladbach und die Städteregion Aachen. Gewitter mit Starkregen um die 30 Liter, Sturmböen um die 80 Kilometer pro Stunde. Es besteht Lebensgefahr durch Blitzschlag, herabstürzende Äste und andere Gegenstände. Außerdem kann es zur Überflutung von Straßen kommen. Bitte aufpassen in Hängen. Bitte möglichst, wenn es gewittert, nicht im Freien aufhalten und überflutete Keller sofort verlassen.
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5: Aber abgesehen von dem, was ich euch eben vorgelesen habe, guten Morgen, kurz nach 6. Ich meine, wer um die Zeit schon wach ist, der muss das ja wirklich wollen oder zum Beispiel bei WDR 2 arbeiten. Warum auch immer ihr dabei seid, ich finde es jedenfalls gut.
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0: Stimmung normal am Sonntag und der erste Job heute früh, Fenster, weit aufreißen.
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2: Beziehungsweise die Dachfenster vielleicht besser und auch nicht. Inga Hinkamp, gerade hat es kräftig geschüttelt und gewittert und die Luft fühlt sich jetzt auch irgendwie ja, frischer an. Man kann irgendwie durchatmen, aber die Frage ist ja, bleibt das so oder wird das wieder so drückend und schwül?
3: Naja, also heute pendeln sich die Höchstwerte bei 23, 24 Grad ein. Also die Luft ist insgesamt etwas kühler als zuletzt. Morgen Start in die neue Woche, Start in neues Wetter. Das beruhigt sich dann. Morgen Vormittag ist es meistens trocken und freundlich. Ab Mittag bilden sich dann wieder vereinzelte Schauer, aber das werden normale, leichte Regenschauer sein. Und dann auch weiterhin frische Luft. Es gibt ein bisschen Wind und dann Höchstwerte nur noch in Anführungsstrichen bei 17 bis 24 Grad.
2: Ja, aktuell gilt ja noch die Unwetterwarnung. Ihr habt es gehört, ich habe es vorgelesen. Für die Städteregion Aachen, Düren, Heinsberg, Viersen, Mönchengladbach. Also da noch ein bisschen aufpassen, aber gucken wir mal auf die Woche. Ist ja bald schon wieder ein Feiertag und bleibt das bis dahin so durchwachsen?
3: Also erstmal, heute werden sich die Gewitter dann im Laufe des Tages nach Westfalen verlagern. Also auch da weiterhin Gewitter dabei und es bleibt auch insgesamt so leicht wechselhaft. Also es gibt kommende Woche lange trockene Phasen, manchmal auch etwas Sonnenschein. Es ziehen aber eben auch immer wieder Schauer durch, auch mal einzelne Gewitter im Laufe der Woche. Also das ist dann nicht mehr so intensiv wie jetzt am Wochenende, aber es gibt diese Gewitter weiterhin und die Temperaturen pendeln sich ein bei, naja, so um die 20 bis 25 Grad. Also es ist dann schon etwas frischer und für einige vielleicht erholsamer als zuletzt.
2: Danke dir.

0: Sonntagmorgen. Bonjour, Monsieur Dame. Einen wunderschönen Sonntagmorgen. Und falls ihr gestern Abend etwas früh ins Bett gefallen seid, Paris Saint-Germain hat den Titel verteidigt und zum zweiten Mal die Champions League gewonnen. Und deswegen wussten die Fans vom PSG schon ziemlich genau, wie man das feiert. In Paris und anderswo. Es gab ja auch wieder Krawalle in Paris und einigen Städten in Frankreich. Aber wohl nicht so schlimm wie letztes Jahr. In dem spannenden Finale gegen Arsenal muss nach Verlängerung das Elfmeterschießen entscheiden. 4:3 stand es am Ende, als Gabriel Magalhães den entscheidenden Elfer für Arsenal am Tor vorbeigeballert hat. Ist ja immer brutal, aber einen erwischt es eben. Und Arsenals Trainer Arteta, der bringt es ganz gut auf den Punkt, wie man sich danach fühlt.
1: Pain. That's it. When you are so close.
0: Schmerz, das ist es. Wenn du so nah dran bist, den Wettbewerb zu gewinnen, es ist so brutal. Ich will hier PSG gratulieren. Nach meiner Meinung das beste Team in der Welt.
1: I want to congratulate PSG because they are in my opinion the best team in the world.
0: Auch wir sagen Glückwunsch PSG, obwohl wir es unserem Kai Havertz mit seinen Arsenal-Jungs natürlich auch gegönnt hätten, aber er kann ja immer noch die WM für uns mitgewinnen. Und heute Abend beim Kick der Deutschen gegen Finnland, dem Testkick, ist er aus naheliegenden Gründen nicht dabei. Der arme Kerl muss ja noch seine Wunden lecken.

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0: Nico Santos.
2: Nico Santos.
0: Optimist.

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2: Dann ist es kurze halb sieben.
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2: Ja, drei Oberhausen-Arnheim ist zwischen Emmerich-Ost und Beek in den Niederlanden weiter gesperrt wegen Bauarbeiten bis morgen früh. Da werden zwei Brücken abgerissen. Die A4 Köln nach Olpe ist zwischen Engelskirchen und Bielstein bis 17 Uhr gesperrt. Da wird eine LKW-Waage eingebaut. Und es gilt weiter eine amtliche Unwetterwarnung des Deutschen Wetterdienstes seit 5.30 Uhr für die Kreise und Städte Düren, Heinsberg, Viersen, Mönchengladbach sowie für Städteregion Aachen. Warnung für heftigen Gewitter mit Starkregen um die 30 Liter, Sturmböen um die 80 Kilometer, dicke Hagelkörner, es besteht Lebensgefahr durch Blitzschlag, Äste und andere Gegenstände können herunterbrechen. Außerdem kann es zu Überflutungen kommen. Bitte einen Aufenthalt im Freien vermeiden und Vorsicht auch vor vollgelaufenen Kellern.
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2: So viel Schlimmes. Ich hoffe, du hast nicht viel dazuzufügen, Inga.
3: Na, du hast ja das meiste schon gesagt. Genau, diese Schauer und Gewitter begleiten uns noch ein bisschen. Und ausgenommen sind davon eigentlich nur das Münsterland und Ostwestfalen-Lippe. Also vor allem eben in der Südhälfte des Landes. Dort ziehen aktuell Schauer und Gewitter durch. Heute Nachmittag verlagert sich das Ganze dann etwas, und zwar nach Westfalen. Im Rheinland ist es dann heute Nachmittag häufiger trocken, teilweise auch freundlich. Und insgesamt ist die Luft so ungefähr 3 Grad kühler als gestern.
2: Dankeschön.
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2: Das bleibt jetzt erstmal als gute Nachricht hängen. Wir können endlich wieder durchatmen, also schnell aufstehen, Fenster auf.

0: Guten Morgen nochmal. 20:07 hat's gemacht. Ihr hört WDR2 und die Fußballnationalmannschaft, die ihr mitbekommen, ist ja gerade schon im deutschen WM-Quartier in Herzogenaurach. In gut 2 Wochen geht's los. Dann ist WM in den USA. Bis dahin heißt es noch ein bisschen vorglühen. Heute Abend steht noch das Testspiel gegen Finnland zum Beispiel an. Anne van Eickels, WDR2 Sport für uns in Herzogenaurach. Wie ist denn die Stimmung im Team aktuell?
1: Der Kapitän musste so ein bisschen draufgestupst werden auf die Stimmung für ihn. Es ist ja immer so, dass die Stimmung gut ist und solange die Mannschaft nicht verloren hat und fokussiert ist. Das sind so die Schlagworte, die Joshua Kimmich immer nutzt. Aber es scheint tatsächlich so zu sein, das haben wir in den vergangenen Tagen auch gespürt, wenn wir mit den Spielern gesprochen haben. Am Donnerstag gab es eine große Medienrunde mit verschiedenen Spielern, die alle gesagt haben, wir verstehen uns gut, wir sind fokussiert, wir wissen, worum es geht, wir sind heiß. Das waren so die Schlagworte und das glaube ich den Spielern auch, das haben sie ausgestrahlt und dementsprechend konnte Joshua Kimmich hinter der Aussage gestern 2 Ausrufezeichen setzen.
0: Ja, dann hören wir Captain Kimmich doch gleich mal selbst.
2: Und jetzt haben wir den finalen Kader fürs Turnier. Das ist natürlich auch nochmal spezieller als jetzt bei den Länderspielen davor. Da ist dann der Kader natürlich immer ein bisschen anders, weil man den einen oder anderen Verletzten hat. Jetzt wissen wir aber, dass wir mit der Mannschaft die nächsten Wochen verbringen werden und dementsprechend wollen wir die beiden Testspiele schon nutzen, um gewisse Automatismen zu erarbeiten und auch Vertrauen zu entwickeln. Vertrauen untereinander und dann auch Vertrauen in unser Spiel und möglichst mit 2 sehr guten Ergebnissen.
0: Ja, bitte enttäuscht unser Vertrauen nicht und von wegen enttäuscht, ich habe es schon erwähnt, Kai Havertz ist heute Abend nicht bei gegen Finnland. Der hat ja gestern Abend noch im Champions-League-Finale in Budapest gestanden und mit Arsenal leider gegen PSG verloren. Also der arme Kerl ist heute wirklich durch. I said, ooh, come on, baby, turn the lights on. 6:41.

Oh, wir sind wieder zwei. Guten Morgen. 6.48 Uhr. Und ich hoffe, ihr müsst euren frühen Sonntagmorgen nach diesen Gewittern nicht verbringen wie ich neulich, nämlich auf der Suche nach der Abdeckung für unseren Motorroller, die dann drei Straßen weiter in dem Baum hing. Da ist noch einiges los heute Morgen im Westen, aber das gibt sich im Laufe des Tages. Und wir hören für euch nach, wo es besonders heftig runterkommt. Immer wieder.

0: True Faith, das New Order aus Manchester, im Media 2 Musikmix. 6 Uhr gleich 52 Minuten. Ihr Lieben, erinnert ihr euch noch an den heißesten Tag der Woche? War das Donnerstag oder doch der Freitag? Oder ist es nicht völlig wurscht? Seh beides Geschichte.
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2: Boah, ist das heiß. Da kannst du ja Spiegeleier auf einer Ritterrüstung machen.
3: Ja, wirklich extrem. Hast du gehört, dem Hannes ist der ganze Käsestand weggeschmolzen.
2: Was?
3: Unglaublich, diese Hitze.
2: Wird jeden Tag noch schlimmer. Heute ist ja noch heißer als gestern.
3: Hä, Quatsch. Gestern war es heißer, auf jeden Fall.
2: Was? Niemals.
3: Ja, sicher.
2: Du hast doch keine Ahnung.
3: Ich hab keine Ahnung. Was nimmst du zurück?
4: Hey, was ist denn mit euch los? Habt ihr nichts Besseres zu tun, als euch zu streiten bei der Hitze?
2: Genau darum geht's ja gerade, Herr Stadtschreiber.
4: Ihr streitet euch über Hitze?
2: Ja, der Trottel hier behauptet, gestern war es heißer als heute.
3: Ja, war es ja wohl auch.
2: War es eben nicht.
4: Stopp, das kann man doch einfach überprüfen. Am Rathaus hängt doch ein Thermometer.
2: Aber das weiß doch nicht, wie heiß es gestern war.
4: Ja, das kann man doch ändern. Passt auf, ich gehe doch eh jeden Tag an dem Ding vorbei. Ich notiere von nun an jeden Mittag um Punkt 12 die Temperatur. Ist doch auch interessant für die Stadtchronik. Und bevor ihr euch nochmal über Gradzahlen streitet, gucke ich einfach nach.
5: 3 Tage später.
2: Sag mal, meine ich das nur, oder ist heute noch heißer als vorgestern?
3: Was? Nein, gestern war es heißer als heute. Vorgestern war es
2: heißer. Gestern war es doch nicht heißer.
3: Warte, lass uns nicht wieder streiten. Wir fragen einfach den Stadtschreiber.
5: 5 Minuten später.
4: Herein!
2: Tag, Herr Stadtschreiber. Wir würden gerne die Temperaturen der letzten Tage wissen.
4: Na, dann wollen wir mal schauen. Also vorgestern war es 32 Grad.
2: Wow.
4: Gestern 33 und heute 31.
2: 31?
4: Ja, man könnte sagen, der kälteste Tag seit Beginn meiner Aufzeichnung.
2: Der kälteste Tag?
3: Krass, und trotzdem so heiß.
5: Sie hörten, heute vor x Jahren, der Beginn der Temperaturaufzeichnungen.

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1: Die Nachrichten mit Kerstin Fischer. Guten Morgen.
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1: Die FDP will auf ihrem Bundesparteitag heute neue Leitlinien und Ziele bestimmen. Gestern hatte sie Wolfgang Kubicki zum neuen Parteichef gewählt. Clemens Schulze, WDR Berlin.
2: Die FDP berät heute auf dem Bundesparteitag in Berlin über die künftige programmatische Ausrichtung. Die Partei will mit Vorschlägen für die Belebung der Wirtschaft Zeichen setzen. Es sei ein Befreiungsschlag nötig angesichts des Ausbleibens dringender Reformen, heißt es im Leitantrag des Bundesvorstandes. Der sieht unter anderem einen 4-Stufen-Steuertarif, eine Einschränkung des Rechts auf Teilzeit sowie die Einführung von 2 Karenztagen für erkrankte Arbeitnehmer vor. Außerdem sollen Subventionen radikal gekürzt, der Renteneintritt flexibler gestaltet und zur Atomenergie zurückgekehrt werden.
1: In Deutschland fehlen nach Angaben des Richterbundes inzwischen 2000 Strafverfolger. Verbandsgeschäftsführer Rebehn forderte in der Bild am Sonntag die Politik zum Handeln auf. Ronald Lessig für WDR aktuell.
3: In fast allen Bundesländern müssten 3 Ermittler die Arbeit für 4 tun, sagte Rebehn. Viele Strafverfahren dauerten deshalb immer länger, kleinere Fälle würden oft eingestellt. Allein in Nordrhein-Westfalen fehlten laut Personalschlüssel der Justiz mehr als 500 Strafverfolger. Die Lücke sei im Vergleich zum Vorjahr nochmals um rund 100 Ermittler gewachsen. Rebehn forderte, dass Bund und Länder die angekündigte Personaloffensive endlich starten. Die sind sich aber in Detailfragen noch nicht einig. Dabei geht es etwa darum, wie lange der Bund die neuen Stellen in der Justiz der Länder finanziert.
1: Weitere Meldungen im Überblick. Beim Strukturwandel im rheinischen Braunkohlerevier geht es langsamer voran als geplant. Grund ist ein stockender Ausbau der Stromnetze. WDR-Recherchen zeigen, dass die Genehmigungen nicht hinterherkommen. Laut Netzbetreiber Westnetz gibt es viele Anfragen, aber wenig Kapazität. Deshalb können geplante Industriestandorte teilweise erst in ein paar Jahren ans Netz gehen. Die finanzielle Unterstützung für Studierende, das BAföG, wird offenbar nicht erhöht. Bundesforschungsministerin Beer sagte den Funke-Medien, die Reform werde von den Regierungsfraktionen wohl nicht mehr unterstützt. Die CSU-Politikerin äußerte Verständnis und verwies auf Kürzungen bei der Pflege und dem Kindergeld. Da könne man nicht an anderer Stelle höhere Leistungen versprechen. Die Sperrung der Brenner-Autobahn in Österreich ist nach einer Demo wieder aufgehoben. Gestern hatten den Tag über dort tausende Anwohner protestiert, weil sie unter dem vielen Verkehr auf der Route leiden. Der Brenner ist die wichtigste Verbindung über die Alpen. Heute entscheidet sich, ob sich Hamburg auch für Olympia bewirbt. Die Menschen dort können den letzten Tag darüber abstimmen, ob sie Olympia in ihrer Stadt wollen. Deutschland will sich für die Olympischen und Paralympischen Spiele in 2036, 40 oder 44 bewerben. Mit welcher Stadt oder Region ist noch unklar. Auch NRW geht dafür ins Rennen.
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1: Phoenix Hagen kehrt zurück in die Basketball-Bundesliga. Die Hagener haben das Playoff-Finale der zweiten Liga erreicht und stehen damit als Aufsteiger fest. Das Team setzte sich in der Hagener Ischelandhalle im entscheidenden Spiel der Halbfinalserie mit 85-65 gegen die Eisbären Bremerhaven durch. Sven Lüß war für WDR aktuell beim Aufstieg dabei.
4: Nach dem Abpfiff ist die Mannschaft hier mit ihrem Trainer zusammen in die Fankurve der Hardcore-Fans gestiegen, um dort mit ihnen zu feiern. Bei einigen Fans fließen Tränen vor Freude und auch vor Erleichterung. Nie mehr zweite Liga, haben sie hier schon vor dem Abpfiff gesungen. Der Traditionsverein Phoenix Hagen war vor 10 Jahren zwangsabgestiegen, weil er insolvent war und wurde dann Saison für Saison wieder aufgebaut.
1: Das war WDR aktuell.
5: Danke, Kerstin. Inga Hinkamp, WDR 2 Wetter. Was treiben denn die Gewitter im Land?
6: Also auch wenn du gleich keine amtliche Unwetterwarnung mehr verlesen musst, es gibt weiterhin Gewitter, vor allem im Ruhrgebiet gewittert es gerade kräftig, aber auch im restlichen Westen haben wir hier und da etwas. Und punktuell haben diese Gewitter Starkregen, Hagel und Sturmböen dabei. Heute Nachmittag verlagert sich das Ganze dann vor allem so Richtung Westfalen, also auch vor allem dort dann noch Schauer und Gewitter. Im Rheinland ist es heute Nachmittag häufiger trocken und auch insgesamt freundlicher. Herford erreicht heute maximal 21 Grad, Duisburg 23 Grad und Heinsberg 24 Grad.
5: Merci.
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5: Nur eine Meldung aktuell. Wegen Bauarbeiten am Wochenende gesperrt sind die A3 zwischen Emmerich-Ost und Weg in beiden Richtungen bis morgen früh und die A4 zwischen Engelskirchen und Mühlstein Richtung Olpe heute noch bis 17 Uhr.
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5: Ah, und jetzt gehört die gute Nachricht. Keiner muss heute ölen, der oder die das nicht will. Aber andererseits, also Open Airs und Gartenpartys, das könnte, je nachdem, wo ihr feiert, schon ein bisschen problematisch werden. Also guckt ja genau aufs Wetter.
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1: Guten Morgen, es ist kurz nach 7. Inga Hinkamp ist wieder bei mir.
2: Hallo.
1: Inga, die Woche hat uns gebräunt, dann noch teilweise kräftig gewässert und durchgepustet. Was hat denn der Sonntag noch mit uns vor?
2: Also der findet, dass wir ausschlafen und zumindest mal gemütlichst frühstücken sollten. Es ist ziemlich nass draußen. Es ziehen teilweise kräftige Gewitter über uns hinweg heute Vormittag. Punktuell haben die Starkregen, Hagel und Sturmböen dabei. Das wird dann im Rheinland im Laufe des Tages weniger. Da kommt dann auch häufiger mal die Sonne durch. Es ist oft trocken und die Gewitter verlagern sich dann eher nach Westfalen. Der Regen, der hat jetzt insgesamt nicht mehr diesen Aufgusscharakter vom Wochenende, sondern danach fühlt es sich tatsächlich schon frischer an da draußen. Und die Temperaturen, die werden heute auch 3 Grad kühler sein ungefähr als gestern.
1: Ja, wir, die wir schon draußen waren, die Inga und ich, wir haben festgestellt, ach, herrlich zum Durchatmen. Und wie siehst du die Woche vor uns?
2: Ja, so ein bisschen ähnlich wie heute. Also es wird etwas durchwachsen. Es gibt mal längere trockene Phasen. Es gibt mal Schauer. Es gibt mal einzelne Gewitter. Ne? Das heißt, so ganz so kräftig wie jetzt am Wochenende werden diese Gewitter nicht mehr ausfallen, sondern es wird dann vereinzelt mal vorkommen. Und insgesamt wird es dann eben auch ein bisschen kühler sein. Also ich sehe hier so Höchsttemperaturen von mal 24 Grad, aber auch mal 20 Grad. Also ein bisschen, naja, Mai-iger, beziehungsweise dann ist ja morgen auch schon Juni.
1: Können wir auch mitleben. Vielen Dank. Und das ist Mr. Teddy Swims für euch. WDR 2 Musikmix. Mr. Know-It-All. Jetzt haben wir es. 7.13 Uhr.

Ihr Lieben, es ist Sonntagmorgen, hier spricht wieder zwei zu euch und gleich ist es schon 20 nach 7. Es gewittert im Land, aber nicht überall und es wird im Laufe des Tages auch wieder ruhiger werden. Das ist Vincent Weiß für euch. Feuerwerk!

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1: Die Niagara-Fälle des Westens.
2: Ah, die gibt's wirklich. Und zwar in Windeck im Siegtal. Und unsere Raus in den Westen-Reporterin Anita Horn, die war Freitag für uns da.
3: Und es ist einer der schönsten und der breiteste Wasserfall hier bei uns im Westen. Also auf meiner Uferseite bis darüber zur nächsten Seite sind es satte 84 Meter. Und da ist dann so eine Mauer und ganz viele Felsen und da rappelt das Wasser dann so Stück für Stück runter.
2: Gut, ganz natürlich ist der natürlich nicht entstanden.
3: Das ist menschengemacht, aber trotzdem halt wirklich tolle Natur drumherum. Hier sollte ja mal eine Bahnstrecke gebaut werden. Und entlang der Sieg war es zu kurvig. Dafür wurde dann ein Teil verlegt und ja, dafür dann dieser Wasserfall gebaut.
2: Ja, nach dem tollen Wasserfall ging es dann ab in den Biergarten El Moris zum Feierabend-Cocktail bei traumhafter Kulisse, wobei das da schon eher Richtung Lounge geht.
3: Du kannst das beides haben. Draußen sind die Biertische unter bunten Lampignons und hier drinnen ist so Lounge-Area mit Palettenmöbeln. Keine Wände, es gibt blühende Sträucher, ein paar Palmen und da unten vor der Terrasse wirklich das Rauschen des Siegfalls. Und der Laden selber ist ein totales Kunstobjekt, wunderschön. Da vorne sind so Glitzer-Disco-Kugeln. Hier gibt es einen Kronleuchter aus Töpfen und Sieben und übergroße Schmetterlinge mit Stoff. Und das sieht wirklich toll aus. Alles so ein bisschen ja, Ende 1800 angelehnt und richtig schön.
2: Und vom Wasserfall rüber geschwappt in den Biergarten, das könnt ihr auch haben. Alle wichtigen Infos zum Tipp könnt ihr nur noch bei uns in Ruhe nachlesen auf wdr2.de.
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2: Um kurz nach 7:30 habe ich zwei Meldungen. Die A59 Dienstlaken Richtung Duisburg. Es ist in Duisburg-Meiderich in Kreuz Duisburg nach Unfall auf regennasser Fahrbahn gesperrt und wegen Bauarbeiten am Wochenende dicht sind die A3 zwischen Emmerich Ost und Beek in beiden Richtungen bis morgen früh noch und die A4 zwischen Engelskirchen und Bielstein Richtung Olpe noch bis 17 Uhr.
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2: Hier ist keiner dicht. Inga Hinkamp, du bist klar dabei. Wie siehst du aus heute?
3: Also noch sind einige teils kräftige Schauer und Gewitter über dem Westen unterwegs. Auch immer noch punktuell mit Sturmböen, Starkregen und Hagel. Aber man sieht auch auf dem Radar sehr deutlich, von den Niederlanden her kommen jetzt weniger Schauer und Gewitter hinterher. Das heißt, es trocknet so ein wenig ab. Und heute Nachmittag verlagert sich dieses Schauer- und Gewittergeschehen dann nach Westfalen. Im Rheinland ist es dann meistens trocken. Teilweise auch sonnig. Und die Temperaturen sind zumindest mal ein bisschen frischer als zuletzt. Mehr als 23, 24, vielleicht ausnahmsweise mal 25 Grad erreichen wir heute nicht.
2: Dankeschön.
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2: Bitteschön. Schön, dass ihr da seid.

0: Es hat 20 Uhr 8 gemacht, hier spricht WDR 2 und nehmt euch diesen Sonntag doch einfach mal was vor. Nichts vorzunehmen, was einen irgendwie nervt. Das ist ein Daft Punk aus Frankreich. Get Lucky im WDR 2 Musikmix.
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1: Es gibt keine Probleme, es gibt nur Lösungen. Den Satz haue ich gerne mal raus, wenn bei einem Projekt das Bedenkenkarussell in Schwung kommt. Es gibt keine Probleme, es gibt nur Lösungen. Auch wenn manches in meinem eigenen Leben wirklich weit davon entfernt ist, problemfrei zu sein, ich mag das, nach den Lösungen zu schauen. Allein das Wort ist doch toll, denn die Lösung hat ja auch was zu tun mit Aufdröseln. Ich denke da immer sofort an ein verheddertes Knäuel. Wenn Mama mir damals mal wieder einen Pullunder gestrickt hatte und ich beim Sesamstraßengucken mit ihrer Wolle gespielt hatte und ich mich dann mit ihr in die Wolle bekommen habe, ob meines Garnchaos, weil sie das alles entheddern musste. Mama hat dann immer eine Lösung gefunden, und zwar nicht, dass sie die Knäuel mit der Schere durchgeschnitten hätte, nein, sie hatte mit Geduld die Fäden sortiert und die Knoten gelöst. Und jetzt bin ich schon bei der Frau, warum ich das mit den Lösungen auch noch so mag. Und diese Frau ist nicht meine Mutter, das ist Maria. Der Mai ist ja katholischerseits der Marienmonat und der geht heute zu Ende. Im Mai werden weltweit unzählige Marienbilder gezeigt, geschmückt und verehrt, und die meisten finde ich zugegeben sehr kitschig. Aber eine Mariendarstellung gibt es, bei der war ich gleich schockverliebt, als ich die sah: Maria, die Knotenlöserin. Das ist ein Altarbild in einer Kirche in Augsburg. Darauf ist Maria zu sehen, umgeben von Engeln, und sie entheddert ein Knäuel. Genauer, sie löst Knoten. Richtig bekannt wurde Maria, die Knotenlöserin, durch Papst Franziskus. Der war nämlich großer Fan und hat das Bildchen aus Augsburg fleißig in Lateinamerika verteilt, weshalb man die Knotenlöserin häufiger da findet als bei uns. Jetzt will ich hier gar nicht so sehr männliche und weibliche Lösungsstrategien gegeneinander ausspielen. Ich bin ja nicht Mario Barth. Aber es gibt eben schon gewisse Hauruck-Mentalitäten. Gerne versehen mit einem Buster oder einem Chakka-Ruf. Und dann gibt es diese bewundernswerte Beharrlichkeit, die weder Fäden kappt noch Beziehungen, die still und gründlich der Spur folgt und dann genau weiß, wo gezielt anzufassen ist, bis der Knoten sich gelöst hat. Damit sich ein Knoten löst, ist es nie die beste Idee, möglichst fest an ihm zu ziehen, vor allem nicht an beiden Enden. Knoten lösen braucht die richtigen Punkte der Entspannung. Wenn erst einmal der Druck raus ist, kommt die Lösung meist von selbst. Und was für den Knoten in der Wolle gilt, das gilt auch bei den Herausforderungen im Leben. Druck hilft meist nicht, sondern entspannt sein und Beharrlichkeit, damit sich was ändert, damit es zu einer Lösung kommt. Maria, die Knotenlöserin, ist die Fürsprecherin für all die Verhedderten da draußen. Denn gerade wenn sich die Probleme ballen, will ich beharrlicher daran glauben, dass es Lösungen gibt. In diesem Sinne bin ich lösungsorientiert.
2: Das war Hör mal, Kirche in WDR 2 mit Klaus Nellissen aus Köln. 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

jetzt im WDR 2 Musikmix. Alex Warren, Fever

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0: WDR 2 am Sonntagmorgen. Es war ein Fest, für euch gesendet zu haben.
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0: Und ihr wisst ja sicher, Marilyn Monroe wäre die Tage 100 geworden. Wir hätten sie auch angefragt für die WDR 2 Sonntagsfragen, aber sie ist ja doch schon lange im Starhimmel. Zum Glück haben wir einen fast vollwertigen Ersatz getroffen. Lasst euch gleich überraschen von Gisela Steinhauer. Kos war hier. War mir eine Freude.

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1: Die Nachrichten mit Kerstin Fischer. Guten Morgen.
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1: Der Strukturwandel im rheinischen Braunkohlerevier könnte sich verzögern durch den stockenden Ausbau der Stromnetze. WDR-Recherchen zeigen, dass die Genehmigungen nicht hinterherkommen. Zum Beispiel muss ein geplanter Gewerbepark offenbar noch jahrelang auf einen Stromanschluss warten. Per Quast, WDR-Landespolitik.
2: Immer mehr Unternehmen, Rechenzentren und Batteriespeicher brauchen große Mengen Strom. Doch die Netze kommen kaum hinterher. Der Netzbetreiber Westnetz spricht von massiv gestiegenen Anfragen und knappen Kapazitäten. Ein Problem: Wer ans Stromnetz will, muss schnell sein, weil die Anträge nicht nach Wichtigkeit bearbeitet werden, sondern nach dem Prinzip, wer zuerst kommt, malt zuerst. In Rommerskirchen im Rheinkreis Neuss könnte darum womöglich erst Mitte der 2030er Jahre ausreichend Strom für den geplanten Industriepark verfügbar sein. Besonders kurios: Der Park soll direkt neben dem aktuell größten Braunkohlekraftwerk Deutschlands entstehen. Die Landesregierung fordert vom Bund neue Regeln bei der Vergabe von Netzanschlüssen.
1: Fußballfans in Paris haben gestern den Champions-League-Sieg von Paris Saint-Germain gefeiert. Die Mannschaft hatte im Finale Arsenal besiegt mit 4:3 nach Elfmeterschießen. Die Feiern in Paris liefen friedlicher ab als im vergangenen Jahr. Annika Honneff, WDR aktuell.
3: 20.000 Leute waren nach dem Abpfiff auf die Prachtstraße von Paris, die Champs-Élysées, geströmt. Die hatte die Polizei extra für den Autoverkehr gesperrt. Da und am Heimstadion von Paris kam es im Laufe des Abends zu vereinzelten Auseinandersetzungen zwischen Polizei und Fans. Einige sollen Feuerwerkskörper gezündet und Leihfahrräder in Brand gesteckt haben. Die Polizei setzte Tränengas ein. 8.000 Polizisten waren im Großraum Paris im Einsatz, eine Maßnahme, um Zustände wie im vergangenen Jahr zu verhindern. Da gab es nach dem Champions-League-Sieg in Paris Zerstörungen, Plünderungen, 200 Verletzte und auch 2 Tote.
1: Weitere Meldungen im Überblick. Die FDP will auf ihrem Bundesparteitag heute neue Leitlinien und Ziele setzen. Sie will unter anderem Vorschläge für einen neuen Kurs in der Wirtschaft machen. In ihrem Leitantrag dazu steht zum Beispiel ein Steuertarif in 4 Stufen und eine Einschränkung des Rechts auf Teilzeit. Außerdem schlägt die FDP eine Rückkehr zur Atomenergie vor. Das US-Militär hat nach eigenen Angaben wieder ein mutmaßliches Drogenboot beschossen. Dabei seien 3 Männer getötet worden. Das Boot sei auf einer für den Drogenschmuggel bekannten Route im östlichen Pazifik unterwegs gewesen. Die US-Regierung unter Präsident Trump lässt seit Monaten immer wieder Boote mutmaßlicher Drogenschmuggler in der Karibik und im Pazifik angreifen. Die Sperrung der Brenner-Autobahn in Österreich ist nach einer Demo wieder aufgehoben. Gestern hatten den Tag über dort tausende Anwohner protestiert, weil sie unter dem vielen Verkehr auf der Route leiden. Der Brenner ist die wichtigste Verbindung über die Alpen.
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1: Vor einer Shisha-Bar in der Kölner Innenstadt hat es am frühen Morgen eine Explosion gegeben. Ein Anwohner wurde leicht verletzt. Christian Bongers für WDR aktuell.
4: Gegen 6 Uhr morgens hat es vor einer Bar am Friesenwall eine Explosion gegeben. Laut Polizei soll es sich um eine Shisha-Bar handeln. Der Laden war zum Zeitpunkt der Explosion leer. Die Druckwelle habe die Eingangstür aus den Angeln gehoben. Im Innenraum hat es gebrannt. Ein Anwohner wird im Krankenhaus behandelt. Er soll Rauch eingeatmet haben. Zeugen hatten nach der Tat mehrere Tatverdächtige gesehen, die von der Bar weggelaufen sind. Die Polizei ermittelt mit einem Großaufgebot, wie es zu der Explosion gekommen ist und ob es sich um einen gezielten Angriff handelt.
1: Das war WDR aktuell.
5: Danke, Kerstin. Inga Hinkamp, WDR2Wetter. Du hast die Gewitter für uns weiter im Blick heute?
6: Ja, und es sind gebietsweise weiterhin Schauer und Gewitter unterwegs. Vor allem im Münsterland ist gerade einiges unterwegs. Und punktuell kann es eben auch weiterhin Starkregen, Sturmböen und Hagel geben in diesen Gewittern. In den kommenden Stunden verlagert sich das Ganze dann eher Richtung Westfalen. Das heißt, heute Nachmittag ist es im Rheinland insgesamt trockener, teilweise auch freundlich. Und die Temperaturen sind so ein bisschen verhalten, wenn man das so sagen kann, im Vergleich zu dem, was wir da die letzten Tage hatten. Also mehr als 24 Grad, vielleicht hier und da auch mal die 25, haben wir heute nicht.
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5: Die A59 Dienstlaken nach Duisburg zwischen Duisburg-Meiderich und Kreuz-Duisburg nach Unfall auf regennasser Fahrbahn gesperrt. Und wegen Bauarbeiten am Wochenende gesperrt sind auch die A3 zwischen Emmerich-Ost und Beek in beiden Richtungen bis morgen früh. Und die A4 zwischen Engelskirchen und Bielstein Richtung Olpe noch heute bis 17 Uhr.
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7: Mit der Sängerin und Schauspielerin Tanja Maria Freudel über ihren Sommer mit Marilyn und anderen Legenden. Guten Morgen.
8: Guten Morgen.

0: Morgen wäre eine Ikone des 20. Jahrhunderts 100 Jahre alt geworden. Und es gibt weltweit sicherlich tausende Darstellerinnen, die als Marilyn Monroe auftreten. Das kann so richtig in die Grütze gehen. Mal kann es gut werden und mal absolut professionell sein. Und weil Tanja Freudl zur letzten Kategorie gehört, habe ich sie in die Sonntagsfragen eingeladen. Tanja, Marilyn Monroe war eine Frau mit einer unglaublichen Ausstrahlung, aber deren Stimme war ja eher so gänseblümchenzart. Wie hast du es als klassisch ausgebildete Mezzosopranistin geschafft, ihre Lieder immer wieder so zu hauchen?
1: Das ist eine wirklich berechtigte Frage. Also im Gesangsstudium lernt man erstmal, dass man ohne Hauch singt, also ohne sogenannte wilde Luft. Und ich habe gemerkt, ich muss einen Weg finden, sie zu hauchen, ohne dass es mir auf die Stimme schlägt. Also man probiert halt aus, wie kann ich dann anders stützen oder wie kann ich eben nicht zu viel die Luft nach vorne pressen, kann ich sie woanders hindenken. Ich habe es geschafft und wenn ich sie spreche, spreche ich natürlich auch anders. Das ist herausfordernd.
0: Du bist ja seit etlichen Jahren mit dem Marilyn Monroe-Programm unterwegs. Welche Lieder singst du, welche Gassenhauer und welche neuen, damit die Leute auch vielleicht mal eine andere Seite von Marilyn kennenlernen?
1: Also wir haben natürlich ein paar der Gassenhauer drin. Leider kann man ein paar nicht verwenden, weil sie rechtlich geschützt sind. Also zum Beispiel Diamonds, A Girl's Best Friend dürfen wir leider nicht machen. Aber I Wanna Be Loved By You und auch River of No Return oder I'm Through With Love.
0: Das darfst du nicht machen, oder?
1: Doch, die dürfen wir alle machen.
0: Oh, dann lass mal den River of No Return fließen.
1: Okay. There's a river called the River of No Return. Sometimes it's peaceful and sometimes wild and free.
0: Man sieht sie förmlich vor sich. Das sind die Bekannten. Welche neuen bringst du auf die Bühne?
1: Das ist ganz spannend, denn man hat von ihr in einem Nachlass etliches gefunden, unter anderem Tagebücher und auch Notizzettel, wo sie A, Gedanken von sich notiert hat, als auch selber Gedichte verfasst hat. Und ein Kollege von mir, Christian Auer, der Komponist, hat dann diese Gedichte vertont und Richard Lewis hat sie ein bisschen noch in lyrischere Form gebracht.
0: Was hast du denn, Tanja, alles gemacht, um dich ganz in diese Figur Marilyn Monroe reinzufinden? Also hast du immer wieder sämtliche Filme von ihr angeguckt? Es gibt ja wahnsinnig tolle Fotobände von ihr, dass du immer wieder gesagt dass ich muss da reinkriechen?
1: Ja, absolut. Filme geguckt, Bücher gelesen. Man fühlt sich dann so rein in eine Figur, versucht dann nicht nur so wie sie zu gehen und auch vielleicht die eine oder andere Geste abzuschauen oder wie bewegt sie ihre Lippen beim Singen und beim Sprechen. Das ist nämlich auch ganz spannend bei ihr. Sondern man versucht natürlich auch, wer ist dieser Mensch? Wo kommt sie her? Wo ist sie hingegangen? Was empfindet sie? Das ist mir immer sehr wichtig, wenn ich Figuren darstelle.
0: Und dann hast du ein Publikum vor dir sitzen und alle warten auf den hochfliegenden Rock.
1: Jawohl.
0: Weil sie denken, so, das muss aber jetzt mal irgendwann kommen. Wie stark gehst du auf solche Erwartungen des Publikums ein?
1: Also, das ist ganz lustig. Ganz am Anfang singe ich. Das ist noch nicht so ein Problem. Aber der allererste Anfang, wo ich im Bett liege und dann spreche, das ist immer der Moment, wo ich denke, oh Gott, jetzt gucken sie mich an und denken, na, spricht sie wirklich so? Ja. Ist sie wirklich so? Und dann kommt aber in mir der Gedanke, weg damit. Ich versuche jetzt einfach wirklich jetzt in dieser Situation zu sein.
0: Und dann fliegt auch irgendwann der Rock hoch.
1: Und der Rock fliegt nicht wirklich hoch, aber es ist in einer Fotoszene, die wir drin haben, wo ich dann zumindest ein ähnliches Kleidchen vorweise. Ich sitze halbnackt auf der Bühne.
0: Und singst. Wie ist

0: Mal spielt man WDR2 Sonntagsfragen-Gast Tanja Maria Freudel die legendäre Marilyn Monroe. Mal ist sie Zara Leander. Mal arbeitet sie als Moderatorin oder Hörbuchsprecherin. Und meistens rasten die Kritiker vor Begeisterung aus. Wie der, der vor kurzem über dich schrieb, Tanja Maria Freudel ist eine, Zitat, Rampensau, die nach mehreren skurrilen Episodenrollen schließlich als Milady de Winter zur Hochform aufläuft. In welchem Stück hat dieser Kritiker dich erlebt?
1: Der hat mich erlebt in Die drei Musketiere. Das haben wir dieses Jahr auf die Bühne gebracht im Deutschen Theater. Und das war sehr, sehr spannend, weil ich zum ersten Mal in meinem Leben gefochten habe. Im ersten Teil war ich diverse Rollen, unter anderem eben einer der Garde des Kardinal Richelieu.
0: Aber das heißt auch, du musst dich dann blitzschnell umziehen, um dann wieder eine andere Rolle zu spielen.
1: Genau. In der Pause habe ich mich dann als Lady de Winter verkleidet. Das hat ein bisschen mehr Zeit gebraucht. Und das hat auch sehr viel Spaß gemacht, diese durchtriebene, böse Figur zu spielen und zu singen.
0: Hast du denn Leute, die dir dabei helfen, dann beim Umkleiden?
1: In dem Fall leider nicht. Das bin ich aber gewöhnt. Also ich habe schon zu Studiumszeiten Programme gemacht, wo ich sehr viele Umzüge hatte. Man nennt das, wenn es ganz schnell gehen soll, Quick Changes. Und ich bin es gewöhnt, mich sehr schnell umzuziehen. Aber es ist immer wieder schweißtreibend.
0: Ovationen hast du bekommen, als du im Brandner Kasper zu

0: Sehen war es. Das ist auch wieder ein Musical, mit dem ihr zigmal in München und in Füssen aufgetreten seid. Wen hast du da gespielt?
1: Ach ja, das ist eine Rolle, die ich wirklich sehr, sehr liebe. Da habe ich den Borndl-Kramer gespielt. Das muss ich jetzt leider auf Bayerisch sagen. Der Borndl-Kramer, das ist der Tod, der bayerische Tod, also der Gebeinehändler. Und auch eine Rolle, vor der ich wirklich Respekt hatte, weil es gibt eben große Idole, die den Borndl-Kramer gespielt haben. Toni Berger, ein bayerischer Schauspieler. Und jetzt eben seit etlichen Jahren der Bully Herbig,
0: ja,
1: der zwei große Kinofilme damit gemacht hat. Ja. Der zweite war auch mit Harpe Kerkeling als Teufel. Ja. Großartig.
0: Und dann hier denkt man natürlich auch, die hat man dann auch ein bisschen im Hinterkopf, ne, wenn man auf der Bühne steht.
1: Aber natürlich. Und dann versuche ich auch natürlich mein eigenes Ding zu machen. Das ist sehr, sehr wichtig und eben nicht einen Abklatsch von jemand anderem.
0: Ja. Du bist ja immer auf Tour, egal mit welchem Programm, ob das Marilyn Monroe ist oder eben der Brandner Kasper. Und du warst auch auf Tour mit Oliver Twist. In welcher Rolle?
1: Oliver Twist habe ich auch verschiedene Rollen gemacht. Die weibliche Hauptrolle war die Nancy, die eine Taschendiebin und auch eine Prostituierte ist, aber hatte eben auch verschiedene Rollen. Und das Besondere bei diesem Stück war, dass wir nahezu durchgängig gesungen haben, 4- bis 5-stimmig. Das heißt also, auch wenn wir hinter der Bühne Quick Changes hatten, haben wir dabei gesungen. Das war manchmal sehr lustig, weil man hat ja diese Klettverschlüsse, damit es schneller geht. Und dann musste man immer schauen, dass man die möglichst leise öffnet, damit man das beim Singen nicht hört. Meine Lieblingsrolle war allerdings der kleine Vogel. Den habe ich zwar nur als Handpuppe gehalten, aber im Hintergrund gepfiffen. Das hat sehr viel Spaß gemacht.
0: Mach mal.
1: Warte mal.
0: Tanja Maria Freudel als Vogel im Musical Oliver Twist. Sag mal, du kannst pfeifen, du kannst singen, du kannst schauspielern, du kannst fechten. Heißt das für den Alltag, man muss unglaublich viel Sport machen und wenig Zucker zu sich nehmen, damit man in all diese Kleider auch reinpasst und in all diese Rollen?
1: Also das mit den Kleidern ist tatsächlich ein Ding. Gerade für das Marilyn-Stück, wo ich dann eben halbnackt auf der Bühne sitze. Ja. Ich versuche schon, mich fit zu halten. Also vor den Musketieren habe ich noch mehr Training gemacht, Herz-Kreislauf-Training. Und wenig Zucker ist natürlich eine gute Idee, aber leider nicht immer durchführbar.

0: WDR 2 am Sonntagmorgen mit der Sängerin und Schauspielerin Tanja Maria Freudel, die fast bei uns im Westen gelandet wäre, dann aber doch den Süden vorgezogen hat, weil sie da, nämlich in München-Pasing, aufgewachsen ist. Zweisprachig, ne? Wie du immer sagst. Also ja, genau. Auch fließend bayerisch. Das war ein Vorteil, als du bei der Krimiserie K11 im Einsatz warst. Die hat ja vorwiegend in München und Umgebung gespielt. Und was kein Mensch gemerkt hat, nämlich, dass du bayerisch sprichst, war bei Notruf Hafenkante. Da hast du astreines, tadelloses Deutsch gesprochen. Wo hast du das alles gelernt? Wo hast du singen gelernt, Schauspielern gelernt?
1: Kurz zur Zweisprachigkeit. Meine Mutter kommt eben aus dem hohen Norden und mein Vater wirklich aus dem bayerischen Wald. Also tatsächlich zweisprachig aufgewachsen. Das Hochdeutsche habe ich von meiner Mutter gelernt und dann natürlich auch in der Ausbildung. Bevor ich Sängerin geworden bin, habe ich ja sehr gerne schon immer gesungen, zum Leidwesen meiner Geschwister.
0: Und wie viel haben gelitten? Wie viele Geschwister hattest du?
1: Ich habe 3 Geschwister. Und habe dann angefangen, Gitarre zu spielen, habe das sehr geliebt, habe die auch ganz viel in der Schule dabei gehabt oder bei den Pfadfindern. Und dann habe ich auch sehr viel in Bands gesungen. Das habe ich dann angefangen in der Teenie-Zeit. Also mit einer Band hatte ich wenig Auftritte, da hatten wir eher Spaß am Proben. Und mit der anderen Band hatte ich dann irgendwie innerhalb der ersten 5 Tage gleich mal 7 Auftritte.
0: Und die Ausbildung zur Sängerin, die hast du am Konservatorium dann gemacht, in München oder wo?
1: Ja, richtig. Ich hatte Musikleistungskurs, allerdings mit Gitarre. Und Gitarre hätte ich jetzt nicht studiert, wollte aber immer was mit Musik und Menschen machen. Und dann sagte ein angeheirateter Onkel, Mensch, wieso studierst du eigentlich nicht Gesang? Und dann habe ich das innerhalb von kürzester Zeit anleiern können und habe tatsächlich die Aufnahmeprüfung geschafft.
0: Aber das muss man bezahlen, ne? Konservatorium?
1: Nein, muss man nicht bezahlen. Das ist Gott sei Dank städtisch. Also man braucht oder sollte vorher Gesangsunterricht haben. Und es gab jemand in der Schulzeit, der mich offensichtlich gut fand und sponsern wollte. Ich habe bis dato nie erfahren, wer das war.
0: Ach.
1: Und bin also nach wie vor unfassbar dankbar.
0: Also ein anonymer Sponsor, ja, der sich nie zu erkennen gegeben
1: Nein.
0: hat.
1: Nein. Und ich wurde über 2 Jahre unterstützt. Also so, dass ich mir ein paar Mal pro Monat Gesangsunterricht leisten konnte.

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1: Um gleich halb neun, keine Unfälle oder ähnliches, aber zwei Sperrungen. Wegen Bauarbeiten am Wochenende gesperrt sind die A3 zwischen Emmerich-Ost und Beek in beiden Richtungen bis morgen früh und die A4 zwischen Engelskirchen und Bielstein in Richtung Olpe noch bis 17 Uhr heute.
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1: Inga Hinkamp, was machen die Gewitter?
2: Vom Rheinland her wird das weniger. Also dort ist es am Nachmittag oft trocken und freundlich. Schauer und Gewitter gibt es dann vor allem in Westfalen weiterhin. Und die Temperaturen erreichen heute maximal 17 bis 25 Grad.
1: Danke.
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3: Und mit Tanja Maria Freudel über ihre Musik und ihren Sehnsuchtsort Wülfrath. Guten Morgen.
4: Guten Morgen.
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0: Wieder zwei am Sonntagmorgen. Auch wenn Tanja Maria Freudel als Sängerin und Schauspielerin das ganze Jahr über gut gebucht und viel unterwegs ist, gibt es keinen Sommer, an dem sie nicht auch ins Bergische Land fährt, weil einer ihrer Sehnsuchtsorte Wülfrath heißt. Welche Melodie ist mit Wülfrath verbunden?
1: Na, eigentlich fällt mir da das Klavierspiel meines Onkels ein. Ich habe ihn immer genötigt, mir was auf dem Klavier vorzuspielen. Und er musste mir immer den türkischen Marsch von Mozart vorspielen. War jetzt nicht so schick, aber hoffentlich erkennbar.
0: Was gehört denn zu deinen Erinnerungen an Wülfrath? Also jetzt zum Beispiel außer dieser Klaviergeschichte.
1: Also für mich war das ein Paradies. Ich bin da das erste Mal gewesen, als ich 10 war. Da hatten mich Tante und Onkel eingeladen. Und das war ein Paradies, weil es einfach ganz viel Natur drumherum war. Und die beiden hatten 2 Pferde. Und ich war Einzelkind dort. Denn die haben keine Kinder. Und ich ja mit meinen vielen Geschwistern fand es herrlich, dort mal Einzelkind zu sein. Und mein Onkel hat eben sehr viel Musik gemacht und bei mir zu Hause wurde jetzt nicht so viel Musik gemacht und ich fand das wunderbar, dann am Klavier zu sitzen und rumzuklimpern, währenddessen er in der Schule Kinder in Erdkunde und so weiter unterrichtet hat und habe da einfach auch viel Erfahrung gemacht. Ich hatte immer meine Gitarre dabei mit gemeinsam Musik machen. Ein anderer Onkel hat Bratsche gespielt und der andere Onkel hat Cello gespielt. Also wir haben einfach viel Musik gemeinsam gemacht. Dann gab es viele Feste, die gefeiert wurden, wo wir dann eigentlich auch immer gesungen haben und Spaß hatten. Das war eine wahnsinnig tolle Zeit bei Tante Ingrid und Onkel Roland.
0: Haben die deine Karriere verfolgt?
1: Ja, sicherlich. Also immer, wenn ich auf Tour in Nordrhein-Westfalen bin oder war, sind die eigentlich immer gekommen. Ebenso, wenn ich im hohen Norden bin, kommen dann die anderen Verwandten aus Schleswig-Holstein. Aber was weiß ich, wenn ich in Velbert war mit dem kleinen Lord, kamen die an. Oder ich war mal 3 Wochen in Essen mit Gunther Emmerlich. Da waren die natürlich auch. In Köln haben wir auch mal unser Zara Leander-Stück gespielt und in Höxter und ja.
0: Wenn du Zara Leander spielst, was wollen die Leute hören?
1: Also das ist auch ein Theaterstück mit anderen Kollegen und ich finde das ein ganz, ganz tolles Stück. Und natürlich, da darf ich die ganzen Gassenhauer singen, sowas wie Der Wind hat mir ein Lied erzählt. Solche Sachen oder eben auch Davon geht die Welt nicht unter. Das hat natürlich immer so ein bisschen diesen etwas anderen Anklang der Nazi-Zeit. Und
0: total, trotzdem,
1: ja. Und das wird natürlich auch angesprochen, wie dieser Schlager entstanden ist. Der ist ja ganz anders entstanden, als man denkt und wurde dann eben von den Nazis, ich möchte mal sagen, missbraucht als Durchhalteschlager, war aber völlig anders gedacht von dem Texter, der, jetzt fällt mir nur sein Spitzname ein, nämlich Bolle. Ja, der wurde leider wegen seiner Homosexualität verhaftet und gefoltert und dann fiel ihm immer wieder diese Zeile an. Davon geht die Welt nicht unter. Und daraus ist eben dieser Schlager entstanden. Und da kriegt man einfach ein ganz anderes Gefühl, wenn man diesen Hintergrund weiß, finde ich.
0: Aber den muss man wissen und deshalb ordnet ihr das auch immer historisch ein.
1: Unbedingt.
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0: 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Ich habe meinen WDR 2 Sonntagsfragen-Gast Tanja Maria Freudel auf einem Geburtstag kennengelernt, bei dem sie für den Jubilar gesungen hat. Und das war so schön, dass die Hälfte der Gäste heulte und die andere Hälfte nach Taschentüchern gekramt hat. Und später haben mir dann die Gastgeber erzählt, Tanja, dass du eigentlich immer irgendwas singst und trällerst. Wonach ist dir gerade im Moment?
1: Jetzt habe ich natürlich Zara Leander im Ohr. Warte, lass mich kurz überlegen. Oh ja, jetzt wird's ganz skurril. Ich habe...
0: I'm dreaming of a white Christmas.
1: Das ist dir jetzt im Mai im Ohr. Wie schön. Ja. Du hast ja eben schon erzählt, dass du ganz viele Jahre auch durch NRW getourt bist und auch immer noch tourst, vorwiegend mit Musicals.
0: Und was war das für eine Sache mit Gunther Emmerlich?
1: Das war über die Tourneedirektion Landgraf, wo wir vorher unser Zara Leander-Stück machten. Und dann wollten sie eben ein Stück machen über Michael Jahre, den Komponisten, der eben auch nicht nur viel für Zara Leander komponierte, sondern auch mit ihr eine Affäre hatte. Mhm. Und sie haben es als große Show aufgezogen und hatten als Moderator Gunther Emmerlich. Die Musikrevue hieß Die Beine von Dolores.
0: Das heißt, du hast die Beine gestiftet und Emmerlich hat moderiert.
1: Ja, genau. Ja, und er hat das ganz wunderbar gemacht. Das hat sehr, sehr viel Spaß gemacht mit ihm.
0: Das war ja ein totaler Publikumsliebling, ne? Opernstar, Moderator, den fanden immer alle toll. Was hast du mitgenommen aus dieser Begegnung?
1: Also ich muss wirklich sagen, er hat einfach immer wieder kleine andere Gags eingebaut und er war sehr, sehr kollegial und hatte einer Kollegin und mir dann aus seiner zweiten Biografie, die da noch nicht erschienen war, immer mal wieder was vorgelesen, was sehr, sehr lustig war. Und ich hatte ihn dann Jahre nach dieser Tournee mal bei einer Lesung erlebt. Er kam auf die Bühne und wirklich mit einem Satz hat er es geschafft, uns alle zu haben. Also das war eine unglaubliche Ausstrahlung, die der hatte.
0: Hast du ein bisschen davon irgendwie übernehmen können?
1: Ich hoffe.
0: Wenn man dich, Tanja, für Feste und Feiern aller Art buchen möchte, wie ist das dann? Schneiderst du dann so maßgerechte Auftritte oder lässt du dir eine Wunschliste schicken oder wie geht das?
1: Ja, also das mache ich wirklich sehr, sehr gerne. Also ich bin jetzt nicht jemand, die dann irgendwie nebenbei singt, sondern ich mache dann ein ganz spezielles Programm für den oder diejenigen und versuche dann auch, was weiß ich, wenn es zum Beispiel ein Geburtstag ist. Ich habe mal auf einem 80. Geburtstag gesungen und dann habe ich eben mit der Frau Kontakt aufgenommen nach irgendwelchen Geschichten, Anekdoten oder auch, was sie gerne sagen würde oder auch, was Tabuthemen sind, die man natürlich besser nicht ansprechen sollte und auch nach Lieblingsmusik oder Musik, die eben derjenige gar nicht mag. Und daraus schneide ich dann ein Programm, 3x20 Minuten oder je nachdem, wie die Leute es haben wollen oder 1x45 oder was weiß ich. Und das macht unglaublich viel Spaß, weil es sehr vielschichtig ist und ich dann vielleicht noch zwischendrin eine Anekdote von dem Menschen erzähle oder ein Gedicht dazu finde und Überleitungen mache.
0: Ja, also machst du so ein richtiges Porträt dann von dem, ne?
1: Ja, oder? Könnte man so sagen.
0: Du wolltest ja nie in einem festen Ensemble sein. Warum ist das Leben als Freischaffende wertvoller als ein festes Einkommen?
1: Also gegen ein festes Einkommen hätte ich natürlich nichts. Mich hat's eigentlich immer gereizt, weiterhin vielseitig zu sein. Also ich habe jetzt ein paar Mal verschiedene Stücke im Deutschen Theater gemacht und neulich sagte eine Mitarbeiterin dort, Mensch, die Tanja ist aber wirklich vielseitig. Denn sie hatte mich in wirklich 5 verschiedenen Stücken mit diversen Rollen und Klängen erlebt. Und das ist auch genau das, was mir Spaß macht und was mich erfüllt. Also hin und wieder singe ich auch klassische Konzerte oder habe in Opernproduktionen mitgemacht. Und ich habe das Gefühl, ich brauche diese Vielfalt. Und die hätte ich jetzt nicht, wenn ich an einem Theaterfest wäre.
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0: Die Sängerin, Schauspielerin, Gesangslehrerin und Chorleiterin Tanja Maria Freudel ist heute Gast in meinen WDR 2 Sonntagsfragen. Und wir haben ganz kurz vor der Sendung darüber gesprochen, welche Kraft von Musik ausgehen kann. Was setzt die denn frei bei dir?
1: Also ich merke, Musik erfüllt mich. Also natürlich ein bisschen unterschiedlich, welche Musik. Ich merke zum Beispiel, unterschiedliche Musik macht was Unterschiedliches mit dem Körper. Man hat andere Bewegungen, wenn man brasilianische Musik hört oder Mozart beispielsweise. Mhm. Und sie kann erfüllend sein, sie kann aber auch Emotionen auslösen. Also wenn ich richtig traurig bin, dann lege ich erst recht traurige Musik ein. Was weiß ich, Mozarts Lacrimosa. Oder wenn ich fröhlich bin, lege ich auch tatsächlich mal Monroe ein. Und das, ja, Musik bewegt, gibt Kraft, lenkt auch mal ab, beflügelt einen. Das ist so vielfältig.
0: Wie erlebst du denn deine Schüler? Verändern die sich durch den Musikunterricht bei dir? Also du gibst ja privaten Musikunterricht.
1: Also an einer freien Musikschule. Mhm. Und das ist natürlich sehr unterschiedlich. Aber die Menschen, die kommen, die gehen immer anders raus. Und das finde ich sehr schön. Also oft höre ich dann noch, wie dann das Lied, das wir gerade gesungen haben, dann noch weiter gesummt wird. Und eine Schülermutter sagte kürzlich zu mir, sie merkt, dass ihre Tochter, seitdem sie bei mir ist, viel mehr Selbstbewusstsein hat.
0: Ach schön, wie alt ist die Tochter?
1: Die ist jetzt 14. Und das finde ich ganz wunderbar. Oder ich hatte einen Schüler, der ganz fürchterlich schief gesungen hat. Und dann habe ich überlegt, Mensch, was mache ich denn mit dem? Die Mutter wollte unbedingt, dass er weitermacht, weil es ihm so gut getan hat. Und dann haben wir uns einfach ans Klavier gesetzt, damit er auch zum Hören gleichzeitig sehen und fühlen kann. Und dann ein Jahr später hat er ein Solo gesungen. Das finde ich toll. Also das macht mir so viel Spaß, wenn ich was aus den Leuten herausholen kann. Ja. Und wenn wir merken, die Stimme befreit sich, das macht auch bei mir ein Jubeln.
0: Aber du hast jetzt kein Projekt mit Kindern in der Pipeline?
1: Nee, mit Kindern nicht. Ich unterrichte erst ab Jahr 13, 14. Mhm. Ich mache öfter Projekte mit allen meinen Schülern und Schülerinnen. Die sind zwischen 14 und ich glaube, der Älteste war 89. Und da kann man wunderbare Projekte machen. Also ich habe mal einen 60er-Jahre-Abend gemacht oder einen Casting-Abend quasi hinter der Bühne. Jetzt demnächst werde ich einen Reiseabend machen. Die Reise nach innen oder wandern. Und da gibt es dann Musik aus allen Sparten. Und eben Musik mit ganz verschiedenen Menschen. Und das finde ich sehr, sehr reizvoll.

0: Der Mai ist rum. Wir beginnen den Juni mit dem 100. Geburtstag von Marilyn Monroe, deren Lieder Tanja Maria Freudel auch weiterhin singen wird. Aber jetzt steht erstmal das Musical Raspel an.
1: Richtig.
0: Handelt von?
1: Einem unglaublich schlecht gelaunten Drachen und einer sehr eigenwilligen, mutigen, emanzipierten Prinzessin, die dann schließlich, ja, eigentlich kann man sagen, durch Liebe den Drachen befreit.
0: Mhm.
1: Ich bin die Zauberin Androgyne, der allerdings alles schief geht, und der Hofnarr, der eigentlich gar keine Lust mehr hat, ein Hofnarr zu sein. Denn dieses Volk darf aufgrund dieses Drachens eben nicht nach draußen.
0: Kästner hast du im Köcher, Mark Twain hast du im Köcher?
1: Ja. Genau, Mark Twain hatte ich erst vor kurzem ein Programm. Die Tagebücher von Adam und Eva mit Musik dazwischen, das ist sehr, sehr schön gewesen.
0: Woher, Tanja, nimmst du denn die Inspirationen so für deine Programme?
1: Ja, das ist eigentlich ganz lustig, weil es manchmal innerhalb von Sekunden passiert. Ich singe mit irgendjemandem ein Lied und auf einmal fällt mir ein, Mensch, darüber könnte man ein Programm machen. Oder ich lese ein Buch, denke mir, ja. Also das ist wirklich so Schnips und dann entsteht es.
0: Jetzt bist du aber erstmal mit Marilyn unterwegs, deren Kultfilme ja jetzt alle wieder laufen.
1: Ja, Gott sei Dank.
0: Ja, aber was würdest du empfehlen, um eine andere Marilyn kennenzulernen? Du hast ja ganz am Anfang der Sendung erzählt, die hat auch Gedichte geschrieben, das vielleicht auch viele nicht wissen. Nimmst du die mit ins Programm?
1: Ja, auf jeden Fall. Also nach wie vor ist ihr Tod nicht aufgeklärt und man findet jetzt immer wieder eben diese Texte mit Gedichten oder diesen Notizen. Man findet immer wieder neue Informationen und so ist unser Programm. Eben mit diesen neuen Stücken von Christian Auer, die sehr, sehr schön sind, einer Liveband dazu. Und was viele auch nicht wissen, man hat so diese Blondine vor sich, diese sexy Blondine, die auch oft so ein bisschen, ich sag mal, böse, dümmliche Rollen gespielt hat, wobei sie ja eine unglaubliche Komikerin war. Sie wollte sehr viel mehr, als man in ihr gesehen hat.
0: Willst du der Blondine denn das Happy Birthday zum Schluss hauchen, das sie wiederum für Kennedy gehaucht hat?
1: Also, liebe Marilyn, Happy Birthday to you. Happy Birthday to you. Happy Birthday, liebe Marilyn. Happy Birthday to you.
0: Tanja Maria Freudel. Wann fährst du wieder zum Onkel Roland nach Wülfrath?
1: Mittlerweile wohnt er in Wuppertal.
0: Also?
1: Und ich hoffe, dass ich es in diesem August wieder schaffe.
0: Ich danke dir sehr für deinen Besuch in den Sonntagsfragen, den ihr im Podcast nachhören könnt. Ich bin Gisela Steinauer und wünsche dir, Marilyn, Tanja Maria Freudel, weiterhin schöne Momente bei uns im Westen.
1: Ich danke dir, liebe Gisela.
0: Und nach uns begleitet euch dann Marco Schreil weiter durch den Sonntag.

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1: Die Nachrichten mit Kerstin Fischer. Guten Morgen.
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1: In Deutschland fehlen nach Angaben des Richterbundes inzwischen 2000 Strafverfolger, mehr als ein Viertel davon in NRW. Verbandsgeschäftsführer Rebehn forderte in der Bild am Sonntag die Politik zum Handeln auf. Ronald Lessig für WDR aktuell.
2: In fast allen Bundesländern müssten 3 Ermittler die Arbeit für 4 tun, sagte Rebehn. Viele Strafverfahren dauerten deshalb immer länger, kleinere Fälle würden oft eingestellt. Allein in Nordrhein-Westfalen fehlten laut Personalschlüssel der Justiz mehr als 500 Strafverfolger. Die Lücke sei im Vergleich zum Vorjahr nochmals um rund 100 Ermittler gewachsen. Rebehn forderte, dass Bund und Länder die angekündigte Personaloffensive endlich starten. Die sind sich aber in Detailfragen noch nicht einig. Dabei geht es etwa darum, wie lange der Bund die neuen Stellen in der Justiz der Länder finanziert.
1: Wer studiert und BAföG bekommt, muss sich darauf einstellen, dass es wohl erstmal kein höheres BAföG geben wird. Forschungsministerin Bär hat den Funke-Zeitungen gesagt, dass die Reform wohl von den Regierungsfraktionen nicht mehr unterstützt wird. Annika Honneff, WDR aktuell.
3: Bär glaubt nicht, dass die Reform noch kommt. Noch Ende April hieß es aus dem Forschungsministerium, man würde das BAföG modernisieren und jetzt das Gesetz auf den Weg bringen. Im Koalitionsvertrag hatten sich CDU, CSU und SPD darauf verständigt, in einem ersten Schritt die Wohnkostenpauschale im BAföG auf 440 Euro anzuheben. Forschungsministerin Bär findet es nachvollziehbar, dass das BAföG nicht erhöht wird. Auch bei Pflegebedürftigen und beim Elterngeld würde es Einschränkungen geben. Da könne man nicht an anderer Stelle große zusätzliche Leistungen versprechen.
1: Weitere Meldungen im Überblick. Beim Strukturwandel im rheinischen Braunkohlerevier geht es langsamer voran als geplant. Grund ist ein stockender Ausbau der Stromnetze. WDR-Recherchen zeigen, dass die Genehmigungen nicht hinterherkommen. Laut Netzbetreiber Westnetz gibt es viele Anfragen, aber wenig Kapazität. Deshalb können geplante Industriestandorte teilweise erst in ein paar Jahren ans Netz gehen. In Köln haben heute Morgen Unbekannte aus einem fahrenden Auto auf einen Mann geschossen. Er wird gerade im Krankenhaus behandelt. Ob es sich um einen gezielten Angriff gehandelt hat, kann die Polizei noch nicht sagen. Kurz nach den Schüssen hat es in der Kölner Innenstadt eine Explosion vor einer Shisha-Bar gegeben. Bisher sieht die Polizei keinen Zusammenhang. Heute entscheidet sich, ob sich Hamburg auch für Olympia bewirbt. Die Menschen dort können den letzten Tag darüber abstimmen, ob sie Olympia in ihrer Stadt wollen. Deutschland will sich für die Olympischen und Paralympischen Spiele in 2036, 40 oder 44 bewerben. Mit welcher Stadt oder Region ist noch unklar. Auch NRW geht dafür ins Rennen.
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1: Der Zoologische Garten in Düsseldorf hat heute vor genau 150 Jahren eröffnet. Zum Jubiläum veranstaltet das Aquazoo Lübbecke Museum als Nachfolgeinstitution des historischen Zoos einen großen Aktionstag. Piet Keusen, WDR Düsseldorf.
4: Am 31. Mai 1876 wurde der Düsseldorfer Zoo mit einem Bestand von etwa 200 vor allem kleineren Tieren eröffnet. Die Idee hatte der bekannte Zoologe Alfred Brehm. Später wurden dort Raubkatzen, Elefanten, Flusspferde und Affen gehalten. Im Zweiten Weltkrieg wurde der Zoo durch Bombenangriffe zerstört, viele Tiere starben. Beim Familientag heute zeigt der Aquazoo einen Teil der naturkundlichen Sammlung sowie Tiere aus seinem eigenen Bestand. Der Aquazoo zählt pro Jahr rund 500.000 Besucher.
1: Das war WDR aktuell.
5: Und wir haben auch Familientag. Inga Hinnenkamp ist da. Schon ist diese kleine Sonntagsfamilie beisammen.
6: Juhu, ja, einen schönen guten Morgen. Und ich habe zumindest für die Rheinländer auch ganz gute Nachrichten dabei. Denn die Gewitter, die verlagern sich jetzt nach Westfalen. Und das heißt, für die Westfalen bleibt es heute Nachmittag auch nass. Und da sind weiterhin auch Gewitter unterwegs. Aber das Rheinland kommt weitgehend trocken durch den weiteren Sonntag. Die Luft ist ein bisschen frischer als in den vergangenen Tagen. Und die Temperaturen erreichen dann heute im Laufe des Tages maximal 17 bis 24, vielleicht mal 25 Grad.
5: 4 nach 9.
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5: Wegen Bauarbeiten am Wochenende gesperrt sind die A3 zwischen Emmerich Ost und Beek in beiden Richtungen bis morgen früh und die A4 zwischen Engelskirchen und Bielstein in Richtung Olpe noch bis 17 Uhr heute Nachmittag.
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5: Guten Morgen, schönen Sonntag euch. Ihr wisst, was wir machen. Also wenn ihr zu denen gehört, die sonntags regelmäßig dabei sind, dann wisst ihr, wir spielen das härteste Radioquiz der Welt. Das startet gleich und das bedeutet, ich nenne euch vier Begriffe und die verbindet eine Gemeinsamkeit, die wir uns ausgedacht haben. Und auf diese Gemeinsamkeit sollt ihr bitte kommen, die sollt ihr herausfinden. Die ersten zwei Begriffe gibt's gleich, aber wer regelmäßig dabei ist, weiß, immer um kurz nach neun gibt's den exklusiven Hinweis von mir. Dieser Hinweis, den ich ein einziges Mal gebe und dann nie wieder. Vorteil für alle, die direkt kurz nach neun schon dabei sind. Also, exklusiver Hinweis für heute. Klingt schöner, als es eigentlich ist.
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5: Und Sonntagsritual, ihr kocht Kaffee oder Tee, ich deck den Tisch, okay?
7: Alright.

0: 9:12 haben wir es. Guten Morgen, WDR 2 ist hier und das ist doch wohl das Motto der letzten Stunden im Westen, oder?
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0: Tokyo Hotel besingen das, was die meisten erlebt haben in den vergangenen Stunden, aber darum soll es eigentlich gar nicht gehen, denn es gibt ja was, also ich würde es als was Süßes bezeichnen. Es gibt was Süßes zu erzählen über Tokyo Hotel oder besser gesagt über die Kaulitz-Brüder Bill und Tom und über Angela Merkel. Bill und

0: Aber diese, ich glaube, die sind jetzt, ich glaub, die sind jetzt mit Wetten, dass voll auf beschäftigt. Ja, da wollen wir da erstmal.
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0: da wollen wir da erstmal gucken, was da im Herbst passiert.
2: Ja. Die sind beschäftigt. Sie hat die diplomatischen Antworten eben noch nicht verlernt, finde ich. Und Bill dann so ziemlich enttäuscht. Nee, sogar beleidigt, glaube ich.
3: Weil ich habe ja auch immer so viel Werbung für sie gemacht, als auch als sie noch Kanzlerin war.
4: Ja, ich weiß. Ja.
3: Und ich glaube, dass schon die ein oder andere Stimme auch über meine
4: über dein
3: Kanäle.
4: Konto.
3: Genau.
4: Über dein Konto geht.
3: So, und da erwarte ich eigentlich ein bisschen mehr Zuspruch und Dankbarkeit, ja?
2: Ja, diese Abfuhr, die traf ins Mark und nebenbei festgestellt, die Kaulitz-Brüder hören unseren Podcast.
3: Ich habe es gesehen und dachte so, das hätte man auch netter machen können. Schön, dass sie sich natürlich mit uns auseinandersetzt. Das finde ich erstmal gut.
4: Ja, aber es war so süß, weil viele Kaufkörper so, guck mal, Angela Merkel, es ist angekommen, eure Anfrage. Wo ich so sagte, ja gut,
3: klar.
4: Aber nett ist es ja nicht.
3: Nee, nett ist es nicht.
2: Ach komm, ich finde schon, dass sie das nett gesagt hat.
3: Sie hat ja Humor, ne? Und ich glaube, dass sie gar nicht unbedingt das so lostreten wollte, was sie jetzt losgetreten hat. Und ich glaube, das sollte nur so eine kleine, kecke, freche Antwort sein.
4: Ich sehe es ähnlich wie du. Ich glaube, es war so eine freche, kecke Antwort. Mhm. Und darunter verbuche ich es jetzt auch einfach mal.
2: Keck. Nehmen wir mit. Und wer weiß, Angela Merkel hat ja gesagt, erstmal Wetten, dass abwarten im Herbst und dann mal sehen, was die dann machen. Wer weiß, vielleicht kommt Angela Merkel ja zur zweiten Wetten, dass Sendung dann auf dieses Kaulitz-Sofa. Und dann würde ja ein Traum wahr. Ein Zwillingsbrüder-Traum. 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

0: 20 nach 9.
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0: Spielen wir jeden Sonntag. Jeder Sonntagvormittag besteht aus diesen vier Begriffen, die eine Gemeinsamkeit haben. Die vier Begriffe nenne ich euch häppchenweise. Wir starten mit zweien. Den exklusiven Hinweis, den kennt ihr schon. Irgendwann kommt der dritte dazu, irgendwann der vierte. Wenn ihr alle vier Begriffe von mir gehört habt, könnt ihr versuchen aufzulösen. Das geht dann auch nur per Telefon. Aber bis dahin habt ihr die Möglichkeit, auf allen Wegen mit mir zu kommunizieren und einfach mitzurätseln beim härtesten Radioquiz der Welt. Begriff Nummer eins für heute heißt Kutsche. Kutsche ist Begriff Nummer 1 und Begriff Nummer 2 heißt Luftsprung. Kutsche und Luftsprung, das sind die ersten zwei Begriffe. Was für eine Gemeinsamkeit haben wir uns einfallen lassen? Versucht drauf zu kommen, rätselt mit, telefoniert euch durch 0221 567 89222 oder ihr schickt eine Sprachnachricht, das geht am besten über die WDR 2 App. Kutsche und Luftsprung.
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2: Es ist 9:30 Uhr, die A59 Dienstlaken Richtung Duisburg zwischen Duisburg-Ruhrort und dem Kreuz Duisburg. Ungefähr 10 Minuten drauf, 2 Kilometer Stau. Wegen Bergungsarbeiten ist nur ein Fahrstreifen frei. Und wegen Bauarbeiten am Wochenende gesperrt sind die A3 zwischen Emmerich Ost und Beek in beiden Richtungen bis morgen früh und die A4 zwischen Engelskirchen und Bielstein in Richtung Olpe noch bis 17 Uhr heute Nachmittag.
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2: Das hat Inga Hinnenkamp in unserer WDR 2 Wetterredaktion.
4: Und ich habe gerade mal auf die Wetterstation geguckt. Die in Lienen im Kreis Steinfurt, die hat vergangene Stunde 11 Liter Regen pro Quadratmeter gemessen. Das ist ein richtig kräftiger Schauer gewesen. Und diese intensiven Schauer und Gewitter haben wir eben aktuell vom Tecklenburger Land über Ostwestfalen-Lippe bis so Richtung Grenze zu Hessen. Der restliche Westen ist trockener, da kommt jetzt auch immer besser die Sonne durch. Und heute Nachmittag gibt es dann vor allem in Westfalen eben noch Schauer und Gewitter. Und die Temperaturen sind angenehmer als zuletzt und erreichen heute bis zu 25 Grad.
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2: Guten Morgen zusammen. Das härteste Radioquiz der Welt ist eröffnet für diesen 31. Mai. Vier Begriffe, die eine Gemeinsamkeit haben. Die ersten zwei Begriffe kennt ihr. Begriff Nummer 1 heißt Kutsche und Begriff Nummer 2 Luftsprung. Was für eine Gemeinsamkeit haben wir uns ausgedacht? Spielt mit unter 0221 567 89 222 oder schickt eine Sprachnachricht. Das geht über die WDR 2 App. Also Begriff Nummer 1 heißt Kutsche, Begriff Nummer 2 Luftsprung. Rätselt mit beim härtesten Radioquiz der Welt. Teddy Swims ist das. Bad Dreams. Guten Morgen.

0: Gleich 20 vor 10. Guten Morgen, WDR 2 ist hier. Die Sonntagsshow mit Marco Schreil und dem härtesten Radioquiz der Welt. Vier Begriffe, die eine Gemeinsamkeit haben. Begriff Nummer 1 kennt ihr Kutsche. Begriff Nummer 2 kennt ihr Luftsprung. Welche Gemeinsamkeit vermutet ihr? 0221 567 89 222.
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2: Boah, ist das heiß. Da kannst du ja Spiegeleier auf einer Ritterrüstung machen.
3: Ja, wirklich extrem. Hast du gehört, dem Hannes ist der ganze Käsestand weggeschmolzen.
2: Was?
3: Unglaublich, diese Hitze.
2: Wird jeden Tag noch schlimmer. Heute ist ja noch heißer als gestern.
3: Hä, Quatsch. Gestern war es heißer, auf jeden Fall.
2: Was? Niemals.
3: Ja, sicher.
2: Du hast doch keine Ahnung.
3: Ich hab keine Ahnung. Was nimmst du zurück?
4: Hey, was ist denn mit euch los? Habt ihr nichts Besseres zu tun, als euch zu streiten bei der Hitze?
2: Genau darum geht's ja gerade, Herr Stadtschreiber.
4: Ihr streitet euch über Hitze?
2: Ja, der Trottel. Ihr behauptet, gestern war es heißer als heute.
3: Ja, war es ja wohl auch.
2: War es eben nicht.
4: Stopp, das kann man doch einfach überprüfen. Am Rathaus hängt doch ein Thermometer.
2: Aber das weiß doch nicht, wie heiß es gestern war.
4: Ja, das kann man doch ändern. Passt auf, ich gehe doch eh jeden Tag an dem Ding vorbei. Ich notiere von nun an jeden Mittag um Punkt 12 die Temperatur. Ist doch auch interessant für die Stadtchronik. Und bevor ihr euch nochmal über Gradzahlen streitet, gucke ich einfach nach.
5: 3 Tage später.
2: Sag mal, meine ich das nur, oder ist heute noch heißer als vorgestern?
3: Was? Nein, gestern war es heißer als heute. Vorgestern war es
2: doch nicht heißer.
3: Warte, lass uns nicht wieder streiten. Wir fragen einfach den Stadtschreiber.
5: 5 Minuten später.
4: Herein!
2: Tag, Herr Stadtschreiber. Wir würden gerne die Temperaturen der letzten Tage wissen.
4: Na, dann wollen wir mal schauen. Also vorgestern war es 32 Grad, gestern 33 und heute 31.
2: 31?
4: Ja, man könnte sagen, der kälteste Tag seit Beginn meiner Aufzeichnung.
2: Der kälteste Tag?
3: Krass, und trotzdem so heiß.
5: Sie hörten, heute vor x Jahren, der Beginn der Temperaturaufzeichnungen.
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0: arbeiten sich hier durch den Vormittag. Maroon 5 von Memories.
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0: Vier Begriffe, die eine Gemeinsamkeit haben. Ihr rätselt nach dieser Gemeinsamkeit und erkennt die ersten zwei Begriffe, nämlich Kutsche und Luftsprung. Und WDR2-Hörerin Ulrike in Aachen ist am Telefon. Hallo Ulrike.
2: Hallo Marco.
0: Wie oft bist du wach geworden letzte Nacht? Ja, ebenso. Wie oft bist du wach geworden letzte Nacht?
2: Also ich sag mal, durch dieses heftige Wetter, da musste man wach werden, aber es war sehr gemütlich.
0: Mir geht's ganz genauso. Also ich bin auch wach geworden und eigentlich ärgere ich mich dann. Und dann dachte ich so, wow. Irre. Ich fange dann immer an,
2: ist doch eigentlich ganz schön,
0: genau. mitzuzählen, um zu gucken, wie weit das Gewitter eigentlich weg ist. Und ich kam, ja, nicht, genau. Ich kam nicht weit mit dem Zählen. Es war ziemlich nah.
2: So ist es, genau.
0: Super. Jetzt bist du hoffentlich gut in den Sonntag gekommen, so?
2: Wunderbar. Ich habe ausgeschlafen für meine Verhältnisse. Die Sonne scheint jetzt und es war ein sehr spontaner Anruf bei euch, weil mir das habe ich noch nie gemacht, aber das war ja halt ein spontaner Lösungsvorschlag.
0: Na, dann bin ich gespannt, was du für eine Eingebung hast bei Kutsche und Luftsprung.
2: Ja, also das ist meines Erachtens nach entweder die CIO, beziehungsweise nicht entweder, sondern die Veranstaltung Symphonie und Pferd. Das war am letzten Sonntag in Aachen. Und Kutschen spielen bei der CIO natürlich immer eine Rolle. Und Luftsprung kommt daher, dass der Musikdirektor des Aachener Theaters und Symphonieorchesters, der Christopher Wort, ist aus der Luft an Seilen sozusagen in das Stadion eingesprungen.
0: Mhm. Konnte man im WDR-Fernsehen angucken. Liebe Ulrike, ich schreibe das auf. Gio, Sinfonie und Pferd ist notiert und ich wünsche dir einen wundervollen Sonntag. Vielen Dank fürs Miträtseln.
2: Ebenso, danke euch.
0: Tschüss.
2: Einen schönen Sonntag. Danke. Tschüss.
0: Ebenso. Tschüss. Und WDR2-Hörer Markus hat sich gemeldet und schreibt auch, er sei selber auf dem Weg zu einem Event mit Kutsche und Pferd. Kutsche und Luftsprung bringe ich in Verbindung mit Günther Fröhlich, dem Friesenpapst, schreibt er, Mitentwickler vom Zauberwald. Und WDR2-Hörerin Eva sagt, die Gemeinsamkeit für mich ist ganz klar Zwergkaninchen. Soweit geht es auseinander. Eva, auch herzlichen Dank dafür. Wir haben also Begriff Nummer 1 im härtesten Radioquiz der Welt, Kutsche. Begriff Nummer 2 heißt Luftsprung. Und ich nenne euch Begriff Nummer 3. Achtung, der heißt Papamobil. Kutsche, Luftsprung, Papamobil. Was für eine Gemeinsamkeit haben wir uns wohl ausgedacht? 0221 56789 222 oder rätselt mit über die WDR2-App.
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Nachziehen ist Dennis Scheck da mit einem Stückchen Kunst, wie ich finde. Was genau jetzt Kunst ist an diesem Buchtipp, den Dennis Scheck dabei hat, gleich nach 10 erfahrt ihr es hier auf WDR 2. Und der Westen rätselt, das härteste Radioquiz der Welt läuft ja. 3 der 4 Begriffe kennt ihr. Begriff Nummer 1 heißt Kutsche. Begriff Nummer 2 heißt Luftsprung. Und Begriff Nummer 3 heißt Papamobil. 0221 567 89222 heißt unsere Telefonnummer. WDR 2 App heißt das Ding, was ihr auch benutzen könnt. Schönen Sonntag.

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2: Die Nachrichten mit Kerstin Fischer, guten Tag.
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2: In Frankreich hat es nach dem Champions-League-Sieg von Paris Saint-Germain wieder Ausschreitungen gegeben. Landesweit wurden nach Angaben des Innenministeriums mehr als 400 Menschen festgenommen. Anna Jonecek, WDR aktuell, damit haben sich die Szenen aus dem letzten Jahr fast wiederholt.
3: Genau, schon nach dem Champions-League-Sieg von PSG im letzten Jahr war es in ganz Frankreich zu Ausschreitungen gekommen. Zwei Menschen starben damals, knapp 200 wurden verletzt. Deshalb hatte sich die Polizei für dieses Jahr auch besonders aufgestellt. 22.000 Polizisten waren im Einsatz. Verhindern konnten sie die Ausschreitung aber größtenteils nicht. Betroffen waren 15 Städte. Es gab Plünderungen, Barrikaden wurden aufgebaut und Autos in Brand gesetzt. Frankreichs Innenminister sprach von absolut inakzeptablen Szenen. Die Behörden rechnen damit, dass die Zahl der Festnahmen und gemeldeten Schäden auch noch steigen wird. In Frankreich gibt es solche Ausschreitungen immer wieder. Experten sagen, dass das in diesem Fall mit Fußball nichts zu tun hat. Bestimmte Gruppen suchten nur einen Anlass, um ihren Frust gegenüber dem Staat herauszulassen.
2: Eine neue Umfrage gibt Aufschluss darüber, warum die energetische Gebäudesanierung in Deutschland stockt. Durchgeführt hat sie unter anderem das Institut der Deutschen Wirtschaft in Köln. Ergebnis? Knapp 60% der privaten Vermieter planen derzeit nicht, eine neue Heizung oder eine bessere Dämmung einbauen zu lassen. Thomas Bertsch für WDR aktuell.
4: Gründe seien vor allem die zunehmenden politischen und energetischen Anforderungen. Bei der Befragung vor einem Jahr gaben noch knapp 50% der Vermieter an, keine Sanierung zu planen. Ein Sprecher des IW sagte, ohne klare Orientierung, realistische Anforderungen und praktikable Förderstrukturen werde die Transformation des Gebäudebestandes nicht gelingen. Umweltverbände und die Grünen warnen vor Rückschritten beim Klimaschutz.
2: Weitere Meldungen im Überblick. In Deutschland fehlen laut Richterbund inzwischen 2000 Strafverfolger, mehr als 500 davon in NRW. Verbandsgeschäftsführer Rebehn sagte der Bild am Sonntag, fast überall müssten 3 Ermittler die Arbeit für 4 tun. Strafverfahren dauerten immer länger, kleinere Fälle würden oft eingestellt. Rebehn forderte von Bund und Ländern, die angekündigte Personaloffensive endlich zu starten. In Kolumbien findet heute die Präsidentschaftswahl statt. Der linksgerichtete Amtsinhaber Petro darf nach 4 Jahren nicht nochmal antreten. Zentrales Thema in dem südamerikanischen Land ist die viele Gewalt, vor allem durch Guerillakämpfer und Drogenbanden. 12 Kandidaten treten bei der Präsidentschaftswahl in Kolumbien an. In der Nähe von München werden heute die Preisträger von Jugend forscht gekürt. Auch Projekte aus NRW sind bei dem Bundesfinale des Wettbewerbs vertreten. Eine Gruppe Siebtklässler aus Aachen hat zum Beispiel erforscht, wie man aus Algen nachhaltige Baustoffe entwickeln kann. Ein 18-Jähriger aus Lemgo hat sich damit beschäftigt, wie genau Sanduhren funktionieren.
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2: In Köln haben Unbekannte am frühen Morgen Schüsse aus einem Auto abgegeben. Ein Mann wurde getroffen und wird nun in einem Krankenhaus behandelt. Christian Bongers für WDR aktuell.
5: Der Mann war gegen 4:30 Uhr morgens im Kölner Studentenviertel unterwegs. Laut Polizei sei ein Auto an ihm vorbeigefahren. Aus dem Innenraum habe jemand mehrfach auf ihn geschossen. Der Mann wurde getroffen und in ein Krankenhaus gebracht. Die Polizei sucht jetzt nach einem oder mehreren Tätern. Nachdem auf den Mann geschossen wurde, ist das Auto direkt weitergefahren. Die Polizei ermittelt, ob gezielt auf den Mann geschossen wurde. 1,5 Stunden später hat es in der Kölner Innenstadt eine Explosion vor einer Bar gegeben. Bisher gebe es keine Hinweise darauf, dass beide Taten in Zusammenhang stehen.
2: Das war WDR aktuell.
6: Und das ist Inga Hinnenkamp in unserer WDR 2 Wetterredaktion.
7: Wir haben gerade in Ostwestfalen-Lippe noch kräftige Schauer und Gewitter. Der restliche Westen, der ist aktuell weitgehend trocken, teilweise auch sonnig. Und die Temperaturen, die knacken langsam, verbreitet die 20-Grad-Marke. Das geht am Nachmittag hoch auf bis zu 25 Grad. Im Rheinland bleibt es dann meistens trocken. In Westfalen bilden sich weiterhin Schauer und Gewitter.
6: 4 nach 10.
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6: Die A3 Frankfurt Richtung Köln zwischen Siebengebirge und dem Kreuz Bonn-Siegburg. 10 Minuten drauf planen, 2 Kilometer Stau gibt's nach einem Unfall. A59 Dienstlaken Richtung Duisburg zwischen Duisburg-Ruhrort und dem Kreuz Duisburg. 10 Minuten drauf planen, 2 Kilometer Stau. Wegen Bergungsarbeiten ist nur ein Fahrstreifen frei. Und wegen Bauarbeiten am Wochenende gesperrt sind die A3 zwischen Emmerich-Ost und Beek in beiden Richtungen bis morgen früh. Und die A4 zwischen Engelskirchen und Bielstein in Richtung Olpe noch bis 17 Uhr heute. Kommt gut und sicher an.
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6: Hallo, hallo. Das härteste Radioquiz der Welt läuft. 3 der 4 Begriffe kennt ihr. Alle Begriffe haben eine Gemeinsamkeit, auf die ihr bitte kommen sollt. Begriff Nummer 1 heißt Kutsche, Begriff Nummer 2 Luftsprung und Begriff Nummer 3 Papamobil. Was für eine Gemeinsamkeit haben wir uns gehört? Inga zieht die Augenbrauen zusammen, hat keine Ahnung. 0221 567 89 222 oder ihr schickt eine Sprachnachricht, das ist immer gut im Radio, geht über die WDR 2 App. Habt einen schönen Sonntag.
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6: So, und jetzt Riesentrommelwirbel für Ray.

0: Guten Morgen, Christina Aguilera, Beautiful. 10:12 ist es.
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0: Dennis Scheck ist da, Herr Scheck, und das Cover zu diesem Buch von Judith Herrmann, Ich möchte zurückgehen in der Zeit, also ganz ehrlich, das ist Kunst, finde ich.
2: Ja, das ist eine wunderschöne Fotografie einer Altbauwohnung mit einer offenstehenden Tür. Und ganz offenbar gibt es da verschiedene Gelasse. Man kann von einem Palast der Erinnerung reden. Bei angesichts dieses Titels, das ist ja so eine Figur aus der Rhetorik, Jesuiten haben diese Kunst

0: Gespannt. Judith Herrmann, ich möchte zurückgehen in der Zeit. Dennis Scheck empfiehlt uns dieses Buch. Gleich erfahren wir mehr. Hier auf WDR 2.
1: 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Michael Schulte, Love Sick.

0: Dennis Scheck ist da und hat Judith Herrmann. Ich möchte zurückgehen in der Zeit dabei. Sie haben gerade schon gesagt, also wir sind in ihrer Familie unterwegs. Die Hauptfigur, Judith Herrmanns Großvater, der bei der SS war während des Zweiten Weltkriegs und in Polen stationiert war.
1: Ja, aber hier darf ich schon widersprechen. Die Hauptfigur ist keineswegs dieser Großvater, okay. Sondern dies ist ein Buch über Judith Herrmanns Mutter. Und wie diese Mutter über ihren Vater erzählt. Und deshalb muss man unbedingt die weiteren Teile des Buches kennen, denn nachdem sie eine Zeit lang in Radom einige Wochen zugebracht hat, in Polen fährt, die Erzählerin, die man mit Judith Herrmann gleichsetzen kann, weiter zu ihrer Schwester, die als Archäologin arbeitet, die also hauptberuflich sich mit Vergangenheit auseinandersetzt und die arbeitet in Pompeji in Italien. Also aus dem düsteren Polen kommen wir ins helle Lichte Italien und sie fragt diese Schwester, was sie denn von dem Großvater weiß. Und diese Schwester hat Kinder und möchte nicht, dass ihre jungen Kinder von dieser schlimmen Familienvergangenheit erfahren und erlegt teilweise ein Schweigegebot auf. Aber dann erfahren wir von den Schwiegereltern von Judith Herrmann, die eines Tages plötzlich einige Tage verschwunden waren und dann wieder auftauchten, aber ihr Verschwinden nicht erklärten. So, und damit sind wir bei dem eigentlichen Thema, das in meinen Augen Judith Herrmann brillant in diesem Buch beschreibt und behandelt, nämlich sie erzählt von dem, was in Familien nicht erzählt wird. Sie erzählt von dem, was verschwiegen wird, was aus welchen Gründen auch immer unter Tabu steht und wie lange solche Familientabus eingehalten werden, ob bewusst oder unbewusst.
0: Also ist das so eine Familienaufräumgeschichte?
1: Ich glaube, jeder, wir alle sind ja Produkte von Familien, auch wenn wir selber vielleicht heute gar nicht mehr unbedingt in Familien leben. Wir alle werden, wenn wir dieses Buch lesen, darüber nachdenken, was denn in unseren Familien nie zur Sprache kam, was wir uns nicht getraut haben zu fragen, was uns unsere Altvorderen nicht erzählt haben, aus welchen Gründen
0: auch immer. Da fällt mir sofort eine

0: Einiges eine, hätte ich eine Handvoll Themen aus meiner Familiengeschichte und alle diese Themen haben für Krach gesorgt.
1: So, und dieses überaus ruhig und konzentriert, ich liebe ja die psychische Raffinesse von Judith Herrmann als Erzählerin, dieses überaus ruhig erzählte Buch handelt genau davon.
0: Ich bin gespannt. Judith Herrmann, ich möchte zurückgehen in der Zeit, Dennis Scheck sagt, bitte lesen. Wir sagen gemeinsam, bitte auch drüber lesen. Alles, was wir wissen, steht im Netz, wdr2.de. Danke, Herr Scheck.
1: Schönen Sonntag.
0: Danke.

WDR2-Hörerin Anita schickt ein buntes Good Morning über die WDR2-App und dieses Good Morning schicke ich zurück in den Westen. Guten Morgen WDR2, die Sonntagsshow mit Marco Schreil und mit dem härtesten Radioquiz der Welt. Vier Begriffe, die eine Gemeinsamkeit haben. Drei Begriffe kennt ihr schon. Begriff Nummer 1 heißt Kutsche, Begriff Nummer 2 heißt Luftsprung und Begriff Nummer 3 heißt Papamobil. Was für eine Gemeinsamkeit suchen wir? Welche Gemeinsamkeit haben wir uns dazu zusammengesucht? Rätselt mit unter 0800 5678 222. Nee, das stimmt nicht. 0221 5678 9222. Die andere Nummer kommt.

0: Ist es gleich 10:30?
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2: Die A1 Dortmund Richtung Köln zwischen Remscheid-Lennep und Remscheid 10 Minuten drauf planen. Bitte 2 Kilometer Stau gibt's. Wegen Bauarbeiten ist da die Anschlussstelle Remscheid gesperrt. Dann die A3 Frankfurt Richtung Köln zwischen Siebengebirge und dem Kreuz Bonn-Siegburg 10 Minuten drauf. 2 Kilometer Stau nach einem Unfall. A44 Kassel Richtung Dortmund zwischen Bräuner und Warburg. Viertelstunde drauf. 3 Kilometer Stau. A59 Dienstlaken Richtung Duisburg zwischen Duisburg-Ruhrort und dem Kreuz Duisburg 10 Minuten plus 2 Kilometer Stau. Wegen Bergungsarbeiten gibt es nur einen Fahrstreifen. Und wegen Bauarbeiten am Wochenende gesperrt sind die A3 zwischen Emmerich-Ost und Beek in beiden Richtungen bis morgen früh und die A4 zwischen Engelskirchen und Bielstein in Richtung Olpe noch bis 17 Uhr heute.
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2: So bin ich wach geworden. Und dann bin ich wieder eingeschlafen zu...
3: Da war ich schon lange wach.
2: Inga Hinkamp in unserer WDR 2 Wetterredaktion.
3: Für die meisten ist es aktuell trocken und auch recht sonnig. Und im Rheinland bleibt es heute Nachmittag auch die meiste Zeit so. Anders sieht es in Westfalen aus. Wir haben Gewitter zwischen Gütersloh, Paderborn und Höxter. Und auch auf das nördliche Münsterland zieht gerade wieder etwas zu. Also weiterhin Schauer und Gewitter heute Nachmittag in Westfalen. Wer dann ein Mittagsschläfchen hält, wird auch so wach. Temperaturen erreichen heute in der Spitze 17 bis 25 Grad.
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2: Wenn euch jemand fragt, nennt es die...
3: Einmal wach werden wie Marco Schreil.
2: Die Kracher-Show. Ja, genau. Das härteste Radioquiz der Welt spielen wir jeden Sonntag. Wir sind bei den 3 von 4 Begriffen. Begriff Nummer 1 heißt Kutsche. Begriff Nummer 2 Luftsprung. Begriff Nummer 3 Papamobil. Und die Nummer zum Miträtseln ist die 0221567892222. Oder ihr nehmt die WDR2-App. Und wenn du gerade von Mittagsschlaf gesprochen hast, ja, man könnte den Gewitter-Sound nehmen, man könnte sich aber einfach auch zu Alex Warren und Ordinary wegträumen. Hier ist unsere Gondel. Steigen Sie ein, fahren Sie mit.

0: da musst du an das kleine Mädchen denken. Die war vielleicht 4 oder 5, die Kleine. Die lief gestern durch den Zug mit ihrer Mama und machte exakt das. Hello!
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0: So, liebe Nadine, was habe ich dann zurückgemacht zu der Kleinen?
2: Hello?
0: Ich habe gesagt, hello, wer bist du denn? Und dann war sie zu schüchtern und ging aber weiter.
2: Ja.
0: So Nadine aus Frechen ist am Telefon, weil sie miträtselt beim härtesten Radioquiz der Welt. Und wir haben gerade schon hinter den Kulissen gesprochen. Du hast gesagt, du bist draußen.
2: Genau, ich bin draußen im Wald unterwegs mit meinem Hund.
0: Also seid ihr zu zweit und macht's euch gemütlich?
2: Genau, wir sind zu zweit.
0: Das ist ja so eine Verpflichtung raus zu müssen, ne?
2: Ja, aber das ist total schön, weil es zum einen den Tag halt total strukturiert und zum zweiten ist man halt einfach viel draußen, egal welches Wetter, du musst halt raus, ne? Und das tut aber eigentlich total gut.
0: Was ich mich ja immer frage ist, ich bin ja ein Nicht-Hundebesitzer, ne? Also ich frage mich immer, machen die Hunde eigentlich direkt, wenn man rausgeht, oder gibt es Hunde, die sich denken, je länger ich nicht mache, desto länger kann ich draußen bleiben?
2: Also ich weiß nicht, ob die sich das denken, aber das kann tatsächlich schon sein, dass das ein bisschen dauert und dass man dann eben auch im Schneesturm ein bisschen länger braucht. Aber mein Hund ist tatsächlich auch so ein bisschen, wenn es draußen richtig regnet, dann sitzt sie vor der Haustür und denkt so, da soll ich jetzt raus, ist das dein Ernst? Und dann macht sie vielleicht auch ein bisschen schneller.
0: Super, Nadine in Frechen rätselt mit Kutsche, Luftsprung, Papamobil. Ich bin gespannt, was du uns so mit auf den Weg gibst. Was für eine Gemeinsamkeit könnten wir suchen?
2: Ja, also ich glaube, das sind Fortbewegungsmittel der Päpste, die es schon gab. Also bei Kutsche habe ich direkt an was Historisches gedacht natürlich. Mhm. Und bei Luftsprung konnte ich das erst nicht so einordnen, aber als ich dann Papamobil gehört habe, dachte ich, ja gut, okay, das Papamobil halt, womit der Papst sich halt immer fortbewegt auf dem Petersplatz. Und bei Luftsprung muss ich dann mal kurz recherchieren, aber das ist der Hubschrauber, mit dem der Papst geflogen wird.
0: Super, dann haben wir das notiert, liebe Nadine. Dann, was nehmen wir für ein Papst-Fortbewegungsmittel?
2: Genau, sowas in der Art.
0: Dann nehmen wir das mit und ich wünsche dir einen ganz tollen Sonntag. Hat sie jetzt schon oder hat sie noch nicht?
2: Ja, sie hat. Wir sind quasi auf dem Rückweg. Wir sind schon kurz vor der Haustür wieder.
0: Dann komm gut zu Hause an und hab einen schönen Sonntag.
2: Vielen Dank, das wünsche ich euch auch.
0: Danke, tschüss. So, also wir haben das Papst-Fortbewegungsmittel notiert. Vorhin haben wir den Chio gehabt mit Sinfonie und Pferd. Wir haben Begriff Nummer 1, Kutsche. Begriff Nummer 2, Luftsprung. Begriff Nummer 3, Papamobil. Und ich nenne euch jetzt den vierten Begriff und dann kommt unsere Hotline-Nummer zum Einsatz. Also ihr könnt bitte nur versuchen, per Telefon aufzulösen. Und das geht unter 0800 567 8222. Begriff Nummer 4 für heute lautet VW-Käfer. Kutsche, Luftsprung, Papamobil, VW-Käfer. Was für eine Gemeinsamkeit haben wir uns ausgedacht? Rätselt mit unter 0800 567 8222.
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1: WDR 2, die Sonntagsshow mit Marco Schweil. Und das hier, das erkennt ihr doch, oder? Zweimal kurz hintereinander, Attacke und der Ballon hebt ab. Hat ja irgendwie was von Freiheit, ne? Die Frage ist nur, ob man das Geräusch und die Freiheit 107 Stunden lang wirklich braucht. 107 Stunden lang. Zwei Gasballonfahrer aus dem Münsterland haben das jetzt gemacht. 107 Stunden über 4 Tage. Das ist so lang, wie ein WDR2-Weihnachtswunder geht, ne? Und damit haben die beiden jetzt einen neuen Weltrekord aufgestellt. 107 Stunden in der Luft, so lange wie niemand vor ihnen. Axel ist einer der beiden. Wenn er nicht Ballon fährt, ist er Lehrer. Und er hat uns erzählt, wie das eigentlich kam mit diesem Weltrekord da.
2: Also es war eine Qualifikationsfahrt für das nächstjährige Gordon-Bennett-Rennen in der Schweiz. Da müssen wir zwei Disziplinen erfüllen. Eine Fahrt, die ganz weit geht und eine Fahrt, die ganz lang geht. Und wir hatten eine Fahrt für 60 bis 72 Stunden geplant und uns darauf auch eingerichtet. Aber haben halt während der Fahrt gemerkt, dass noch mehr drin ist.
1: Rekord durch Zufall oder Fügung also. Und wer jetzt sagt, da hat die Thermik gepasst. Nee.
2: Alle sagen immer, Ballonfahrer brauchen Thermik. Das ist aber eigentlich genau das Gegenteil der Fall. Also Thermik ist für uns Gift.
1: Also gab es wohl ungewöhnlich lange keine Thermik. Und dann hat man halt einfach Zeit, mal zu gucken, 107 Stunden, morgens, mittags, abends und nachts und von vorn.
2: Dadurch, dass man ja auch weniger Lichtquellen hat da oben, also wir hatten ein paar Nächte wirklich einen fantastischen Sternenhimmel, konnten die Milchstraße sehen. Ja, vielleicht muss man auch ein bisschen für geboren sein. Das ist natürlich nicht ohne, wenn man bedenkt, einer muss ja mal fahren, der andere schläft dann. Und wenn man dann im Korb auf dem Boden liegt und schläft und weiß, da ist nur eine dünne Platte und darunter ist meinetwegen 2000 Meter nichts, dann kann einen schon mal unwohl werden, aber wir fühlen uns natürlich sehr sicher.
1: Okay, das mit dem Schlafen kann ich nachvollziehen. Das mit dem stillen Örtchen?
2: Da haben wir unseren sogenannten Pipi-Becher, ne? Rein und dann raus. Also so nach dem Motto, wenn es regnet und es ist keine Wolke am Himmel, dann sind es Ballonfahrer.
1: Das ist so eine Info, die ich jetzt nicht gebraucht hätte. Und über das andere Geschäft will ich jetzt erst gar nicht nachdenken, aber vielleicht sind es einfach auch die 107 Stunden, die uns im Kopf bleiben sollen. Neuer Weltrekord im Gasballon fahren und geholt haben sich den zwei Männer aus dem Münsterland. Glückwunsch! Und Mark Forster hat das Lied dazu auf WDR 2.

Prince und Purple Rain. Kurz vor 11, das härteste Radioquiz der Welt möchte gelöst werden. 4 Begriffe, eine Gemeinsamkeit. Welche Gemeinsamkeit haben wir uns wohl ausgedacht zu diesen 4 Begriffen? Kutsche, Luftsprung, Papamobil und VW-Käfer. Lösungsversuche gehen unter 0800 567 8222. Begriff Nummer 1, Kutsche. Begriff Nummer 2, Luftsprung. Begriff Nummer 3, Papamobil. Begriff Nummer 4, VW-Käfer. 0800 567 8222. Hier ist WDR 2, schönen Sonntag. 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

0: Habits, aber ich sehe was, was ihr nicht seht. Und zwar den Musiklaufplan. Und kurz nach 11 gibt's den für mich gerade schönsten Song der Welt. Und ich sag nicht welcher. WDR 2 ist hier.
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2: Die Nachrichten mit Kerstin Fischer. Guten Tag.
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2: Die Olympiapläne von NRW könnten heute weitere Konkurrenz bekommen, und zwar aus Hamburg. Dort stimmen die Bürger darüber ab, ob sich ihre Stadt für die Sommerspiele 2036, 40 oder 44 bewerben soll. Frau Gereinig für WDR aktuell.
3: Olympia? Cooles Ding, findet Udo Lindenberg. Gewohnt ikonisch mit Sonnenbrille und Hut wirbt er auf hunderten Plakaten in der Stadt für die Olympiabewerbung. Mit deutlich kleinerem Budget und deshalb in der Stadt weniger präsent, machen die Gegner Stimmung. Der Ausgang des Referendums? Ungewiss. In Umfragen hatten sich jeweils etwa die Hälfte der Befragten für und gegen eine Bewerbung ausgesprochen. Gut 1.320.000 Menschen ab 16 Jahren sind zur Abstimmung aufgerufen. Mehr als 40% hatten die Stimme schon bis zum Wochenende per Briefwahl abgegeben. Beim Olympiareferendum 2015 hatten knapp 52% der Hamburgerinnen und Hamburger gegen die Bewerbung der Stadt gestimmt.
2: Auf ihrem Bundesparteitag in Berlin diskutiert die FDP heute, mit welchen politischen Schwerpunkten sie aus der Krise kommen kann. Gestern hatten sich die Liberalen schon personell neu aufgestellt. Wolfgang Kubicki wurde zum neuen Vorsitzenden gewählt. Clemens Schulze für WDR aktuell.
4: Der Leitantrag des Bundesvorstandes sieht unter anderem einen 4-Stufen-Steuertarif, eine Einschränkung des Rechts auf Teilzeit sowie die Einführung von 2 Karenztagen für erkrankte Arbeitnehmer vor. Außerdem sollen Subventionen radikal gekürzt, der Renteneintritt flexibler gestaltet und zur Atomenergie zurückgekehrt werden. Gestern wurde auf dem FDP-Parteitag deutlich, wie tief die Gräben bei den Liberalen sind. Marie-Agnes Strack-Zimmermann hatte mit ihrer überraschenden Kandidatur für den Parteivorsitz diese Spaltung sichtbar gemacht. Gewählt wurde dann doch Wolfgang Kubicki. Er erhielt mit knapp 60% aber ein nur mäßiges Ergebnis. Kubicki forderte einen Kurswechsel in der Migrations- und Klimapolitik. Dies sei ein Wagnis ohne Garantie, dass die FDP aber eingehen müsse, so der neue Parteichef.
2: Weitere Meldungen im Überblick. In Frankreich hat es nach dem Champions-League-Sieg von Paris Saint-Germain wieder Ausschreitungen gegeben. 400 Menschen wurden festgenommen. Es gab Plünderungen, Barrikaden wurden aufgebaut und Autos in Brand gesetzt. Ähnliche Szenen gab es schon letztes Jahr, nachdem PSG die Fußball-Champions League gewonnen hatte. Damals wurden 200 Menschen verletzt und es gab 2 Tote. Beim Strukturwandel im rheinischen Braunkohlerevier geht es langsamer voran als geplant. Grund ist ein stockender Ausbau der Stromnetze. WDR-Recherchen zeigen, dass die Genehmigungen nicht hinterherkommen. Laut Netzbetreiber Westnetz gibt es viele Anfragen, aber wenig Kapazität. Deshalb können geplante Industriestandorte teilweise erst in ein paar Jahren ans Netz gehen. Im Kreis Soest hat der Sturm am Freitagabend die Nester einer seltenen Storchenkolonie zerstört. Insgesamt 9 Paare hatten in der Gemeinde Welver ihre Nester auf alten Pappeln gebaut. Erste Küken waren schon geschlüpft. Jetzt sind mehrere tote Tiere und 4 kaputte Nester in Welver entdeckt worden.
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2: Am Baldeneysee in Essen findet gerade ein Spendenlauf statt zugunsten von Menschen mit multipler Sklerose. Etwa 170 Läuferinnen und Läufer sind bei der 7. Auflage der Veranstaltung dabei. Vom Baldeneysee Dirk Groß-Langenhoff für WDR aktuell.
5: Knallgelbe Shirts, wohin man schaut, das ist das Markenzeichen des Razy Run. Gute Laune und das Gewitter ist zum Glück schon früh am Morgen durchgezogen. Hier bei den Neuseen Essen-Kupferdreh ist jetzt richtig was los. Rund 15 Kilometer geht's einmal um den See zu Fuß, mit dem Rad oder auf Inlinern. Schnell sein muss hier keiner, denn der Resi-Run ist kein Wettkampf, sondern ein Lauf für Menschen mit multipler Sklerose. Gegründet hat ihn Katja Michalik. Ihr eigener Mann ist an MS erkrankt. Die Idee dahinter, zusammen loslaufen für die, die das nicht mehr so einfach können.
2: Das war WDR aktuell.
0: Und das ist Inga Hinnenkamp in unserer WDR 2 Wetterredaktion. Guten Tag.
6: Einen schönen guten Tag. Diese große Unwettergefahr, die ist jetzt erstmal durch. Die Luft ist kühler geworden. Wir erreichen heute höchstens nur noch 25 Grad. Allerdings ist das Wetter heute und auch in den kommenden Tagen recht unbeständig. Heute Nachmittag gibt es vor allem in Westfalen noch Schauer und Gewitter. Morgen Vormittag ist es dann erstmal recht freundlich, aber auch morgen Nachmittag bilden sich dann wieder einzelne Schauer. Allerdings sind das dann nur so leichte Scheuerchen.
0: So ein schönes Wort. 4 nach 11.
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0: Dann haben wir hier die Stauleien. Die A1 Dortmund Richtung Köln zwischen Remscheid-Lennep und Remscheid. 10 Minuten drauf, 2 Kilometer Stau wegen Bauarbeiten ist da die Anschlussstelle Remscheid gesperrt. A3 Oberhausen Richtung Köln zwischen dem Kreuz Hilden und dem Dreieck Langenfeld. 1/4 Stunde drauf, 6 Kilometer Stau. A4 Aachen Richtung Köln zwischen dem Kreuz Köln West und dem Kreuz Köln Süd. 10 Minuten, 6 Kilometer. Die A44 Kassel Richtung Dortmund zwischen Bräuna und Warburg. 10 Minuten, 2 Kilometer Stau. A59 Dienstlaken Richtung Duisburg zwischen Duisburg-Ruhrort und dem Kreuz Duisburg 10 Minuten plus 2 Kilometer Stau. Wegen Bergungsarbeiten gibt es nur einen Fahrstreifen. Und wegen Bauarbeiten am Wochenende gesperrt sind die A3 zwischen Emmerich-Ost und Beek in beiden Richtungen bis morgen früh. Und die A4 zwischen Engelskirchen und Bielstein in Richtung Olpe noch bis 17 Uhr.
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0: Und mit dem härtesten Radioquiz der Welt. 4 Begriffe, eine Gemeinsamkeit. Aber welche Gemeinsamkeit bei diesen 4 Begriffen? Kutsche, Luftsprung, Papamobil und VW Käfer. Welche Gemeinsamkeit haben wir uns einfallen lassen? 0800 567 8222 ist die Nummer zum Auflösen. Jetzt gibt's Leonie mit Faded Love und dann mein momentaner Herzenssong.
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0: Das sind die Momente, wo ich mir wünschen würde, gut singen zu können. Dann würde es hier im Studio nicht so schräg klingen. Calum Scott und Whitney Houston.
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0: Vier Begriffe, eine Gemeinsamkeit. Kutsche, Luftsprung, Papamobil und VW Käfer. Und WDR 2-Hörer Marc in Rathheumer, ist in der Nähe von Köln, ist am Telefon. Hallo Marc.
2: Hallo Marco.
0: Kannst du singen?
2: Gott sei Dank nicht.
0: Es ist so schlimm, wenn man glaubt, man könnte es und dann trällert man mit und dann denkt man sich, oh mein Gott, hoffentlich hört nicht jeder zu. Was kannst du richtig gut im Leben, Marc?
2: Ja, was kann ich richtig gut im Leben? Kaffee kochen.
0: Ah, gute Qualität.
2: Ja.
0: Zu jeder Tag- und Nachtzeit einen guten Kaffee. Das ist ja so. Man kann ja so eine Plörre kochen, man kann aber auch einen kochen, wo man denkt, ey Gott, ist der bitter. Und man kann den richtigen Kaffee kochen.
2: Absolut, ja. Ich habe die richtigen Werkzeug dafür, dann klappt das auch.
0: Ich glaube, so wählen wir hier auch unsere Mitarbeiterinnen und Mitarbeiter aus, dass es immer einen guten Kaffee gibt. So, wir haben diese vier Begriffe. Marc, Kutsche, Luftsprung, Papamobil und VW Käfer. Es geht um den WDR 2 Thermobecher. Wenn du mir sagst, was für eine Gemeinsamkeit wir uns dazu ausgedacht haben.
2: Also meine Idee war Rosenthal.
0: Rosenthal. Mhm. Erklär, was meinst du mit Rosenthal?
2: Also das mit der Kutsche ist von der Firma Rosenthal, von dem Porzellanhersteller, da gab es wohl eine Büste zu mit Kutschen. Dann Hans Rosenthal, der in die Luft gesprungen ist bei Dalli Dalli. Dann Papamobil, da ist wohl von Rosenthal mal angesprochen worden, ob er, da gibt es eine bestimmte

0: was anderes.
1: Oh, okay, ja, gut.
0: Hab einen schönen Sonntag und toll, dass du miträtselst. Dankeschön.
1: Danke, gleichfalls.
0: Liebe Grüße, tschüss.
1: Danke, tschüss.
0: So, also machen wir doch einfach die Runde wieder auf. Kutsche, Luftsprung, Papamobil, VW, Käfer. Was für eine Gemeinsamkeit haben wir uns ausgedacht?
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0: 0800 567 8222 ist unsere Nummer. Und das hier ist Joshua Caddison. Jesse aus unserem Lieblingsjahrzehnt.
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0: So, also wir haben immer noch diese vier Begriffe, die eine Gemeinsamkeit haben.
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0: Und zwar Kutsche, Luftsprung, Papamobil und VW Käfer. Weil WDR2-Hörer Marc gerade nicht die Gemeinsamkeit genannt hat, die wir uns ausgedacht haben, versuchen wir es mit WDR2-Hörer Markus aus Mönchengladbach. Hallo Markus.
2: Hier ist der Markus. Hi Marco, grüß dich.
0: Hallo, was hast du vor heute?
2: Tatsächlich habe ich heute Geburtstag und es gibt heute Nachmittag noch Feierlichkeit.
0: Du hast heute

0: Geburtstag. Wie jung wirst du?
1: 54.
0: Happy birthday to you. Happy birthday to you. Happy birthday, du junges Ding. Happy birthday to you. Herzlichen Glückwunsch.
1: Die Geschichte einem Radio hat noch niemand für mich gesungen. Dankeschön.
0: Und ich habe gerade noch drüber gesprochen, dass ich hier immer mitsinge und es eigentlich nicht kann. Lieber Markus, herzlichen Glückwunsch zu deinem Geburtstag. Toll.
1: Dankeschön.
0: Da muss ich mich ja jetzt ins Zeug legen, dass das irgendwie funktioniert mit dem WDR2-Thermobecher für dich. Komm, dann rätsel doch mal mit, bevor wahrscheinlich kommen dann jetzt irgendwie ganz bald Gäste und so, oder?
1: Heute Nachmittag gibt es die wilde Erdbeertortenschlacht, jawohl.
0: Aber hoffentlich schlachtet ihr vom Teller in den Mund und nirgendwo anders hin.
1: So, genau.
0: Lieber Markus, dann bin ich jetzt sehr gespannt. Kutsche, Luftsprung, Papamobil und VW Käfer. Was meinst du denn? Was für eine Gemeinsamkeit haben wir uns ausgedacht?
1: Also die Gemeinsamkeit ist Cabriolet. Und zwar ist die Kutsche ein Cabriolet, wenn man ja vorne oder draußen sitzt. Dann ist das Papamobil ist auch offen und den VW Käfer als Klassiker, als Cabriolet. Und das muss ich wohl nachgucken. Das Wort Cabriolet kommt aus dem französischen Cabriole, das heißt Luftsprung.
0: Lieber Markus, heute ist dein Glückstag! Wie toll! Herzlichen Glückwunsch zum Geburtstag, herzlichen Glückwunsch zum WDR 2 Thermobecher, herzlichen Glückwunsch, dass du auf unsere Gedankengänge gekommen bist. Du hast es ganz genau erklärt, also so ein Cabrio entstand aus der Kutsche, klar, das waren immer offene Autos, die waren auch irgendwie immer günstiger. Dann dieses Wort Cabrioler oder Cabrioler, französisch, ne? Ich kann das nicht, heißt Luftsprung, Papamobil immer offen, klar, und oder zumindest so, dass man gesehen werden kann und ganz klassisch der VW Käfer als Cabrio. Meine Nachbarn haben den gerade in der Einfahrt stehen und ich finde, der sieht sehr, sehr, sehr, sehr schön aus. Hast du den exklusiven Hinweis gehört?
1: Den exklusiven Hinweis habe ich gehört, ich muss aber ganz ehrlich sagen, ich habe ihn nachher verdrängt.
0: Du hast ihn verdrängt, weil ich gesagt habe, klingt schöner, als es eigentlich manchmal ist, weil es ist ja so, dass Cabrio-Fahrerinnen und Cabrio-Fahrer dir sagen, das ist alles ganz toll, aber eigentlich gibt es nur ganz, ganz wenige Tage im Jahr, wo man das Ding wirklich auch mal offen fährt. Weil entweder ist es zu kalt oder zu windig oder zu nass oder zu heiß oder man muss sich schon irgendwie drauf einlassen. Aber
1: es sieht schöner aus, als es wahrscheinlich ist.
0: Ja, aber es ist ein tolles Lebensgefühl, ja.
1: Das ist es.
0: Lieber Markus, dann geht der WDR 2 Thermobecher zu dir. Ich wünsche dir einen ganz wundervollen Sonntag, einen tollen Geburtstag. Habt viel Spaß mit ganz viel Erdbeertorte und lass dich feiern auf deine 54.
1: Vielen Dank.
0: Danke dir. Tschüss.
1: Schönen Sonntag. Tschüss.
0: Ebenso. Tschüss.
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0: Ist aufgelöst für heute und natürlich gibt's nächsten Sonntag ein neues.
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0: Eine Gefahrenmeldung A61 Mönchengladbach-Koblenz zwischen Weilerswist und Swisttal in beiden Richtungen. Gefahr durch Rehe auf der Fahrbahn. Seid dort vorsichtig.
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0: Inga, wie heißt der Großvater auf Diät?
1: Was?
0: Opa Leid.
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0: Es ist kurz nach 11:30 Uhr, die Staus mit den längsten Wartezeiten, die A1 Dortmund Richtung Köln zwischen Remscheid-Lennep und Remscheid 10 Minuten drauf, 2 Kilometer Stau. Die A3 Oberhausen Richtung Köln zwischen dem Kreuz Hilden und dem Dreieck Langenfeld eine Viertelstunde plus 6 Kilometer Stau. A44 Kassel Richtung Dortmund zwischen Bräuner und Warburg, halbe Stunde, 3 Kilometer Stau, da hat es einen Unfall gegeben. A44 Kassel Richtung Dortmund zwischen Bräuner und Warburg, Viertelstunde, 3 Kilometer Stau. A59 Dienst Richtung Duisburg zwischen Duisburg-Ruhrort und dem Kreuz Duisburg 10 Minuten drauf, 2 Kilometer Stau. Wegen Bergungsarbeiten ist nur ein Fahrstreifen frei. Wegen Bauarbeiten am Wochenende gesperrt sind die A3 zwischen Emmerich-Ost und Beek in beiden Richtungen bis morgen früh. Die A4 zwischen Engelskirchen und Bielstein in Richtung Olpe noch bis 17 Uhr. Und alle Staus, auch die kürzeren, kriegt ihr über die WDR2-App.
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0: Das hat Inga.
1: Inga Leid. Heute Nachmittag gibt es in Westfalen weitere Schauer und Gewitter, vereinzelt unwetterartig. Und zwar, weil die dann weiterhin Starkregen, Sturmböen und Hagel dabei haben könnten. Im Rheinland ist es dagegen für längere Zeit trocken, teilweise auch sonnig. Und Attendorn erreicht dann in der Spitze heute 22 Grad, Gütersloh 23 und Krefeld 24 Grad.
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0: Und mal schicke noch mal die besten Grüße zu WDR2-Hörer Markus in Mönchengladbach, der heute 54 wird und der den WDR2-Thermobecher gewonnen hat, weil er das härteste Radioquiz der Welt gelöst hat. Wir brauchten zwei Anläufe heute. Kutsche, Luftsprung, Papamobil, VW Käfer. Er hat gewusst, dass es um das Cabrio geht. Ja? Herzlichen Glückwunsch. Doppelt also dorthin. Und wir freuen uns auf den Stichtag. Es geht um einen Mann, den ihr am Namen vielleicht nicht erkennt, aber ihr wisst, um wen es geht. James Krüss.

0: Nix mit Lights off. Jetzt kriegt erstmal einer den kompletten Lichtstrahl.
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0: Da geht's heute um einen Mann, der uns Tim Thaler zum Beispiel geschenkt hat. Oder das verkaufte Lachen. Kennen viele als Filme, aber die literarischen Vorlagen, die stammen vom Dichter und Schriftsteller James Krüss. Der ist heute vor 100 Jahren zur Welt gekommen, auf Helgoland.
2: Das Schreiben ist ihm immer leicht gefallen. Aber das Helgoländer Licht der Welt erblickt der Erstgeborene von Margareta Krüss, die aus einer Hummerfischerfamilie stammt, und dem Elektriker Ludwig Krüss nur unter Mühen. Nach der schweren Geburt soll der Arzt mit Blick auf den großen Kopf des Jungen gesagt haben:
3: Entweder wird er ein Idiot oder ein Genie.
2: Krüss entscheidet sich fürs Genie. Er ist der geborene Schriftsteller. Schon als Letscht Jong, wie kleiner Junge auf Helgoländisch heißt, fährt James mit seinem Urgroßvater raus zum Hummerfang. Aber Uropa fischt nicht nur, er erzählt ihm Geschichten. Und er findet so viele Gedichte, dass der Enkel auch zu reimen beginnt und nie wieder damit aufhört.
4: Ich möchte mal auf einem Seepferd reiten. Ich möchte 7 Nummern kleiner sein und auf dem Seepferd durch die Meere gleiten, bis in die Bai von Mexiko hinein.
5: Ich bin ja von 0 bis 16 Bewohner der Insel Helgoland gewesen. Ich habe dort das Leben erlernt und das prägt sich hier ein, das verliert man nie.
2: Mit 16, 1941, muss er die Insel sowie viele Helgoländer verlassen, weil die Alliierten diese deutsche Militärfestung in der Nordsee immer wieder angreifen. Kurz vor Kriegsende wird Krüss zur Luftwaffe eingezogen. Danach kann er sein pädagogisches Studium wieder aufnehmen und veröffentlicht kurz darauf seine erste Erzählung. Lehrer will er nun nicht mehr werden, sondern Schriftsteller. In München lernt er Erich Kästner kennen, der ihn bittet, sein Kinderbuch Die Konferenz der Tiere zum Hörspiel umzuarbeiten.
6: Telegramm an alle Welt.
7: Telegramm an alle Welt. Konferenz in London.
8: Und er hat mir sehr viele Ratschläge gegeben, wie man Kinderbücher schreiben muss. Zum Glück habe ich keinen einzigen seiner Ratschläge befolgt.
2: Krüss wird 1956 mit seinem Buch Der Leuchtturm auf den Hummerklippen bekannt. Der ganz große Erfolg kommt 4 Jahre später, als er für Mein Urgroßvater und ich den Deutschen Jugendbuchpreis bekommt.
9: Mein Urgroßvater war ein weiser Mann. Als er 65 Jahre alt war, zog er das Boot und die Fangkörbe, mit denen er sein Leben lang Hummer gefangen hatte, an Land und fing zu drechseln an. Er drechselte Drehkreisel und Gedichte für Kinder, was, wie jeder zugeben muss, eine weise Beschäftigung ist.
2: Krüss entdeckt das noch junge Medium Fernsehen und das Fernsehen den jung gebliebenen Krüss. In der Show ABC und Fantasie animiert er, ohne fernsehonkelig betulich aufzutreten, Kinder zum Dichten.
10: Wer will, kann also jetzt 2 Dichter bei der Arbeit sehen.
2: 1962 wird Tim Thaler oder Das verkaufte Lachen ein Bestseller. 1979 zum ZDF Straßenfeger.
11: Dies ist Tim Thaler. Tim ist die Hauptperson unserer Geschichte. Er kann lachen wie kein anderer Junge seiner Klasse. Deswegen verzeiht ihm seine Lehrerin auch manch verrückten Streich.
2: Seit den 60er Jahren lebt James Krüss, auf Helgoländisch James Krüss, zusammen mit seinem Lebensgefährten Dario auf Gran Canaria. 1997 stirbt Helgolands Ehrenbürger mit 71 Jahren und wird vor der Insel seebestattet.
4: Ich könnte, möchte, würde oder sollte in alle Meere tauchen, tief wie nie, weil ich nicht kann, was ich so gerne wollte, reite ich den Ritt in meiner Fantasie.
2: Aufgetaucht auf dieser Welt ist der begnadete Schriftsteller und Dichter James Krüss am 31. Mai 1926, heute vor 100 Jahren.
0: So, und jetzt hat man doch irgendwie das Gefühl, was von ihm zu lesen oder zumindest irgendwie einen Film zu gucken von diesem James Krüss. Katrin Kramer über den Dichter und Schriftsteller. Den Stichtag, so wie alle anderen, gibt's zum Nachhören unter Podcasts bei uns auf wdr2.de.

0: Jörg, das ist die Stelle, wo wir alle in jedem Zustand immer mitsingen können.
1: Genau dazu wollte ich dich zu ermuntern. Du musst nicht so hart zu dir sein. Mhm. Also du kannst wunderschön singen. Vorhin, als du für den Markus gesungen hast zum Geburtstag. Natürlich, wenn du jetzt noch tiefer geatmet hättest, so wie Marilyn Monroe, das wäre toll gewesen. Aber an sich finde ich nichts zu meckern.
0: Du meinst
1: sing
0: so dieses,
1: weiter,
0: du
1: singe.
0: Du meinst dieses... Happy Birthday. Ja, ja. Da bin ich ja morgen noch nicht fertig. Aber ja, ich werde üben für den nächsten Geburtstagsgruß im Radio. Schön, dich zu hören.
1: Gleichermaßen, Marco, und du musst dich entscheiden. Also ich kann dir beide Optionen anbieten. Singe einfach schön weiter oder werde schöner. Weil ich habe heute eine Kontaktperson hier, Dr. Sophia Wilk-Vollmann. Sie ist Fachärztin für Anästhesie und Notfallmedizin am Bundeswehrkrankenhaus in Berlin. Sie ist Einsatzveteranin, war in Afghanistan, unter anderem war in Mali. Aber sie ist auch kosmetische Ärztin, ästhetische Ärztin, Spezialistin für ästhetische Medizin. Mm. Jetzt kommst du. Also jetzt. Das heißt, nicht, dass du es nötig hättest, aber wenn du jetzt sagen würdest, weil du vorhin dem Markus so angesagt hast, er ist so ein junges Ding. Nehmen wir an, du möchtest wieder sein wie mit 37. Vielleicht kann die Sophia da für dich was machen.
0: Ja. Jörg übernimmt jetzt nach 12 mit Dr. Sophia Wilk-Vollmann. Doch, ich kann dir sagen, ich übe singen, weil schön okay. Bin ich ja.
2: Ich nehme gerne noch ein Eierlikörchen. Das Leben muss ja irgendwie weitergehen.
0: Tschüss.
1: Tschüss.

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1: Die Nachrichten mit Anja Gawlik. Guten Tag.
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1: In Frankreich hat es nach dem Sieg von Paris Saint-Germain in der Fußball-Champions League Ausschreitungen gegeben. Laut dem Innenministerium wurden mehr als 400 Menschen festgenommen, davon 280 allein in der französischen Hauptstadt. Julia Borutta, WDR Paris.
2: Es sind zwar deutlich weniger Festnahmen als im letzten Jahr, als es nach dem ersten PSG-Sieg 200 Verletzte und sogar 2 Tote gegeben hatte. Doch auch diesmal kam es im Großraum Paris und rund 15 Städten in der Provinz zu Vandalismus und Plünderungen. Unter anderem in Rennes, Straßburg und Grenoble. Genau dieses Szenario hatte die Polizei erwartet und war mit einem besonders großen Aufgebot präsent. Besonders rund um den Prachtboulevard Champs-Élysées und am Rande des Heimstadions von PSG im Pariser Westen, wo sich tausende Fans versammelt hatten, war die Lage eskaliert. Vermummte Personen und Einsatzkräfte gerieten mehrfach aneinander. Wurfgeschosse und Tränengas wurden eingesetzt.
1: Der Strukturwandel im rheinischen Braunkohlerevier könnte sich verzögern durch den stockenden Ausbau der Stromnetze. WDR-Recherchen zeigen, dass die Genehmigungen nicht hinterherkommen. Zum Beispiel muss ein geplanter Gewerbepark offenbar noch jahrelang auf einen Stromanschluss warten. Per Quast, WDR-Landespolitik.
3: Immer mehr Unternehmen, Rechenzentren und Batteriespeicher brauchen große Mengen Strom, doch die Netze kommen kaum hinterher. Der Netzbetreiber Westnetz spricht von massiv gestiegenen Anfragen und knappen Kapazitäten. Ein Problem: Wer ans Stromnetz will, muss schnell sein, weil die Anträge nicht nach Wichtigkeit bearbeitet werden, sondern nach dem Prinzip, wer zuerst kommt, malt zuerst. In Rommerskirchen im Rheinkreis Neuss könnte darum womöglich erst Mitte der 2030er Jahre ausreichend Strom für den geplanten Industriepark verfügbar sein. Besonders kurios: Der Park soll direkt neben dem aktuell größten Braunkohlekraftwerk Deutschlands entstehen. Die Landesregierung fordert vom Bund neue Regeln bei der Vergabe von Netzanschlüssen.
1: Und weitere Meldungen im Überblick. In Paderborn ermittelt die Polizei nach einem mutmaßlichen Gewaltverbrechen an einem Ukrainer. Passanten hatten den 39-Jährigen schwer verletzt in der Innenstadt gefunden. Zeugen berichteten der Polizei anschließend, sie hätten einen Mann mit mutmaßlich russischer Herkunft beobachtet. Er soll wörtlich gesagt haben, er habe jemanden wegen dessen Nationalität abgestochen. Die Veranstalter der Wiener Festwochen haben einen Vertrauten von US-Präsident Trump wieder ausgeladen. Der Digitalunternehmer Peter Thiel sollte dort an einer Podiumsdiskussion über Theologie und Politik teilnehmen. Seine apokalyptische und rechtsgerichtete Weltsicht ist umstritten. Andere Gäste des Wiener Festivals sagten ab, der Intendant hätte gerne an Thiels Auftritt festgehalten. Nordrhein-Westfalen könnte heute weitere Konkurrenz bekommen für seine Olympiapläne. In Hamburg geht eine Bürgerbefragung zu Ende, ob sich die Stadt um die Sommerspiele bewerben soll. Der Ausgang gilt als offen. In NRW hatte eine Mehrheit für eine Olympiabewerbung gestimmt. Auch Berlin und München gehen ins Rennen.
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1: Im Kreis Soest demonstrieren gerade Psychotherapeuten gegen aus ihrer Sicht immer schlechtere Arbeitsbedingungen. Sie fordern einen Stopp von weiteren Honorarkürzungen und wegfallenden Therapieplätzen. Juan Yanez Mejías für WDR aktuell.
4: Die Stimmung im alten Schlachthof in Soest ist gedrückt. Es sind an die 50 Menschen gekommen, zumeist Psychotherapeutinnen. Schon seit 2 Monaten bekommt die Berufsgruppe 4,5% weniger Honorar. Im Rahmen der Gesundheitsreform befürchten sie, dass 1/4 der Therapieplätze auch noch wegfallen. 6 Jahre Studium plus 5 Jahre Weiterbildung zum Fachtherapeuten ohne Aussicht auf einen sicheren Job. Ein fatales Signal, der Nachwuchs bleibt weg. Dabei gibt es im ländlichen Raum schon jetzt zu wenige Psychotherapeuten.
1: Das war WDR aktuell.
5: Wir haben ein Wetter, das heißt, wenn ich jetzt so Pluralis Majestatis hier verwende, Inga Hingenkamp hat zum Glück für uns das Wetter. Hallo Inga.
6: Schönen guten Tag. Heute Nachmittag gibt es in Westfalen weitere teils starke Schauer und Gewitter. Im Rheinland ist es oft trocken und teilweise auch recht sonnig. Und dazu erreichen wir dann in Rheine 22 Grad, in Aalen 23 Grad und in Königswinter 25 Grad. Morgen ist es dann erstmal überwiegend trocken und freundlich. Ab morgen Mittag bilden sich dann wieder vereinzelte leichte Schauer, also nichts im Vergleich zum Wochenende. Und die Luft fühlt sich dann frischer an. Wir erreichen dann 17 bis 24 Grad.
5: Dankeschön, Inga.
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5: A3 Oberhausen Richtung Köln zwischen Kreuzhilden und Dreieck-Langenfeld 20 Minuten plus 6 Kilometer Stau. A4 Aachen Richtung Köln zwischen Kreuz Köln West und Kreuz Köln Süd 15 Minuten plus 6 Kilometer Stau. A44 Kassel Richtung Dortmund zwischen Bräuner und Warburg 15 Minuten plus 4 Kilometer Stau wegen Bergungsarbeiten. Die A46 Wuppertal Richtung Heinsberg zwischen Düsseldorf-Wersten und Neuss-Üdesheim 2 Kilometer Stau. Wegen Bauarbeiten am Wochenende gesperrt sind die A3 zwischen Emmerich Ost und Beek in beiden Richtungen bis morgen früh. Die A4 zwischen Engelskirchen und Bielstein in Richtung Olpe noch bis 17 Uhr. Allen unterwegs eine gute Fahrt.
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5: Auf ewig dankbar bin ich unter anderem Dr. Driller, Hals-Nasen-Ohrenarzt aus Dortmund, jetzt im gerechtfertigten Ruhestand. Eigentlich jeden Morgen bin ich Herrn Driller dankbar, wenn ich um die Nase drumherum rasiere, die er seinerzeit gerichtet hat, nachdem ich sie mir unglücklicherweise gebrochen hatte. Wie dankbar müssen Ihre Patientinnen und Patienten meinem heutigen Gast sein? Denn Dr. Sophia macht Leute schöner mit Spritzen. Dabei geht sie eigentlich einem Blaulichtjob nach, denn Dr. Sophia Wilk-Vollmann ist Fachärztin für Anästhesie und Notfallmedizin am Bundeswehr Krankenhaus Berlin. Sie ist Offizierin der Bundeswehr und Einsatzveteranin, war in Afghanistan, Mali und auf dem Roten Meer unter anderem. Und heute ist sie bei WDR 2. Herzlich willkommen, Sophia. Wie schön, dass du da bist.
7: Ja, vielen herzlichen Dank. Hallo.
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0: Das ist doch hier der Song hatte natürlich schon so ein bisschen Ranz angesetzt, bevor dann David Guetta da rangegangen ist. Leute, die völlig für immer jung sind, werden natürlich sich auch an das Original von Alphaville noch erinnern. Und das ist natürlich heute, als hätten wir es absichtlich alles so hin inszeniert. Denn ich spreche mit einer Frau, die das machen kann, dass man nicht für immer jung bleibt. Aber Dr. Sophia Wilk-Vollmann ist gewissermaßen zum Spaß, Sophia, kann man so sagen, auch noch Spezialistin für ästhetische Medizin. Das heißt, wie viele Jahre kannst du mir denn aus dem Gesicht schrauben?
1: Ist immer die Frage, ob du dein Alter aus dem Gesicht haben möchtest oder einfach die Version von dir werden möchtest, die, in der du dich wohler... Die sieht sehr schön aus, gut gerichtet, ja. Aber ob du dich wohler fühlen möchtest. Und ich glaube, es geht nicht darum, Falten wirklich zu bearbeiten oder zu bekämpfen. Das ist immer das Bild, was man von der ästhetischen Medizin hat, sondern vielmehr den Menschen das zu geben, mit einer gewissen Art von Selbstbestimmung, dass sie sich auch wieder wahrnehmen können in einem Bild, mit dem sie raus in die Gesellschaft gehen möchten.
0: Aber das heißt ja, dass man vorher annehmen müsste, so kann ich nicht raus.
1: Ja, das ist ein ganz komplexes Thema, weil das natürlich auch die Frage beantworten, oder wir müssen die Frage beantworten, wer sagt uns denn, dass ich so nicht raus kann, ne? Woher kommt das? Und das ist nicht einfach, weil natürlich ein Bild von der Gesellschaft geprägt wird, das Bild, das nehme ich auf und mache davon meine eigene Version und auch meinen eigenen Wunsch. Und die Frage dann natürlich auch ist, müssen wir nicht daran arbeiten, dass das Bild erst gar nicht entsteht als Gesellschaft, und ist der falsche Weg, das mit einer Spritze zu bekämpfen. Aber auf der anderen Seite auch, wenn ich mich so unwohl fühle und tatsächlich auch mit mir diesen Diskurs schon geführt habe, warum darf ich mich dann nicht verändern? Das ist ja auch eine Art von Aufgeklärtheit, und deswegen sehe ich das gar nicht so als ein Nebenbei-Business, sich mit der ästhetischen Medizin auseinanderzusetzen, sondern als was sehr ärztlich Wertvolles, weil wir uns mit Bedürfnissen von Patientinnen auseinandersetzen und von Gesellschaft. Das geht nicht losgelöst.
0: Ja, wobei ich natürlich trotzdem denke, du hast ja eigentlich wirklich zu tun, weil du bist Chefin, du fliegst im Rettungshubschrauber durch die Gegend als, habe ich jetzt richtig gelernt, Oberstabsärztin?
1: Oberfeldärztin.
0: Mhm. Wow, das ist ja schon wieder so ein ganz alter Begriff.
1: Ja, das ist, ich glaube, für die zivile Welt manchmal schwer einzuordnen, was das bedeutet.
0: Aber das heißt, einfach für uns Laien ausgedrückt, es geschieht, was du sagst, Punkt. Wenn der Hubschrauber landet und da ist irgendwas Schreckliches, weil sonst kommt ja kein Hubschrauber, dann sagst du, was getan, was geschieht.
1: Wir sind im Team, gerade ja, in der Luftrettung, sehr nach CRM ausgebildet. Aber klar, es ist, am Ende trägt man als Ärztin auf so einem Rettungsmittel auch immer noch die Verantwortung.
0: Das ist jetzt genau der Punkt, weil du sagst, ich wollte jetzt auch nicht die ästhetische Medizin zu so einer Nebenbeisache erklären, aber trotzdem ist es fast eher so, nehmen wir an, ich würde jetzt zu dir gehen und würde sagen, hier diese Kummerfalte, das kann ja so nicht bleiben. Und dann erfahre ich, dass du eine erfahrene Soldatin mit Auslandseinsätzen in Afghanistan, in Mali, auf dem Roten Meer ist, dann denke ich mir, oh Gott, vielleicht hat die hat ja eine ganz andere Wahrnehmung von Schmerz, die ist ja viel härter als ich. Also kann ich das überhaupt aushalten? Oder bist du sanfter, wenn du ästhetisch medizinierst?
1: Ich glaube sogar, dass diese Einsätze mich eher nochmal geprägt haben, Patienten anders wahrzunehmen, weil wir immer mit Emotionen auch arbeiten. Patienten in der Notfallmedizin bringen sehr viel Emotionen mit, Angst zum Beispiel, Erwartungshaltungen, Furcht um das eigene Leben. Und diese Emotionen sehr schnell aufzugreifen, die auch zu moderieren und zu sagen, ich bin jetzt in den 5 Minuten, die wir uns kennen, die Person, die vielleicht so invasiv was mit dir macht, was dein Leben verändert. Du bist vielleicht der letzte Mensch, ich bin der letzte Mensch, den du siehst, bevor du die Augen zumachst. Die Sicherheit zu geben, das hilft auch in der ästhetischen Medizin oder generell in jeder Art von Medizin.
0: Furchtbare Vorstellung. Du kommst mit der Spritze in die Nähe mein Gesicht und du hast diesen gleichen Blick wie, du bist vielleicht der letzte Mensch, den du auf Erden siehst. Freu dich, mein Freund.
1: Na, aber ich gebe dir ein Umfeld, in dem du dich hoffentlich so wohlfühlen kannst, dass du sagst, hey Mensch, trotz der Spritze, die jetzt auf meine Stirn zukommt, fühle ich mich sicher. Und das aufzubauen, dieses Umfeld zu schaffen, ich glaube, das ist eine Herausforderung, und das nehme ich dann noch mit in die Praxis.
0: Oberfeldarzt Dr. Sophia Wilk-Vollmann ist zu Gast bei WDR 2. Wir haben noch ganz viel zu besprechen. Wie war das in den Auslandseinsätzen? Warum kann Sophia beides sein, nämlich Dorfgöre und Großstadtschnepfe? Das alles reden wir hier mit ihr.

Das musste sein. Ihr süßen, sauren Schocken, die müsste mein heutiger Gast, Dr. Sophia Wilk-Vollmann, eigentlich kennen, denn das ist ihre Heimatregion, der Spreewald. Da werden jetzt viele sich am Kopf kratzen und werden denken, oh wei, geht das Sonntagsrätsel weiter mit Marco? Wo ist jetzt das nochmal gleich, Spreewald? Also es ist im äußersten Osten der Republik, preußisch Everglades, sagen manche Leute, weil man da auch mit Booten so durchfahren kann, stehen immer irgendwelche Männer mit großen Stehmann.

0: kann nicht selber rudern, oder Sophia? Normalerweise macht man das nicht.
1: Nee, also man kann sich ausbilden lassen zum Starken und Kahnfahren, aber das habe ich auch nie genossen.
0: Ja, und das ist, sagen wir es mal, es ist schon sehr weit weg von allem. Also deswegen sagst du ja auch immer wieder über dich, du seist ein Dorfmädchen. Das fand ich jetzt insofern interessant. Erzähl mal bitte, wie das war, als du skaten warst. Deine Mutter hatte noch gesagt, Sophia, Obacht beim Skaten. War dir natürlich egal, weil deine Mutter hat es gesagt. Und dann rums, du fällst hin.
1: Ja, das ist eine klassische Dorfgeschichte. Ich bin ja 90er Jahre groß geworden in so einem 200-Seelendorf. Biebersdorf kennt man nicht, das ist bei Lübben. Und da kam es zu so einem Abend, wir hatten die Chance, bei einer Freundin zu übernachten. Das war so illegal, weil wir natürlich unseren Eltern erzählt haben, dass jeweils der andere Elternpart aufpasst und wir da unter Supervision sind. Und wollten skaten gehen und coolerweise da so eine Rampe runterfahren. Und zack, habe ich den Absatz nicht gesehen, bin aufgekommen. Und dann tat der Arm höllisch weh und war geschwollen. Und wie man es auf dem Dorf so macht, ich bin zu meiner Oma gegangen, die hatte so eine Pflegeausbildung gehabt und habe ihr das gezeigt. Und da gab es dann 5 Tage Voltarenverband, bis es dann irgendwann gar nicht mehr ging und ich zum Arzt musste. Der hat mir dann die Hammelbeine langgezogen, weil der Arm gebrochen war. Und das nahm dann seinen Lauf und musste dann Verband und sowas tragen und Gipsschiene. Aber die habe ich dann immer abgewickelt im Schulsport, weil ich da paddeln wollte. Wir hatten nämlich Paddelausbildung im Spreewald und das hat mir mehr Spaß gemacht.
0: Aber inwiefern hat man damals oder hätte damals deine Umgebung auf diesem Dorf oder die wichtige Frau, die es für dich gab im Bücherbus, inwieweit hätte die denken können, ja, die Sophia, das ist ja eine Soldatin in Spe, das ist eine Frau, die in Afghanistan im Einsatz sein wird. Wie hat sich das damals schon gezeigt?
1: Oh, ich glaube, die Soldatin noch gar nicht so. Es war bei uns im Dorfleben eher typisch, dass man sich in irgendeiner Art und Weise immer sozial engagiert. Es war die Dorffeuerwehr. Irgendwie war man immer in der Dorffeuerwehr mit engagiert und später dann auch im Roten Kreuz, Wasserwacht. Das heißt, so eine gewisse Karriere im Blaumilieu hat sich schon abgezeichnet. Dass es dann aber die Bundeswehr wird, war nicht unbedingt selbstverständlich, weil wir keinen großen Kasernenstützpunkt hatten, auch nicht in der Familie. Das war ja unüblich bei uns. Das hat sich eher herausentwickelt aus eben der Tätigkeit im Roten Kreuz bei der Feuerwehr, dass man eben Kontakt eben auch hatte zur Bundeswehr und ich dort meine Zukunft gesehen habe als Militärmedizinerin, denn Ärztin wollte ich immer schon werden.
0: Aber, das heißt, du hast dir nicht vorgestellt, dass du mit geschwärztem Gesicht lautlos tötest?
1: Niemals. Meine Vorstellung war immer die Ärztin gewesen, vor allem die Notfallmedizinerin. So Hausärztin kam für mich nicht in Frage. Ich hatte irgendwie immer so ein Kribbeln in den Fingern, wenn ich Blaulicht gesehen habe.
0: Aber weil das wäre ja auch anders denkbar gewesen, gerade auf dem Land in Deutschland, überall in Deutschland fehlen auf dem Land Ärzte. Das heißt, du könntest auch einfach da nach Hause zurückgehen, eine Praxis aufmachen und du hättest zu tun.
1: Ja, da hätte ich gut zu tun, auf alle Fälle bei uns auf dem Dorf.
0: Aber das wäre dir zu langweilig?
1: Mittlerweile würde ich sagen, habe ich Blut geleckt. Ja, ich kann mir die Hausärztin in Praxis noch nicht ganz vorstellen, vielleicht später irgendwann.
0: Und Bundeswehr, vielleicht, du hast in deinem Buch Kampfzonen eine Militärärztin zwischen Krieg, Körper und Schönheit, hast du eine Situation beschrieben, in der ein Ausbilder einen Katzenschädel hochhält. Das ist beinahe, wie man sich das in so einem Schleif- und Drillfilm vorstellt. Warum hat er diesen Katzenschädel hochgehalten?
1: Das kommt aus einer Szenerie von einem Patienten, den wir interviewt haben, der zu uns in die Praxis kam. Und wir haben das Buch so aufgebaut, 5 verschiedene Patienten zu interviewen, die aus ihren Geschichten erzählen und warum sie zu mir in die Praxis kamen. Und dieser eine Patient ist Soldat, ist Oberstleutnant und hat von dieser Szene erzählt, wie er damals soldatisch geprägt worden ist und was diese militärische Härte mit ihm gemacht hat. Und der kam in einer Rekonvaleszenz zu mir in die Praxis nach einer einsatzbezogenen Depression und auch letztlich den Spuren dieser Depression im Gesicht. Und so hat sich die Zusammenarbeit aufgebaut.
0: Und der Katzenkopf wurde hochgehalten, weil der Ausbilder zu ihm gesagt hat, die Katze hat aufgegeben.
1: Genau. Und wenn du nicht am Stand bist oder an diesem Punkt der Katze, dann hast du noch nicht aufgegeben.
0: Was würdest du sagen? Bist du eine harte Frau, Sophia?
1: Früher hätte ich gesagt, ja, mittlerweile weiß ich, dass Härte nicht immer unbedingt etwas ist, was gut ist und dass man, um auch menschlich komplex zu sein und auch gut zu anderen und zu sich selbst nicht die Härte nach vorne stellen sollte.
0: Da müssen wir nachher noch drüber reden, was das eigentlich genau heißt, Härte, was das bedeutet, sich zu disziplinieren, auch das beschreibst du. Darüber reden wir später weiter hier bei WDR2 mit Dr. Sophia Wilk-Vollmer. Sie ist Fachärztin für Anästhesie und Notfallmedizin am Bundeswehrkrankenhaus in Berlin.

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1: A1 Bremen Richtung Osnabrück zwischen Neunkirchen-Vörden und Osnabrück-Nord. 10 Minuten plus 5 Kilometer stockender Verkehr. A3 Oberhausen Richtung Köln zwischen Kreuz-Hilden und Dreieck-Langenfeld. 15 Minuten plus 6 Kilometer Stau und stockend. A4 Aachen Richtung Köln zwischen Kreuz-Köln-West und Köln-Eiffeltor. 15 Minuten plus 3 Kilometer Stau. A46 Wuppertal Richtung Heinsberg zwischen Düsseldorf-Wersten und Neuss-Üdesheim. 10 Minuten plus 3 Kilometer stockender Verkehr. Wegen Bauarbeiten am Wochenende gesperrt sind die A3 zwischen Emmerich-Ost und Beek in beiden Richtung bis morgen früh und die A4 zwischen Engelskirchen und Bielstein in Richtung Olpe noch bis 17 Uhr.
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1: Und wenn ich mir was wünschen dürfte, dann würde ich mir wünschen, dass mir Inga Hinnenkamp einen wunderschönen guten Tag wünscht.
2: Einen wunderschönen guten Tag. Im Rheinland ist es heute Nachmittag oft trocken und teilweise auch recht freundlich. In Westfalen sind weiterhin teils kräftige Schauer und Gewitter möglich. Mit 17 bis 25 Grad ist es insgesamt ein bisschen kühler als zuletzt. Und mit diesen für viele wahrscheinlich etwas erholsameren Temperaturen geht es dann auch in der neuen Woche weiter. Dazu gibt es immer wieder lange trockene Phasen, ein bisschen Sonnenschein, aber eben zwischendurch auch mal Schauer oder vereinzelte Gewitter.
1: Dankeschön, Inga.
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1: Mein heutiger Gast, Dr. Sophia Wilk-Vollmann, hat das so einfach beschrieben. Ja, dann bin ich halt bei der Bundeswehrmedizinerin geworden. Wie wird man das denn, Militärmedizinerin? Wie ist das dann, im Ausland zu sein? Wie ist das als Dorfgöre, wie sie sich selber nennt, zwischen lauter Soldatinnen und Soldaten zu sein? Darüber rede ich mit Dr. Sophia Wilk-Vollmann. Eure Anregungen wie immer gerne unter wdr2@wdr.de.
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0: Welche Fachrichtung bist du?
1: Anästhesie. Hilflose Person beim Neckarkran.
0: Nee, das ist doch wieder noch irgendein schlafender Penner, der seine Ruhe will.
2: Gut, dass ihr da seid. Ich glaube, mein Kumpel hier atmet nicht mehr.
1: Was hat er genommen?
2: Keine Ahnung, irgendwas von dem Zeug da halt.
1: Was ist noch da? Atmung auf.
2: Oh Gott sei Dank, ich dachte, der ist tot und es wäre meine Schuld gewesen.
0: Es hätte auch durchaus sein können.
1: Legt ihr mir einen Zugang?
3: Ja, klar.
1: 2 Ampullen Atropin. Netto, warte! Du hast eine Blutvergiftung. Nimm das. 3-mal täglich. Dann hast du zumindest eine Chance.
0: Du hast ein zu großes Herz für den Job.
4: Ja, dieser Vorwurf richtet sich an die ARD-Notärztin Dr. Nina Haddad. Sie hat ein viel zu großes Herz für diesen Job. Das heißt, das Herz der Notärztin, vor allen Dingen, wenn sie auch noch mit dem Hubschrauber kommt, so wie Dr. Sophia Wilk-Vollmann, die vor mir sitzt, das Herz der Notärztin muss hart sein, Sophia? Hast du vorhin schon anders erzählt?
5: Ja, das
4: ist eine rhetorische Frage.
5: Genau, nicht unbedingt. Also wir leben natürlich auch davon, Emotionen mit aufzunehmen. Und im besten Fall schotten wir uns nicht ganz so ab, dass wir das dann auch wieder loswerden können und Mensch auch bleiben. Also Härte ist nicht unbedingt das, was uns ausmacht. Aber es kommt zwangsläufig so, wenn man viele Dinge sieht, dass man Strategien entwickeln muss, wie man die auch wieder loswerden.
4: Zum Beispiel eine Situation, die ich in deinem Buch gelesen habe, das Buch Kampfzonen, eine Militärärztin zwischen Krieg, Körper und Schönheit heißt es ja und wird erscheinen, ist noch nicht erschienen, wird erscheinen im Westend Verlag in allerkürzester Kürze. Da beschreibst du ja eine Situation in der U-Bahn, wo noch jemand ist, der aus einem jemand zu was geworden ist.
5: Ja, U-Bahn-Unfälle, U-Bahn-Situationen haben wir gerade in der Großstadt hier auch häufiger. Und ich glaube, wenn man das erste Mal Person unter Zug liest auf so einer Einsatzdepesche und das auch mitmacht, das macht was mit einem. Wie erlebt man die Situation vor Ort? Das ist ein Wirrwarr an Emotionen. Natürlich hat man Angst vor dem, was man sieht. Wir sind konfrontiert mit Gerüchen. Wir sind konfrontiert mit den Emotionen der Umherstehenden und auch mit den Erlebnissen von denen, die das nicht gut überstanden haben. Und die Frage geht dann natürlich einen durch den Kopf. Ist das jetzt der Moment, der das Ganze zu viel macht, das fast zum Überlaufen bringt? Wie komme ich da raus? Was ist das, was ich sehe? Und werde ich Härte haben, um das zu überstehen? Werde ich Weichheit besitzen, um damit umzugehen, zu arbeiten? Und das kann man nicht vorhersagen, ne? Wenn man in so eine Situation das erste Mal kommt.
4: Werde ich Weichheit besitzen? Das ist natürlich auch schön gesagt. Jetzt fragt uns Frank aus Gierath, weil du gehörst ja, das kann man schon so sagen, zur Creme de la Creme im Rettungsgeschäft. Du wirst das gleich wieder bestreiten. Aber tatsächlich ist es natürlich wahnsinnig cool, wenn man mit so einem Hubschrauber angeflogen kommt und dann springt die Ärztin daraus in Helm noch auf. Und alle müssen eigentlich sagen, natürlich ihr arbeitet im Team, aber du bist natürlich die Ärztin, die entscheidet letztendlich. Und jetzt wollte Frank wissen, wie entscheidet denn jemand, wie entscheidest du vor Ort, ob ein Patient mit dem Hubschrauber oder mit dem Krankenhaus, mit dem Krankenwagen ins Krankenhaus gebracht wird?
5: Das geht entweder nach Verletzungsschwere und Dringlichkeit. Das heißt, brauche ich das Rettungsmittel, um möglichst schnell in eine spezialisierte Klinik zu kommen. Oder eben auch die Spezialität, die diese Klinik dann abbildet. Zum Beispiel sind das die Verbrennungszentren. Und es gibt Kriterien, um Patienten in solche speziellen Zentren zu bringen. Und das ist dann oftmals weiter entfernt, distanziert, diese Kliniken. Und dann müssen wir eben mit dem Hubschrauber die Patienten tatsächlich dorthin transportieren.
4: Und das heißt, wenn man sowas macht, wenn man also Ärztin, Notärztin im Hubschrauber ist, Flugangst kommt für dich nicht in Frage? Oder ich meine, ihr fliegt ja auch dann, wenn das Wetter nicht so gut ist. Ihr fliegt in Gegenden, wo man eigentlich jetzt erstmal so als Pilot gar nicht so Bock hat zu landen. Und ihr macht es trotzdem. Und du machst in dem Moment nichts, sondern du guckst zu, wie die anderen das Ding fliegen.
5: Ja, das braucht Vertrauen in Material und Menschen und in das gesamte Team. Und deswegen sind wir auch, glaube ich, ganz arg dabei, dass wir dieses Teammanagement auch machen und dass wir gegenseitig uns einchecken jedes Mal, wenn wir in den Dienst gehen, wird auch gefragt, ob wir fit to fly sind, ob wir uns bereit fühlen, ob wir Belastungen selber auch mitbringen.
4: Wer fragt das denn?
5: Das ist meistens der Kommandant, der Pilot, der den Hubschrauber in der Verantwortung führt und der checkt mit uns ein und fragt, ob wir uns gut geht oder wo wir heute unsere Themen haben.
4: Und ich stelle mir das natürlich alles wieder so in Actionfilm-Szenarien vor. Wer ist denn diensthöher? Ihr seid ja alle Soldaten. Du hast gerade gesagt, der Kommandant, der das Ding fliegt. Das heißt, bist du womöglich ranghöher und könntest ihm sagen, doch, da unten landen wir in diesem Loch. Du wirst deinen Hubschrauber jetzt da runterbringen. Du willst mich ja wohl verarschen, ja, dass wir da nicht landen können.
5: Also unsere Piloten sind Zivilisten, die fliegen für die DRF. Und was alles,
4: noch schlimmer.
5: Und das, was flugdienstlich, flugbetrieblich anbelangt, da führen die Situation und Lage. Und da mischen wir uns auch nicht ein. Aber wir können jederzeit Bedenken äußern. Und wenn wir sagen, das ist mir nicht, das fühle mich unsicher dann, hören die auch auf uns.
4: Komischerweise sehe ich mich sofort in der Rolle desjenigen, der Bedenken trägt und sagt, oh, das sollten wir vielleicht nicht machen. Wann, wann, wann, Wann beschleichen dich denn Bedenken, Sophia? Aber in welcher Situation, an die du dich erinnerst, mit dem Hubschrauber, haben dich Bedenken beschlichen?
5: In Deutschland hier noch gar nicht. In Afghanistan, wenn man dann tatsächlich über die Lande dort auch fliegt und das erste Mal auch weiß, dass unter einem die Taliban sind, dann braucht man einfach Vertrauen auch in die fliegerische Fähigkeit und in seine eigene Kompetenz. Aber es war nie so, dass ich gedacht habe, jetzt habe ich Angst. Selbst wenn wir mit der Rettungswinde arbeiten, selbst wenn wir...
4: Was heißt, ihr arbeitet mit der Rettungswinde?
5: Das ist ein Hubschrauber hier in Berlin, den wir besetzen, der das spezielle Rettungsmittel hat, eine Einsatzwinde, mit denen wir als Notärzte-Team, medizinisches Team verlastet werden können, aber auch Patienten aus...
4: Das ist Bundeswehrjargon, verlastet. Also das heißt, man kann euch abseilen.
5: Korrekt, und Patientinnen auch hoch.
4: Wann hast du diese Sprache verlastet? Das ist ja ein fantastisches Verb. Wann hast du das denn gelernt?
5: 17 Jahre Bundeswehr stecken in dem Körper.
4: Dass wir verlastet werden können. Das heißt, der Kommandant sagt, Sophia, du musst jetzt an den Haken.
5: Ja.
4: Wir kurbeln dich runter, oder was sagt der denn?
5: Also wird ein Windeneinsatz letztlich entweder schon ausgerufen, ganz speziell, weil wir eine technische Rettung haben und jemanden zum Beispiel aus dem Wald mit einem Bergesack auch retten möchten. Oder, das ist hier in Berlin auch häufiger der Fall, dass wir keine Landefläche zur Verfügung haben und der schnellstmögliche Weg ist, die Med-Crew dorthin zu bringen, über die Rettungswinde ist. Und dann werden wir an das Einsatzgebiet direkt abgewinscht.
4: Du sitzt so undramatisch vor einem, Sophia, und erzählt solche Hammer-Sachen. Dr. Sophia Wilk-Vollmann, Fachärztin für Anästhesie und Notfallmedizin am Bundeswehrkrankenhaus Berlin, wird hin und wieder abgewinscht.

jetzt im WDR 2 Musikmix. Clock, Clock, Out of the Dark.

0: Der Einsatz der Hessen war in jeder Hinsicht ein besonderer. Die Besatzung der Hessen befand sich durchgehend im Kriegsmarsch, das heißt unter ständiger Bedrohung und musste sich im Gefecht bewähren und hat sich im Gefecht bewährt. Die allgegenwärtige Gefahr für Leib und Leben bedeuteten eine extreme physische und psychische Belastung. Ihrem Auftrag wurde die Hessen im Verbund mit unseren Partnern dabei mehr als gerecht. Dies nicht nur aufgrund ihrer besonderen Luftverteidigungsfähigkeiten, sondern vor allem aufgrund der hohen Einsatzbereitschaft, des Ausbildungsstandes und der Erfahrung ihrer Besatzung. Nicht zuletzt aufgrund der Kameradschaft und des Teamgeistes, den die Besatzung an Bord bewiesen hat.
1: Tja, das ist die damalige parlamentarische Staatssekretärin im Bundesverteidigungsministerium, Siemtje Möller, die darüber geredet hat, wie das war für die Fregatte Hessen, die am 8. Februar 2024 von Wilhelmshaven ins Rote Meer gestartet ist und tatsächlich da im Rahmen der EU-Militärmission Aspides unterwegs war. Und wir haben gerade mit Frau Dr. Sophia gesprochen, Dr. Sophia Wilk-Vollmann, die beim Militär ist, Ärztin, weil da ist nämlich auch mal die Frage, wie läuft das da mit dem Geschlecht? Weil ich habe auch schon mal gehört, dass viele Soldatinnen es nicht mögen.
2: Die Dienst gerade werden nicht gegendert, ja.
1: Oder? Das soll nicht, ne? Mhm. Tatsächlich. Und du warst aber auf der Hessen. Mhm. Wir haben gerade darüber geredet, dass du ja vom Hubschrauber schon verlastet oder auch abgewinscht worden bist, was im Prinzip für uns Normalmenschen heißt, du kriegst so einen Haken an Anzug und wirst dann runtergekurbelt. Mhm. Und das, als du auf der Fregatte Hessen als Ärztin im Einsatz warst, ist das auch passiert?
2: Ja, das war so eine eher schon Ad-hoc-Rettungsaktion bzw. Hilfeaktion gewesen auf eines der Frachtschiffe dort. Die hatten einen medizinischen Notfall, der bedarf es, dass wir als Fachärztinnen-Team und meine Krankenpflegende rüber auf dieses Schiff verbracht werden und da blieb nur die Rettungswinde. Und das haben wir mit dem Team der Piloten des Sealings auch gemacht und haben dann der Patientin dort auch geholfen. Die konnte zum Glück vor Ort bleiben. Das Problem konnten wir dort gemeinsam auch beheben.
1: Was hatte die denn?
2: Ja, da war der Verdacht gewesen von einem schweren sogenannten Schädel-Hirn-Trauma. Sie war bewusstlos gewesen, war auch die einzige Frau dort an Bord und hatte verschiedenste Symptomatiken. Am Ende hat sich das herausgestellt, er hat eine schwere Dehydratation und das konnten wir dann mit der Therapie, die wir da vor Ort auch gemacht haben, ganz gut regeln.
1: Und die Piloten, das sind dann jetzt in dem Fall aber Soldaten gewesen?
2: Das waren Soldaten.
1: Und die fragen dann, Frau Doktor, kriegen Sie das hin mit dem Abwinschen? Oder sollen wir das wirklich machen, weil der Wind ist stark? Oder setzt du dich dann durch und entscheidest doch, das machen wir jetzt genau so, weil ich es euch so sage?
2: Also militärisch wird der Einsatz natürlich nicht über die Ärztin geführt, sondern durch eine andere Komponente. Das ist auch immer Entscheidung der Schiffsführung dort vor Ort. Ich muss einschätzen können, ist das eine Situation, die wir ärztlich begleiten können, ja oder nein? Also habe ich auch die Kompetenz, das zu tun? Da hat mir natürlich die Ausbildung am Hubschrauber schon geholfen, sowohl in Afghanistan als auch jetzt hier zivil in Deutschland. Und dann war das keine Frage oder keine Diskussion, ob wir das machen oder nicht. Na, da hat man ein gewisses Vertrauen auch in die Fähigkeit der Kameraden und dann wird die Mission auch durchgeführt.
1: Wie lassen sich Privatpraxis, Lehrtätigkeit mit dem Dienst bei der Bundeswehr vereinbaren, fragt uns Andrea aus Warstein. Das haben wir nämlich vorhin angesprochen, dass du ja, ich hätte das so gesagt, als würdest das so mehr oder weniger als Spaß machen, aber da hast du schon leicht widersprochen, Sophia, weil du ja ästhetische Medizin in einer Praxis nebenher auch machst. Also du fliegst mit dem Hubschrauber, du bist die Chefin da der Notfallmedizin am Bundeswehrkrankenhaus, riesengroßes Krankenhaus in Berlin und wie gesagt nebenher kann man sich bei dir auch noch die Kummerfalte wegspritzen lassen?
2: Das ist eine gute Frage, weil das lässt sich für die Bundeswehr auch gar nicht so einfach beantworten. Da gibt es derzeit auch verschiedene Auslegungen, beziehungsweise ist es nicht so selbstverständlich, dass man nebenberuflich bei der Bundeswehr frei arbeiten darf. Wir haben ein gewisses Zeitkontingent, das darf nicht überschritten werden. Das macht es natürlich schwierig und bringt auch etliche Verfahren und Bürokratie mit sich, sodass man das in diesen Rahmen sich auch genehmigen lassen muss. Die Genehmigung habe ich seit mehreren Jahren, weswegen ich auch diese Praxistätigkeit durchführen kann. Und die Lehrtätigkeit geht zu teilnehmend auch einher mit der Tätigkeit am Bundeswehrkrankenhaus. Wir sind akademisches Lehrkrankenhaus der Charité, das heißt Forschung und Lehre ist ein Kernauftrag von uns. Und das machen wir natürlich auch in der Notfallmedizin. Wir betreuen mehrere Promovendinnen mit eigenen Forschungsvorhaben, die wir natürlich versuchen so auszulegen, dass auch die zivile Welt davon profitiert.
1: So, jetzt meldet sich bei uns Lars aus Tecklenburg. Ich wünsche mir einen Podcast von Sophia Wilk-Vollmann. Ich könnte ihr stundenlang zuhören. 10 Jahre Grenadier stecken in meinem Körper und ich liebe diese Sprache. Also die Sprache des Verlastens. Grenadier, ein Panzergrenadier.
2: Kein Mensch, kein Tier, Panzergrenadier.
1: Reden wir darüber, welche Soldaten und Soldatinnen sind denn besonders schwere Patienten? Wir haben vorhin über Härte geredet. Das heißt, so von einem Fallschirmjäger erwartet man wahrscheinlich, dass er sich kleinere Wunden selbst näht. Also gibt es Soldatinnen und Soldaten, die schwieriger sind als Patienten als andere?
2: Es sind vor allem die, die genau diese Härte dann nicht ablegen können. Da braucht man so ein gewisses Fingerspitzengefühl, um manchmal durchzudringen. Und vor allem nicht bei den somatischen Sachen. Ne? Das ist gerade die Psyche, die psychischen Verletzungen, das wahrzunehmen, die Ängste wahrzunehmen, dieses Vertrauen aufzubauen und zu sagen, hey, ich begleite dich und zwar mit der Sicherheit, dass du davon auch oder genesen kannst, deinen Dienstposten nicht verlierst, das ist die größte Herausforderung. Also nicht das, was weh tut, sondern das, was seelisch verletzt.
1: Aber erwartest du zum Beispiel von Soldaten, dass sie sich nicht so anstellen? Also wenn man jetzt sagt, du hast vorhin von deinem eigenen Skateunfall erzählt, der hat den Arm gebrochen, dann soll er nicht so viel jammern und stöhnen, weil er ist ja Soldat.
2: Niemals. Das ist vielleicht die alte Denkweise, die man früher hatte. Aber jeder hat ein Anrecht darauf, auch Schmerzen zu haben. Und jeder hat ein Anrecht, dass es wehtun darf. Die Frage ist nur, stehe ich das gerade für den Auftrag durch? Wann ist der Auftrag vorbei? Und wann darf ich auch mal den Druck ablassen und sagen, so jetzt ist genug. Und ich bin die Ärztin und ich helfe dir, dass du gesund wieder deinen Körper und deine Seele reparieren kannst. Und dann muss die Härte auch weichen dürfen. Und dafür sind wir da, um das gemeinsam anzugehen.
1: Das heißt aber andersrum, auch so wie du es jetzt schilderst, wenn du jetzt im Einsatz bist beispielsweise und du hast so einen Soldaten, von dem möchte ich aber noch, dass der da vorne diesen Ort freikämpft und jetzt hat er sich was getan, dass du ihn dann fit spritzt.
2: Dass ich vor allem als Offizier auch mit Vorbild vorangehe. Und das heißt eben eine gewisse körperliche Belastungsfähigkeit auch durchzustehen, eine gewisse auch Bereitschaft, eine geistige Belastung mitzutragen. Das hat viel was mit Vorbildhaltung auch zu tun. Und ich glaube, man entwickelt ein Gefühl dafür, wann Menschen an der Kapazitätsgrenze sind, nicht mehr durchzustehen. Und nicht alles kann man gesund spritzen, nicht alles kann man mit Medikamente regeln. Aber das ist ein komplexes Ding. Das kriegt man mit Persönlichkeit hin, das kriegt man mit Ausbildung hin, mit Stressbelastung und eben auch zu sehen, wann ist derjenige nicht mehr in der Lage zu funktionieren. Und das ist auch gut.
1: Oder so ein richtiges Kampfschwein kann man natürlich auch immer aufbauen, indem man sagt, komm, wir hören mal ein schönes Lied zusammen von Katy Perry.

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1: Die Nachrichten mit Anja Gavlik. Guten Tag.
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1: Die israelische Armee rückt immer weiter in den Libanon vor. Im Süden des Landes hat sie nun eine alte Ritterfestung eingenommen. Die Burgruine Beaufort gilt als strategisch wichtiger Punkt in den Kämpfen zwischen Israel und der Hisbollah-Miliz. Nina Amin für WDR aktuell.
2: Auf der Burgruine weht seit dem Morgen die israelische Flagge. Von dort hat man einen guten Überblick über die gesamte Umgebung. Im Libanon hat man Sorge, dass Israel wie in den 80er Jahren den Süden des Landes wieder dauerhaft besetzen könnte. Schon damals hatte Israel die mittelalterliche Burg eingenommen. Die Festung liegt etwas nördlich des Litani-Flusses. Hinter diesem Fluss im Süden des Libanon, nicht weit von der israelischen Grenze entfernt, sollte sich die pro-iranische Hisbollah nach der jüngsten Vereinbarung eigentlich zurückziehen. Trotz einer Mitte April vereinbarten Waffenruhe gehen die gegenseitigen Angriffe zwischen Israel und der pro-iranischen Miliz aber weiter.
1: Die asiatische Tigermücke breitet sich in Nordrhein-Westfalen weiter aus. Erste Populationen konnten in Bonn, im Rhein-Erft-Kreis und in Köln nachgewiesen werden. Das NRW-Gesundheitsamt geht davon aus, dass weitere Städte dazukommen. Stefan Hase, WDR aktuell. Was genau unterscheidet die Tigermücke von einer normalen Mücke?
3: Sie kann gefährliche Krankheiten wie das Dengue- und das Zika-Virus übertragen, auch wenn bisher in Deutschland noch kein solcher Fall bekannt ist. Außerdem sticht sie am liebsten tagsüber, die heimischen Mücken ja eher so in der Abenddämmerung. Optisch kann man sie vor allem am auffälligen schwarz-weiß gestreiften Körper erkennen. Dadurch, dass es auch bei uns in NRW immer wärmer und feuchter wird, fühlt sie sich hier mittlerweile auch sehr wohl und heimisch. Man kann die Ausbreitung aber selbst ein wenig eindämmen, indem man offene Wasseransammlungen vermeidet, also zum Beispiel Gießkanneneimer oder Planschbecken regelmäßig leert. Und wer eine Tigermücke entdeckt, der kann sie fangen und für die Forschung an den sogenannten Mückenatlas einschicken.
1: Und weitere Meldungen im Überblick. Auf der von Russland annektierten Halbinsel Krim wird das Benzin knapp. Die Krim gilt für Russland als wichtige Versorgungsbasis für seine Truppen. Die Ukraine hat daher die Ölanlagen dort immer wieder gezielt mit Drohnen angegriffen. Benzin wird jetzt an vorrangig Verkehrsteilnehmer aus dem Öffentlichen und Sozialen abgegeben. Für normale Bürger gibt es eine Obergrenze. In Frankreich hat es nach dem Champions-League-Sieg von Paris Saint-Germain wieder Ausschreitungen gegeben. 400 Menschen wurden festgenommen. Es gab Plünderungen, Barrikaden wurden aufgebaut und Autos in Brand gesetzt. Ähnliche Szenen gab es schon letztes Jahr, nachdem PSG die Fußball-Champions-League gewonnen hatte. In Köln versucht die Polizei herauszufinden, wer für die Explosion an einer Bar verantwortlich ist. Dort war heute früh der Eingangsbereich zerstört worden. In der Bar waren keine Personen mehr. Ebenfalls in Köln wurde letzte Nacht ein Mann durch Schüsse aus einem Auto heraus verletzt. Die Polizei prüft, ob es Zusammenhänge gibt.
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1: Auf dem Segelflugplatz in Kamen im Ruhrgebiet findet an diesem Wochenende das internationale Drachenfestival statt. Zum 39. Mal treffen sich dort Lenkdrachenliebhaber aus ganz Europa. Daniel Schmitz war für WDR aktuell dabei.
4: Wie schon häufiger in den vergangenen Jahren haben die Drachensportler etwas mit den Wetterbedingungen zu kämpfen. Jetzt haben sich Profis und Amateure aber rausgetraut auf die mittlerweile trockene Wiese und lassen ihre Lenkdrachen steigen. Denn heute haben sie, im Gegensatz zu gestern, endlich Wind. Unter den Drachen am Himmel sind auch ein paar Zeichentrickfiguren. Ernie und Bert aus der Sesamstraße sehe ich zum Beispiel. So bis 16 Uhr soll es hier auf dem Kamener Segelflugplatz noch trocken bleiben. Danach müssen die Drachensportler wohl einpacken.
1: Das war WDR aktuell.
5: Und wir haben das Ernie und Bert Wetter. Das kommt von Inga Hinkamp.
6: Schönen guten Tag. Heute Nachmittag gibt es in Westfalen weitere, teils starke Schauer und Gewitter. Im Rheinland ist es oft trocken, teilweise auch sonnig. Und die Temperaturen steigen dann in der Spitze auf bis zu 25 Grad. Am wärmsten wird es im Rheinland, und zwar dort, wo die Sonne für längere Zeit scheint. Morgen starten wir dann meistens trocken und auch recht freundlich in den Tag. Ab morgen Mittag bilden sich dann wieder vereinzelte leichte Schauer. Der Wind weht mäßig und bei 17 bis 24 Grad fühlt sich die Luft dann auch frischer an als zuletzt.
5: Dankeschön, Inga.
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5: A1 Bremen Richtung Osnabrück zwischen Neunkirchen-Vorden und Osnabrück-Nord. 10 Minuten plus 5 Kilometer stockender Verkehr. A2 Dortmund Richtung Hannover zwischen Ostwestfalen-Lippe und Herford-Bad Salzuflen. 20 Minuten plus 4 Kilometer Stau nach einem Unfall. A3 Oberhausen Richtung Köln zwischen Kreuz-Hilden und Dreieck-Langenfeld. 15 Minuten plus 6 Kilometer Stau. A4 Aachen Richtung Köln zwischen Kreuz-Köln-West und Köln-Eiffeltor. 20 Minuten plus 4 Kilometer Stau wegen Bauarbeiten am Wochenende gesperrt sind die A3 zwischen Emmerich Ost und Beek in beiden Richtungen bis morgen früh, die A4 zwischen Engelskirchen und Bielstein in Richtung Olpe noch bis 17 Uhr.
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5: Ich muss sagen, ich war regelrecht geschockt von einer scheinbaren Banalität, die Dr. Sophia Wilk-Vollmann in ihrem Buch aufgeschrieben hat, nämlich dass für das Pflegepersonal, für die Leute, die im Nachtschicht waren, im Notfalldienst, dass für die keine saubere Bettwäsche mehr da war, deswegen konnten die sich nicht ausruhen. War das wirklich so? Das werde ich gleich Dr. Sophia Wilk-Volkmann fragen. Sie ist Fachärztin für Anästhesie und Notfallmedizin am Bundeswehrkrankenhaus und Soldatin. Sophia, schön, dass du immer noch da bist.
7: Dankeschön.
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0: Hier ist WDR 2 1990, ist Sophia Welk-Vollmann auf die Welt gekommen, ist zwar in Chemnitz geboren, aber dann, wie sie uns schon geschildert hat, in einem kleinen, kleinen Dorf in der Nähe des Spreewalds aufgewachsen, hat sich von ihrer Oma den Armbruch zuerst verbinden lassen, weil man sich im Dorf nicht so hat. Und dann hast du dich entschieden, bei der Bundeswehr tatsächlich zu studieren, Medizinerin da zu werden. Aber bei der Bundeswehr zu studieren ist das eine. Das andere ist natürlich, man tritt als Soldatin dann ja einem Laden bei, die Bräuche haben, die Rituale haben. Beispielsweise, du hast es uns vorhin schon geschildert, du warst am Roten Meer im Einsatz. Und immer wenn Soldaten zurückkommen, dann gibt's anschließend militärische Ehren. Die klingen dann so. Ja, und da ist jetzt normal. Also abseits davon, dass es natürlich jetzt die Leute in Köln schon wieder ganz ungut durchruckt, weil sie denken, oh, es ist schon wieder soweit. Das ist jetzt ernst gemeint gewesen, militärisch. Da habe ich das Gefühl, das würde ich uns, wenn wir jetzt schön zusammensitzen würden und würden zusammen einen Salat essen, würde ich das nicht unbedingt anmachen und denken, ach, das gefällt dir.
1: Ja, bestimmt. Ich fühle mich da auch immer ein bisschen fremd. Das liegt vielleicht auch daran, dass ich nie, egal nach welchem Auslandseinsatz ich nach Hause kam, so einen Empfang hatte. Das war eigentlich immer ein schön, dass Sie wieder da sind. Willkommen zurück im Dienst. Ohne große Rekonvaleszenz. Das liegt auch ein wenig daran, dass wir von der Sanität ja eigentlich immer nur Kontingente zugeordnet werden. Selbst wenn wir 5 Monate im Auslandseinsatz sind, sind wir immer so, ja, nicht integriert in den Kompanien, die gehen, sondern on top mit dabei. Und dann gehen wir zurück in den Regeldienst. Und ich bin, glaube ich, nicht so die klassische Soldatin, die sich gerne mit Dienstgrad ansprechen lässt und sehr viel Wert darauf legt, auch im Dienstgrad behandelt zu werden.
0: Aber das müssen wir nochmal dazu sagen für Leute, die ganz und gar aus dem zivilen Leben sind. Du bist eine sehr hochrangige Soldatin, du bist eine hohe Offizierin.
1: Das kann man so sagen. Oberfeldarzt beziehungsweise wäre so äquivalent im Heer Oberstleutnant. Danach kommt nicht mehr allzu viel. Das ist schon ein Dienstgrad, ja.
0: Okay, aber das wird man ja nicht im Vorbeigehen. Und vor allen Dingen, was ja immer passiert, das haben wir hier auch schon mit hochrangigen Soldaten tatsächlich besprochen, es gibt ja so einen Wechsel vom Zivilisten zum Militär. Wir haben das vorhin schon an den Begriffen, die du benutzt, gelernt. Verlasten beispielsweise, wenn man abgeseilt wird vom Hubschrauber. Wie war das bei dir, als du von der Zivilistin, von der jungen Frau, die in Bücherbus geht und sich Harry Potter ausleiht, zu der Soldatin, die allermeistens eine Uniform anhat?
1: Der Schritt war allein schon durch die räumliche Distanz dann auch gut abgegrenzt, weil ich habe meine Karriere an der Offizierschule der Luftwaffe in Fürstenfeldbruck begonnen und man legt das zivile Kostüm ab. Wir sind sehr schnell eingekleidet worden in eine Uniform und mit dieser Uniform bildet sich so ein Charakter aus. Ne? Wir werden zu einer eigenen Armee und bilden eine, ich sage immer so Clusterpersönlichkeiten. Das ist eine andere Persönlichkeit, die ich im Militär bin als im Zivilen. Ne?
0: Ich habe da gerade gesehen, du hast da an deinem Kragen genestelt, da ist eine Tätowierung drunter. Aha. Ist das eine militärische Tätowierung?
1: Nein, ich habe keine militärischen Tätowierungen, aber die Tätowierung würde man auch gar nicht so in Uniform sehen. Das ist alles dann schön hochgeschlossen.
0: Aber das ist privat. Das ist dann, wenn du sagst Clusterpersönlichkeit, das ist die andere Person.
1: Das ist die private Sophia. Die ist tätowiert. Die hat wasserstoffblondierte Haare und spricht vielleicht auch anders als im Militär.
0: Okay, aber dann gibt es die Momente, die sich jetzt durch den Marsch, den wir gerade gehört haben, nicht herstellen lassen. Aber wir hören jetzt einen Ausschnitt von einem Song von Creedence Clearwater Revival Band. Der spielt eine Rolle. Wann denn in deinem militärischen Leben?
1: Ja, das ist ein Lied, da muss ich zurückdenken an Afghanistan. Wenn wir mit der CH-53 geflogen sind über das Taliban-Gebiet.
0: Das ist ein Hubschrauber.
1: Ja, das ist ein Hubschrauber, Militärhubschrauber, große Maschine, macht wirklich Spaß, auch da drin zu sitzen. Das bedeutet was für einen, wenn wir mit Luke offen in das Land hineinblicken, in den Sonnenuntergang und ich mich daran erinnere, wie der Kamerad neben mir Zigarre geraucht hat. Das sind so Soldatenmomente, die muss man konservieren, sonst genau das. Sonst nimmt man nicht nur die guten Momente mit. Ne? Ich bin mit Gefechtsmedaillen und sogenannten Troops and Contact Zettel nach Hause gekommen. Da will man sich auch an andere Sachen erinnern.
0: Gefechtsmedaillen? Und wann könnte das jetzt sein? Nehmen wir an, eine Freundin oder ein Freund von dir heiratet.
1: Ja.
0: Da soll man ja, also zieht man sich ja schöne Sachen normalerweise an. Käme dir da in den Sinn, dass du dann dein wie heißt das nochmal, Dienstanzug trägst und dann diese, da, das ist ja der Moment, wo man diese Gefechtsmedaillen eigentlich sich da dran macht.
1: Ja, also ich mag das ehrlicherweise nicht so, diesen ganzen Schmuck und das ganze Zeug da an der Uniform zu haben, weil ich finde, das ist ein Symbol nach außen, sicherlich auch wichtig in repräsentativen Aufgaben, aber das macht mich als Charakter und Persönlichkeit nicht aus. Das, was zählt, ist immer noch das, was du tagtäglich dann auch mit vorbringst, und auf eine Hochzeit würde ich mich in dem Zwirn nicht wohlfühlen. Das ist nicht das Schönste, was man anziehen kann.
0: Aber wann hast du das denn dann mal an?
1: Ich hatte, das letzte Mal den Dienstanzug hatte ich an, ich glaube, da war ich Richterin am Truppendienstgericht. Da hatte ich das an.
0: Und da sind die, und da hast du diese Anstecker, also...
1: Ja, das diese Spange mache ich eigentlich immer ab. Ne? Das ist nur, wenn dann ausdrücklich befohlen ist, dass man das ganze Klimbim mit anbringen soll, trage ich das dann auch.
0: Und die ist, für was hast du die?
1: Die Gefechtsmedaille, die wurde damals verliehen aufgrund des Einsatzes auf der Fregatte Hessen.
0: Genau. Aber es wurde nicht geschossen.
1: Das ist, weil dieses Schiff mehrfach unter Beschuss war in diesem Einsatz, ist die gesamte Besatzung mit dieser Gefechtsmedaille ausgezeichnet worden.
0: Was los, Sophia? Wenn jetzt jemand zu dir kommt und sagt, sie müssen was gegen meine Zornfalte machen, wissen die das, dass du mitunter abgewünscht wirst?
1: Nicht alle sicherlich, aber ich habe einen großen Anteil von Patientinnen, die ich über Jahre hinweg schon kenne, und natürlich, man unterhält sich genau auch über diesen Dienst. Ich habe manchmal das Gefühl, das ist auch das Spannende an dem Miteinander, dass man eine Schnittstelle ist zum zivilen und auch militärischen Leben und sich auch so ein bisschen als Auftrag, als Offizier sollte.

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0: Hier ist WDR 2 und ihr sitzt womöglich gerade beim Brunch zusammen. Und sollte das so sein, dass beispielsweise das Thema Bundeswehr, Auslandseinsätze der Bundeswehr aufkommt, da kenne ich mindestens von Leuten diese Geste, dieses Abwinken, komm, hör auf, ist doch alles Quatsch. Beispielsweise war die Bundeswehr im Einsatz in Mali, in Westafrika. Da war auch Dr. Sophia Wilk-Vollmann mit dabei, die heute mein Gast ist, Oberfeldärztin. Die damalige Wehrbeauftragte der Bundeswehr, Eva Högel, hat bei der Rückkehr der letzten deutschen Soldaten aus Mali im Jahr 2023 das hier gesagt.
1: Unsere Soldatinnen und Soldaten sind zurück aus Mali und Niger und das ist wunderbar. Der Einsatz in Mali war wichtig. Die Sahelzone hat eine enorme Bedeutung auch für unsere Sicherheit und deswegen war es richtig, dort auch den Versuch zu unternehmen, im Einsatz MINUSMA zusammen mit den Vereinten Nationen, mit internationalen Partnern, den Frieden zu sichern, Frieden zu schaffen. Und es ist traurig, dass das nicht so geglückt ist, wie das eigentlich angedacht war und wie das Ziel war.
0: Genau, da hat dann der Bundesverteidigungsminister Pistorius später auch nochmal gesagt, naja, ob das alles so richtig war, das ist jetzt meine Worte, aber er hat das zumindest relativiert. Deutsche im Ausland, Sophia, das wird jetzt bald wieder wichtig, nämlich Deutsche in Kanada, USA und Mexiko, die Fußball spielen für Deutschland. Das ist, wie wir jetzt schon mitbekommen haben, sehr, sehr bedeutsam für viele Deutsche. 26.000 Soldatinnen und Soldaten, die in Mali waren, das war nicht so bedeutend oder kamt ihr euch so vor als... Würdet ihr getragen von einer Welle der Sympathie in der Bevölkerung?
2: Spicy Frage natürlich, ja. Als Soldatin erlebt man viele Dinge in solchen Auslandseinsätzen, viele Sachen, die auch mit Leid und Verwundung zu tun haben. Ich glaube, jeder Soldat, jede Soldatin kennt Kameraden, die mit körperlicher oder psychischer Versehrtheit aus solchen Einsätzen gekommen sind. Und das spiegelt sich nicht wieder, nicht in der Gesellschaft, wie ich sie hier zu Teilen erlebt habe. Ich habe durchaus Kommentare schon erlebt, ob ich jetzt auf dem Schiff war oder auch in Mali, die mir dann gesagt haben in einer Videokonferenz, ach, ich habe gehofft, dich in einem Bikini vorzutreffen, Sophia, du bist doch im Urlaub in Mali. Das spiegelt ja eigentlich nur wieder, dass gar nicht verstanden wird, was wir dort tun und in welcher Sicherheitsarchitektur wir dort auch unterwegs sind. Und das geht nicht nur mir so, das geht mir nicht nur in Berlin so, auch wenn sich gerade jetzt mit den Ereignissen in der Ukraine vieles nochmal verändert hat, das Militär, die Bundeswehr eine andere Bedeutung bekommt, war das nicht immer so und erst recht nicht zu Zeiten von Afghanistan und auch nicht zu Zeiten von Mali.
0: Wenn du das jetzt so sagst, wir haben da logischerweise nicht im Bikini rumgesessen, was bedeutet denn das tatsächlich, also was hat das für dich beispielsweise bedeutet? Ich stelle mir jetzt vor, da gab es so einen Container. Und da hast du drin gesessen und Soldaten dann geholfen, wenn es ihnen nicht gut ging.
2: Ich war immer als sogenannte bewegliche Ärztin unterwegs und das hieß, dass wir bis zu 2 Wochen beispielsweise eben mit den Kompanien außerhalb des Camps waren und den Auftrag durchgeführt haben. Und das ist nicht zu vergleichen mit dem Leben hier zum Beispiel in Berlin oder im Spreewalder Heim. 125 Mann, 3 Frauen davon sind 2 Wochen auf sich angewiesen in der Wüste. Und da lernst du wirklich alles voneinander kennen. Du hast einen Shitbag, in den du, ich muss das so sagen, aber reinkackst. Du hast engstes Miteinander. Du schläfst unter freiem Himmel. Und das, was dich schützt, ist der Kamerad, der über dich oder über dir wacht und mit dem Nachtsichtgerät für deine Sicherheit sorgt. Und das macht was mit einem. Und das macht was vor allem, weil ich zu dem Zeitpunkt vor allem da war, als die Ukraine von Russland angegriffen worden ist und ich mitten in diesem Einsatz das nächste Einsatzgebiet sozusagen eröffnet bekommen habe und man nie in einem luftleeren Raum unterwegs ist und immer sehr politisch turniert ist. Und wenn ich nach Hause komme, dann natürlich auch schaue, was macht denn die Politik? Wohin schickt mich das Parlament? Wer wählt das Parlament? Und das ist immer die Gesellschaft.
0: Ja, aber genau, das Parlament, die Bundeswehr ist eine Parlamentsarmee und das Parlament wird gewählt von allen.
2: Ja.
0: Das heißt, alle Leute, die dich auf dem Bahnhof sehen, wie du womöglich gerade aus Mali oder vom Roten Meer aus Afghanistan zurückgekehrt bist, die haben dich geschickt,
2: ja,
0: theoretisch, nach unserer politischen Theorie. Und das kam dir das denn so vor?
2: Jetzt mehr noch als vielleicht früher, so eine gewisse Gedankenlosigkeit mit so einer Wahlstimme, die man abgibt, die beschäftigt einen schon. Kurz bevor ich zum Beispiel auf die Fregatte Hessen gegangen bin, war ich im politischen Raum in Berlin unterwegs und habe genau die Politikerin getroffen, die ihre Wahlstimme abgegeben haben für diesen Einsatz, aus dem wir mit einer Gefechtsmedaille zurückgekommen sind, die mit einer Leichtfertigkeit es wahrscheinlich nicht gemacht haben. Es wäre auch nicht richtig, das so zu sagen, aber sicherlich andere Gedanken sich darüber gemacht haben, als ich mir als Soldatin. Und natürlich beäuge ich unsere aktuelle Politik genau unter diesen Beweggründen, wie rechtssicher ist die Politik, ne? Wie sehr wird sie auch im Interesse derer gemacht, die am scharfen Ende stehen und diese Einsätze austragen, die für Polizei, für Feuerwehr arbeiten, für die Sicherheitsarchitektur im Land zuständig sind, ne? Und das fühlt sich anders an, wenn man dann in der Uniform steckt und diese Entscheidungen austrägt.
0: Und wer das nochmal nachvollziehen möchte, was war denn da los in Mali und wie skandalös, das ist jetzt tatsächlich meine Meinung da nur dazu, wie skandalös ist das von der Gesellschaft, von den Deutschen, von uns allen wegignoriert worden? Also wer sich davon nochmal einen Eindruck machen will, es gibt ein hervorragendes Stück Einsatzbefehl Mali, der Auftrag von unserem NDR-Kollegen Kai Küstner, der auch beim Podcast Streitkräfte und Strategien, der außerordentlich hörenswert ist, mit dabei ist. Und der hat tatsächlich da einen ganz intensiven Eindruck mitgebracht und hat das tatsächlich so zusammengestellt, dass man sich das bei ARD Sounds alles nochmal angucken und anhören kann.

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1: A1 Bremen Richtung Osnabrück zwischen Neunkirchen-Vörden und Osnabrück-Nord. 10 Minuten plus 5 Kilometer stockender Verkehr. A2 Dortmund Richtung Hannover zwischen Ostwestfalen-Lippe und Herford-Bad Salzuflen. 20 Minuten plus 4 Kilometer Stau nach einem Unfall. Die A3 Oberhausen Richtung Köln zwischen Kreuzhilden und Dreieck-Langenfeld. 15 Minuten plus 6 Kilometer Stau. Die A4 Aachen Richtung Köln zwischen Kreuz-Köln-West und Köln-Eiffeltor. 20 Minuten plus 4 Kilometer Stau. Wegen Bauarbeiten am Wochenende gesperrt sind die A3 zwischen Emmerich-Ost und Beek in beiden Richtungen. Bis morgen früh. Die A4 zwischen Engelskirchen und Bielstein in Richtung Olpe noch bis 17 Uhr. Allen unterwegs eine gute Fahrt.
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1: Was sehe ich, wenn ich aus dem Autofenster gucke? Das weiß Inga Hingenkamp.
2: Schönen guten Tag. Das wäre der perfekte Zeitpunkt für die Westfalen, heute das Rheinland zu erkunden. Denn dort ist es heute überwiegend trocken und auch freundlich. In Westfalen dagegen bilden sich heute Nachmittag weitere teils kräftige Schauer und Gewitter. Und die Temperaturen erreichen heute dann maximal 17 bis 25 Grad. Morgen starten wir freundlich. Es gibt dann im Laufe des Tages vereinzelte leichte Schauer. Und die Temperaturen sind recht ähnlich zu heute.
1: Dankeschön, Inga.
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1: Eine Frau aus der Blaulichtszene ist tatsächlich bei uns heute. So heißt das mitunter, was Dr. Sophia Wilk-Vollmann macht. Denn sie landet als Notärztin unter Umständen mit dem Hubschrauber. Sie ist Soldatin, sie ist eine frisch gebackene Buchautorin. Kampfzonen, eine Militärärztin zwischen Krieg, Körper und Schönheit. Wir reden mit ihr noch darüber, was ihre Dorfmentalität denn Hilfreiches für sie geleistet hat als Militärärztin. Hier eure Anregung weiterhin unter wdr2@wdr.de.
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0: Wir hören jetzt Xena und ich weiß gar nicht, was das oder um wen es sich da ganz genau handelt bei diesem, bei dieser Kriegerprinzessin. Das kann mir aber dann gleich Sophia erklären, weil die fand die toll.
1: Du gehörst zu Draco. Sag ihm, Xena lässt ihn grüßen.
2: Ich bitte dich, nimm mich mit und bring mir alles bei, was du kannst. Du kannst mich nicht hier zurücklassen.
1: Und wieso nicht?
2: Xena, ich bin nicht für das Leben in diesem Dorf geschaffen. Ich bin zu so viel Größerem geboren.
0: Ja, okay, Dr. Sophia Wilk-Vollmann ist bei mir, Militärärztin, Notärztin, vor allen Dingen auch Spezialistin für ästhetische Medizin, allerdings ohne Schneiden, nur mit Spritzen. Was hat es hier mit Xena auf sich? Also welche Rolle hat die gespielt für ein kleines Spreewaldmädchen, was du mal warst?
3: Das Spreewaldmädchen, das dann nachmittags nach der Schule mal durch den Fernseher sappen konnte, ist dort hängen geblieben und war irgendwie beeindruckt von dieser Kämpferprinzessin. Und in meiner Welt, ich habe das ewig nicht mehr gesehen, war das halt diese halbnackte Frau, die auf irgendwelchen Pferden geritten ist und dort Krieg geführt hat. Und das war so fernab von dem Frauenbild, mit dem ich in den 90er Jahren groß geworden bin, dass ich fasziniert war davon und das noch gar nicht so richtig zuordnen konnte.
0: Wobei du ja in deinem Buch beispielsweise sagst, das Dorf kennt ein anderes Frauenbild, Notwendigkeit war wichtiger als Ideologie. Das heißt, auf dem Dorf kann ich jetzt mir nicht überlegen, ja, die Sophia soll mal nicht zur Feuerwehr gehen, weil die ist ja eine Frau, weil ich habe zu wenig Leute.
3: Total. Ich kannte keine Soldatinnen, aber ich kannte die Frauen in Uniform und das waren die Mütter, das waren die Töchter gewesen, die ja die Dinge ganz natürlich umgesetzt haben wir alle anderen auch. Und das zum Beispiel auch die Dorffeuerwehr. Die war und ist es immer noch geprägt sehr geschlechtsneutral. Das ist ein Auftrag, der muss durchgeführt werden. Und wenn es keinen anderen gibt, macht das das Dorf eben gemeinsam. Und das war so meine Großwerdung geworden. Die hat das hat nicht ganz so zu dem gepasst, was man in Medien wahrgenommen hat von den überdünnen Heroin-Chick-Frauen und Frauenbildern, die man projiziert bekommen hat, weil das bei uns im Dorf anders funktionierte.
0: Ja, wobei, wenn du jetzt über das Klischee nachdenkst eines ostdeutschen Dorfes, dann hast du ja wie gesagt, wenn man ein Tatort-Drehbuch schreibt beispielsweise, hättest du dann ausrasierten Nacken haben müssen und vorne so einen problematischen blonden Scheitel und hättest deinen Nazi-Freund Ronny gehabt und ihr hättet halt schön Wehrsportübungen auf das Kuscheligste am Wochenende gemacht, weil ostdeutsches Dorf eben. Das entspricht ja dann offenbar auch nicht ganz der Wahrheit.
3: Nein, das ist echt auch. Aber das Bild, das projiziert man gerne in den Osten hinein, aber das ist viel zu komplex, als dass man das so plakativ runterdrücken kann. Klar, unsere Jugend war geprägt von Rechtsextremismus und auch sich dagegen zu positionieren frühzeitig. Ne? Das ist eben 90er Jahre so gewesen und gerade in Lübben, gerade in Cottbus, das ist zu uns rübergeschwappt und wir mussten früh eine Meinung haben. Es war keine gute Zeit, um unpolitisch zu sein, genauso wie es jetzt auch keine gute Zeit ist, um unpolitisch zu sein. Und das haben wir eben versucht über verschiedene Initiativen, Sportveranstaltungen, Gedenkstätten, Pädagogik etc. und auch eine gewisse Art des Dorfzusammenhalts. Und das war so natürlich geprägt, sich ein Stück weit immer für die anderen mit zu engagieren oder einzusetzen, weil sonst Dorfleben nicht funktioniert.
0: Ja, aber so wie du das jetzt sagst, ich meine, du bist ja zur Bundeswehr gegangen, nicht zur SPD. Also so wie das jetzt, es klingt jetzt so sehr solidarisch, haben nicht deine linkeren Freunde zu dir gesagt, wie echt, Sophia, du gehst jetzt zur Bundeswehr, ja, bist du jetzt auch rechts oder was?
3: Tatsächlich wurde es mal so bezeichnet, wie kannst du als so linksgrün versiffte Zecke zur Bundeswehr gehen? Aber das eine hat mit dem anderen gar nichts zu tun. Wenn ich diese Gesellschaft, wie ich sie erlebt habe und immer noch erlebe, beibehalten möchte, dann gehöre ich dorthin in diesen Apparat, ob das jetzt Polizei ist, Feuerwehrbeamtentum, Bundeswehr, um das so aufrechtzuerhalten. Ich kann mich nicht immer darauf verlassen, dass das andere tun und mich zurückziehen in dieser Bubble an Gedankenlosigkeit, dass ich mein Leben so weiter fortführen darf. Und das war es mir auch wert, das zu erhalten, und es ist mir immer noch wert, diesen Diskurs auch zu führen.
0: Haben denn die Soldaten, mit denen du beispielsweise unter diesen extremen Bedingungen in Mali zusammen warst oder auch in Afghanistan, wenn unter denen Dörfler waren, haben die Dörflerin in dir erkannt oder vor allen Dingen die Offizierin?
3: Ach, das hört man manchmal auch raus, wenn ich dann doch so ein bisschen in den ostdeutschen Dialekt falle. Dann hört man das vielleicht und erkennt das auch raus und die Grenzen verwischen sich. Aus dem sehr offiziellen, getarnt durch Uniform und Dienstgrad wird, wenn man dann eben zwei Wochen wirklich aufs Äußerste zusammengepresst lebt, dann doch sehr schnell eine enge Verbindung, weil man sich so sehr auf den anderen verlassen muss, so sehr mit der anderen zusammenlebt, dass man schnell ins Persönliche auch abrutscht. Und dann ist der Dienstgrad gar nicht mehr so viel wert, wie das, was du bereit bist, für die andere zu geben.
0: Aber wie sehr ist denn, weil du sagst das ja auch, du bewegst dich immer zwischen Dorfgüre und Großstadtschnepfe. Wie wichtig ist denn auf der anderen Seite die Großstadt für dich, in der du jetzt lebst? Also du lebst in Berlin.
3: Die Großstadt ist für mich das, was ich hier ausleben darf an anderen Persönlichkeiten. Ne? Zu verstehen, was Ästhetik auch bedeutet, zu verstehen, was es bedeutet, verschiedene Dinge auszuprobieren, auszuleben, was eine Großstadt an Möglichkeiten hat. Und für mich ist das kondensiert der Grund, warum ich auch bereit bin, in die Auslandseinsätze zu gehen, warum ich bereit bin, den Schichtdienst zu machen, die Dienste in der Notaufnahme dort durchziehe, weil ich weiß, dass das eine Gesellschaft ist, die schützenswert ist. Und ich weiß, dass manchmal auch so ein bisschen vergeht, dass man sagt, es ist alles so schlecht und irgendwie Deutschland entwickelt sich in die falsche Richtung. Ja, aber wenn wir nicht bereit sind, jeder gibt so ein Stückchen von sich, damit das Gute und das Ganze auch funktioniert, dann entwickeln wir uns in die Richtung. Und daher ist für mich Berlin so diese Ausgeburt von allem dem, was ich schützen möchte.
0: Aber jetzt hast du gerade gesagt, ja, die Ästhetik, das ist für mich dann in der Großstadt wichtig. Das heißt, es gibt auf dem Land keine Gesichter zu glätten.
3: Schon, aber der Zugang ist anders da und damit auch das Bedürfnis. Ich habe manchmal das Gefühl oder sehe das auch, wenn gerade Patientinnen aus der dörflichen Umgebung dann zu mir kommen, sich behandeln lassen, dass der Diskurs dort anders geführt ist und vielleicht noch stigmatisierter, vielleicht noch nicht ganz so offen, vielleicht auch etwas verurteilender. Man kann das noch nicht so richtig greifen, aber da haben wir, glaube ich, in der Großstadt einfach ein bisschen flexibleres Denken.
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0: Hier ist WDR 2 und bei mir ist nach wie vor die Militärärztin Dr. Sophia Wilk-Vollmann. Und wir haben eine Frage von Edeltrud aus Leverkusen. Die Bundeswehrärztin war sicher die einzige, die Frauen in Afghanistan behandeln durfte. Ist das so, Sophia?
1: Ja, Tatsache waren wir gar nicht für die Zivilbevölkerung im Schwerpunkt dort gewesen, sondern haben ausschließlich militärisches Personal behandelt. Also auch afghanische Soldaten, da gab es keine Frauen, die wir zu behandeln hatten, und die NATO-Verbündeten.
0: Also das heißt, da habt ihr absichtlich, also nicht, weil ihr böse sein wolltet zur Zivilbevölkerung, sondern weil ihr gesagt habt, wir hauen hier irgendwann wieder ab, was ja dann auch passierte.
1: Und baut dann keine zivile oder keine parallele Struktur auf die zivile Struktur aushöhlen würde, ja.
0: Das heißt, das waren Soldaten nur von der Bundeswehr oder auch andere Soldaten von den, es war ja eine Auslands-, also ein ganzes Kontingent von unterschiedlichen Nationen, multinational?
1: Ja, wir haben alle behandelt. Alle Soldaten, die dort eben auch gedient haben, waren für uns Patienten, wenn sie dann welche geworden sind.
0: Nur Holländer natürlich schlechter.
1: Von denen gab es Kaffee, um die mussten wir uns gut kümmern.
0: Wir wollen uns nochmal darüber unterhalten, dass du jetzt häufiger schon gesprochen hast über Ästhetik, die Vorstellung von Schönheit. Das ist das Geschäft, was du betreibst neben deiner Arbeit als Notfallmedizinerin am Bundeswehrkrankenhaus. Müssen wir nochmal dazu sagen, das habe ich vorhin noch nicht erwähnt. Das Bundeswehrkrankenhaus ist auch das Krankenhaus, das für Politikerinnen und Politiker und für die Regierung zuständig ist.
1: Anlaufstelle, ja.
0: Ja? Mhm. Wer von den Ministern war in letzter Zeit da und hatte...
1: Und das darf ich dir doch nicht sagen, das ist eine Fangfrage, ne?
0: Ich wollte einfach nur mal so einstreuen. Okay, aber also das heißt, sie sind bei euch, ihr reist auch mit?
1: Ja, genau, wir betreuen die auch, Bundespräsidenten zum Beispiel.
0: Wenn der was hat?
1: Es gehört zu den Auftrag mit dazu, dass wir Abordnungen stellen, um die eben auch medizinisch diese Delegation mit zu betreuen.
0: Das heißt, wenn du jetzt den Bundespräsidenten trägst, der Bundespräsident ist zum Glück guter Verfassung, er ist ein schlanker Mann in den besten Jahren, aber würde er zunehmen, wäre es dein Job zu sagen, Herr Bundespräsident, wir wollen mal kürzer treten bei der Schokolade?
1: Das würde ich an meinen Chef delegieren, der findet die schöneren Worte dafür.
0: Aber er müsste dann schon sagen, also muss das sein, Zwiebelrostbraten nach 20 Uhr.
1: Ich glaube, das wird man nicht anmaßen.
0: Naja, gucken wir die andere Richtung. Was kann man machen? Was kann man sich alles anbauen lassen? Du bietest jetzt an, du könntest das Gesicht auf eine Art und Weise spritzen, dass es sich glättet. Was du nicht machen kannst, ist beispielsweise was dran bauen.
1: Ich bin nicht chirurgisch tätig, genau. Also ich schnibbel nicht.
0: Jetzt hören wir mal, wie Natascha Ochsenknecht zu diesem Thema steht. Die hat offenbar sehr viele Operationen vornehmen lassen.
2: Also ich habe nie gesagt, ich möchte nicht in Würde altern. Ich habe nur gesagt, in Würde altern, den Spruch, der ist total überholt. Meine Würde ist, so zu leben, eben wie ich möchte. Und wenn ich meine, irgendwas tun zu müssen, dann mache ich das. Weil ich bin niemandem Rechenschaft schuldig. Und das ist mein Leben und das sind meine Entscheidungen.
0: Und wenn du jetzt als Frau, die mit ästhetischer Medizin zu tun hat, wenn du jetzt jemanden siehst, ein Mann mit sehr vielen Falten, eine Frau mit sehr vielen Falten, würdest du dann eigentlich den Impuls haben zu sagen, das muss doch so nicht mehr aussehen, da können wir doch was machen?
1: Ah, das ist eine spannende Frage, weil ich würde ja immer meine Form der Ästhetik in die Gesichter projizieren. Und das Interessante ist, sich da vielleicht mal zu reflektieren, warum empfinde ich denn etwas als schön? Und dann komme ich nicht umher, als zu sehen, wie ich groß geworden bin. Und ich trage meine eigene Biografie mit mir. Und da sehe ich auch, dass Menschen aus anderen Kulturkreisen, aus anderen Ländern eine ganz andere Ästhetik haben. Da reicht es manchmal schon, die Stadtteile hier in Berlin gegeneinander mal sich anzuschauen und zu vergleichen. Und das würde ich mir nicht anmaßen. Und das ist, glaube ich, das Interessante daran, sich wieder in die neutrale ärztliche Position zu bringen, auch in der ästhetischen Medizin, und zu sehen, was ist mein eigener Wunsch der Veränderung, was projiziere ich in eine Patientin hinein und was ist wirklich das, was die Patientin mitbringt. Und das zu entwickeln, das ist eine extrem spannende Angelegenheit. Und das unterscheidet vielleicht auch zu sagen, na, ich mache ja das, was es leider jetzt auch schon geworden ist, so diese Easy-Money-Medizin, einfach nur Botox in die Stirn und dann kann die Patientin gehen. Oder ich setze mich wirklich mit dem Bedürfnis auseinander und frage, woher kommt das überhaupt?
0: Ich habe kaum unbarmherzigere Beschreibungen von Körpern und vor allem vom eigenen Körper gehört als von Frauen. Also Männer sind da mitunter offenbar sehr viel milder. So habe ich zum Beispiel von einer Frau gelernt, die sehr unzufrieden war mit ihren Brüsten. Die behauptete von sich, den Ausdruck habe ich nie vergessen, sie hätte ja nur so Mäusefäustchen. Und wie unterstützt du das denn, wenn jetzt Frauen sagen, ja, ich lasse mir die Brust vergrößern, also ich lasse mir da was einbauen?
1: Ja, das ist ja die Frage, wer setzt dir denn diese Idee in den Kopf, dass das Mäusefäustchen sind, ne? Und dass das vielleicht nicht attraktiv ist. Reproduzierst.
0: Ja, das kann ich ja jetzt nicht mit, ich kann ihr jetzt nicht sagen, wer, aber wie kommst du denn darauf? Das ist ja, ja, wenn sie das so sieht.
1: Aber das ist ja ein Stück weit als die, dadurch, dass ich nicht operativ tätig bin, kann ich ja nur beratend an andere Kolleginnen weiterleiten. Aber das ist ja eine Gesellschaft, die das formt und wir sind nicht im luftleeren Raum und irgendwo muss ja mal der Punkt gewesen sein, der ein Schönheitsideal festgelegt hat, dass zum Beispiel diese Brüste als nicht schön empfunden werden und dass diese...
0: Ja, das ist die, also sie fände halt größere Brüste schöner.
1: Ja, aber würde sie das auch tun, wenn sie auf einer einsamen Insel leben würde und überhaupt nicht in Resonanz mit einer Gesellschaft steht?
0: Aber ist das ein Diskussionspunkt?
1: Ich glaube schon.
0: Ist das ein Diskussionsansatz zu sagen, würdest du das wirklich... dann würde sie sagen, ich lebe ja nicht auf einer einsamen Insel. Ja. Ich habe lauter Kollegen und die gucken mir alle auf die Mäusefäustchen. Ich möchte riesige, große Dinger.
1: Um was? Um dem Mann dann zu gefallen oder den
0: das
1: Kollegen?
0: Weiß ich nicht genau.
1: Ja,
0: weil,
1: und das ist doch spannend. Und wenn man als Ärztin in der Medizin arbeitet, sollte man sich diese Frage für sich mal gestellt haben. Und vielleicht das nicht durchdiskutieren mit der Patientin, wenn der Raum gar nicht dafür gegeben
0: ist. Also ich lerne doch aus der Unterströmung, du bist gegen Brustvergrößerung.
1: Ich bin dagegen, etwas zu tun, weil die Gesellschaft sagt, du sollst es machen. Ich bin dafür, etwas zu tun, wenn jemand sich wirklich so unwohl fühlt, dass er mit sich nicht mehr so zufrieden ist, dass er problemlos in die Gesellschaft gehen kann. Und das war herauszufinden, das ist nicht immer einfach, aber es ist spannend.
0: Sie hat uns wunderbar erzählt, das kann man, kann jeder von euch fortsetzen. Kampfzonen, eine Militärärztin zwischen Krieg, Körper und Schönheit im Westend Verlag erschienen. Heißt das Buch, das heißt, ich sage jetzt hier erschienen, es wird erscheinen in allerkürzester Kürze. Das Buch von Dr. Sophia Wilk-Vollmann, die heute Morgen Zeit hatte für WDR 2. Sophia, alles Gute für dich und vielen sehr, Dank. Sehr vielen Dank, dass du so offenherzig hier uns alles erzählt hast. Dankeschön.
1: Danke.
0: Vorsicht beim Abwinschen.

0: Wir machen hier weiter mit einem Mann von unveränderter und vor allen Dingen unverbrüchlicher Schönheit. Sven Pistor nämlich. Sven, sag ganz ehrlich, würdest du, hast du schon mal erwogen,
1: nein.
0: Ein bisschen was
1: nein.
0: machen zu
1: ich hab, darf ich schon Nein drücken? Nein, warum? Warum?
0: Weil,
1: nein, du, schau mal, ich habe beim Frühstück mal, saß mein Sohn vor mir und sagte, Papa, ist jetzt gar nicht lange her, willst du nicht mal in der Mitte wieder Haare wachsen lassen? Sehr cooler aus. Weißt du, das ist mein Leben. Habe ich nicht vor, werde ich nicht machen.
0: Ja, wobei, darüber habe ich schon mal nachgedacht. Das soll aber wahnsinnig jucken, wenn man sich Haare einsetzt. Weil wenn ich jetzt ankomme und ich habe plötzlich diese Scheitelfrisur, die ich mir so wünsche, das würde ja auch schocken.
1: Und ne? Von welchen Körperstellen nimmst du die, die dann oben wachsen? Auf einmal hast du ja irgendwie
0: nein.
1: keine Ahnung.
0: Oh nein, nein.
1: Also
0: nein,
1: bitte.
0: Nein.
1: Ja, willst du Musik spielen oder sollen wir weiterreden? Also,
0: ich würde gerne, Sven, dass du mir erzählst, was du denn heute für die Hörerinnen und Hörer vorbereitet hast. Womöglich ein Nachklapp zum Champions-League-Finale gestern.
1: War das eine Szene, als die sich umarmt haben, der Sieger und der Besieger? Eben den Elfer verschoss, das war schon großer Sport. Wir reden ein bisschen über Fußball, aber ich hau Karten raus für Mark Forster oder für Robbie Williams.
0: Robbie Williams in Düsseldorf nächstes
1: Wochenende. Ja, natürlich, natürlich. Da habe ich doch zwei Karten hier rumliegen. Die hau ich raus und ich will vor allem einen entspannten Sonntag haben.
0: Und den wünsche ich dir, Sven, und zwar genau, genieß deine Schönheit. Das ist ganz wichtig, dass ich dir das mitgebe.
1: Ja, mache ich.
0: Und dein Wunschsong. Natürlich DJ Bobo für Sven Pist.
1: Endlich spielt er es.

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1: Die Nachrichten mit Anja Gavlik. Guten Tag.
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1: In der schwarz-roten Koalition im Bundestag zeichnen sich Unstimmigkeiten rund um das Thema BAföG ab. Die SPD will daran festhalten, dass die Zahlungen für Studierende erhöht werden. Forschungsministerin Beer von der CSU hatte das zuvor in Frage gestellt. Ruth Kirchner, WDR Berlin.
2: Ihr Ministerium habe zwar alle Weichen für eine Reform der Ausbildungsförderung für Studierende gestellt, aber sie habe gehört, dass die Reform von den Regierungsfraktionen nicht mehr unterstützt wird, sagte Beer den Zeitungen der Funke Mediengruppe. Für einen möglichen Stopp der Reform habe sie Verständnis, so die CSU-Politikerin, denn auch in anderen Bereichen, etwa der Pflege, müsse gespart werden. Unionsfraktionschef Spahn, CDU, hatte bereits vor einer Woche eine Erhöhung der BAföG-Leistungen in Frage gestellt. Vertreter von Studierenden haben das scharf kritisiert.
1: Die Veranstalter eines bekannten Kulturfestivals in Österreich haben den US-Tech-Milliardär Peter Thiel von ihrer Rednerliste gestrichen. Der Vertraute von US-Präsident Trump sollte bei den Wiener Festwochen an einer Podiumsdiskussion teilnehmen. Das hatte für eine Debatte gesorgt. Warum sich die Geschäftsleitung nun für Thiels Ausladung entschieden hat, berichtet Anna Jonicek, WDR aktuell.
3: Am Ende waren die Konsequenzen für das Kulturfestival zu schwerwiegend, sagt die Geschäftsführung. Es haben immer mehr Teilnehmer abgesagt, was das komplette Programm gefährdet hätte. Vor der Absage hat es noch eine Podiumsdiskussion gegeben, in der beide Seiten ihre Argumente ausgetauscht haben. Der PayPal-Gründer und milliardenschwere Digitalunternehmer Thiel gilt als wichtiger Hintermann für den Rechtsruck unter Trump in den USA. Nach den Thesen von Thiel müssten Demokratie und Staat weitestgehend abgeschafft werden. Genau diese Ansichten waren aus Sicht des Intendanten der Wiener Festwochen Grund für die Einladung Thiels, weil es wichtig sei zu verstehen, wofür so einflussreiche Menschen wie Thiel stehen.
1: Und weitere Meldungen im Überblick. Die israelische Armee ist weiter in den Libanon vorgerückt. Im Süden des Landes hat sie einen symbolisch und strategisch wichtigen Ort eingenommen, die mittelalterliche Burgruine Beaufort. So tief im Libanon befand sich Israels Armee zuletzt vor über 25 Jahren. Aktuell gilt eigentlich eine Waffenruhe. Israel und die Hisbollah werfen sich gegenseitig vor, diese zu brechen. In Paderborn ermittelt die Polizei nach einem mutmaßlichen Gewaltverbrechen an einem Ukrainer. Passanten hatten den 39-Jährigen schwer verletzt in der Innenstadt gefunden. Zeugen berichteten der Polizei anschließend, sie hätten einen Mann mit mutmaßlich russischer Herkunft beobachtet. Er soll wörtlich gesagt haben, er habe jemanden wegen dessen Nationalität abgestochen. Fußball-Bundesligist Eintracht Frankfurt hat einen neuen Trainer. Adi Hütter übernimmt die Mannschaft zur kommenden Saison. Letzte Saison war Frankfurt Achter der Tabelle geworden und hatte sich daraufhin von Albert Riera getrennt. Hütter war schon mal Trainer der Eintracht und verließ den Club 2021 auf eigenen Wunsch in Richtung Borussia Mönchengladbach.
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1: Im Kreis Soest hat der Sturm am Freitagabend einige Nester einer seltenen Storchenkolonie zerstört. Sie befindet sich auf alten Pappeln in der Gemeinde Welver. Nun wurden mehrere Tiere tot aufgefunden. Heinrich Buttermann für WDR aktuell.
4: Noch am Tag vor dem Sturm hatte eine Naturschutzexpertin die besondere Kolonie als einzigartig im Kreis Soest beschrieben, denn die meisten der mittlerweile 86 Storchenpaare brüten auf künstlich angelegten Nistplätzen. 2019 hatte ein erstes Storchenpaar die Pappeln entdeckt. Erst Jahre später entwickelte sich die Kolonie. Die kann man direkt von einer Landstraße aus beobachten. Dass Wind und Wetter Storchenküken töten, ist nicht selten. Der Verlust einer halben Kolonie aber eine Ausnahme.
1: Das war WDR aktuell.
5: Ja, vielen Dank an die Nachrichten. Und wir machen weiter mit dem intensiven Wetter. Ist wirklich so. Sarah Geisler ist da.
6: Ja, schönen guten Tag. Ja, heute Nachmittag sind in Teilen Westfalens weiterhin kräftige Schauer und Gewitter unterwegs. Vor allem im Münsterland, in Ostwestfalen-Lippe und im nördlichen Sauerland. Örtlich auch mit Unwetterpotenzial durch Starkregen, durch Hagel und durch Sturmböen. Sowie aktuell vor allem im Bereich Bielefeld, Detmold, Paderborn. Hier gilt auch bis 3:15 noch eine amtliche Unwetterwarnung des Deutschen Wetterdienstes. Südlich der Ruhr ist der Nachmittag dagegen überwiegend trocken, bei vielen Wolken und etwas Sonnenschein immer wieder. Dazu heute in Minden bis 21 Grad, in Hagen bis 23 Grad und in Bocholt bis 24 Grad.
5: Danke, Sarah.
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5: 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A2 Dortmund Richtung Hannover zwischen Ostwestfalen-Lippe und Herford Ost. 10 Minuten plus 6 Kilometer stockt da. Die 3 Oberhausen Richtung Köln zwischen Kreuzhilden und Dreieck Langenfeld. 15 Minuten plus 6 Kilometer Stau. Die A4 Aachen Richtung Köln zwischen Kreuz Köln-West und Kreuz Köln-Süd. 30 Minuten plus 7 Kilometer Stau an einer Baustelle. Die A30 Bad Oeynhausen Richtung Osnabrück zwischen Löhne und Hiddenhausen. 20 Minuten plus 3 Kilometer Stau nach einem Unfall. Die 33 Bielefeld Richtung Brilon zwischen Bielefeld-Senne und Stuckenbrock-Senne. 10 Minuten plus 5 Kilometer stockender Verkehr. Und wegen Bauarbeiten am Wochenende gesperrt sind die A3 zwischen Emmerich-Ost und Beek in beiden Richtungen bis morgen früh. Und die 4 zwischen Engelskirchen und Bielstein Richtung Olpe noch bis 17 Uhr. Und ihr habt es gehört, es gibt eine amtliche Unwetterwarnung für Teile von Ostwestfalen-Lippe. Also bitte guckt raus, seid vorsichtig.
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5: Easy. Ich hoffe, ihr macht euch einen wunderbaren Tag. Gleich haue ich 2 Tickets raus für Mark Forster live. Ja? Also...

Faithless, New Religion, WDR 2, Sonntag live. Wir sind irgendwie in einem fußballerischen Zwischenreich. Ja, DFB-Pokal, Finale oder Bundesliga liegt hinter uns. Vor uns liegt die WM und wir sind mitten in der Pause. Und wisst ihr, was wir jetzt spielen? Wir spielen den WDR 2 Halbzeit-Hit, weil wir sind irgendwie in der Pause. Ja. Und was müsst ihr machen? Ihr müsst einfach zuhören, in dieser Stadionkulisse einen Song erkennen. Und wenn ihr ja, den Song erkennt, den wir jetzt gleich vorspielen,

0: also wir haben die Sommershows schon geprobt. Es ist so eine Freude, so frei zu sein. Ich habe natürlich auch wirklich eine gigantische Band und saugeile Musiker.
1: Ey, das klingt nach einem guten Abend, oder? Und da könnt ihr hin und naja, jetzt kommen wir zum Spiel, zu unserer Halbzeitmusik. Ihr werdet es kaum erkennen, aber vielleicht erahnen, weil wir haben ziemlich viel Stadionlärm da, Gemurmel und irgendwo ist Mark Forster zu hören, aber mit was? Hört einfach mal jetzt ganz genau zu. Hört ihr das? Ja, oder? Seid doch mal ruhig! Ja, ich glaube, das muss reichen, oder? Trubelige Angelegenheit. Habt ihr den Song erkannt? Welcher ist es? Ruft jetzt an unter der 0800 567 8222. Und mit ein bisschen Glück seid ihr dabei am 28. Juni bei Mark Forster in Dortmund. Hier nochmal die Nummer 0800 567 8222.

0: Ariana Grande. We can't be friends. WDR 2 Sonntag live, 14:25. Wir haben zwei wunderbare Tickets für diesen Künstler, den wir präsentieren.
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0: Yes! Mark Forster kommt am 28. Juni und zwar nach Dortmund. Wir präsentieren ihn und wir haben hier noch Platz auf der Gästeliste. Und spielen jetzt unseren Halbzeit-Hit. Und zwar ist jetzt in der Leitung ja Werden eigentlich. Hallo.
2: Hallo, hier ist der Frank. Frank Gebers.
0: Ja, Frank, hör mal, wo kommst du her?
2: Ich komme aus dem westlichen Münsterland, aus Bocholt.
0: Aus Bocholt, ja. Wunderbar. Frank, ist das ein geschmeidiger Sonntag für dich bislang?
2: Ja, doch, kann man so sagen.
0: Ja, ne?
2: Ganz entspannt.
0: Ja, Wetter ist bei euch auch okay. Wir müssen so ein bisschen in Paderborn gucken. Da gibt es eine Unwetterwarnung. Aber bei dir scheint die Sonne, oder?
2: Ja, ist ein bisschen bewölkt, aber das Unwetter hatten wir gestern schon.
0: Ja, genau. Du, jetzt kommen wir doch mal zu unserem Spiel hier. Ich spiele das jetzt nochmal an, das Lied. Man hört es ja kaum. Aber Frank, was würdest du sagen, welchen Song suchen wir da? Frank, welchen Song suchen wir?
2: Der Chöre von...
0: Von Mark Forster, Chöre?
2: Ja, genau.
0: Weil ich meine mal, jetzt seid doch mal alle ruhig.
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0: Hey, Frank. You made it. Herzlichen Glückwunsch, ja. Genau.
2: Schön.
0: Ja, super. Ich freue mich total für dich. Ja, da gehst du hin. Hast du ihn schon mal live gesehen?
2: Ja, einmal schon. In Haaren an der Ems war es, glaube ich. Also sehr beeindruckend.
0: Sehr beeindruckend. Guter Musiker, ne, oder?
2: Ja, auch live auf jeden Fall.
0: Ja, auch so, finde ich. Also, oder findest
2: ja,
0: du find ihn live sogar noch besser, oder wie?
2: Ja, nein, auch so von der Persönlichkeit. Ich mag ihn schon sehr.
0: Ja, sehr schön. Ja, Frank, hör mal, dann mach dir da einen schönen Tag. Wir freuen uns, dass wir von WDR 2 da dieses tolle Konzert präsentieren und du machst dir einfach einen schönen Tag. Und heute sowieso. Und ein kleiner Tipp, ich weiß gar nicht, ob du schon dabei bist. Wir tippen ja auch die WM hier auf WDR 2, bei alle gegen Pistor. Und seit gestern weiß ich, dass ich glaube, dass Deutschland Fußballweltmeister wird. Ich tippe auf Deutschland. Was glaubst du?
2: Ich bin auch bei den Deutschen, sowieso.
0: Frank, da sind wir doch schon mal zwei. Weißt du, wir müssen jetzt nur die anderen auch überzeugen, dass das vielleicht
2: genau,
0: was gibt.
2: Ja, genau.
0: Bist du schon registriert? Ansonsten kannst du es ja machen bei wdr2.de oder in der App. Bist du einfach dabei beim WM-Tipp?
2: Ja, mache ich sehr gerne.
0: Ja, ne? Hör mal, dann viel Spaß beim Konzert und schönen Sonntag noch.
2: Ja, danke.
0: Mach's gut, ciao. Ja, und hier ist der Meister selbst, Mark Forster mit seinen Chören. WDR 2 Sonntag live.
1: Warum?

0: Ein Hoch auf die Chöre, oder?
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0: 14:30 A3 Oberhausen Richtung Köln zwischen Kreuzhilden und Dreigangenfeld. 15 Minuten plus 6 Kilometer. Die 4 Aachen Richtung Köln zwischen Kreuz Köln West und Eiffeltor. 30 Minuten, 5 Kilometer Stau an einer Baustelle. Die 4 Olpe Richtung Köln zwischen Reichshofberg Neustadt und Bielstein. 10 Minuten plus 4 Kilometer Stau. Die 30 Bad Oeynhausen Richtung Osnabrück zwischen Löhne und Hiddenhausen. 45 Minuten plus 5 Kilometer Stau. Nach mehreren Unfällen auf regennasser Fahrbahn ist eine Unwetterwarnung für OWL, komme ich gleich zu. A33 Bielefeld Richtung Brilon zwischen Schloss Holte, Stubenbrock und Paderborn-Sennelager. 10 Minuten plus 5 Kilometer stockender Verkehr. Wegen Bauarbeiten am Wochenende gesperrt sind die A3 zwischen Emmerich Ost und Beek in beiden Richtungen bis morgen früh. Und die A4 zwischen Engelskirchen und Bielstein Richtung Olpe noch bis 17 Uhr. Und es gibt eben diese amtliche Unwetterwarnung des Deutschen Wetterdienstes, gültig bis 15.30 Uhr für die Kreise Lippe, Gütersloh, Höxter, Paderborn und Bielefeld. Es treten Gewitter auf, dabei gibt es heftigen Starkregen mit Niederschlagsmengen bis zu 30 Liter pro Quadratmeter pro Stunde, sowie schwere Sturmböen mit Geschwindigkeiten bis 100 Stundenkilometer und Hagel mit Korngrößen um 2 Zentimeter. Es besteht Lebensgefahr durch Blitzschlag, herabstürzende Äste und andere Gegenstände. Außerdem kann es zu raschen Überflutungen kommen. Also, bitte einen Aufenthalt im Freien vermeiden. Das ist wirklich eine amtliche Unwetterwarnung, gilt für OWL. Bleibt drin, passt auf.
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0: Ja, Sarah Geißler, ist so. Also intensives Wetter. Ne? Während im westlichen Teil des Landes die Sonne strahlt, dann eben in OWL dieses Unwetter. Ne?
2: Ja, mehr kann ich eigentlich auch nicht sagen, außer das nochmal zu wiederholen. Also in Westfalen ist einiges an Gewitter mit dabei heute Nachmittag. Da kommt auch immer wieder was nach, vor allem nördlich der Ruhr, also Münsterland, OWL, nördliches Sauerland. Zum Teil mit Unwetterpotenzial, durch Starkregen, durch Sturmböen, durch Hagel. Aktuell vor allem zwischen Lippstadt und Delbrück und auch von Paderborn bis Steinheim. Das Ganze zieht jetzt weiter Richtung Warburger Bürde. Das heißt, diese amtliche Unwetterwarnung, die wird sich wahrscheinlich nur verlagern, aber nicht direkt aufgehoben werden. Im Rheinland und größtenteils auch südlich der Ruhr ist der Nachmittag trocken, zwischendurch auch aufgelockert und sonnig. Das alles bei schwülen Temperaturen, 18 bis 25 Grad heute in der Spitze.
0: Danke.
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0: Yes, bin in weiten Teil ich. Ich wünsche euch einen wunderbaren Sonntag.

0: Machte sich unsterblich der Schlagzeuger Jeff Porcaro von Toto, Rosanna, oder? Mit dem Shuffle. Hier ist WDR 2 Sonntag live. Wir haben die Musik für euch und reden jetzt mal über, naja, mein persönliches Albtraumthema. Es geht so ums Kompostieren, um Müll bei diesen Temperaturen, die wir haben. Schlechteste Idee ever von mir im letzten Sommer in Schweden. Habe ich einen Fisch gefangen, ausgenommen und so, was man eben so macht. Und dann habe ich, naja, die Fischabfälle in den Müll getan, verpackt, aber was soll ich sagen, nach 3 Wochen habe ich der Mülltonne einen Namen gegeben, weil die lebte immer noch. Wahnsinn. Also es war eine üble Idee. So, wir reden jetzt aber mal über das, was wir hier haben. Das sind nämlich diese Kompostiermülltonnen, ja? Und da kann man einiges falsch machen.
1: Viel Flüssigkeit in die Biotonne geben oder viel pastöse Abfälle, ne? Die Suppe reinkippen oder sowas.
0: Ja, oder Fisch, also der wird ja jetzt schon mal gar nicht rein. Das sagt David Wilken, er ist Chef vom Verein Kompost e.V. Und deshalb ist wichtig in Sachen Biotonne...
1: Muss möglichst trocken sein, umso trockener es ist, umso weniger fängt die Biologie an zu arbeiten.
0: Ja, allerdings am besten auch nicht zu viel Papier zum Aufsaugen in die Tonne werfen. Das soll nämlich die Kompostanlage selber schaffen, das Ganze zu verarbeiten. David Wilken hat da noch einen anderen Tonnen-Hack. Allerdings funktioniert der nur bei Menschen mit Garten.
1: Also ich persönlich decke die Bioabfälle mit Rasenschnitt einfach ab. Dann ist das, was unten passiert, etwas gedämpft nach oben hin. Und was ich auch mache, ich schließe den Deckel niemals ganz. Ich habe immer einen Stock dazwischen liegen. Oder lass den Deckel sogar offen, weil wenn Sauerstoff reinkommt, bilden sich auch keine Maden und keine Fliegen. Also da zumindest von oben auch den Sauerstoff da reinlassen.
0: Ach genau, ja, Maden und Fliegen waren das vor einem Jahr. Also das für alle, so ein bisschen Luft reinlassen. Und wenn es Rasenschnitt gibt, dann auch den. Es ist Sommer, Leute. Wir wollten euch nur darüber informieren. Wir sind WDR 2 Sonntag live.

0: Taylor Swift. WDR 2 mit eurem Musikmix an diesem Sonntag. Habt ihr heute schon mal was bei Instagram gecheckt? Einfach da mal eine halbe Stunde hängen geblieben, weil irgendwas da euch eingespielt wird oder eine WhatsApp geschrieben oder vielleicht bei Facebook unterwegs gewesen, dann wird euch das, was jetzt kommt, ziemlich interessieren, weil da kommt was Neues auf uns zu. Deswegen haben wir auch Nils Dams unter anderem in San Francisco, der schaut nach den neuesten Trends. Da will Meta weltweit einsetzen. Meta steckt ja hinter WhatsApp, Facebook, Instagram. Es geht um neue Bezahlabos. Die sollen neue Features bieten und dafür will Meta eben auch Kohle. Nils, was gibt's da für wie viel Geld?
1: Also die Abos heißen Facebook Plus, Instagram Plus und WhatsApp Plus. Die sollen im Monat zwischen $3 und $4 kosten. Die Europreise sind noch nicht bekannt. Umgerechnet werden das aber eben 2,50 €, 3,50 €, sowas in dem Rahmen. Und dafür sollen User eben neue Feature bekommen. Meta hat noch nicht ganz konkret gesagt, welche. Laut Insidern soll es aber vor allem neue Funktionen rund um Stories geben. Wer bezahlt, wird bei Insta und Facebook zum Beispiel Stories 48 Stunden statt 24 Stunden zeigen können. Es soll auch möglich sein, Stories anzusehen, ohne dass der User, der sie gepostet hat, sieht, dass ich seine oder ihre Story angeschaut habe. Oder ich soll auch animierte Reaktionen auf Stories schicken können. Wenn mir also eine Story besonders gut gefällt, soll ich zum Beispiel ein animiertes Herz schicken können. Also in diese Richtung geht das.
0: Okay, und bei WhatsApp?
1: Da soll es auch neue Fun-Feature geben, so nennen die das bei Meta im Marketing-Slang.
2: With more fun features to be added.
1: Bei WhatsApp soll es dann zum Beispiel neue Premium-Sticker geben oder auch neue individuelle Klingeltöne. Das klingt so ein bisschen wie Werbung von vor 20 Jahren. Ich wäre wirklich enttäuscht, wenn es da nicht den Crazy Frog gäbe.
0: Das ist die Vorstufe von... Naja, akustisch zumindest klingt es ein bisschen nach Crystal Meth, wobei ich nicht genau weiß, wie sich das anfühlt. Crazy Frog. Ja, Nils, warum machen die das denn?
1: Die ganzen Tech-Firmen geben gerade mega viel Geld aus, um überall Datenzentren zu bauen, um bei künstlicher Intelligenz eben vorne mitspielen zu können. Und jetzt überlegen die sich halt, ja, wie können wir eigentlich noch mehr Geld verdienen und das so ein bisschen wieder reinholen? Lass doch mal ein paar neue Abos einführen. Kostenpflichtige Abos sind bei Meta-Apps ja nichts Neues. In Europa können User ja für 6 bis 8 € im Monat werbefreie Versionen von Facebook und Instagram nutzen. Die Abos, die es bisher gibt, soll es auch weiterhin geben, berichten Medien. Und in den nächsten Wochen werden dann eben auch diese neuen Plus-Abos für Facebook, Insta und WhatsApp ausgerollt.
0: Okay, ganz nach dem Motto, Stillstand ist Rückschritt, oder? Oh Mann, ich halte inne. Nils, danke nach San Francisco. Hier ist WDR 2. Ein Kompliment von den Sportfreunden Stiller. Macht euch einen wunderbaren Sonntag mit dem WDR 2 Musikmix.

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1: Die Nachrichten mit Anja Gavlik. Guten Tag.
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1: Bundesforschungsministerin Beer stellt die geplante Erhöhung des BAföG in Frage. Die CSU-Politikerin sagte, es sei nicht mehr mit einer raschen Reform zu rechnen. Mit ihrer Äußerung hat sie Protest beim Regierungspartner SPD ausgelöst. Die Sozialdemokraten verweisen auf den Koalitionsvertrag. Ruth Kirchner, WDR Berlin.
2: Die SPD-Fraktion im Bundestag stehe geschlossen zur BAföG-Reform, auf die sich die Regierungsparteien im Koalitionsvertrag verständigt hatten, sagt SPD-Fraktionsvize Esther. Sie bezeichnet die Äußerungen von Beer als schlicht falsch und nicht zutreffend. Mit Bundesfinanzminister Klingbeil, SPD, sei bereits eine Finanzierung der geplanten Reformen sichergestellt worden. Die Union dürfe jetzt kein Chaos verursachen, so die SPD-Politikerin.
1: Nach der jüngsten Eroberung der israelischen Armee im Süden Libanons verlangt Frankreich eine Sondersitzung des UNO-Sicherheitsrates. Außenminister Barrot sprach von einer Besetzung libanesischen Gebiets, die durch nichts gerechtfertigt werden könne. Israel hatte zuvor die Festung Beaufort eingenommen. Nina Amin für WDR aktuell.
3: Die strategisch wichtige Kreuzritterfestung Beaufort aus dem 11. Jahrhundert steht auf einem Berg. Von dort hat man einen guten Überblick über die gesamte Umgebung. Im Libanon hat man Sorge, dass Israel wie in den 80er Jahren den Süden des Landes wieder dauerhaft besetzen könnte. Schon damals hatte Israel die mittelalterliche Burg eingenommen. Die Festung liegt etwas nördlich des Litani-Flusses. Hinter diesem Fluss im Süden des Libanon, nicht weit von der israelischen Grenze entfernt, sollte sich die pro-iranische Hisbollah nach der jüngsten Vereinbarung eigentlich zurückziehen. Trotz einer Mitte April vereinbarten Waffenruhe gehen die gegenseitigen Angriffe zwischen Israel und der pro-iranischen Miliz aber weiter.
1: Und weitere Meldungen im Überblick. Auf der von Russland annektierten Halbinsel Krim wird das Benzin knapp. Die Krim gilt für Russland als wichtige Versorgungsbasis für seine Truppen. Die Ukraine hat daher die Ölanlagen dort immer wieder gezielt mit Drohnen angegriffen. Benzin wird von jetzt an vorrangig an Verkehrsteilnehmer aus dem öffentlichen und sozialen Bereich abgegeben. Für andere Bürger gibt es eine Obergrenze. Die Veranstalter der Wiener Festwochen haben einen Vertrauten von US-Präsident Trump wieder ausgeladen. Der Digitalunternehmer Peter Thiel sollte dort an einer Podiumsdiskussion über Theologie und Politik teilnehmen. Seine apokalyptische und rechtsgerichtete Weltsicht ist umstritten. Andere Gäste des Wiener Festivals sagten ab, der Intendant hätte gerne an Thiels Auftritt festgehalten. In Köln versucht die Polizei herauszufinden, wer für die Explosion an einer Bar verantwortlich ist. Dort war heute früh der Eingangsbereich zerstört worden. In der Bar waren keine Personen mehr. Ebenfalls in Köln wurde letzte Nacht ein Mann durch Schüsse aus einem Auto heraus verletzt. Die Polizei prüft, ob es Zusammenhänge gibt, sieht diese bisher aber offenbar nicht.
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1: Basketballfans in Hagen feiern den Aufstieg ihrer Mannschaft in die Bundesliga. Phoenix Hagen hat am Abend die Rückkehr in die höchste Spielklasse perfekt gemacht, in der entscheidenden Partie gegen die Eisbären Bremerhaven. Peter Neuhaus, WDR aktuell.
4: Gefühlt hatte die ganze basketballverrückte Stadt auf diesen Moment hingefiebert. Phoenix Hagen kehrt nach fast einem Jahrzehnt zurück in die Bundesliga. Nach dem 85-65 Sieg gegen Bremerhaven flossen dann auch bei vielen Fans in der Hagener Ischelandhalle Freudentränen. Die Mannschaft ließ sich in der Fankurve feiern und für manche wurde es eine lange Partynacht. Zuletzt hatte Hagen in der Saison 2016-17 in der Bundesliga gespielt.
1: Das war WDR aktuell.
5: Ja, vielen Dank an die Nachrichten und wir machen weiter mit dem Wetter und Sarah Geißler. Vor allem in Ostwestfalen müssen wir echt aufpassen, oder?
6: Ja, also der Westen ist heute ziemlich zweigeteilt im Rheinland, zum größten Teil auch. Südlich der Ruhr ist es meistens trocken und zwischendurch sogar sonnig. Aber in Westfalen müssen wir immer wieder mit kräftigen Gewittern rechnen. Zum Teil sind die auch unwetterartig mit Starkregen, mit Hagel, mit Sturmböen. Auch Tornados können nicht ausgeschlossen werden, dass die sich da bilden.
5: Tornados?
6: Tornados, genau. Das Risiko besteht. Das alles konzentriert sich vor allem aufs Münsterland, auf OWL und aufs nördliche Sauerland. Jetzt gerade in OWL besonders heftig. Erst nach Mitternacht ziehen die letzten Schauer und Gewitter dann ab. Dazu ist es schwül und die Temperaturen sind eigentlich Nebensache. Monschau heute 20 Grad maximal, in Gütersloh geht's auf 22 und in Siegen auf 23 Grad.
5: Okay, wir haben das weiter für euch im Blick, aber passt vor allem da in OWL aktuell auf euch auf.
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5: Staus mit den längsten Wartezeiten. Die 1 Münster Richtung Dortmund zwischen Kamener Kreuz und Kreuz Dortmund unna 10 Minuten plus. 4 Kilometer stockt's. Dann die 2 Dortmund Richtung Hannover zwischen Bad Eilsen und Lauenau. 10 Minuten plus 5 Kilometer stockender Verkehr. A3 Oberhausen Richtung Köln zwischen Kreuz Hilden und Dreieck-Langenfeld 15 Minuten plus 6 Kilometer Stau. A4 Aachen Richtung Köln zwischen Kreuz Köln West und Kreuz Köln Süd 30 Minuten plus 5 Kilometer Stau. Die 555 Köln Richtung Bonn zwischen Köln-Godorf und Wesseling 10 Minuten, 2 Kilometer Stau. Wegen Bauarbeiten am Wochenende gesperrt sind die A3 zwischen Emmerich-Ost und Beek in beiden Richtungen bis morgen früh und die 4 zwischen Engelskirchen und Bielstein in Richtung Olpe bis 17 Uhr. Es gilt diese amtliche Unwetterwarnung des Deutschen Wetterdienstes für die Kreise Höxter, Lippe und Paderborn gültig bis 15:30 Uhr. Es wird gewarnt vor schwerem Gewitter, heftigem Starkregen und vor Hagel.
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5: Das bin ich. Hallo.

0: Mega-Hit von Justin Timberlake. Gute Laune. In Reinform, Can't Stop the Feeling. Freunde, Zeit für bunte Getränke.
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0: Oder? Im Westen shake ich mir doch mal ein. Hier scheint ja die Sonne und naja, wir sind raus im Westen und im Westen des Landes, da scheint ja auch die Sonne. Da könnt ihr noch raus. Wir haben da einen Tipp für euch und zwar kennt ihr vielleicht die Burgruine Windeck. Aber kennt ihr auch den wohl chilligsten Biergarten des Westens? Das ist das El Mores in einer alten Industriehalle. Ohne Wände, dafür mit Kunstobjekten wie Riesenschmetterlingen aus Stoff, Kronleuchter aus Töpfen und Sieben und loungige Beats und entspannte Gäste.
2: Ja, das ist echt richtig toll hier. Und das alte Fabrikgebäude und die Musik ist auch sehr entspannt.
3: Hier kann man schön sitzen und ausruhen und dann geht's weiter. Motorradfahren, ne?
0: Ja, Wanderer, Radfahrer, Biker oder einfach Menschen, die Lust auf einen Eiskaffee haben oder bergische Waffeln gibt's nämlich da auch. Und irgendwo dazwischen fleht dann unsere Raus in den Westen Reporterin Anita Horn rum.
4: Auf dem Schild hier direkt in der Eingangstür steht, ihr werdet am Tisch bedient, kein Ort für Freizeitstress. Und alle sind hier wirklich total entspannt, sitzen auf den Palettenmöbeln, an den Biertischen, in der Sofaecke, trinken Bananenweizen und im Hintergrund rauscht der Siegfall. Also wirklich der direkte Blick auf die Sieg, drumherum alles grün, es ist wunderschön.
0: Ja, und der Genie vom El Mores, der sagt,
5: man sollte einen guten Vibe haben und Entspannung empfinden und Urlaub, weil im Urlaub bin ich ja auch nicht total gestresst und will ganz schnell mein Essen, ganz schnell mein Getränk, einfach so genießen, entspannen und auch einfach mal runterfahren.
0: Ihr habt es auch gehört, der Genie ist wohl eine Genie. Ja, und wo ich gerade dabei bin, wenn quasi die Niagara-Fälle des Westens nebenan sind und da über die Felsen runterrauschen, fehlt doch im Prinzip nichts als eben ein schöner Sundowner, ne? I like. Alles zum Tipp auch auf wdr2.de oder in unserer Facebook-Gruppe Raus in den Westen. Also, unser Tipp für euch, das El Mores. Und das findet ihr in der Nähe von der Burgruine Windeck. Wollten, dass ihr es wisst. 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
2: Yes, die WM steht an. Leute, in 1,5 Wochen geht es los mit dem Eröffnungsspiel. Und es haben schon über 3.500 Menschen das Spiel Mexiko gegen Südafrika getippt. 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Ja, das, was auch ich glaube, dass nämlich Mexiko gewinnt. 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Und übrigens, die erste Aufgabe der Deutschen gegen Curaçao ist im Tipptrend auch eindeutig. 100% setzen auf die Nationalelf. Und am häufigsten genannt das 3-0. 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Und wir freuen uns natürlich alle Neuankömmlinge bei uns im Tippspiel. Obwohl ich gerade bei der Nationalmannschaft bin, die hat ja ihren letzten Test heute auf deutschem Boden, bevor die dann losfliegen in die USA und auch ein bisschen nach Mexiko und auch ganz wenig nach Kanada. Die spielen gegen Finnland und in einer Viertelstunde checken wir da die Form und reden über die deutsche Nationalmannschaft auf WDR 2. Also kleiner Reminder, wer noch nicht tippt bei Alle gegen Pistor, jetzt ist die beste Gelegenheit einzusteigen und alle anderen sind ja sowieso dabei, oder? Ich freue mich drauf.

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3: A1 Münster Richtung Dortmund zwischen Kammzentrum und Kreuz Dortmund-Unna 10 Minuten plus 6 Kilometer stockender Verkehr. A3 Oberhausen Richtung Köln zwischen Kreuzhilden und Dreieck Langenfeld 10 Minuten plus 5 Kilometer stockender Verkehr. A4 Aachen Richtung Köln zwischen Kreuz Köln West und Kreuz Köln Süd 20 Minuten plus 7 Kilometer Stau. Wegen Bauarbeiten am Wochenende gesperrt sind die A3 zwischen Emmerich Ost und Beek in beiden Richtungen bis morgen früh und die 4 zwischen Engelskirchen und Bielstein in Richtung Olpe noch bis 17 Uhr. Und es gibt eine amtliche Unwetterwarnung des Deutschen Wetterdienstes für einzelne Teile Westfalens, gültig bis 16 Uhr, aber das verlängert sich immer weiter. Also deswegen passt da einfach auf, es wird gewarnt vor schwerem Gewitter, heftigem Starkregen und Hagel. Und jetzt die Details.
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4: Ja, schönen Nachmittag. Also das Rheinland, das machen wir jetzt kurz. Da ist es meistens trocken, zwischendurch auch aufgelockert mit Sonnenschein. Aber Westfalen bekommt einiges ab, vor allem einiges an kräftigen Gewittern. Die können auch immer wieder nachkommen bis in die Nacht hinein. Vor allem nördlich der Ruhr, also Münsterland, OWL, nördliches Sauerland. Zum Teil unwetterartig mit Starkregen, Sturmböen um die 100 Stundenkilometer und Hagel. Auch einzelne Tornados sind nicht komplett ausgeschlossen. Es gibt amtliche Unwetterwarnung des Deutschen Wetterdienstes momentan für Teile des Kreises Recklinghausen, für Teile des westlichen Münsterlandes und auch für den Kreis Höxter. Wie gesagt, das kann sich verschieben, das kann sich verlängern, auf jeden Fall bis in die Nacht hinein in Westfalen immer wieder möglich, diese Gewitter. Rheinland trocken, meistens auch aufgelockert mit ein bisschen Sonne und es ist schwül, überall 18 bis 25 Grad sind die nicht ganz so wichtigen Höchstwerte heute.
3: Danke, Sarah.
4: Gerne.
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3: Mal was anderes, Sarah. Robbie Williams live, hast du schon mal gesehen?
4: Habe ich schon mal gesehen, ist aber schon echt lange her.
3: Und er kommt wieder, präsentiert von WDR 2, und zwar nach Düsseldorf. Und soll ich was sagen, in der einer Stunde etwa hau ich 2 Karten für dieses Konzert hier raus.
4: Lass mich raten, ich darf nicht mitspielen.
3: Nein, natürlich nicht. Auf keinen Fall. Aber ihr da draußen, macht euch einen schönen Sonntag, wenn es geht.

0: WDR2 heute Abend mit der Nationalmannschaft. Letztes Spiel auf deutschem Boden in Mainz, bevor es dann rübergeht nach Nordamerika. 2045 der Gegner dann Finnland. André Siems ist einer unserer WM-Reporter. André, ohne Kai Havertz, der musste ja gestern ran.
1: Genau, so ist es. Hat ein paar nette, aufmunternde SMS von der Mannschaft bekommen. Der wird erst nachreisen, deswegen Dennis Undaff von Beginn an dabei. Mhm. Der Bundestrainer möchte von ihm sehen, dass, wenn er immer wieder sagt, ich bin eigentlich mehr als eine Alternative, dann muss er heute auch die Tore machen. Und die Finnen, die relativ defensiv stehen werden, sind dann, glaube ich, schon mal so eine gute Prüfung, um zu gucken, ist er denn nur einer, der am Mikrofon gut ist oder eben auch bei der Nationalmannschaft.
0: Ja, was erwartest du von der deutschen Nationalmannschaft?
1: Ich erwarte vor allen Dingen Spielfreude. Zum einen natürlich mit den Zauberern. Rechts auf dem Flügel Lennart Kahl, dann Jamal Musiala und auch Florian Wirtz. Das sind natürlich drei, die so eine Dreier- bzw. Fünferkette von den Finnen locker knacken können. Aber das müssen sie dann auch mal zeigen. Denn wie gesagt, die werden hinten alles wegverteidigen. Ähnlich wie das sicherlich auch Curaçao dann machen wird bei der Weltmeisterschaft in der Gruppenphase gegen die Deutschen. Und da ist Spielfreude gefragt. Da sind auch viele, die tauschen von links mal auf rechts. Diese Rochaden, die sind da auch mal wichtig und ich glaube, das können sie machen und wenn sie sich da gut anstellen, dann hat der ein oder andere, der heute vielleicht von Beginn an ran darf, ich denke da auch an Felix Metscher, vielleicht auch ganz gute Karten gegen Curaçao zu starten.
0: Vielleicht ein guter Plan. Gib denen da vorne einfach den Ball, die machen schon was draus für die deutsche Nationalmannschaft. Ja. Wer steht denn im Kasten eigentlich? Weil bei Manuel Neuer ist ja die große Diskussion in Deutschland. Da ist es die Wade, da ist er noch nicht so weit und es ist der vorletzte Test, bevor es ernst wird. Ist das eine gute Idee, jetzt wieder den Baumann reinzustellen und Neuer weiter zu schonen?
1: Also laut Julian Nagelsmann ja, denn Oliver Baumann hat das angeblich ja geschluckt, ohne irgendwelche Mätzchen da zu machen. Hat gesagt, okay, ich weiß, was der Neuer kann und deswegen gehe ich dann wieder ins zweite Glied. Vielleicht sagt er sich aber auch, die Wade der Nation, mal gucken wir doch mal, wie viele Spiele der durchhält. Und wenn ich jetzt der Beleidigte bin, dann komme ich vielleicht dann gar nicht ran und so bin ich vielleicht dann später bei der Weltmeisterschaft doch die Nummer 1. Also Baumann ist eine solide Lösung, Baumann stellt sich gut hinten an und vielleicht hat er im Hinterkopf, dass Manuel Neuer möglicherweise gar nicht jedes Spiel bei der WM macht.
0: Soll vielleicht alles Rückenwind geben für das, was dann auf uns zukommt. Es gibt eine interessante Kicker-Umfrage aktuell, wo Bundesliga-Profis gefragt wurden nach ihren Prognosen und da sehen sie vor allem Frankreich vorne mit weitem Abstand, dann Spanien und irgendwo kommt dann auch Deutschland, was die Titelambitionen angeht. Wie siehst du es?
1: Italiener sind bei mir immer ganz klar auf der 1, Sven, das weißt du ja.
0: Ja, ja. Ja, klar, im Urlaub machen, also die zum dritten Mal
1: im Urlaub machen, ja. Schönes Gelato und einen guten Spritz am Strand, ja. Ja, ich bin genauso einer von diesen Experten wie die anderen auch. Ich würde die Engländer noch mit reinnehmen, ansonsten hast du die anderen Gegner schon genannt und die anderen Favoriten schon genannt. Ich zauber jetzt kein Kaninchen mehr aus dem Hut, das noch nicht da war.
0: Ja, Haiti nenne ich auch nicht, aber wir sind da mal gespannt. André, vielen Dank und wenn ihr Lust habt mitzutippen, alle gegen Pisto in der WM-Edition, dann haut raus und da muss man auch einen WM-Tipp abgeben und ich sage ja unverdrossen, André, Deutschland wird Weltmeister. Ja. Aber ich habe auch keine Ahnung, von daher ist es nicht schlimm. André, dir einen schönen Tag, ne? Tschüss.
1: Danke.

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0: Stay with me in eurem WDR2 Musikmix. Gleich für euch Atomic Kitten und James Blunt. Jetzt aber das, was unter der Woche los war, jetzt am Wochenende, ja, wildes Wochenende haben wir da erlebt bei der FDP und ihrem Parteitag. Und die gibt's ja wirklich. Und nicht nur das, sie hat auch einen neuen Vorsitzenden, der heißt Kubicki. Und das mit knapp 60%. Also, wenn das mal nicht spannend ist, ne? Aber auch die CDU war für Tom Beinlich höchst interessant. Hört selbst.
1: Bitte gehen Sie weiter. Hier gibt's nichts zu sehen.
2: Das Bla der Woche.
3: Ein ganzes Land wartet auf den Aufschwung, bislang vergeblich.
4: Jo, aber weil's ja, wenn schon nicht aufwärts, irgendwie weitergehen muss, wartet das Land halt auf was anderes. Zum Beispiel gibt es das Gerücht, Moment.
5: Angeblich aus den eigenen Reihen in Berlin soll wohl das Gerücht kursieren.
4: Also, es soll kursieren, wohl, und auch das nur angeblich, aber immerhin.
5: Dass die Union darüber nachdenke, den Kanzler auszutauschen.
4: Und bei Stern, Bild und den Nachrichtensendern ist das Ding im Grunde gelaufen.
6: Das Szenario? Henrik Wüst, aktuell NRW-Ministerpräsident, übernimmt von Friedrich Merz.
4: Und auch wenn nicht...
7: Die Gerüchteküche im Regierungsviertel brodelt.
4: Vor allem in den Medien und erzeugt Dämpfe, durch die man praktisch nicht mehr durchblickt.
8: Also das bleibt wohl jetzt so ein bisschen im Nebel stecken, wer jetzt tatsächlich da diesen Stein ins Rollen gebracht hat.
4: Und ob er überhaupt rollt.
9: Was macht der Putsch gegen Merz?
4: Will der Lanz von der Hauptstadtjournalistin Frau Bobrowski wissen.
9: Woher kommt das Gerücht? Woher kommt das im Ursprung? Ist das die Spitze? Sind das die Leute
10: so
9: in der zweiten Reihe?
10: Ja. Und in den Ländern natürlich auch.
4: Konkret also Spitze, zweite Reihe Länder.
10: Es gärt und köchelt. Männer ringen um Macht in der CDU.
4: Ja. Konkreter wird das nicht, aber man kann ja trotzdem mal ein bisschen Name-Dropping machen, damit man wenigstens irgendwie informiert wirkt.
10: Jens Spahn hat eben ein Problem. Er ist nicht besonders beliebt.
9: Ist auf Spahn Weg ein Wüstenmann?
10: Nein. Also die kennen sich lange Zeit, aber die sind natürlich auch Rivalen.
4: Als gut informierter Hauptstadtjournalist kann man übrigens auch mit der komplett gegenteiligen Einschätzung glänzen. Hier, der Herr Jörges von der Welt weiß...
11: Der Fraktionsvorsitzende Spahn ist übrigens aufs Engste schon sehr lange mit Wüst verbündet. Die sind im gleichen Kreisverband, stehen sich sehr nah.
4: In der Gerüchteküche ist es offenbar völlig egal, was in die Suppe kommt. Hauptsache, es blubbert.
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1: Die Nachrichten mit Anja Gawlik. Guten Tag.
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1: Israels Führung hat den jüngsten Vorstoß ihrer Armee im Libanon gegen Kritik verteidigt. Ministerpräsident Netanyahu verwies auf eine direkte Bedrohung durch die militant-islamistische Hisbollah im Libanon für sein Land. Jan-Christoph Kitzler, WDR Tel Aviv.
2: Israel sei so wörtlich stärker als jemals zuvor, sagte Premier Netanyahu in einer Videobotschaft. Zuvor hatten Soldaten die strategisch wichtige Burg Beaufort eingenommen. Die alte Kreuzfahrersiedlung liegt etwa 5 Kilometer von der Demarkationslinie entfernt, die Israel und den Libanon trennt. Die Einnahme der Burg sei eine entscheidende Wendung im Kampf gegen die Hisbollah-Miliz. Schon in früheren Kriegen im Libanon galt die Einnahme der Burg als wichtig. Israels Verteidigungsminister Katz sagte, die Soldaten würden dort bleiben. Die Burg sei Teil der sogenannten israelischen Sicherheitszone im Libanon.
1: Die Veranstalter eines bekannten Kulturfestivals in Österreich haben den US-Tech-Milliardär Peter Thiel von ihrer Rednerliste gestrichen. Der Vertraute von US-Präsident Trump sollte bei den Wiener Festwochen an einer Podiumsdiskussion teilnehmen. Das hatte für eine Debatte gesorgt. Warum sich die Geschäftsleitung nun für Thiels Ausladung entschieden hat, berichtet Anna Jonicek, WDR aktuell.
3: Am Ende waren die Konsequenzen für das Kulturfestival zu schwerwiegend, sagt die Geschäftsführung. Es haben immer mehr Teilnehmer abgesagt, was das komplette Programm gefährdet hätte. Vor der Absage hat es noch eine Podiumsdiskussion gegeben, in der beide Seiten ihre Argumente ausgetauscht haben. Der PayPal-Gründer und milliardenschwere Digitalunternehmer Thiel gilt als wichtiger Hintermann für den Rechtsruck unter Trump in den USA. Nach den Thesen von Thiel müssten Demokratie und Staat weitestgehend abgeschafft werden. Genau diese Ansichten waren aus Sicht des Intendanten der Wiener Festwochen Grund für die Einladung Thiels, weil es wichtig sei zu verstehen, wofür so einflussreiche Menschen wie Thiel stehen.
1: Und weitere Meldungen im Überblick. Die internationale Atomenergiebehörde hat Schäden am ukrainischen Atomkraftwerk Saporischschja festgestellt. Sie seien durch einen Drohnenangriff entstanden. Das Team der Behörde in der von Russland besetzten Anlage stellte keine erhöhten Strahlungswerte fest. In der Bundesregierung hat Forschungsministerin Baer eine Diskussion über die geplante Erhöhung des BAföG ausgelöst. Die CSU-Politikerin sagt, es sei nicht mehr mit einer schnellen Reform zu rechnen. Der Regierungspartner SPD hat überrascht reagiert. Die stellvertretende SPD-Fraktionsvorsitzende Esdar sagte, sie rate der Union, sich an das zu halten, was im Koalitionsvertrag vereinbart war. In Herzogenaurach sind die Siegerinnen und Sieger im Finale von Jugend forscht ausgezeichnet worden. Darunter ist der 18-jährige Tim Kammel aus Lemgo. Er hat sich damit beschäftigt, wie genau Sanduhren funktionieren und dafür den Jugend forscht Preis für die originellste Arbeit bekommen. Überreicht wurden die Auszeichnungen von Bundesbildungsministerin Prien.
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1: In Langenfeld im Kreis Mettmann haben Besucher heute zum letzten Mal die Gelegenheit, die ehemalige ARA-Schuhfabrik zu besichtigen. Das leerstehende Fabrikgebäude wird bald abgerissen und auf dem Gelände sollen Wohnhäuser entstehen. Claudia Deuss hat sich auf der Abschiedsparty in Langenfeld für WDR aktuell umgeschaut.
4: Beeindruckend sind hier wirklich die riesigen Hallen mit den Graffitis. Gesichter und Hände, 3 Meter groß. Davor immer wieder Menschen, die ein letztes Mal diese Kunstwerke fotografieren. Hunderte Menschen aus der ganzen Region sind gekommen. Großes Interesse besteht an der neuen Wohnsiedlung, die auf dem Gelände entstehen soll. Moderne Häuser, viel Grün, Spielplätze, aber auch eine Brauerei und ein Restaurant. Und dann gibt's noch die Premiere eines Films über 50 Jahre Wasserskien Langenfeld. Denn dafür ist die Stadt ebenfalls sehr bekannt.
1: Das war WDR aktuell.
5: Da ist ja was los. Vielen Dank an die Nachrichten. Beim Wetter ist es auch so, Sarah Geisler. Mhm.
6: Ja, da ist auch was los. Also wir müssen den Rest des Tages in Teilen Westfalens, vor allem im Münsterland, in Ostwestfalen, Lippe und im nördlichen Sauerland immer wieder mit kräftigen Schauern und Gewittern rechnen, teilweise mit unwetterartigen Gewittern inklusive Starkregen, Hagel und Sturmböen. Aktuell betroffen besonders die Kreise Borken, Coesfeld und Recklinghausen. Im Rheinland und südlich der Ruhr bleibt es meistens trocken, ab und zu sogar mit Sonne. In der Nacht zieht das Ganze dann ab, komplett aber erst nach Mitternacht, sodass wir morgen dann meistens trocken und freundlich in die neue Woche starten. Am Nachmittag wird es aber wieder wolkiger, dann auch wieder mit einzelnen Schauern und Gewittern bei ein bisschen Wind. Teilweise kann der auch mal stark böig sein in Schauer- und Gewitternähe. Und es wird auch nicht mehr so heiß, wie wir es die vergangenen Tage hatten. Morgen in Winterberg noch maximal 17 Grad, Bad Salzuflen kommt auf 23 Grad und Aachen auf 24.
5: Danke.
6: Gerne.
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5: A1 Münster Richtung Dortmund zwischen Kamenzentrum und Kreuz Dortmund. Unna 3 Kilometer stockt da. Die 3 Oberhausen Richtung Köln zwischen Kreuz Hilden und Dreieck Langenfeld. 10 Minuten plus 5 Kilometer stockender Verkehr. A4 Aachen Richtung Köln zwischen Kreuz Köln West und Köln Eiffeltor. 20 Minuten 4 Kilometer. A30 Bad Oeynhausen Richtung Rheine zwischen Osnabrück Nahne und Osnabrück Hellern. 10 Minuten plus 3 Kilometer Stau. A57 Krefeld Richtung Köln zwischen Dormagen und Köln-Worringen. 4 Kilometer stockt da. Wegen Bauarbeiten am Wochenende gesperrt sind die A3 zwischen Emmerich-Ost und Beek in beiden Richtungen bis morgen früh. Und die A4 zwischen Engelskirchen und Bielstein in Richtung Olpe noch bis 17 Uhr. Und es gibt diese amtliche Unwetterwarnung. Sarah, du hast eben von gesprochen, vom Deutschen Wetterdienst für einzelne Teile Westfalens. Wir reden da konkret jetzt noch von Borken, Coesfeld und Recklinghausen. Und das Ganze ist gültig bis 17 Uhr. Es wird gewarnt vor schwerem Gewitter, heftigem Starkregen und Hagel.
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5: Das bin ich, Sarah.
6: Ja.
5: Heute kann der BVB ungelogen das Double holen. Ist das nicht krass? Das Double.
6: Wahnsinn.
5: Ja, jetzt, wenn ihr euch fragt, was,

0: Dubel, hast du auch jüngst in Rumänien und Frankreich schon geholt? Also das ist Business as usual für dich, ne?
1: Wäre schön, wenn das so wäre. Es ist auf jeden Fall immer was Besonderes, wenn man es schafft, Meisterschaft und Pokal zu holen. Und natürlich würde ich das auch gerne, ja, heute gegen Blomberg holen.
0: Ja, du weißt ja, dass Dortmund und Dubel, da beginnen wirklich große Träume beim BVB. Aber jetzt holt ihr das eben als Handballerin, ne? Was würde das für den BVB bedeuten?
1: Ja, sehr viel. Also wir haben es schon geschafft, auch den Handball mehr in die Stadt zu bringen. Hm. Hinter dem großen Fußballpart natürlich. Und ja, natürlich wird das für die Abteilung, für den Sport extrem viel bedeuten in der Stadt.
0: Ja, keine Frage. Jetzt geht's nach OWL, Blomberg. Also das sind 1300 völlig enthusiastische Handball-Maniacs und die sind zu Hause, soweit ich weiß, ungeschlagen. Was steht da heute auf dem Spiel?
1: Ja, eine Menge. Wir hatten ja letzte Woche schon die Chance quasi, es zu schaffen, haben da dann leider mit einem Tor verloren. Mhm. Blomberg, wie du sagst, ist sehr heimstark, getragen auch von einem sehr handballbegeisterten Publikum. Und ich glaube, das wird wieder eine sehr hitzige Atmosphäre. Aber ja, dieses Mal wollen wir es gerne auf unsere Seite ziehen.
0: Alina, eins noch. Ich bin ja oft im Fußball unterwegs, habe mir aber jetzt dein Interview beim letzten Spiel da in der Halle mir angesehen und dachte, boah, das ist ja total intensiv, was dann auch in der Halle abgeht. Die sind noch da, die Mannschaften werden gefeiert. Also es ist so Sport at its best. Und ich glaube, da ist ein richtiger Markt für euch da, dass die Leute sagen, ey, dieses große Glitzernde will ich vielleicht gar nicht. Macht doch mal an dieser Stelle Werbung für euren Sport. Also warum sollte man zum Frauenhandball gehen?
1: Ja, es ist bei uns schon Leidenschaft pur und wir kriegen das schon auch wieder gespiegelt, dass genau das die Menschen und Leute begeistert, die in die Halle kommen. Wir sind natürlich sehr nahbar, wir haben viel Kontakt auch oder direkten Kontakt zu den Fans und ja, verdienen eben nicht die Millionen, aber haben halt eine Leidenschaft einfach für unseren Sport. Und ja, wir versuchen sowohl mit der Nationalmannschaft als auch mit der Liga natürlich den deutschen Frauenhandball, ja, zu pushen und damit zu begeistern.
0: Ja, ihr macht das. Ihr versucht das nicht nur. Ich finde das richtig cool. Gebe mich aber neutral vor diesem heutigen entscheidenden Spiel im Westen. Wer auch immer da Meisterin wird, wir werden es verfolgen. Alina, vielen Dank, ne?
1: Sehr gerne.

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3: A4 Aachen Richtung Köln zwischen Kreuz Köln-West und Köln-Eiffeltor. 15 Minuten plus 3 Kilometer Stau. Die 30 Bad Oeynhausen Richtung Rheine zwischen Osnabrück-Nahne und Osnabrück-Hellern. 10 Minuten plus 3 Kilometer Stau. Wegen Bauarbeiten am Wochenende gesperrt sind die A3 zwischen Emmerich-Ost und Beek in beiden Richtungen bis morgen früh und die A4 zwischen Engelskirchen und Bielstein Richtung Olpe noch bis 17 Uhr. Und es gibt eine amtliche Unwetterwarnung des Deutschen Wetterdienstes für weite Teile Westfalens gültig bis 17.30 Uhr. Es wird gewarnt vor starkem Gewitter, vor heftigem Starkregen und vor Hagel. Und die Details haben wir jetzt.
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3: Und zwar mit Sarah Geisler. Wir müssen aufpassen.
4: Genau, wir müssen aufpassen. Und diese amtliche Unwetterwarnung, also was die Zeitbegrenzung angeht, die wird sich immer wieder erneuern und verschieben, verlängern und immer wieder andere Teile Westfalens betreffen. Deswegen kann man sagen, man muss eigentlich bis spät in die Nacht immer wieder damit rechnen, dass es in Westfalen teilweise heftige Gewitter gibt. Mit Unwetterpotenzial durch kräftige Schauer, durch Starkregen, durch Sturmböen und auch durch Hagel. Im Rheinland und südlich der Ruhr bleibt es dagegen meistens trocken. Ab und zu auch mit Sonnenschein. Erst in der Nacht zieht das Ganze dann wie gesagt ab. Nach Mitternacht ziehen die letzten Gewitter raus und zum Morgen hin auch die letzten Schauer, sodass wir morgen erstmal trocken und freundlich starten. Der Nachmittag bringt dann aber schon viele Wolken und auch wieder einzelne Schauer und Gewitter. Das alles bei Höchstwerten zwischen 17 und 25 Grad.
3: Okay.
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3: Ja, das ist wirklich wahr. Also nicht nur, dass ich jetzt hier bin, sondern dass Düsseldorf, Sarah, Champions League spielt. Also nicht im Fußball, das ist jetzt ein bisschen makaber, die sind abgestiegen in die dritte Liga. Nein, aber musikalisch. Robbie Williams kommt am 5. Juni. Wärst du gern da?
4: Ich wäre gerne da, jawohl.
3: Ich habe 2 Karten, aber das ist die schlechte Botschaft für dich. Du kannst nicht gewinnen.
4: Schade.
3: Ja, aber ihr da draußen schon. Bleibt einfach dran, gleich spielen wir.

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Das ist der Michael Schulte und das hier ist Robbie Williams. Und wir freuen uns total darauf, ihn in Düsseldorf präsentieren zu dürfen. Am 5. Juni in der fetten, großen Arena. Konzert ist fast ausverkauft. Und wir setzen euch auf die Gästeliste, aber dafür müsst ihr nur diesen Halbzeit-Hit erkennen. Ich spiele ihn gleich an. Warum Halbzeit-Hit? Naja, wir sind nach der Bundesliga-Saison, wir sind vor der WM. Ihr wisst, was in der Pause gespielt wird. Immer so Hits, aber das Stadion ist so laut. Und da haben wir uns gedacht, okay, da machen wir ein Spiel draus. Ja, wir spielen jetzt ein Robbie Williams-Lied, aber man hört es kaum. Man hört die ganze Zeit das Stadion. Hört mal bitte genau zu, darum geht's jetzt. Was hören wir denn jetzt gerade da? Kennt man, oder? Ey, das ist so laut. Ja, das muss reichen. Habt ihr auch den Pfiff gehört? Vorbei. 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

0: Lady Gaga. Und hier hören wir Robbie Williams und den könnt ihr live erleben. Und zwar am 5. Juni in Düsseldorf im Stadion. Ein paar Restkarten gibt es, aber wir haben ja auch unsere WDR2-Gästeliste und da freuen wir uns sehr, dass wir da zwei Plätze frei haben. Und die gibt es jetzt zu gewinnen, möglicherweise für Simone aus Bottrop, die ist am Telefon. Hallo Simone.
1: Hallo.
0: Du, ist es bei euch eigentlich gewitterig? Also es ist ja so im Randgebiet, wo da wirklich heute diese Unwetterwarnung durchzieht. Oder ist es in Bottrop noch sonnig?
1: Also bei uns ist es noch sonnig, ein leichter Windzug geht, aber kein Regen in Aussicht.
0: Ah, okay. Ja, nördlich von euch, da geht aber richtig die Bühne auf. Aber wir berichten ja den ganzen Tag schon drüber. Ja, genau. Du, hören wir doch nochmal rein in das, was wir hier haben.
1: Ja.
0: Da, man hört hier fast nur Stadion, ne?
1: Bitte?
0: Man hört fast nur das Stadion irgendwie. Aber so ein bisschen stimmt. Robbie Williams schon. Welcher Song ist das denn?
1: Rock DJ.
0: Rock DJ, warte mal, ich dimm mal das Stadion weg. Simone.
1: Ja.
0: Herzlichen Glückwunsch, du hast gewonnen.
1: Ja, super.
0: Ja, wie cool ist das denn? Da kannst du hingehen.
1: Ja, super, das ist total schön, ich freue mich.
0: Ja, ich mich doch auch für dich. Wen nimmst du denn mit?
1: Ja, meinen Lebensgefährten.
0: Ist der textsicher?
1: Der ist ein bisschen textsicher.
0: Ah, der ist so ein bisschen wie die Bottrop-Edition von Robbie Williams, oder was?
1: Ja, genau.
0: Der kennt alles und freut sich sehr, mit dir da hingehen zu dürfen, ja?
1: Auf jeden Fall.
0: Wie geil. Das ist ja schön. Fahrt früh hin, genießt den Tag. Ist ein großes Stadion. Warst du da schon mal bei einem Konzert?
1: Ja, wir waren da schon mal. Ich glaube 2016 oder so bei Robbie Williams.
0: Ehrlich?
1: Ja, aber vor 10 Jahren also.
0: Ich glaube, der hat nichts von dem verloren, was er schon immer hatte. Und wir freuen uns sehr, dass du da hingehen kannst mit deinem Lebensgefährten. Macht euch einen wunderbaren Tag da im Stadion.
1: Ja, vielen, vielen Dank.
0: Und du lässt dir heute einfach noch gut gehen. Hast du irgendwie noch einen Plan für diesen Sonntag?
1: Nö, gar nicht mehr. Einfach ruhig ausklingen lassen. Morgen geht's zur Arbeit und...
0: Oh, du gehst zur Arbeit. Wohin denn dann?
1: Ins Krankenhaus.
0: Ah, ja. Hilfst du da Menschen, denen es zurzeit nicht so gut geht?
1: Ja, so ein bisschen auf jeden Fall.
0: Okay, die hören uns jetzt auch. Die grüßen wir jetzt alle. Und dir morgen schönen Tag bei der Arbeit und dann später am 5. Juni im Düsseldorfer Stadion. Viel Spaß bei Mr. Robbie Williams. Hier ist Rock DJ. Simone, mach ruhig laut. Die Nachbarn sollen hören, dass du gewonnen hast, okay?
1: Alles klar.

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1: Die Nachrichten mit Anja Gavlik. Guten Tag.
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1: Die israelische Armee hat ein strategisch wichtiges Ziel im Libanon erobert. Die Soldaten hissten auf einer in 700 Metern Höhe gelegenen Festung die Flagge Israels. Vera Rudolph, WDR Beirut, erklärt, warum dieser Ort für Israel eine große Bedeutung hat.
2: Es ist so, dass das ein sehr strategisch sensibel, sehr wichtiger Punkt ist, von dem man eben aus den kompletten Südlibanon, aber eben auch das Grenzgebiet überblicken kann und eben auch eine symbolische Bedeutung, denn in den 70ern haben sich dort die PLO, die Palästinensische Befreiungsorganisation, und auch Israels Militär damals schon heftige Kämpfe geliefert. 1982 wurde die Burg eben von Israels Militär eingenommen und auch bis 2000, bis zum Rückzug Israels, auch gehalten. Eben dazwischen auch immer heftige Kämpfe, auch mit der Hisbollah. Es ist ein waldiges, sehr hügeliges Gebiet, von der aus Militärexperten eben ausgehen, dass die Hisbollah von dort Raketen, aber auch Drohnen eben auf den Norden Israels feuert.
1: Der FDP-Parteitag in Berlin ist mit einem unvollständigen Ergebnis zu Ende gegangen. Der sogenannte Leitantrag, der die künftige politische Ausrichtung der Partei bestimmen soll, konnte aus Zeitgründen nicht komplett beraten und abgestimmt werden. Ein Kernpunkt, das Recht auf Teilzeit beizubehalten, fand die Mehrheit der Delegierten. Clemens Schulze, WDR Berlin.
3: Der Leitantrag sieht außerdem vor, Bürokratie abzubauen, Subventionen zu kürzen, den Renteneintritt zu flexibilisieren, das Steuersystem zu vereinfachen und zur Atomenergie zurückzukehren. Der überarbeitete Leitantrag wurde zum Ende des Parteitages teilweise angenommen. Aus Zeitgründen wurden mehrere Kapitel vertagt. Die FDP zeigt sich zum Ende des Parteitages zerstritten. Der neue Vorsitzende Kubicki und sein Vorstand erhielten keine starke Unterstützung. Der Machtkampf mit seiner Konkurrentin Strack-Zimmermann war ein überraschendes Gewitter. Dies ist vielleicht eine Hypothek für die anstehenden Wahlkämpfe einer geschwächten FDP. Das Gewitter kann aber auch zur Chance werden, wenn es reinigend war.
1: Und weitere Meldungen im Überblick. In der Bundesregierung hat Forschungsministerin Bär eine Diskussion über die geplante Erhöhung des BAföG ausgelöst. Die CSU-Politikerin sagte, es sei nicht mehr mit einer schnellen Reform zu rechnen. Der Regierungspartner SPD hat überrascht reagiert. Die stellvertretende SPD-Fraktionsvorsitzende Esdar sagte, sie rate der Union, sich an das zu halten, was im Koalitionsvertrag vereinbart sei. In Herzogenaurach sind die Siegerinnen und Sieger im Finale von Jugend forscht ausgezeichnet worden. Darunter ist der 18-jährige Tim Kammel aus Lemgo. Er hat sich damit beschäftigt, wie genau Sanduhren funktionieren, und dafür den Jugend forscht Preis für die originellste Arbeit bekommen. Überreicht wurden die Auszeichnungen von Bundesbildungsministerin Prien.
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1: Rund um die Hochhäuser Weiße Riesen in Duisburg-Hochheide kommt die Umgestaltung voran. Dort ist ein Teilbereich der neuen Parkanlage eröffnet worden. Jan Spelleken, WDR Duisburg.
4: Im Schatten der verbliebenen Hochhäuser rollen die ersten Buhlkugeln über die neuen Bahn. Bei einem offiziellen Rundgang gab es heute einen Vorgeschmack auf den Stadtpark in Hochheide. Die neue Anlage soll das Problemviertel aufwerten. Besonders die sogenannten Weißen Riesen sorgten bundesweit für Schlagzeilen. Armut, Verwahrlosung, Sozialbetrug und Leerstand prägen das Stadtbild. Viele wünschen sich hier schon lange eine Aufwertung der Nachbarschaft. Andere hingegen bezweifeln, dass eine Grünanlage allein die sozialen Probleme im Viertel lösen kann. Ende 2027 soll der Park fertig sein.
1: Das war WDR aktuell.
5: Ja, danke an die Nachrichten. Und wir sind beim Wetter. Und da ist einfach wichtig, vor allem für den nördlichen Teil Nordrhein-Westfalens zu warnen. Sarah Geißler ist bei mir.
6: Ja, genau. Also in der warmen und feuchten Luft, die wir aktuell im Westen haben, bilden sich heute Nachmittag und auch heute Abend etliche Gewitter, die auch kräftig ausfallen mit Starkregen, mit Sturmböen und mit Hagel. Das betrifft bis in die späte Nacht hinein Teile Westfalens, vor allem das Münsterland, Ostwestfalen-Lippe und auch das nördliche Sauerland. Ab und zu schwappt auch mal was ins Ruhrgebiet rüber. Alles darunter bleibt aber überwiegend trocken. Und hier haben wir dann bis zum Sonnenuntergang, der gegen 9:30 ist, auch oft noch Sonne mit dabei. In der Nacht beruhigt sich das Ganze dann, sodass der morgige Montag meistens überall trocken und freundlich startet. Später ziehen dann aber schon wieder dicke Quellwolken auf. Die bringen morgen aber nur selten Schauer und Gewitter. Und es ist auch nicht mehr so schwül. Dazu in Iserlohn morgen bis 23 Grad, in Münster bis 24 und in Köln bis 25.
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5: Die A3 Oberhausen-Arnheim ist zwischen Emmerich-Ost und Beek in den Niederlanden in beiden Richtungen wegen Bauarbeiten bis morgen früh gesperrt. Da werden zwei Brücken abgerissen. Die 3 Oberhausen Richtung Köln zwischen Kreuzhilden und Dreieck-Langenfeld 15 Minuten plus 7 Kilometer stockender Verkehr. A4 Aachen Richtung Köln zwischen Kreuz Köln-West und Köln-Eiffeltor 10 Minuten plus 3 Kilometer Stau. A30 Bad Oeynhausen Richtung Rheine zwischen Osnabrück-Nahne und Osnabrück-Hellern 10 Minuten plus 3 Kilometer Stau. A52 Düsseldorf Richtung Essen zwischen Essen-Süd und Dreieck Essen-Ost 10 Minuten plus 2 Kilometer Stau. Und es gibt eben diese amtliche Unwetterwarnung. Sarah, du hast davon gesprochen, vom Deutschen Wetterdienst für Teile des Münsterlandes und Westfalen. Aber wir erweitern das Ganze natürlich auch auf Ostwestfalen. Schaut einfach hoch, bis 18 Uhr gilt sie, aber sie wird jetzt permanent immer wieder weiter verlängert. Es wird gewarnt vor schwerem Gewitter, heftigem Starkregen und vor Hagel.
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5: Mit Sven bist du im Studio. Ich hoffe, ihr macht euch einen völlig entspannten Sonntag. Ich habe die Musik dafür. Hier ist Leonie, danach Genesis, I Can Dance. Schönen Sonntag.

0: Genesis. Für euch gleich Miley Cyrus, dann Mojo. Jetzt aber das hier.
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0: Genau, es ist Sonntag. Lasst uns doch einfach mal drüber reden. Über einen richtig guten Film, den wir euch ans Herz legen. Titel Verflucht normal. Es geht um die Geschichte eines gewissen John Davidson, den in Großbritannien jede und jeder kennt. Weil er geholfen hat, Verständnis für eine Krankheit zu wecken, die viele haben. Tourette, also diesen unkontrollierten Drang, bestimmte Sachen zu tun. In seinem Fall auch mal Schimpfwörter und Obszönes zu sagen. Man will das eigentlich gar nicht, aber es geht nicht anders. Das, ich glaube, ihr kennt die Krankheit. Andrea Burz, WDR 2 Kino, empfiehlt diesen Film, der voller Humor steckt, wobei es erstmal nach Drama klingt. Andrea, wer ist denn dieser John Davidson?
2: Ja, der ist Anfang der 70er in der schottischen Provinz geboren und aufgewachsen. Und um den geht's hier. Seine Lebensgeschichte ist das. Und 70er, das war eine Zeit, als viele seine Krankheit, das Tourette-Syndrom, noch gar nicht als Krankheit erkannt haben, sondern einfach für schlechtes Benehmen hielten. Auch seine Eltern am Esstisch.
3: Sieht aus wie Johannisbeeren. Den kann ich gern wegrollen.
4: Scheiße, Hasenscheiße! Entschuldigung, tut mir leid.
3: Warum sagst du sowas, John?
4: Das wollte ich nicht.
2: Ja, das geht mit der Pubertät los, dass John manche Bewegungen nicht mehr unter Kontrolle hat, dass er plötzlich zuckt, schlägt, um sich boxt und zusätzlich, das hat nicht jeder mit Tourette-Syndrom, hat er den unkontrollierten Drang, Schimpfwörter und Obszönitäten von sich zu geben und das verstehen weder Eltern noch Lehrer. John wird bestraft, verprügelt und auch von der Weiterbildung ausgeschlossen.
0: Okay, also ist eine bewegende Geschichte, eine reale Geschichte. Die hat's gefallen, ne?
2: Ja, weil dieser John einfach eine tolle Energie hat, allen Demütigungen zum Trotz, es trotzdem schafft, um Akzeptanz zu kämpfen, das Beste aus seinem Leben zu machen, nachdem er einmal eine Chance bekommt und die Krankheit auch als Krankheit erkannt wird. Und es gibt außer ihm noch einige andere sympathische Schotten, die ihr Herz hier auf der Zunge tragen, um John vor Gericht zu verteidigen, wo er nämlich auch durch ein Missverständnis landet.
0: Okay, Andrea Burz, WDR 2 Kino, empfiehlt also den neuen Film Verflucht normal seit dieser Woche im Kino. 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

0: Ed Sheeran, WDR 2, Sonntag live. Aus Bayern kommen ja nicht nur ja die Bayern aus München, sondern eben auch eine große Band. Ja, die Sportfreunde Stiller, die deutsche Musiklandschaft wirklich, ich sag mal, auch durch diese einzigartige Stimme bereichert haben. Und zum 30. Jubiläum gibt's jetzt ordentlich was zu feiern.
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0: Vielleicht der größte Song, den sie gemacht haben, kann man darüber diskutieren. Peter, Flo und Rüde landen Anfang der 2000er ihren großen Durchbruch mit diesem Song. Ein Kompliment. In einer neuen ARD-Doku erzählt Peter, warum ihn die Reaktionen auf diesen Track bis heute berühren.
2: Wie viele Menschen haben uns geschrieben, dass es ihr Lied ist und dass sie dazu geheiratet haben oder sich kennengelernt haben. Oder unzählige halt einfach.
0: Ja, und Fußball spielt natürlich auch eine ganz, ganz große Rolle, spätestens 2006, als sie, naja, schon Geschichte geschrieben haben im Sommermärchen. Der Song 54, 74, 90, 2006. Erst noch gezögert haben sie.
2: Ich weiß tatsächlich noch, als Flo mit der Idee ankam und wir das dann so ausgearbeitet haben, habe ich mir gedacht so, boah, das ist echt schon so ein bisschen grenzwertig, weil es halt so schalala-mäßig ist. Aber auf der anderen Seite, das könnte so ein Ding werden.
0: Ja, und es wurde ein Riesending zum Sommermärchen. Dann MTV Unplugged, große Erfolge. Aber es gab auch schwierige Phasen in der Band, Burnout, ein Thema. In 30 Jahren ist da wirklich einiges zusammengekommen. Sportfreunde Stiller mit dem Herz in der Hand, so heißt die Doku und die ist zu sehen in der ARD Mediathek und wer noch tiefer eintauchen will, der ARD Ikonen Podcast widmet sich auch den Sportfreunden und darin spricht Peter auch ganz offen über Kritik an seiner Stimme und seinem Gesang.
2: Also ich habe meinen Umgang dann damit gefunden und mir ist auch klar, ich bin kein megamäßiger Sänger, aber was ich glaube ich kann, ist ein Gefühl vermitteln so.
0: Und ich finde, er spricht so auch, wie er singt, oder? Also das hört man irgendwie durch. Also Gefühle, Fußball und ganz viel Musik. 30 Jahre Bandgeschichte in 6 Folgen. Der Sportfreunde Stiller Ikonen-Podcast ist raus. Findet ihr bei ARD Sounds. Und jetzt bei uns im WDR 2 Musikmix die Sportfreunde Stiller mit Ti Amo Italiano. Ja, eine Liebeserklärung an den Sommer und an die Italiener, die in diesem Sommer sehr viel Zeit haben werden. Ohne Fußball-WM.

0: Die Sportfreunde Schiller.
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0: Die A3 Oberhausen-Arnheim ist zwischen Emmerich-Ost und Beek in den Niederlanden in beiden Richtungen wegen Bauarbeiten bis morgen früh gesperrt. Da werden zwei Brücken abgerissen. A3 Oberhausen Richtung Köln zwischen Kreuzhilden und Dreieck Langenfeld. 15 Minuten plus 6 Kilometer Stau. Die 4 Aachen Richtung Köln zwischen Kreuz Köln-West und Köln-Eiffeltor. 15 Minuten plus 3 Kilometer Stau. A30 Bad Oeynhausen Richtung Rheine zwischen Osnabrück-Nahne und Osnabrück-Hellern. 10 Minuten 3 Kilometer. A57 Krefeld Richtung Köln zwischen Dreieck Neuss Süd und Kreuz Köln Nord. 10 Minuten plus 5 Kilometer stockender Verkehr. Und es gibt eine amtliche Unwetterwarnung des Deutschen Wetterdienstes für Teile des Münsterlandes und Westfalen, aber auch für Ostwestfalen, also im Prinzip das gesamte nördliche Nordrhein-Westfalen, gültig bis 18.30 Uhr. Aber das verlängert sich immer weiter. Nehmt uns da bitte mit diesen Zahlen nicht so genau. Es wird lange dauern. Das ist ein Riesenband, was da durchzieht. Und es wird gewarnt vor schwerem Gewitter, heftigem Starkregen, Sturmböen und Hagel.
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0: Ja, und wir vertiefen das Ganze jetzt mit Sarah Geißler. Sarah, das ist schon echt heftig, was da
2: durchzieht.
0: Ja,
2: das ist heftig. Also die einen werden gar nichts davon mitbekommen. Im Rheinland zum Beispiel, da ist es oft sogar sonnig und auch trocken. Da sind die Gewitter ja ganz früh heute durchgezogen. Aber du hast es gerade gesagt, es erstreckt sich über Teilen des Westens so ein ganzes Gewitterband, eine ganze Linie kann man sagen. Die geht vom Münsterland bis nach Ostwestfalen-Lippe, streift auch Teile des Ruhrgebiets und des nördlichen Sauerlands. Und diese Gewitter fallen zum Teil sehr kräftig aus. Mit Sturm, Böen, Hagel und Starkregen. Das dauert auch noch bis tief in die Nacht hinein. Erst nach Mitternacht ziehen dann die letzten Gewitter und danach dann auch die letzten Schauer ab. Südlich der Ruhr, wie gesagt, überwiegend trocken und oft auch aufgelockert heute Abend. Morgen früh beginnt der Tag dann für alle im Westen überwiegend trocken und recht freundlich. Dann kommen aber wieder dicke Quellwolken dazu. Die bringen am Nachmittag auch wieder zumindest vereinzelte Schauer und Gewitter. Es ist dann nicht mehr so schwül heute, morgen nicht mehr so schwül wie heute, so rum. Und dazu gibt es Höchstwerte zwischen 17 und 25 Grad.
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0: Yes, bin ich. Ich hoffe, ihr macht euch einen ganz geschmeidigen Sonntag, wenn das möglich ist. Und wenn sie draußen ist, die Sonne, dann genießt sie. Und ansonsten passt einfach auf und versucht es euch trotzdem schön zu machen.

0: mega.
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0: Ich liebe den Song. Wir spielen in diesem Quiz-Sommer mit euch. Ruft doch an unter der 0800 567 8222. Und dann könnt ihr mit mir Anno Domini spielen. Also, eigentlich geht es um die Frage, was war zuerst da? Und ihr tretet gegeneinander an. Und wer von euch dann zuerst die richtige Lösung hat, bekommt dann den Punkt. Zum Beispiel bei der Frage, was war zuerst da? Die Einführung des Euro? Oder Bill Clinton als Präsident der Vereinigten Staaten von Amerika. Was liegt weiter zurück in der Geschichte auf dem Zeitstrahl? Ruft doch einfach an unter der 0800 567 8222. 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Ist ein großer Spaß, hoffe ich. Wir spielen Anno Domini hier auf WDR 2 in Sonntag live. Bis gleich.

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1: Jo, wir spielen Anno Domini und am Telefon sind zwei, die sich jetzt duellieren. WDR 2 Hörer Benjamin aus Rinteln, ist richtig, ne?
2: Genau, vollkommen richtig.
1: Ja, du, wo genau liegt Rinteln?
2: Ich sag mal, A2 ist ja bestimmt bekannt beliebt, ne?
1: Ja, klar.
2: Abfahrt Bad Eisen da im Niemandsland, ne? Also direkt an der Weser, Kleinstadt.
1: Okay.
2: Niedlich.
1: Wie ist das Wetter bei euch? Habt ihr diese Gewitter oder?
2: Ja, wir haben Gewitter gehabt. Also vorhin ist so ordentlich was runtergekommen. Jetzt ist es gerade so ein bisschen stickig und schwül.
1: Ja.
2: Ich kann mir vorstellen, es sieht ein bisschen bedeckt aus. Da wird bestimmt nochmal was kommen.
1: Ja, genau. Ihr passt da einfach auf. Wir haben ja diese Unwetterwarnung. Du spielst jetzt Anno Domini. Bist du historisch interessiert?
2: Durchaus.
1: Ja, vielleicht geht das dem Stefan auch so. Der hört WDR 2 und ist aus Köln. Hallo Stefan.
3: Genau.
1: Hallo. Ja. Was hast du für so einen Sonntag heute?
3: Oh, ganz normal. Also meinen Sohn zum Freund gebracht, Kindergeburtstag. Jetzt war ich gerade im Fitnessstudio und auf dem Weg zum Tanken und dachte, probier doch mal dein Glück.
1: Ja klar. Zu gewinnen gibt es diesen wunderbaren WDR 2 Thermobecher. Die kühlende Funktion, vielleicht liegt es auch in meinem Alter, lerne ich immer mehr zu schätzen. Also auch mal so Eisklümpchen reinmachen und dann zack, bleibt das einfach kalt. Kann man gebrauchen. So, Benjamin und Stefan. Ja, hundertprozentig. Ich würde sagen, wir steigen ein. Wer von euch zuerst 2 Punkte hat, hat das Ding gewonnen. Insgesamt frage ich maximal, also 3-mal nach etwas. Bitte ruft den eigenen Vornamen rein, wenn ihr lösen wollt, ja? Ne? Benjamin, Stefan, das ist ja klar.
2: Ja.
1: Wenn es richtig ist, wunderbar. Wenn es falsch ist, bekommt der andere den Punkt. Okay?
2: Oi.
1: Ja, genau. Ja, sonst würde man ja irgendwie immer reinblöken. Nee, da müsst ihr schon jetzt wissen, was ihr da so macht. Gut, Jungs, ich würde sagen, wir legen los. Benjamin, Stefan, ihr seid soweit?
2: Gerne.
3: Ja.
1: Okay. Alles klar. Zuerst schauen wir zurück in die 80er Jahre. Da haben wir einen Song gehabt. Den haben wir alle überlebt.
4: Sie müssen nur die Nippel durch die Latte ziehen und mit der kleinen Kurbel ganz nach oben drehen.
1: Ja. Was war zuerst da? Dieser Song vom Nippel oder der Zauberwürfel?
2: Stefan
1: war ein Müh schneller als Benjamin. Stefan?
3: Der Zauberwürfel.
1: Du sagst, der Zauberwürfel war zuerst da. Stefan, was soll ich sagen?
3: Ja.
1: Das ist falsch. Es ist falsch, der Nippel war zuerst. Also es war so, dass 1980 Mike Krüger diesen Nippel besang. Es war ein Riesenhit. Ja, und der Zauberwürfel, der dann von Erfinder Rubik auf den Markt gebracht wurde, der kam 1981. Ja, das ist echt knapp. War schon ein bisschen assi und sehr knapp beisammen. Aber es ist ein schweres Spiel, aber wer weiß. Kann ja sein, Stefan, dass du trotzdem das Ding noch gewinnst. Aber Benjamin, du führst mit 1-0. Nächste Frage. Wir bleiben jetzt im Bereich Ende 80er, Anfang 90er Jahre. Es bleibt aber auch musikalisch. Was war zuerst da? Céline Dion gewinnt den Eurovision Song Contest oder Andy Brehme verwandelt den Elfmeter gegen Argentinien und Deutschland ist Weltmeister.
2: Benjamin. Andy Brehme.
1: Andy Brehme, würdest du sagen,
3: ich glaube, er hat recht.
1: Das war zuerst. Moment, Andy Brehme, Moment, das war doch falsch, Benjamin. Ja, Stefan, ihr schenkt euch hier gegenseitig die Punkte. Céline Dion mit dem wunderbaren. Ja, Moment, das war 1988. Meine Französischlehrerin wird sich jetzt umdrehen, wahrscheinlich, wenn ich das sage, aber der Song hieß Ne partez pas sans moi. Ja, und sie gewann für die Schweiz den ESC 1988 und Andy Brehme, ihr alle wisst es, 1990.
3: 90, ja.
1: Ja, das heißt, ja, ist so. Wird Deutschland eigentlich Weltmeister in diesem Sommer?
3: Nein.
1: Moment, du sagst nein? Aber ich habe ja getippt. Macht mit bei Alle gegen Pistol, WM-Edition. Machen wir sofort auf den Markt, könnt ihr reingehen, tippt und seid besser als ich, ja?
3: Alles klar.
1: Ja, also Benjamin, Stefan, jetzt die entscheidende Frage. Die dritte Frage. Also, jetzt sind wir in den 90er Jahren. Was war zuerst da? Die erste SMS mit dem Text Merry Christmas wird verschickt oder All I Want for Christmas is You wird veröffentlicht?
2: Benjamin,
1: was würdest
2: du
1: sagen?
2: Die SMS 1992, 1991 in dem Bereich.
1: Sehr gut, Mensch, Benjamin, ey, das war ja der Hammer. Hast du gut gemacht.
3: Herzlichen Glückwunsch.
1: Ja, Dankeschön. Du gewinnst unseren Thermobecher, weil in der Tat am 3. Dezember 92 schickte der Ingenieur Pepworth die erste Kurzmitteilung als SMS mit dem Text Merry Christmas von einem PC an ein Mobiltelefon vom Typ Orbitel TPU 901. Also das war, puh. Ja, und dieser Hit, All I Want For Christmas Is You, kam 1994. Benjamin, du hast gewonnen. Herzlichen Glückwunsch. Ich wünsche dir noch einen wunderbaren Tag da in Rinteln. Bleib drin, pass ein bisschen auf, dass sich da die Blitze nicht, ne, treffen.
2: Ja,
1: genau. Aber den Thermobecher kriegst du jetzt schon mal. Und Stefan, dir nur das Beste. Bist du Fan vom
3: ersten
1: FC Köln?
3: Trotzdem tanken.
1: Was?
3: Ich fahr trotzdem tanken, sag ich.
1: Du fährst trotzdem tanken?
3: Ich bin auch noch HSV-Fan.
1: Und wohnst in Köln. Manchmal kommt alles zusammen. Ja, ja, Stefan.
3: Schicksal ist hart.
1: Ja, mach das gut, ne? Okay, ja, WDR 2. Tschüss.

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1: Die Nachrichten mit Ulrike Frohleix. Guten Abend.
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1: Bundesforschungsministerin Beer stellt die geplante Erhöhung des BAföG in Frage. Die CSU-Politikerin sagte, es sei nicht mehr mit einer raschen Reform zu rechnen. Mit ihrer Äußerung hat sie Protest beim Regierungspartner SPD ausgelöst. Die Sozialdemokraten verweisen auf den Koalitionsvertrag. Ruth Kirchner, WDR Berlin.
2: Die SPD-Fraktion im Bundestag stehe geschlossen zur BAföG-Reform, auf die sich die Regierungsparteien im Koalitionsvertrag verständigt hatten, sagt SPD-Fraktionsvize Esther. Sie bezeichnet die Äußerungen von Beer als schlicht falsch und nicht zutreffend. Mit Bundesfinanzminister Klingbeil, SPD, sei bereits eine Finanzierung der geplanten Reformen sichergestellt worden. Die Union dürfe jetzt kein Chaos verursachen, so die SPD-Politikerin.
1: Die Feiern in Frankreich zum Sieg von Paris Saint-Germain in der Fußball-Champions League sind von Ausschreitungen überschattet worden. Nach Angaben des französischen Innenministeriums gab es 780 Festnahmen. Mehr als 200 Menschen wurden verletzt, darunter 57 Polizisten. Julia Borutta, WDR Paris.
3: Außerdem starb ein Motorradfahrer, als er mit seinem Fahrzeug auf der Stadtautobahn gegen eine Betonabsperrung knallte. Zwischenzeitlich hatten hunderte Fans die Autobahn blockiert. Augenzeugen berichteten, wie junge Männer sogenannte Bombenrohre, bei denen mehrere Feuerwerksexplosionen in kurzer Folge abgeschossen werden, waagerecht gegen die umstehenden Personen und auch gegen Beamte einsetzten. Zur Stunde versammeln sich tausende Menschen auf dem Champ de Mars am Fuße des Eiffelturms, um die Parade der siegreichen Spieler zu verfolgen. 6.000 Polizisten sind im Einsatz, um die Siegesfeier zu sichern. Am Abend wird die Mannschaft von Frankreichs Präsident Emmanuel Macron im Élysée-Palast empfangen.
1: Weitere Meldungen im Überblick. Die israelische Armee ist weiter in den Libanon vorgerückt. Im Süden des Landes hat sie einen symbolisch und strategisch wichtigen Ort eingenommen, die mittelalterliche Burgruine Beaufort. So tief im Libanon befand sich Israels Armee zuletzt vor über 25 Jahren. Aktuell gilt eigentlich eine Waffenruhe. Israel und die Hisbollah werfen sich gegenseitig vor, diese zu brechen. Die internationale Atomenergiebehörde hat Schäden am ukrainischen Atomkraftwerk Saporischschja festgestellt. Sie seien durch einen Drohnenangriff entstanden. Das Team der Behörde in der von Russland besetzten Anlage stellte keine erhöhten Strahlungswerte fest. In Berlin ist der FDP-Parteitag zu Ende gegangen mit einem unvollständigen Ergebnis. Der Leitantrag zur künftigen politischen Ausrichtung konnte aus Zeitgründen nicht komplett beraten und abgestimmt werden. Ein Kernpunkt, das Recht auf Teilzeit beizubehalten, fand die Mehrheit der Delegierten. Außerdem fordert die FDP, Bürokratie abzubauen und Subventionen zu kürzen.
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1: In Köln haben Unbekannte am frühen Morgen Schüsse aus einem Auto abgegeben. Ein Mann wurde getroffen und wird nun in einem Krankenhaus behandelt. Christian Bongers für WDR aktuell.
4: Der Mann war gegen 4:30 Uhr morgens im Kölner Studentenviertel unterwegs. Laut Polizei sei ein Auto an ihm vorbeigefahren. Aus dem Innenraum habe jemand mehrfach auf ihn geschossen. Der Mann wurde getroffen und in ein Krankenhaus gebracht. Die Polizei sucht jetzt nach einem oder mehreren Tätern. Nachdem auf den Mann geschossen wurde, ist das Auto direkt weitergefahren. Die Polizei ermittelt, ob gezielt auf den Mann geschossen wurde. 1,5 Stunden später hat es in der Kölner Innenstadt eine Explosion vor einer Bar gegeben. Bisher gebe es keine Hinweise darauf, dass beide Taten in Zusammenhang stehen.
1: Das war WDR aktuell.
5: Ja, vielen Dank an die Nachrichten. Weiter geht's mit dem Wetter und das hat Sarah Geißler. Sarah.
6: Ja, wir müssen auch heute Abend in Teilen Westfalens mit kräftigen Schauern und Gewittern rechnen, die durchziehen. Teilweise können die unwetterartig ausfallen mit Starkregen, Hagel und mit Sturmböen. Betroffen vor allem das Münsterland, Ostwestfalen, Lippe und auch das nördliche Sauerland. In der Nacht zieht das Ganze dann langsam über OWL ab und dann lockert's auf. Die Temperaturen gehen dann runter auf 15 bis 10 Grad. Morgen geht es dann erstmal trocken und überwiegend freundlich los. Später zieht es sich dann aber wieder zu. Schauer und Gewitter gibt es morgen aber nur ganz vereinzelt. Dazu wird es in Nettersheim 22 Grad warm. Bielefeld kommt auf 23 und Bocholt auf 24 Grad. Und dann ist es auch nicht mehr so schwül.
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5: 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Die A3 Oberhausen-Arnheim ist zwischen Emmerich-Ost und Beek in den Niederlanden in beiden Richtungen wegen Bauarbeiten bis morgen früh gesperrt. Da werden zwei Brücken abgerissen. Die A3 Oberhausen Richtung Köln zwischen Kreuzhilden und Sodingen 15 Minuten plus 6 Kilometer Stau. Die A4 Aachen Richtung Köln zwischen Kreuz Köln-West und Eiffeltor 15 Minuten plus 3 Kilometer Stau. A43 Münster Richtung Recklinghausen zwischen Dülmen und Labesum 10 Minuten plus 2 Kilometer Stau. A57 Krefeld Richtung Köln zwischen Dreieck Neuss-Süd und Dormagen 10 Minuten plus 5 Kilometer stockender Verkehr. Und es gilt eine amtliche Unwetterwarnung des Deutschen Wetterdienstes für Westfalen, aber auch für Ostwestfalen. Und im Prinzip kann man sagen, so ein Band im nördlichen Nordrhein-Westfalen, das da durchzieht. Gültig stand jetzt bis 18.30 Uhr, hat sich aber immer wieder verlängert. Und da wird gewarnt vor schwerem Gewitter, heftigem Starkregen, stürmischen Böen und vor Hagel.
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5: und der Sunrise Avenue. Ich wünsche euch einen wunderbaren Sonntag.

0: 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Und es ist ja so schön, normalo zu sein. Anonym. Keiner erkennt einen auf der Straße. Man geht da einfach so rum. Stellt euch vor, alle Menschen würden euch sofort erkennen, Augen aufreißen und sagen, oh, da, Fotos machen, ohne zu fragen und so. Ja, so geht das prominenten Menschen. Berühmt zu sein, das stellen sich viele so vor, nur roter Teppich, schicke Uhren, Promi-Freunde, Pool. Aber das ist nicht nur so, sagt zumindest Vera Hill. Sie war bei uns zu Gast auf WDR 2 und sie hat ein Buch geschrieben, das trägt den Titel Der Preis der Prominenz. Vera Hill hat Prominente wie Günther Jauch oder Martin Schulz getroffen und gefragt, wie sie denn damit umgehen, sehr bekannt zu sein. In ihrem Buch schreibt sie, prominent werden ist besser als prominent sein, denn
1: die meisten treten ja nicht in die Öffentlichkeit, um prominent zu werden, sondern sie haben Lust, für ihr Talent oder für ihre Kreativität irgendwie Resonanz zu erfahren. Also ist es erstmal toll, berühmt zu werden oder berühmter zu werden, sich eine Fangemeinde aufzubauen. Aber wenn das eine bestimmte Schwelle überschritten hat, dann kann das sehr, sehr anstrengend werden.
0: Ja, und sie sagt auch, berühmt sein ist heute auch nicht mehr das gleiche wie vor 50 Jahren. Grund dafür ist natürlich Social Media. Berühmt zu werden ist dadurch zwar ein bisschen leichter geworden, sein privates Leben online zu stellen, hat aber auch seine Schattenseiten.
1: Viel posten wird auch belohnt und authentisch und privat zu posten. Und da verschwimmen natürlich dann die Grenzen zwischen öffentlich und privat immer mehr.
0: Ja, ein bisschen stellt sich ja schon die Frage, berühmt werden, lohnt sich das überhaupt?
1: Wenn es klappt, dann hat das natürlich auch viele Vorteile. Aber man muss sich darauf einstellen, dass es immer ein großes Auf und Ab ist. Und ja, mental und finanziell gesehen ist das nicht immer ein Gewinn, prominent zu sein. Ja,
0: sagt Vera Hill. Mit ihr haben wir auf WDR 2 über ihr neues Buch gesprochen. Der Preis der Prominenz, da wird das natürlich ein bisschen

Olivia Rodrigo, Drop Dead, WDR 2 Sonntag Live. Kann sein, dass heute an diesem Sonntag vier Jungs im Studio sind und eine Platte aufnehmen und die erscheint dann Ende des Jahres und dann kommen sie vielleicht ja 2027 wieder zu uns nach Deutschland. Ich rede von U2. Das ist angekündigt, das ist also bei ganz großen Bands wird es dann irgendwann gedroppt und released und dann ist es da. Vorab gab es ja schon Days of Ash, so eine Vorauskopplung als aktuelle Reaktion auf, naja, die Krisen und Kriege in der Welt. Da haben sie ein paar Songs zusammen, unter anderem mit Ed Sheeran, rausgebracht. Aber das ist eher so ein Vorspiel. Das große Album wird noch kommen und dann hoffentlich die Tour. Und live sind die einfach, sagen wir es wie es ist, geil. Und ein Song darf dann definitiv mal überhaupt nicht fehlen und den spiele ich jetzt. Und das sehr gerne in voller Länge, einer meiner Lieblingssongs von U2. Here's One.

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1: Die A3 Oberhausen-Arnheim ist zwischen Emmerich-Ost und Beek in den Niederlanden in beiden Richtungen wegen Bauarbeiten bis morgen früh gesperrt. Da werden zwei Brücken abgerissen. A3 Oberhausen Richtung Köln zwischen Kreuzhilden und Solingen 10 Minuten plus 6 Kilometer stockender Verkehr. A4 Aachen Richtung Köln zwischen Kreuzköln-West und Köln-Eiffeltor 15 Minuten plus 4 Kilometer Stau. A43 Münster Richtung Recklinghausen zwischen Dülmen und Labesum 10 Minuten plus 2 Kilometer Stau. Und es gibt diese amtliche Unwetterwarnung des Deutschen Wetterdienstes für die Kreise Steinfurt und Warendorf, gültig bis 19.30 Uhr. Und es wird scheibchenweise immer wieder verlängert. Es wird gewarnt vor schwerem Gewitter, heftigem Starkregen, stürmischen Böen und Hagel.
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1: Jetzt mit weiteren Details und der Großwetterlage. Sarah Geißner ist bei mir.
2: Ja, schönen guten Abend. Du hast es gesagt, nach wie vor haben wir Gewitter über dem Westen. Es zieht ein ganzes Gewitterband durch. Das betrifft Westfalen, vor allem das Münsterland, Ostwestfalen-Lippe und auch das nördliche Sauerland auch. Teile des Ruhrgebiets können immer wieder mal betroffen sein. Die Gewitter können kräftig ausfallen mit schweren Sturmböen, mit Hagel und auch mit heftigem Starkregen. Das dauert auch noch bis nach Mitternacht, bis dieses Band dann komplett den Westen verlassen haben wird. Zuerst ziehen die Gewitter und später dann auch die Schauer aus Ostwestfalen ab. Über den Rest des Westens sind sowohl Abend als auch Nacht entspannt, meistens trocken, oft auch aufgelockert. Dazu gehen die Temperaturen dann von aktuell 15 bis 24 Grad, die wir haben, auf in der Nacht 15 bis 10 Grad runter. Morgen starten wir alle erst trocken und oft sogar freundlich in den Tag. Später wird es dann wieder wolkiger. Es gibt morgen aber nur vereinzelt Schauer oder Gewitter bei 17 bis 25 Grad.
1: Danke.
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1: Genau, ich glaube ja, dass Deutschland Weltmeister wird, Sarah.
2: Ja, sowieso, natürlich.
1: Du auch?
2: Ja, klar.
1: Eben hat auch einer, mit dem ich gespielt habe, dasselbe behauptet. Dann sind wir schon mal drei im Westen. Es gibt ja viele, die sagen, auf gar keinen Fall Spanien, Frankreich.
2: Curaçao.
1: Erster Gegner. Interessant. 3-0 tippen da die meisten und 100% glauben, dass Deutschland das Auftaktspiel bei der WM gewinnt. Ist ja in zwei Wochen soweit, ne? Ihr könnt alle mitmachen bei Alle gegen Pistor in der WM-Edition. Und da hat es natürlich viel mit Glauben zu tun. Und Sarah, weißt du, was ich weiß? Ich weiß, dass wir nach Miles Smith Herbert Grönemeyer und Flugzeug im Bauch spielen.

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0: Es sind noch knapp zwei Wochen, dann geht's los mit der Fußball-Weltmeisterschaft und ich lebe ja mein Leben als Anti-Orakel des Westens mit meinem Tippspiel, oder? Also meistens kommt's ja genau anders, als ich tippe, aber es gibt auch die wirklichen Orakel und wenn wir bei Weltmeisterschaften sind, dann zack, ist natürlich sofort wieder Tiere am Start. Das ist ja auch Teil der Vorfreude, dass man die dann immer wieder rauskramt. Was hatten wir schon? Krake, Schwein, Gürteltier und jetzt, Leute, Haltung annehmen. Es gibt Ameisenbär Tayo. Ja, Menschen restlos begeistert. Der lebt im Albertazoo Münster und wird da betreut vom Tierpfleger Jan Finster. Der hat uns auf WDR 2 erzählt, was Tayo so für ein Typ ist.
1: Er ist auf jeden Fall gesellig, sodass wir mit ihm da dieses Training machen können, was wir da vorbereitet haben, damit er unser Orakel wird.
0: Ja, Ameisenbär, ne? Hat so eine total lange Nase. Ich habe den mal im Kölner Zoo auch gesehen. Die sind schon irgendwie extrem spannend, die Tiere, ja. Ist natürlich jetzt im Trainingslager bei dieser Weltmeisterschaft, dieser Ameisenbär. Und der soll nicht nur gut aussehen und süß gucken, er soll ja auch noch richtig tippen. Und das ist ja die zentrale Frage, wie macht Tayo das?
1: Ja, wir haben eine kleine Vorrichtung für ihn vorbereitet, wo wir drei Flaschen reinstellen können. Und da tun wir ein bisschen Futter rein, Mehlwürmer zum Beispiel. Und dann lassen wir ihn auf die Anlage gehen. Er geht zielstrebig meistens zu den Flaschen und sucht sich dann eine aus. Und wir geben dann immer vor bei den Spielen, wenn Deutschland spielt. Wenn er auf Deutschland an die deutsche Flasche geht, dann gewinnt Deutschland. Wenn er in die Mitte geht, ist unentschieden. Und wenn er auf die andere Seite geht, dann ist er halt verloren.
0: Ja, und in der Flasche ist dann Curaçao drin und dann die Mehlwürmer im deutschen Glas. Also zumindest, wenn ich glaube, dass der Tipptrend mir das Richtige vorgibt. 100% von euch tippen schon, dass Deutschland das Eröffnungsspiel gegen Curaçao gewinnen wird. Und ich bin gespannt, was da der Ameisenbär so an dem Tag vor dem Spiel da macht. Wir freuen uns auf die WM. Seid doch einfach bei uns. Wir werden darüber berichten. 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

0: Günther erklärt.
1: Die FDP ist eine politische Partei, die der Legende nach nur von Apothekern und Hoteliers gewählt wird. Statistisch gesehen wird die FDP allerdings inzwischen nur noch von Hotelbesitzern gewählt, die gleichzeitig eine Apotheke betreiben. Die Parteifarbe der FDP war ursprünglich gelb wie bei der Bundespost, inzwischen aber gelb und magentafarben wie die Telekom, die früher zur Post gehörte. An Wahlkampfständen der FDP muss man daher besonders aufpassen, dass man nicht aus Versehen einen Telekom-Vertrag oder ein Postbankkonto unterschreibt. Wolfgang Kubicki hat versprochen, bei der nächsten Wahl FDP zu wählen, wenn die FDP zuerst ihn wählt. Eine Stimme mehr entspricht bei der FDP im Endergebnis etwa 17,3%. Mit Kubicki soll in der FDP ein neuer Aufbruch beginnen. Das wäre dann der erste nach dem Aufbruch der Kaffeekasse im FDP-Parteibüro Dinkelsbühl. Christian Lindner bereitet Gerüchten zufolge die Gründung einer eigenen Partei vor, deren einziges Ziel die Einführung einer deutschlandweiten Mindestgeschwindigkeit von 220 Stundenkilometer sein soll. Lindners legendärer Porsche verfügt über einen Hubraum von 6,5 Kubicki.
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1: Die Nachrichten mit Ulrike Frohleix. Guten Abend.
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1: Bundesaußenminister Wadephul wirbt in New York für einen Sitz Deutschlands im UNO-Sicherheitsrat. Der CDU-Politiker sagte in der ARD, die Bundesrepublik sei ein international gefragtes Land, wenn es beispielsweise um Vermittlung in Konflikten gehe.
2: Das zeigt auch, welche gewachsene internationale Rolle Deutschland wahrnehmen kann und aus meiner Sicht auch muss. Denn die Weltgemeinschaft ist in einer schwierigen Situation. Und es wäre ein Prädikat für Deutschland, dazuzugehören. Und darum werben wir in diesen Stunden.
1: Derzeit führt Wadephul in New York Gespräche mit UNO-Diplomaten verschiedener Länder, um sich Stimmen für die Wahl in der kommenden Woche zu sichern. Der UNO-Sicherheitsrat ist das mächtigste Gremium der Vereinten Nationen. 5 Länder sind ständige Mitglieder mit Vetorecht, nämlich die USA, China, Russland, Großbritannien und Frankreich. 10 Länder wechseln sich regelmäßig als Mitglieder in dem Gremium ab. Der FDP-Parteitag in Berlin ist mit einem unvollständigen Ergebnis zu Ende gegangen. Der sogenannte Leitantrag, der die künftige politische Ausrichtung der Partei bestimmen soll, konnte aus Zeitgründen nicht komplett beraten und abgestimmt werden. Ein Kernpunkt, das Recht auf Teilzeit beizubehalten, fand die Mehrheit der Delegierten. Clemens Schulze, WDR Berlin.
3: Der Leitantrag sieht außerdem vor, Bürokratie abzubauen, Subventionen zu kürzen, den Renteneintritt zu flexibilisieren, das Steuersystem zu vereinfachen und zur Atomenergie zurückzukehren. Der überarbeitete Leitantrag wurde zum Ende des Parteitages teilweise angenommen. Aus Zeitgründen wurden mehrere Kapitel vertagt. Die FDP zeigt sich zum Ende des Parteitages zerstritten. Der neue Vorsitzende Kubicki und sein Vorstand erhielten keine starke Unterstützung. Der Machtkampf mit seiner Konkurrentin Strack-Zimmermann war ein überraschendes Gewitter. Dies ist vielleicht eine Hypothek für die anstehenden Wahlkämpfe einer geschwächten FDP. Das Gewitter kann aber auch zur Chance werden, wenn es reinigend war.
1: Weitere Meldungen im Überblick. In Frankreich sind die Feiern zum Sieg von Paris Saint-Germain in der Fußball-Champions League von Ausschreitungen überschattet worden. Nach Angaben des französischen Innenministeriums gab es 780 Festnahmen. Mehr als 200 Menschen wurden verletzt, darunter 57 Polizisten. Paris hatte das Finale gegen den FC Arsenal im Elfmeterschießen gewonnen. In Teilen von Nordrhein-Westfalen musste die Feuerwehr wegen Schäden nach schweren Gewittern ausrücken. Einsätze gab es zum Beispiel im Münsterland und in den Kreisen Soest und Paderborn, vor allem wegen umgestürzter Bäume. Auch einige Keller liefen nach Starkregen voll. Tennisprofi Alexander Zverev steht im Viertelfinale der French Open. Der Dritte der Weltrangliste setzte sich im Achtelfinale in 3 Sätzen gegen den Niederländer Jesper de Jong durch. Als nächstes trifft Zverev auf den Spanier Rafael Jodar.
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1: Rund um die Hochhäuser Weiße Riesen in Duisburg-Hochheide kommt die Umgestaltung voran. Dort ist ein Teilbereich der neuen Parkanlage eröffnet worden. Jan Spellecken, WDR Duisburg.
4: Im Schatten der verbliebenen Hochhäuser rollen die ersten Buhlkugeln über die neuen Bahnen. Bei einem offiziellen Rundgang gab es heute einen Vorgeschmack auf den Stadtpark in Hochheide. Die neue Anlage soll das Problemviertel aufwerten. Besonders die sogenannten Weißen Riesen sorgten bundesweit für Schlagzeilen. Armut, Verwahrlosung, Sozialbetrug und Leerstand prägen das Stadtbild. Viele wünschen sich hier schon lange eine Aufwertung der Nachbarschaft. Andere hingegen bezweifeln, dass eine Grünanlage allein die sozialen Probleme im Viertel lösen kann. Ende 2027 soll der Park fertig sein.
1: Das war WDR aktuell.
5: Ja, danke an die Nachrichten. Und das Wetter ist sehr spannend. Und Sarah Geißler hat den Blick drauf. Sarah.
6: Ja, wir müssen weiterhin in Teilen Westfalens mit Schauern und Gewittern rechnen, die teilweise unwetterartig ausfallen können. Mit heftigem Starkregen, mit Hagel und mit schweren Sturmböen. Besonders betroffen, das Münsterland und Ostwestfalen-Lippe gestreift werden können. Auch das nördliche Sauerland und Teile des Ruhrgebiets. Es bleibt ansonsten aber bei Abendtemperaturen von 13 bis 20 Grad allermeistens trocken bei uns im Westen, ab und zu sogar noch mit Sonnenschein. Im Laufe der Nacht zieht das Ganze dann raus und es lockert auf, sodass wir morgen meistens freundlich und trocken in den Tag starten. Dann zieht es sich aber wieder zu, immer mehr Quellwolken ziehen auf und es sind vereinzelt zumindest auch wieder Schauer und Gewitter möglich. Dazu in Detmold morgen bis 23 Grad, in Bochum bis 24 Grad, in Jülich bis 25 Grad und es ist dann auch nicht mehr so schwül.
5: Ja, danke Sarah.
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5: Die A3 Oberhausen-Arnheim ist zwischen Emmerich-Ost und Beek in den Niederlanden in beiden Richtungen wegen Bauarbeiten bis morgen früh gesperrt. Da werden zwei Brücken abgerissen. A3 Oberhausen Richtung Köln zwischen Kreuzhilden und Dreieck-Langenfeld. 10 Minuten plus 4 Kilometer stockender Verkehr. A4 Aachen Richtung Köln zwischen Kreuz-Köln-West und Köln-Eiffeltor. 15 Minuten plus 4 Kilometer Stau. Und es gibt diese amtliche Unwetterwarnung des Deutschen Wetterdienstes, haben wir eben drüber gesprochen. Vor allem für die Kreise Steinfurt und Warendorf, gilt aber im Prinzip für den ganzen nördlichen Bereich Nordrhein-Westfalens, also Ostwestfalen, Westfalen, nördliches Sauerland und so weiter. Da wird gewarnt bis 19:30, aber das zieht sich immer weiter nach hinten. Geht davon aus, dass es noch ein bisschen andauert. Es wird gewarnt vor schwerem Gewitter, heftigem Starkregen, Sturmböen und Hagel.
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5: Yes, und ich gratuliere den Handballerinnen von Blomberg-Lippe. Die haben nämlich zum allerersten Mal die deutsche Meisterschaft gewonnen und das ist der größte Erfolg der Vereinsgeschichte. Wir haben heute darüber gesprochen, weil es möglich gewesen wäre für die Frauen vom BVB, also von Borussia Dortmund, das Double klarzumachen, weil Pokalsiegerinnen sind sie schon. Aber in diesem entscheidenden Playoff-Spiel heute haben die Dortmunderinnen verloren. Der Titel geht an Blomberg. Die gewinnen mit 30-26 und spielen jetzt Champions League. Ja, wenn das nicht mal der Hammer ist. Herzlichen Glückwunsch!

0: Das ist Clark Clark. Hier haben wir einen Tipp für euch.
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0: Genau. Hey, warum nicht wieder was finden, was man wegsuchten kann? Ist total schön, oder? Jetzt geht's aber um ein echt ernstes Thema, was wirklich auch gefährlich sein kann. Und das lauert überall. Geht um Betrugsmaschen im Internet. Ständig wollen da, ich sag's mal so, böse Menschen an unser Geld. Das passiert tagtäglich. Gerade bei älteren Menschen. Müssen wir wirklich aufpassen. So, jetzt sind wir zurück bei der Serie. Wir reden da über Fake-Shops, über Deep-Fake-Investment-Angebote und wer darauf reinfällt, steckt ganz schnell mittendrin in einer digitalen Parallelwelt. Und genau darum geht es in der neuen Serie Maximum Pleasure Guaranteed.
2: Sie hatten ihre Kamera an, konnte er sie sehen?
3: Ja.
2: Dann könnte er sie also aufgenommen haben. Falls er sie wirklich aufgenommen haben sollte, könnte er sie erpressen wollen.
3: Nein, das würde er nicht tun.
2: Okay, Ma'am, vielleicht kannten Sie ihn nicht wirklich.
0: Die Betrogene heißt Paula. Aber fangen wir mal ganz vorne an. Simone Schlosser, WDR 2 Serien. Wer ist Paula und um was für einen Betrug geht es?
4: Ja, sie ist so Mitte 30 geschieden, hat eine kleine Tochter, lebt in New York und einen Ex-Mann, mit dem streitet sie sich gerade um das Sorgerecht. Und ja, es geht darum, sie hat eine Art Affäre, eine Internet-Affäre mit einem sogenannten Camboy. Also den hat sie über eine Plattform kennengelernt und sie haben dann Sex über die Webcam. Mhm. Aber sie hat ihn auch so ein bisschen benutzt als Therapeuten, hat ihm alles erzählt, was so bei ihr passiert im Leben. Und das rächt sich jetzt, denn dieser Camboy, Trevor, der täuscht vor, dass er entführt worden ist. Und sie soll jetzt bezahlen.
3: Hallo, Paula hier.
5: Paula, ich bin's.
6: Woher hast du diese Nummer? Lass es einfach,
5: okay? Er wird mich umbringen.
6: Ich weiß, das ist ein Scam, okay? Ich weiß es.
4: Also es ist eine Masche, sie durchschaut das auch schnell, aber dann passiert etwas und Trevor stirbt. Wirklich. Mhm. Und was Paula jetzt macht, sie beginnt zu ermitteln und hat eine wunderbare Waffe dabei, nämlich den Hockeyschläger von ihrer Tochter.
0: Okay, die Serie hat einen bemerkenswerten Titel, Maximum Pleasure Guaranteed. Das heißt auf Deutsch so viel wie maximaler Hochgenuss garantiert. Trifft das denn auch auf diese Serie zu?
4: Ja, sollte man hoffen, ne, wenn die schon so einen Titel hat, aber unbedingt. Also ich finde, die Serie ist wirklich witzig, sie ist originell und sie ist wahnsinnig intensiv. Also ich war wirklich

Das als Tipp für euch an diesem Sonntag. Und hier ist Musik, die, glaube ich, nur für Sonntage gemacht wurde, aber auch sonst weltweit ein Riesenhit war. Elton John, Dua Lipa, Cold Heart. Schönen Sonntag.

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1: A3 Oberhausen-Arnheim, die ist zwischen Emmerich-Ost und Beek in den Niederlanden in beiden Richtungen wegen Bauarbeiten bis morgen früh gesperrt. Da werden zwei Brücken abgerissen. Die A3 Oberhausen Richtung Köln zwischen Kreuzhilden und Dreieck-Langenfeld 3 Kilometer stockender Verkehr. Und A4 Aachen Richtung Köln zwischen Kreuzköln-West und Kreuzköln-Süd 15 Minuten plus 4 Kilometer Stau.
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1: Genau, das hat uns wirklich an diesem Sonntag sehr beschäftigt. Sarah Geißler hat das für uns im Blick. Sarah, was kommt da noch weiter auf uns zu?
2: Ja, die Gewitterlage, die wir in weiten Teilen Westfalens immer noch haben, bleibt uns noch bis in die Nacht hinein erhalten. Vom Münsterland bis nach Ostwestfalen-Lippe müssen wir mit teilweise kräftigen Gewittern rechnen. Die streifen auch Teile des Ruhrgebiets und des nördlichen Sauerlandes. Diese Gewitter können unwetterartig ausfallen mit schweren Sturmböen, Hagel und mit heftigem Starkregen. Das wird dann in der Nacht langsam weniger. Komplett ziehen die Gewitter aber erst nach Mitternacht ab. Zum Morgen hin dann auch die Schauer. Im Rheinland und südlich der Ruhr bekommen wir davon so gut wie gar nichts mit. Hier ist es überwiegend trocken und oft sogar noch aufgelockert mit Sonnenschein heute Abend. Morgen beginnt der Tag dann für alle im Westen überwiegend trocken und freundlich. Später gibt es dann wieder dicke Quellwolken mit zumindest vereinzelten Schauern und Gewittern bei nicht mehr ganz so schwülen 17 bis 25 Grad.
1: Danke, Sarah.
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1: Und der Sommer steht an und wer nach Italien fährt, hat natürlich keinen WM-Stress. Ne? Also das nicht, weil ich spiele ja nicht mit. So, aber wenn man jetzt da sitzt in so einem 5-Sterne-Hotel und sagt, ja, passt aber spitze, Espresso auch und ich hätte gern noch kostenlos ein Glas Leitungswasser. Ihr kennt das. In einem 5-Sterne-Restaurant. Was glaubt ihr, was da passiert ist? Gab's nicht, ne? Dieses Leitungswasser umsonst, sondern es sollte eine Flasche werden und naja, der Streit war da. Und über diesen Streit werden wir gleich ausführlich sprechen. Das Ding ging nämlich vors Gericht. Ja, und was da entschieden wurde, hört selbst gleich.

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Tiffany Harris, Vertigo.

Linkin Park, In the End. Gleich für euch im WDR 2 Musikmix. Soft Cell, Tainted Love, yes. Und jetzt ganz was anderes. Das beamt uns, glaube ich, ziemlich schnell in den Sommer in Bella Italia.

0: Pizza, Pasta, ein Espresso und dann ein kleines Glas Leitungswasser. Aber bitte umsonst, oder? Geht das? Geht das nicht? Wir erzählen jetzt die Geschichte. Die Sache mit dem Wasser geht nämlich so. Eine Touristin fragt in den Dolomiten in einem 5-Sterne-Plus-Hotel mehrmals nach kostenlosem Leitungswasser. Und da hört der Gesang auf. Da wird er nicht mehr getrellert, ja? Denn sie kriegt keins. Ja, sie soll sich eine Flasche Mineralwasser bestellen und bezahlen. Macht sie aber nicht und zieht vor Gericht. Lisa Weiß, WDR 2, Rom. Jetzt gibt's ein Urteil, nämlich,
1: dass die Frau einfach nicht recht hat. Also tatsächlich, das Gericht sagt, es gibt keine Vorschrift, die irgendwelche Restaurants, irgendwelche Hotels dazu verpflichtet, Leitungswasser einfach abzugeben. Also es kann jeder selber entscheiden, ob er es machen will oder nicht. Und diese Frau hat ja auch Schadensersatz verlangt, muss man auch sagen, richtig viel Geld. Und das wird sie nicht bekommen, hat sie nicht. Diese 2.700 Euro, die sie wollte, keine Chance.
0: 2.700 Euro, stabile Summe. Da kriegst du natürlich ordentlich Wasser für. Warum denn so viel?
1: Weil sie gesagt hat, ich habe zusätzliche Kosten gehabt. Ich habe persönliche Unannehmlichkeiten gehabt. Das sagt jedenfalls die italienische Nachrichtenagentur ANSA, die eben über diesen Fall berichtet hat. Und was italienische Medien auch noch sagen, sie sagt, sie hätte ja noch angeboten, tatsächlich dieses Leitungswasser zu bezahlen. Aber sie wollten sie einfach nicht geben. Sie haben gesagt, nee, Flaschenwasser oder nix.
0: Ja, jetzt noch was, also ich meine, vielleicht hat sie auch Waffeln bestellt oder musste sie welche bestellen, weil also ja, 2.700 Euro, mein lieber Mann. Gut, jetzt nächster Italienurlaub. Zum Café gibt es ja häufig so ein Gläschen Leitungswasser dazu. Damit ist jetzt Schluss?
1: Naja, jetzt entscheidet die Bar einfach jetzt frei. Sie kann sagen, ich gebe dir zu deinem Espresso ein Leitungswasser dazu. Aber gut, wir wissen jetzt, muss sie nicht. Wir haben keinen Anspruch drauf, aber jetzt so aus eigener Erfahrung. Normalerweise zickt da echt keiner rum. Ich habe immer Leitungswasser dazu bekommen. Aber
0: ja.
1: Vielleicht bin ich auch einfach zu wenig in sündhaft teuren 5-Sterne-Luxushotels unterwegs.
0: Ja, das kann sein. Also ich habe da auch kein schlechtes Gewissen, wenn ich dann so ein Glas Leitungswasser dazu bekomme. Und wenn es dann nicht gibt, dann ja, deal with it. Ja, hier ist WDR 2 mit dem Musikmix. Ich hatte es gesagt, hier ist Tainted Love. Dreht auf, habt Spaß.

0: Leute, wisst ihr, was heute in 2 Wochen, ziemlich genau jetzt, total wichtig ist?
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0: Ja, was ihr getippt habt, denn in genau 2 Wochen ist jetzt Schlussphase der ersten Halbzeit zwischen Deutschland und Curaçao. So, und das hat sich geändert in den letzten paar Stunden. Da sind schon einige dazugekommen, die sagen, Deutschland verliert da. Zumindest mal 1% glauben das bei Alle gegen Pistor im Tipptrend. Das ist ja interessant. Da haben jetzt schon 2000 Leute ihren Tipp abgegeben. Das wird das Riesen-WM-Tippspiel. Wir haben 104 Spiele insgesamt und das ist total interessant, was da so getippt wird. Am gleichen Tag spielt zum Beispiel Brasilien gegen Marokko. Und ich weiß nicht, ob das alle auf dem Zettel haben, dass Marokko ja bis ins Halbfinale gekommen ist bei der letzten Weltmeisterschaft, ne? Hier glauben aber nur 1% daran, dass Marokko gegen Brasilien gewinnen wird. Ihr merkt, es ist noch ein bisschen hin bis zur Weltmeisterschaft. Da tippt man so aus dem Bauch heraus, was ja gar nicht schlecht ist. Aber naja, je mehr man weiß, desto besser kann man vielleicht tippen. Auf Haiti setzen übrigens 0% und gegen wen spielen die Haitianer? Gegen Schottland.
2: Echt?
0: Warum sollte Haiti da nicht gewinnen? Ihr merkt auch, man fängt schon direkt an zu diskutieren. Die WM kommt, in 2 Wochen spielt Deutschland. Und Donnerstag in 1 Woche geht's schon los, dann mit Mexiko gegen Südafrika. Was ich sagen will ist, alle, die bei der Bundesliga dabei sind, behalten ihre Benutzernamen und Kennwörter, können einfach mitmachen, schon jetzt ihre Tipps eingeben. Und wenn ihr denkt, ja okay, es ist jetzt Sonntagabend, ich hau da jetzt einfach mal was raus. Ihr könnt auch euch neu anmelden, neu in das Game einsteigen, dann seid ihr in der nächsten Bundesliga-Saison auch dabei. Ich würde mich auf jeden Fall total freuen. Ich habe schon den Weltmeistertipp abgegeben. Ich glaube ja, nicht lachen. Deutschland macht's Rennen. Bin raus, bin der Sven. Tschüss.

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1: Die Nachrichten mit Ulrike Frohleichs. Guten Abend.
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1: Die asiatische Tigermücke breitet sich in NRW weiter aus. Erste Populationen konnten in Bonn, im Rhein-Erft-Kreis und in Köln nachgewiesen werden. Was die Tigermücke von einer normalen Mücke unterscheidet, erklärt Stefan Hase, WDR aktuell.
2: Sie kann gefährliche Krankheiten wie das Dengue- und das Zika-Virus übertragen, auch wenn bisher in Deutschland noch kein solcher Fall bekannt ist. Außerdem sticht sie am liebsten tagsüber, die heimischen Mücken ja eher so in der Abenddämmerung. Optisch kann man sie vor allem am auffällig schwarz-weiß gestreiften Körper erkennen. Dadurch, dass es auch bei uns in NRW immer wärmer und feuchter wird, fühlt sie sich hier mittlerweile auch sehr wohl und heimisch. Man kann die Ausbreitung aber selbst ein wenig eindämmen, indem man offene Wasseransammlungen vermeidet, also zum Beispiel Gießkannen, Eimer oder Planschbecken regelmäßig leert. Und wer eine Tigermücke entdeckt, der kann sie fangen und für die Forschung an den sogenannten Mückenatlas einschicken.
1: In Hamburg hat sich bei einem Referendum die Mehrheit der Wähler gegen eine Bewerbung für die Olympischen und Paralympischen Spiele ausgesprochen. Der Landeswahlleiter sagt, dass das schon vor Ende der Auszählung feststeht. In NRW und München gab es Mehrheiten für eine Olympiabewerbung. Außenminister Wadefuhl wirbt gerade in New York dafür, dass Deutschland einen Sitz im UNO-Sicherheitsrat bekommt, im mächtigsten Gremium der UNO. Die Wahl ist in der kommenden Woche. Wadefuhl sagte in der ARD, Deutschland sei ein international gefragtes Land, wenn es beispielsweise um die Vermittlung in Konflikten gehe. Bei der Eishockey-WM hat Außenseiter Norwegen die Bronzemedaille gewonnen mit einem Sieg über Rekordchampion Kanada. Nach der Verlängerung stand es 3-2 für Norwegen. Das Finale zwischen dem Gastgeber Schweiz und Finnland beginnt in einer Viertelstunde.
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1: In Bochum hat eine Frau 4 Menschen aus der Ruhr gerettet. Die Frau kam zufällig auf ihrem Fahrrad vorbei, nachdem die Mitglieder einer Familie in dem Fluss in Not geraten waren. Peter Neuhaus, WDR aktuell.
3: Es war großes Glück, dass es sich bei der Radfahrerin um eine Ärztin handelte. Sie konnte alle 4 Personen aus der Ruhr ziehen. Eine Frau war da schon bewusstlos, die Ärztin leistete erste Hilfe. Später übernahmen Einsatzkräfte der DLRG. Die 8-köpfige Familie hatte sich zum Grillen ans Ruhrufer gesetzt. 3 Frauen rutschten aus ungeklärter Ursache ins Wasser. Ein Mann wollte helfen, geriet aber selbst in Not. Die Bochumer Feuerwehr geht davon aus, dass alle 4 Familienmitglieder Nichtschwimmer sind.
1: Das war WDR aktuell. Das Wetter in Nordrhein-Westfalen. Die Nacht beginnt in Teilen Westfalens mit Schauern und Gewittern, die unwetterartig sein können, mit Starkregen, Hagel und Sturmböen. Vor allem im Münsterland, in Ostwestfalen-Lippe und im nördlichen Sauerland. Nach Mitternacht beruhigt sich die Lage bei 15 bis 10 Grad. Morgen erst meist trocken und freundlich, später wolkiger mit einzelnen Schauern und Gewittern. In Wermelskirchen bis 22 Grad, in Bielefeld bis 23 und in Kleve bis 25 Grad. Die Zeit 20.03 Uhr.
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4: Die A3 Oberhausen-Arnheim ist zwischen Emmerich Ost und Beek in den Niederlanden in beiden Richtungen wegen Bauarbeiten bis morgen früh gesperrt. Dort werden 2 Brücken abgerissen. A4 Aachen Richtung Köln zwischen Kreuz Köln-West und Köln-Eiffeltor etwa 15 Minuten plus 3 Kilometer Stau. Es gilt eine amtliche Unwetterwarnung des Deutschen Wetterdienstes für den Kreis Steinfurt, gültig bis 20.30 Uhr. Es wird gewarnt vor schwerem Gewitter, heftigem Starkregen und Hagel.
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5: 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Hallo, schön, dass ihr da seid. Der Himmel ist für viele Menschen im Sendegebiet gar nicht mehr so blau. Ist uns aber egal, wir spielen trotzdem Bleu Soleil, Louisa, Soleil Bleu, ihr wisst.
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0: ist Pop, eure Abendshow in der ARD. Ist die gemeinsame Abendshow von Bremen 4, HR3, MDR Jump, NDR 2, SR1 und WDR 2. Produziert für euch immer mit einem kleinen Auge auf den Fußball, wen es interessiert, von SWR 3. Noch eine halbe Stunde, dann startet die deutsche Fußballnationalmannschaft ja in ihr Testspiel gegen Finnland, wird heute gespielt in Mainz. Eins wissen wir schon, an der Teamharmonie kann es heute Abend in keinem Fall liegen, falls irgendwas holprig wird. Denn Julian Nagelsmann hat gesagt, wir haben an unserer Harmonie gearbeitet. Maßnahmen wurden ergriffen und mittlerweile gibt es auch keine Grüppchenbildung mehr und so.
1: Jetzt ist es sehr, sehr, ja, sehr harmonisch. Die Jungs sitzen lange beim Abendessen zusammen, haben alle ein gutes Miteinander, finde ich. Gestern gab es, glaube ich, eine ganz wilde UNO-Partie, wo mehrere Räume unterhalten wurden von ein paar UNO-Spielern. Da ging es anscheinend um ganz große Titel, die man da gewinnen konnte, bei der UNO-Weltmeisterschaft. Und ja, das macht alles einen guten Eindruck.
0: So, ein wildes UNO-Spiel. Jamal Musiala war da dann wohl dabei und hat daraufhin das hier gesagt.
2: Ich glaube, Leroy hat erst gewonnen, aber es war mehr lustig, wer verloren hat. So einmal war es Flo, dann müsste dann was ganz Lustiges machen. Und das war das Lustige, er musste zum Trainer gehen und was sagen. Ja. Aber was sagen, lassen wir für uns selber.
0: Das lassen sie nicht raus, was er sagen musste. Oh Mann!
3: Naja. 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

0: Hug Yourself. Hallo, hier ist Bob, eure Abendshow. Es ist Sonntag. Vorgestern war für viele Fans der etwas lauteren, gitarrenelastigen Musik in Deutschland gar kein so richtig leichter Tag. Es war nur eine Mischung wahrscheinlich aus, ach ja, da hält man es in Händen und dann ist es aber das letzte. Ne? Am Freitag ist das letzte Album der Toten Hosen erschienen, das letzte Studioalbum. Wir haben schon ein bisschen drüber gesprochen, hier auch in der Abendshow, Freitag, gestern auch kurz. Und wir wollen euch nochmal, weil wir noch bei weitem nicht alles gespielt haben, was da drauf ist, deswegen machen wir gerade mal so weiter mit zwei Songs, die wir noch nicht gespielt haben. 16 Songs sind übrigens drauf und es sind viele durchaus bemerkenswerte Lieder auf diesem Album. Ne? Viele wie natürlich mit Haltung gegenüber Hass und Spaltung, viele laute Songs auch, aber einer ist auch ganz leise und das ist wohl der persönlichste Song von Campino auf diesem Album, der heißt Glück. Das ist eine Liebeserklärung an seinen erwachsenen Sohn Len. Den pfeifen wir uns jetzt mal rein, leise. Dann sprechen wir noch ein bisschen weiter über die Hosen und das letzte Album. Trink auf, wir müssen gehen.
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0: kriegt man schon ein bisschen Gänsehaut bei so einem alten Rocker,
1: der dann so viel Gefühl in einen Song reinlegt.
0: Die Toten Hosen waren es gerade mit Glück, ein Song von Campino an seinen Erwachsenensohn, mittlerweile Erwachsenensohn, Len. Der Song ist auf dem jetzt am Freitag, ihr wisst, das erschienenen letzten. Man, es fällt einem ein bisschen schwer, das zu sagen, ne? Eine Ära geht zu Ende, die Hosen hören auf quasi. Also, ne, live gibt's hier natürlich noch ein bisschen, aber Studioalbum wird's keins mehr geben.
1: Sagen Sie, Stand heute, kommt dann zurück so dreimal wie Phil Collins oder
0: Wolle Petri hat auch, glaube ich, viermal gesagt, das war's jetzt. Und dann kommt er wie Dr. Zombos immer wieder zurück. Aber jetzt ist, glaube ich, wirklich Schluss bei Wolle Petri. Also, ne, Glück ist auch auf dem letzten Album. Trink aus, wir müssen gehen, Freitag erschienen. Aber der Rest vom Album, der ist nicht so still wie das gerade gehörte Glück. Wir können auch ein bisschen quer hören hier. Was früher einmal war, ist laut. Schicksal hat auch viele Gitarren.
2: Düsseldorf, ich komme immer wieder. Ganz egal, wie weit der Weg auch ist.
0: Und sie haben auch ihrer Heimatstadt noch ein kleines musikalisches Denkmal auf dem letzten Studioalbum gesetzt. Mit Düsseldorf. Das sind natürlich typische Hosenhymnen. Die sie natürlich noch das ein oder andere Mal im Stadion, in diversen Stadien zu Gehör bringen werden in der Zukunft. Zweimal sind sie noch auf Tour, Stand heute auch. Ne? Jetzt ab Ende Juni gibt's noch 16 Gigs bis Mitte September und dann gibt's nächstes Jahr nochmal 11 Auftritte, Hosen live, von Mitte Juni bis Mitte Juli. Ich guck gerade, letzter Gig, nächstes Jahr 27, 10. Juli. In Düsseldorf. Gibt's dafür noch Tickets? Auf gar keinen Fall. Leider nicht. Überhaupt die ganzen Sachen schon fast ausgebucht. Graz sehe ich hier. Graz gibt's noch Tickets. Zurück zum letzten Album, das gar nicht ein Album ist. Das haben wir auch schon mal erzählt. Das hat den Hosen zum Abschluss nicht gereicht. Sie haben am Freitag auch noch das Bonusalbum veröffentlicht. Das heißt, alles muss raus, weil sie hatten noch was rumliegen. Mit 25 Cover-Songs, also Songs, die sie mögen, die sie mal selber spielen wollten, aber nicht alleine, sondern sie haben alle diese Songs, 25 Stück, mit den Originalinterpretinnen und Interpreten zusammen nochmal neu aufgenommen. Von Bab über die Broilers, Vicky Leandros, Materia, alle da. Viele alte Freundinnen und Freunde der Toten Hosen sind dabei. Und auch Justin Sullivan ist der Sänger von New Model Army, ne, Kultband aus England. Und Justin Sullivan hat mit den Hosen ihren den New Model Army Hit 51st State nochmal neu aufgenommen. Ist cool geworden. Hier ist er in eurer Abendshow.

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Vorsicht auf der A59. Dienstlaken Duisburg zwischen Duisburg-Marxloh und Duisburg-Ruhrort. Da werfen Personen Gegenstände auf die Fahrbahn. Pah. Vorsicht auf der A59. Dienstlaken Duisburg zwischen Duisburg-Marxloh und Duisburg-Ruhrort. Werfen Trottel Gegenstände auf die Fahrbahn.

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2: Es ist 8:30.
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3: Die Nacht bringt in Westfalen Schauer und Gewitter, die unwetterartig ausfallen können. Nach Mitternacht beruhigt sich die Lage. Dazu 15 bis 10 Grad. Stellenweise entsteht Nebel, morgen erst meist trocken und freundlich. Später wolkiger und einzelne Schauer und Gewitter bei 17 bis 25 Grad. Und es geht dann auch wechselhaft weiter durch die Woche.
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2: A59 Nord-Süd-Straße. Dienstlaken-Duisburg zwischen Duisburg-Marxloh und Duisburg-Ruhrort in beiden Richtungen. Achtung, Personen werfen Gegenstände auf die Fahrbahn. Die A3 Oberhausen-Arnheim ist zwischen Emmerich-Ost und Beek in den Niederlanden in beiden Richtungen wegen Bauarbeiten bis morgen früh gesperrt. Dort werden zwei Brücken abgerissen. A4 Aachen Richtung Köln zwischen Kreuz Köln-West und Köln-Eiffeltor etwa 15 Minuten plus 3 Kilometer Stau. Auf der A4 Olpe Richtung Köln ist die Anschlussstelle Gummersbach bis Montag 5 Uhr gesperrt.
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4: Hi, schön, dass ihr da seid.

0: Fever Dream. Haben wir einen Fiebertraum? Deutschland verliert das Testspiel gleich 11:0. Glaube nicht. Naja, man weiß es nicht. Hallo, hier ist Pop, eure Abendshow. In 5 Minuten ist Anpfiff. In Mainz, Deutschland gegen Finnland. Testspiel, um noch, ja, auch die letzten Spieler vielleicht noch ein bisschen zu testen. Kombinationen vor der WM auszuprobieren. Es gibt noch ein weiteres Testspiel am kommenden Wochenende gegen die USA. Ne? Nur damit dann während der WM wieder alle 80 Millionen Bundestrainer bei jeder Entscheidung eine bessere Lösung haben. Unser Sportreporter Felix Mansel hat vor dem Spiel heute ein paar von diesen Bundestrainern am Trainingszaun zur spontanen Pressekonferenz getroffen.
1: Deutschland gegen Finnland. Worauf kommt es heute an?
2: Ja, wir gewinnen. Ja,
1: aber da kann man schon mal vielleicht sehen, wie das Gesicht aussieht. Was wünschst du dir?
3: Da hat er auch ein paar Junge dabei, ja? Wie den Lennart Karl. Finde ich ganz gut.
1: Genau, der spielt von Anfang an, ne?
3: Der soll von Anfang an spielen. Dennis Undar von vorn, einfach mal machen.
4: Sané darf gar nicht spielen. Rüdiger nehmen wir auch nicht mit. Also wenn ich jetzt der Chef wäre, Baumann.
1: Baumann im Tor findest du gut?
4: Definitiv.
1: Der spielt aber nur noch heute.
4: Ich weiß, deshalb bin ich ja hier.
1: Wie findest du das, wie das gelaufen ist?
4: Ganz schlimm, ganz schlimm. Ich glaube, das sind die drei Personalien, die es mir wirklich schwer macht dieses Jahr.
5: Wir sind die Deutschen, schießen die Tore und danach die Lichter aus.
6: Bei der WM wird es darauf ankommen, dass eine Mannschaft ist. Ich glaube, das ist das Wichtigste an der ganzen Geschichte.
1: Gibt es da überhaupt einen Anführer?
6: Ein Anführer, ja, das wird natürlich auch schon schwierig. Sehe ich aktuell eigentlich nicht. Gerade im Mittelfeld wäre das super wichtig.
1: Könnt ihr eigentlich singen?
6: Ja, wenn wir genug Bier getrunken haben, ja.
1: Wie viel Bier habt ihr denn schon getrunken?
4: Das ist das zweite. Komm in 2 Stunden nochmal wieder.
5: Wir sind die Deutschen, ihr habt verloren und ihr fliegt noch heute nach Haus.
1: Was ist häufig entscheidend bei diesem Spiel?
7: Boah, dass die Jungs Spaß haben. Also schön einspielen, locker und dann nach Amerika rüberfliegen.
1: Glaubt ihr da wirklich dran? Glaubst du wirklich, dass es was wird bei der WM?
8: Wichtig ist, dass sie eine Mannschaft sind.
1: Wer wird Weltmeister?
9: Ja, Deutschland, klar.
7: Ja, warum denn nicht? Boah, ich finde, dass es keinen absoluten Top-Favoriten gibt.
8: Der Glaube, an jedem guten Tag können wir jeden schlagen.
0: Genau.
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Finnland. 7 Minuten gespielt, 0:0. Vorsicht auf der B3 in Offenburg, zwischen der B33a, Offenburg Mitte und Offenburg Südring. Das ist eine ungesicherte Unfallstelle.

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1: Die Nachrichten mit Ulrike Frohleix. Guten Abend.
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1: Die Region Köln-Rhein-Ruhr hat einen Konkurrenten weniger im Rennen um eine deutsche Bewerbung für Olympische und Paralympische Spiele. Denn in Hamburg hat die Mehrheit dagegen gestimmt. Neben Köln-Rhein-Ruhr bleiben jetzt noch München und Berlin übrig. Aus Hamburg Oliver Wuttke für WDR aktuell.
2: Partystimmung bei Hamburgs Olympiagegnern. Seit Beginn der Auszählung hatten sie die Nase vorn. Ein Vorsprung, der sich im Laufe des Abends immer weiter vergrößert hat. Entsprechend gedrückt ist die Stimmung bei Sportlerinnen und Sportlern, aber auch bei Vertretern von Wirtschaft und Politik. SPD, Grüne und CDU hatten sich für Olympia stark gemacht und kräftig für das Projekt geworben. 28.000 Plakate hatten Befürworter und Gegner in den vergangenen Wochen in Hamburg aufgehängt.
1: In NRW haben Unwetter Schäden angerichtet. Im Kreis Soest waren bis zum Abend rund 200 Einsatzkräfte damit beschäftigt, die Folgen von Starkregen und umgestürzten Bäumen zu beseitigen. Die Bahnstrecke zwischen Unna und Soest ist gesperrt. In NRW breitet sich die asiatische Tigermücke weiter aus. Bisher ist sie in Bonn, im Rhein-Erft-Kreis und in Köln nachgewiesen worden. Das Landesamt für Gesundheit erwartet das aber auch für andere Regionen. Die Tigermücke kann zum Beispiel Denguefieber übertragen. In Deutschland ist bisher kein solcher Fall bekannt. Im Tischtennis hat Rekordmeister Borussia Düsseldorf das zweite Jahr in Folge den Titel verpasst. Im Bundesliga-Finale siegte der erste FC Saarbrücken mit dem chinesischen Olympiasieger Fan Zhendong. Saarbrücken ist damit das Triple gelungen, auch die Tischtennis Champions League und den Pokal hat der Club gewonnen.
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1: In anderthalb Wochen beginnt die Fußball-WM der Männer und zur Vorbereitung spielt die deutsche Nationalmannschaft gerade gegen Finnland und zwar in Mainz. Stefanie Bartschik, WDR Sport, wie weltmeisterlich spielen die Deutschen denn?
3: Na, ich glaube, da geht noch ein bisschen mehr. Bislang noch nicht so viele Chancen. Vielleicht ja jetzt Flanke von Joshua Kimmich aus dem Mittelfeld in den 16er rein. Und Dennis Undaff, der heute vorne im Sturm Kai Havertz vertritt, kann den Ball nicht ganz kontrollieren. Aber Dennis Undaff war es auch mit der dicksten Chance bislang für die deutsche Mannschaft. In der 8. Minute schön rausgespielt aus der eigenen Hälfte nach Hereingabe von Nene Brown vorm Tor. Konnte Lukas Radetzky, den man ja im WDR-Gebiet von Bayer Leverkusen noch recht gut kennt im Tor, der Finnen gerade so den Ball übers Tor lenken. Aber es gibt noch keine Buden, 0:0 steht's hier nach knapp 16 gespielten Minuten.
1: Das war WDR aktuell. Das Wetter in Nordrhein-Westfalen. In der Nacht sind in Teilen Westfalens anfangs noch Schauer und Gewitter unterwegs, die unwetterartig ausfallen können, mit heftigem Starkregen, Hagel und schweren Sturmböen. Nach Mitternacht beruhigt sich die Lage, stellenweise Nebel bei 15 bis 10 Grad. Morgen erstmals trocken und freundlich, später wolkiger. In Remscheid bis 22 Grad, in Paderborn bis 23 und in Düren bis 25 Grad. Die Zeit 21.03 Uhr.
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4: A4 Herlen-Aachen Richtung Köln. Zwischen Langerwehe und Düren. Gefahr durch ein totes Tier ganz auf dem rechten Fahrstreifen. Die A3 Oberhausen-Arnheim ist zwischen Emmerich-Ost und Beek in den Niederlanden in beiden Richtungen wegen Bauarbeiten bis morgen früh gesperrt. Dort werden zwei Brücken abgerissen. A4 Aachen Richtung Köln zwischen Kreuz Köln-West und Köln-Eifeltor etwa 10 Minuten plus 3 Kilometer Stau. Auf der A4 Olpe Richtung Köln ist die Anschlussstelle Gummersbach bis Montag 5 Uhr gesperrt.
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5: Ja, was ist denn jetzt los? Guck mal, das ist ja witzig. Warum ist das hier so komisch? Hallo Computer? Ist immer der Typ, der davor sitzt. Immer schuld. Ja, ja, ja.
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5: Hallo, schön, dass ihr da seid. Mein Name tut nichts zur Sache.
6: Doch, hier ist Markus Bartsch, steht zu meinen Fehlern.
5: Was aber wir machen? Wir machen spontan ein Schnellstquiz gleich, oder?
6: Oh ja. Erstmal The Styles Harry und dann sehen wir weiter.
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0: Weine mir einen Fluss. Nein. Hallo Deutschland, hier ist eure Abendshow. Apropos Deutschland, Deutschland 0, Finnland 0. 25 Minuten gespielt beim kleinen Testspiel in Mainz. Die deutsche Fußballnationalmannschaft übt noch ein bisschen vor der WM. Die gemeinsame Abendshow ist hier von Bremen 4 und HR3 und MDR Jump und NDR 2 und SR 1 und WDR 2. Jetzt mit einem spontanen Schnellstquiz von SWR 3 produziert. Ich hatte nämlich gestern, guck mal, ich hatte gestern verbadelt. Gestern war der 30.05. Da war Gieße eine Blume-Tag. Schlimm genug, dass das ein Gedenktag ist, dass man das auch nicht vergisst. Gießt bitte jeden Tag bei der Hitze die Blumen oder so. Draußen? Nee. Ist natürlich auch Wasserproblem, aber andere Geschichte. Gestern war Gieße eine Blumetag, habe ich gar nicht bedacht am Abend. Aber heute ist internationaler Tag der Kartoffel. Ist ja toll. Es gibt ganz viele verschiedene Sorten Blumen und es gibt ganz viele verschiedene Sorten Kartoffeln. Ich werde euch jetzt gleich Namen nennen und ihr sagt, das ist eine Blume oder das ist eine Kartoffel. Tja, das hört sich einfach an, was? Was für eine Kartoffel fällt einem als erstes ein? Eli, was? Hast du eine Kartoffel im Kopf?
1: Pommes?
0: Danke. Ich habe auch gerade überlegt, was für Kartoffel. Wie heißt ich? Im Supermarkt greife ich sie ständig.
1: Ich kenne nur weich und mittelhart.
0: Ja, und festkochend und Kohle. Ach, egal. Ruf bitte sofort an 07221 2011. Spontanes Schnellsquiz. Wir schenken euch was. Fröhliches kleines Goodie-Überraschungspäckchen hier von uns für euch. Ihr müsst euch natürlich sauer verdienen. Ihr wisst, wie es ist in unseren spontanen Schnellsquissen. Da gibt es nichts geschenkt. Ist es eine Blume oder ist es doch eine Kartoffel? 07221 2011. Spontanes Schnellsquiz. Sofort hier gleich nach Ausdiss.

0: Lala. Hey, hier ist Pop, eure Abendshow. Deutschland, Finnland, 0:0, halbe Stunde gespielt. Euch entgeht hier nichts, aber ihr habt ja uns. Heute ist der internationale Tag der Kartoffel und gestern, das habe ich verschlafen, war der Gieße eine Blume Tag und das verquicken wir jetzt zu einem bescheuerten kleinen Schnellstquiz hier in eurer Abendshow. Ist es eine Blume oder ist es eine Kartoffel, das spontane Schnellstquiz? Und das spielen wir mit Susanne in Mainz. Hallo Susanne.
1: Hallo Markus mit C.
0: Na, Susanne mit zwei S und A und zwei N auch. Sag mal, du hast gerade dich am Telefon eben, als du anrufst, dich gemeldet mit, du bist Blumen- und Kartoffelexperte.
1: Ja, genau.
0: Hast du damit beruflich zu tun?
1: Nein.
0: Verstehe.
1: Private Passion, kann man sowas nennen.
0: Private Passion. Die Kartoffel ist ein sehr, sehr wichtiges Nahrungsmittel auf der ganzen Welt. Sie ist reich an Vitaminen, Mineralen und Ballaststoffen und arm an Kalorien. Die Kohlenhydrate der Kartoffel sättigen länger anhaltend als etwa Reis oder Nudeln. In 159 Ländern, sagen uns hier die Vereinten Nationen gerade, wird die Ackerfrucht inzwischen kultiviert und weltweit gibt es 5000 verschiedene Sorten Kartoffeln, allein in Deutschland 210. Du hast mir gerade eine genannt, die Annabelle. Fiel mir dann auch ein.
1: Aber viel mehr fallen mir auch ehrlich gesagt nicht ein. Aber ich kenne zumindest, ich kenne mich mit Blumen aus, dann werde ich das schon hinkriegen.
0: Ah, verstehe. Ausschlussverfahren, sehr schlau.
1: Genau.
0: Wir machen Folgendes, ne? Ich nenne jetzt Namen von vielleicht Blumen, vielleicht Kartoffeln. Ich gebe dir vielleicht einen kleinen Anhaltspunkt. Komm, wir fangen mal an hier. Die blaue Anneliese. Blume oder Kartoffel?
1: Kartoffel.
0: Das stimmt. Eine außergewöhnliche blau-violette Kartoffel, sehr späte Kartoffelsorte, festkochend vorrangig. Die blaue Anneliese, wenn man die sieht, ach krass, stimmt, die sind echt so bläulich.
1: Kenne ich, habe ich schon gesehen, aber noch nicht gegessen.
0: Jetzt kommt hier die, guck mal, jetzt gibt's hier Rosemarie.
1: Das ist auch eine Kartoffel.
0: Das stimmt. Ne? Wenn man schwerhörig ist oder so, könnte man Rosmarin verstehen. Deswegen habe ich das angemerkt hier gerade.
1: Das bin ich noch nicht. Also danke, dass du das angemerkt hast, aber schwerhörig bin ich noch nicht.
0: Rosemarie hieß früher auch Rosalinde. Das ist eine Kartoffel. Zarte, rosarote Schale auch. Hier ist ein Bild dabei.
1: Sehe ich leider nicht, aber ich kann mir vorstellen.
0: Rosarote Schale, festkochende Kartoffel. besitzt einen cremigen und leicht speckigen Geschmack. Ich kaufe sofort Rosemaries morgen und dann kann ich mir
1: aber
0: den Speck
1: auch
0: sparen.
1: Aber kein Rosmarin, gell?
0: Nee, aber Rosmarinkartoffeln sind auch was Feines. Weiter geht es. Du bist auf der Gewinnerspur hier, Susanne.
1: Oh ja.
0: Amaryllis. Blume?
1: Ja, das ist natürlich eine Blume.
0: Ja, sternförmige.
1: Vor allem an Weihnachten dann, die aus der Zwiebel wächst.
0: Ja? Das ist der Weihnachtsstern?
1: Nein.
0: Ach so, okay. Weil
1: der
0: das
1: Weihnachtsstern ist,
0: nämlich, ist
1: was anderes.
0: Das ist auch, genau.
1: Amaryllis ist die, die aus der großen Zwiebel wächst, wie eine große Tulpenzwiebel und die man dann an Weihnachten überall zu kaufen kriegt, in Rot, in Weiß, in Rosa. Und,
0: genau, das ist eben nicht der Weihnachtsstern, das wird manchmal verwechselt, so kam ich nämlich drauf.
1: Es
0: gibt nämlich auch die Amaryllis.
1: Amaryllis ist was anderes.
0: Jawohl. Sternförmige Blüten, gerne in Rosé. Ey, Tipp übrigens hier, wenn ihr jemanden nicht mögt, alle Teile der Amaryllis sind giftig.
1: Okay, das wusste ich auch nicht.
0: Das hoffe ich, das stimmt hier, dass das so Wikipedia
1: sagt. Also bloß nicht mit einer Kartoffel verwechseln.
0: Nein. Komm, du bist noch ein Ding, weil es Spaß macht mit dir, Susanne aus Mainz.

0: Das ist einer der coolsten Songs aktuell, oder? Aus Finnland.
1: Aus Finnland auch noch.
0: The Bausa, Magnetic. 1-0 für Deutschland, 35. Minute. Dennis Undav im Testspiel Deutschland-Finnland. Ach, guck mal, was ist denn das hier? Vorsicht auf der A62, Landstuhl Nonnweiler. Zwischen Kreuz Landstuhl West und Hütschenhausen. Eine Entenfamilie auf der Fahrbahn. Eine Entenfamilie. Vorsicht auf der A62, Landstuhl Nonnweiler. Zwischen Kreuz Landstuhl West und Hütschenhausen. Eine Entenfamilie auf der Fahrbahn. Seid vorsichtig, vor allen Dingen ihr Enten. Noch einmal Vorsicht auf der A7, hier ist schon zu spät. Füssen Richtung Ulm, A7. Im Kreuz Ulm-Elchingen auf der Überleitung zur A8 Richtung München. Da liegt ein bereits totes Tier. Wann hat die deutsche Fußballnationalmannschaft zum letzten Mal gegen die finnische Fußballnationalmannschaft verloren? Vor 103 Jahren. Hatten wir gestern im Quiz. Nun gut, 1-0 für Deutschland. Wir halten euch hier auf dem Laufenden in eurer

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1: Es ist 9:30.
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2: Die Nacht bringt in Westfalen Schauer und Gewitter, die unwetterartig ausfallen können. Mit heftigem Starkregen, Hagel und schweren Sturmböen. Vor allem im Münsterland, in Ostwestfalen-Lippe und im nördlichen Sauerland. Nach Mitternacht beruhigt sich die Lage. Dazu 15 bis 10 Grad. Stellenweise entsteht Nebel. Morgen erst meist trocken und freundlich. Später einzelne Schauer und Gewitter bei 17 bis 25 Grad. Und es geht dann auch wechselhaft weiter durch die Woche.
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3: Die A3 Oberhausen-Arnheim ist zwischen Emmerich-Ost und Beek in den Niederlanden in beiden Richtungen wegen Bauarbeiten bis morgen früh gesperrt. Dort werden zwei Brücken abgerissen. Auf der A4 Olpe Richtung Köln ist die Anschlussstelle Gummersbach bis Montag 5 Uhr gesperrt. Die A59 Düsseldorf Richtung Köln ist zwischen dem Dreieck Düsseldorf Süd und Monheim voraussichtlich bis Juni gesperrt.
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4: Und hier ist Pop, eure Abendshow mit Markus Barsch. Schön, dass ihr da seid. Gerade ist es 2:0 gefallen, aber es kann

0: Freitagabend, Testspiel Deutschland-Finnland in Mainz. 1-0 führt Deutschland zur Pause. Fußballversteher Sascha Kaupers zum Abendshow-Team ist gerade reingekommen. Also ich habe zufällig beruflich bedingt gestern Abend hier gesessen und das Champions-League-Finale natürlich ein bisschen angeguckt, um die Menschen zu informieren. Das war wesentlich langweiliger als das Spiel jetzt, das Testspiel.
1: Ja, und obwohl es nur 1-0 steht für Deutschland, jetzt könnte man ja meinen, was ist denn das für ein Gekicke? Man muss ehrlicherweise sagen, es ist eigentlich ein okayes Spiel. Deutschland hat deutlich mehr Chancen. Deutschland rennt viel nach vorne, viel kommt über rechts hier von hier unserem Youngster Lennart Karl, der spielt ja von Beginn an. Und es hat natürlich eine Weile gedauert. Sie brauchten ein paar Versuche, bis der Ball endlich drin war. Es war eine Ecke und dann hat Kimmich den Ball von rechts reingebracht und Dennis Undaf hat dann also in der 34. Minute per Kopf getroffen und hätte noch eins fallen können vielleicht. Nene Brown von Eintracht Frankfurt in der 40. ganz knapp am linken Pfosten vorbei. Aber das eigentliche Highlight war vor dem Spiel.
0: Was war da?
1: Ah, ich hatte gehofft, dass du das fragst, Markus.
0: Haben wir nicht abgesprochen. Aber ich dachte, hörst du jetzt auf zu reden und ich spiele Musik? Nein.
1: Also es gab eine schöne Choreo am Anfang. Die ganze Tribüne im Mainzer Stadion mit so schwarz-rot-goldenen Pappen. Und dann haben sie so ein fettes Transparent hochgezogen mit den Gesichtern der DFB-Stars. Irgendwie Kimmich, Wirtz, Woltemade und dazu ein riesiger Schriftzug. Let's go. Am Anfang war auch noch sehr, sehr gute Stimmung. Die hat so ein bisschen nachgelassen dann so nach der Zeit. Die Leute wollen Tore sehen. Ja, die wollen einfach, dass es losgeht. Und jetzt 1-0, komm. Ja, ist okay.
0: Kommen in der zweiten Hälfte noch ein paar Tore. Vielleicht ja nicht für Finnland. Man wird sehen.

Achtung, Falschfahrer auf der A7 bzw. B28 Füssen-Neu-Ulm zwischen Illertissen und Senden. Da kommt ein Falschfahrer entgegen, ganz rechts, war nicht überholt. Auf der A7 bzw. B28 Füssen-Neu-Ulm zwischen Illertissen und Senden. Falschfahrer unterwegs, Vorsicht in beiden Richtungen.

0: keine Blumen ohne Regen. Neue Musik von den Sportfreunden Stiller. War das für euch? Wobei sie den Song eigentlich noch spontan umdichten müssten. Kein Konzert mit Regen. Jetzt am Wochenende haben die Sportis in Bremen, vielleicht wolltet ihr ja hin oder wart gar da, ein Konzert spielen wollen. Aber dann kam eben ein fettes Sommergewitter hinzu und alle, die regelmäßig zu Festivals gehen, kennen das, ne?
1: Achtung, Achtung, kommt so eine Durchsage. Achtung, aufgrund einer amtlichen Unwetterwarnung muss das Gelände leider geräumt werden.
0: Diesmal hat es in Bremen eben die Sportfreunde getroffen. Deswegen haben wir sie gerade für euch gespielt.
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0: Waren sie wenigstens im Radio?

0: Aha, 48. Minute, Florian Wirtz.
1: Deutschland 2, Finnland 0. Im
0: entspannten Testspiel in Mainz. Wir hatten euch auf dem Laufenden. Was ist, wie bitte? Ihr habt noch nicht gelacht heute? Hier ist doch eure Abendshow. Wir kümmern uns jetzt eine der scharfzüngigsten Comedy-Frauen, die es gibt. Lisa Eckhardt. Die hat auch manchmal eine Krise. Multiple.
2: Multiple Krisen stumpfen ab. Eltern mit mehreren Kindern verstehen das. Mit einem Kind fragt man sich noch, bin ich eine schlechte Mutter? Mit zweien fragt man sich nur mehr, wen setze ich als erstes aus? Es ist gerade alles zu viel. Drum Social Media Verbot, ich bin absolut dafür. Kinder müssen wieder lernen, einander analog zu mobben. Weg mit dem ganzen Hass im Netz, zurück zur Hetzjagd über den Schulhof. Dann klappt's auch bei Olympia. Wer weiß, vielleicht sogar beim Song Contest. Das gemeinschaftliche Singen von Spottchören fördert die Musikalität. Wir hatten kein Photoshop, wir hatten nur den Edding. Wir haben Opfern Hitlerbärtchen noch eigenhändig aufgemalt. Und uns dann total geärgert, weil es bei den Lehrern ihr gut ankam. Der Schülerverband ist gegen das Verbot. Die sagen, den Kindern fehle es dann an politischer Information. Haben wir die gebraucht? Ich wusste in meiner Jugend nie, wer in Österreich Kanzler ist. Und schauen Sie mich heute an, ich weiß auch jetzt nicht, wer es ist.
3: Die

0: Love Girl.
1: 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Es ist 22 Uhr.
2: Die Nachrichten mit Ulrike Frohleichs. Guten Abend.
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2: In Hamburg hat bei einem Referendum die Mehrheit gegen eine Olympiabewerbung der Stadt gestimmt. Damit sind nur noch die Regionen Köln-Rhein-Ruhr, Berlin und München im Rennen um die deutsche Bewerbung. Aus Hamburg, Holger Gerska für WDR aktuell.
3: In einem Telefonat mit dem Präsidenten des Deutschen Olympischen Sportbundes hat der erste Bürgermeister der Hansestadt Peter Tschentscher die Hamburger Bewerbung offiziell zurückgezogen. Das Ergebnis ist noch deutlicher als 2015. Die Hamburgerinnen und Hamburger haben sich mit rund 55-45% gegen Sommerspiele und gegen Paralympics in ihrer Stadt ausgesprochen. Die Olympiagegner feierten das Ergebnis. Hamburg habe die Sorgen bezüglich Mietsteigerungen, Verkehrschaos und wachsender sozialer Ungerechtigkeit geteilt.
2: Im Kreis Soest haben rund 200 Einsatzkräfte bis in den Abend Unwetterschäden beseitigt, umgestürzte Bäume und Folgen von Starkregen. Besonders Geseke war betroffen. Die Bahnstrecke zwischen Unna und Soest wurde gesperrt und auch in der Region Rheine war der Zugverkehr gestört, weil ein Baum auf eine Oberleitung gefallen war. In Bochum hat eine Frau 4 Menschen aus der Ruhr gerettet. Die Ärztin kam zufällig mit dem Rad vorbei, als die Mitglieder einer Familie in dem Fluss in Not geraten waren. Sie konnte die 4 Personen aus der Ruhr ziehen. Eine Frau war da schon bewusstlos. Die Ärztin leistete erste Hilfe. Die Bochumer Feuerwehr geht davon aus, dass alle Familienmitglieder Nichtschwimmer sind. Der Liedermacher Wolf Biermann ist kurz vor seinem 90. Geburtstag mit dem Orden Pour le Mérite für Wissenschaften und Künste ausgezeichnet worden, wie auch 7 andere Persönlichkeiten, darunter die Tiefseeforscherin Antje Boetius und der Mediziner Ugo Sahin.
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2: In Mainz spielt die deutsche Fußballnationalmannschaft gerade gegen Finnland zur Vorbereitung auf die WM der Männer, die in anderthalb Wochen beginnt. Stefanie Bartschik, WDR Sport, kann sich das deutsche Spiel sehen lassen?
4: Ja, vor allen Dingen kann sich einer hier sehen lassen. Dennis Undav, gerade hat er zum 3:0 für die deutsche Nationalmannschaft getroffen. Doppelpack heute. Und den einen, den hat er auch noch vorbereitet, das 2:0 von Florian Wirtz. Super Tor. Konter gespielt über Lennart Karl, den Bayern-Spieler, der auch extrem auffällig ist, hat Ed Undav geschickt und der im 1-1 gegen den finnischen Gegenspieler musste nur noch einschieben und jetzt liegt er da im Mittelkreis, denn er hat sich verletzt anscheinend und muss eventuell gleich ausgewechselt werden, wäre bitter insgesamt, aber ein starkes Spiel des Stuttgarters. 3:0 für Deutschland.
2: Das war WDR aktuell. Das Wetter in Nordrhein-Westfalen. In der Nacht sind in Teilen Westfalens anfangs noch Schauer und Gewitter unterwegs, zum Teil unwetterartig mit heftigem Starkregen, Hagel und schweren Sturmböen. Nach Mitternacht beruhigt sich die Lage, stellenweise Nebel bis 15 bis 10 Grad. Morgen erst meist trocken und freundlich, später wolkiger mit einzelnen Schauern und Gewittern. In Olpe bis 22 Grad, in Porta Westfalica bis 23 und in Sankt Augustin bis 24 Grad. Die Zeit ist 20.
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5: Die A2 Hannover Richtung Dortmund ist zwischen Flotow West und Herford Ost nach einem Unfall gesperrt. Die A3 Oberhausen-Arnheim ist zwischen Emmerich Ost und Beek in den Niederlanden wegen Bauarbeiten bis Montagmorgen gesperrt. Dort werden 2 Brücken abgerissen. Auf der A4 Olpe Richtung Köln ist die Anschlussstelle Gummersbach bis Montag 5 Uhr gesperrt. Auf der A30 Osnabrück-Önhausen zwischen Osnabrück-Nahne und Kreuz Osnabrück-Süd gefährdet Aquaplaning die Fahrt.
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6: Mit Markus Barsch. Hallo, warte mal. Gerade kommt schon die Entwarnung aus dem Verkehrszentrum. Kein Falschfahrer mehr jetzt zwischen, Entwarnung von der A7, B28, Füssen, Reute, Neu-Ulm. Kein Falschfahrer mehr zwischen Illertissen und Senden. Fahrt vorsichtig, kommt gut an. Die Abendshow ist hier am Sonntagabend. 60 Minuten gespielt. Gerade fiel noch in den Nachrichten das 3:0 im Testspiel Deutschland-Finnland. Erneut Dennis Undav.
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0: Hier ist Pop, eure Abendshow am Sonntagabend. Eigentlich so ein lärmeliger, fauler Tag, der Sonntag für viele Menschen, ne? Aber man kann auch so ein bisschen dann was machen zu Hause, vielleicht, was so rumlag schon die ganze Zeit. Und wenn man das dann geschafft hat, dann hat man sogar noch ein gutes Gefühl, man hat was geschafft an diesem Sonntag. Kollege Ilias Bus aus dem Sonntagsteam und der Moderator dieser Sendung, wir haben uns gerade darüber unterhalten. Ich habe heute tatsächlich Fenster geputzt. Die waren so dreckig.
1: Ich klopfe dir.
0: Man konnte gar nicht mehr raus.
1: Auf die Schultern.
0: Danke, das lieb. Ja. Ich kann zurückklopfen, weil du hast auch was geschaut. Auch handwerkliches Zeug.
1: Meine kleine Tochter, die fängt jetzt an zu krabbeln und ich habe endlich diese blöden Treppengitter angebracht, die seit Monaten rumstehen und nerven. Und jetzt. Ich habe zwei Dübel in der Garage in die Wand gehauen und Schrauben rein, damit ich da so ein Brett anbringen kann. Auch schon seit dem Einzug dachte ich mir, das muss jetzt mal sein. Und jetzt ist es weg. Ah, oh, ist das gut.
0: Warte, ich klopfe auch dir auf die Schulter.
1: Danke, danke.
0: Sollen wir kurz mal Deutschland Umfrage, Blitzumfrage Deutschland. Habt ihr auch irgendwas heute gemacht, was mal rumlag oder so, was man irgendwann wirklich hatte wegschaffen müssen? Und das habt ihr heute gemacht. Wir können euch auch auf die Schulter klopfen. 07221 2011, schickt uns gerne eine Nachricht hier ins Studio. 07221 2011, Sprachnachricht auch gerne genommen. Oder ihr ruft an, voll oldschool, geht aber auch. 07221 2011. Habt ihr heute irgendwas geschafft? Habt ihr was weggearbeitet, was schon rumlag die ganze Zeit? Yeah, her damit.

Rate mal, Achtung, Falschfahrer auf der B29, Aalen-Stuttgart, zwischen Aalen, Gewerbegebiet West und Möglingen-Ost. Da kommt ein Falschfahrer entgegen, ganz rechts fahren, nicht überholen, auf der B29, Aalen-Stuttgart, zwischen Aalen, Gewerbegebiet West und Möglingen-Ost. Falschfahrer unterwegs, Vorsicht in beiden Richtungen.

0: Eure Abendshow ist hier am Sonntagabend. Man würde sagen, da mache ich doch nichts den ganzen Sonntag. Aber Kollege Eli und ich, wir haben eben angegeben ein bisschen. Ich habe heute Fenster geputzt, man konnte nicht mehr durchgucken. Es hat mir eigentlich gefallen, aber dann habe ich gesagt, nee. Und du hast auch krass. So
1: ja, also Kinderschutzgitter an die Treppe.
2: Dübel in die Wand,
1: Dübel
2: was man
1: halt
2: so
1: alt.
2: Macht. Ja, geil.
0: Respekt. Wir haben uns gegenseitig auf die Schulter geklopft, aber das ist natürlich nur für euch gewesen quasi. Steffi schickt uns hier eine Sprachi an die 07221211 aus Weinsheim im Süden von Deutschland. Ich rück mal auf Play, fleißig.
3: Ja, was habe ich weggeschafft? Gerade im Moment immer noch Stühle anstreichen, die jetzt schon seit 3 Wochen hier in der Garage rumstanden und sich freuen, endlich weiße Farbe zu bekommen.
1: Endlich, was müssen auf die Schulter
0: kommen. Steffi,
1: super.
0: Hier 07221211, wir gehen einfach mal ins Telefon. Hallo, hier sind der Elias und der Markus. Obwohl, nee, man darf keine Artikel vor Namen tun. Wer bist du?
4: Ich bin der Oliver aus Köln.
0: Olli. Grüße nach Köln. Olli, hast du heute was weggeschafft?
4: Grüße. Aber sowas von.
0: Was denn?
4: Vom Allerfeinsten.
0: Ja?
4: Ich habe heute bei uns, wir haben ein kleines Airbnb, einen Schrank von einem Haus ins andere mit meinem Sohn rübergeschleppt.
0: Ja, und der Schrank wog 200 Kilo.
4: Im Hausflur, sowas in der Art. Und wir haben nichts im Hausflur angekatscht. Ihr werdet das nicht glauben.
0: Oh.
4: Nicht angekatscht.
0: Sehr gut.
4: Paar mehr.
1: Respekt. Höchsten Respekt, ja. Und
4: großes Kino, oder?
1: Wir müssen dir einmal von hier aus auf die Schultern klopfen.
0: Ja, machen wir.
1: Stark.
4: Danke.
0: Die Frage ist halt, ist es ebenerdig zweimal Erdgeschoss oder wie? Oder ging wenigstens eine Treppe? Also, ne?
4: Vom dritten Stock eines Hauses in den dritten Stock des anderen Hauses.
0: Noch Fragen? Nein, haben keine mehr Fragen. Alles gut. Okay. Und ich danke. Respekt.
4: Tschö. Gerne. Danke. Ciao.
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0: Voll der langweilige Kick seit vielleicht einer Viertelstunde. Ist ja überhaupt nichts mehr passiert. 4-0 immer noch. 87. Minute Deutschland 4, Finnland 0 im Testspiel. Es ist 22:30.
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2: Die Nacht bringt in Westfalen Schauer und Gewitter, die unwetterartig ausfallen können. Mit heftigem Starkregen, Hagel und schweren Sturmböen. Vor allem im Münsterland, in Ostwestfalen-Lippe und im nördlichen Sauerland. Nach Mitternacht beruhigt sich die Lage. Dazu 15 bis 10 Grad. Stellenweise entsteht Nebel. Morgen erst meist trocken und freundlich. Später einzelne Schauer und Gewitter bei 17 bis 25 Grad. Und es geht dann auch wechselhaft weiter durch die Woche.
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3: Die A3 Oberhausen-Arnheim ist zwischen Emmerich-Ost und Beek in den Niederlanden wegen Bauarbeiten bis Montagmorgen gesperrt. Dort werden zwei Brücken abgerissen. Auf der A4 Olpe Richtung Köln ist die Anschlussstelle Gummersbach bis Montag 5 Uhr gesperrt. Die A59 Düsseldorf Richtung Köln ist zwischen dem Dreieck Düsseldorf Süd und Monheim voraussichtlich bis Juni gesperrt.
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0: Und jetzt poppt eure Abendshow mit Markus Barsch. Hi.

Entwarnung von der B29 Aalen-Stuttgart. Kein Falschfahrer mehr zwischen Aalen, Gewerbegebiet West und Möglingen Ost. Kommt gerade aus dem Verkehrszentrum. Diese Info für euch.

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0: Marki Mark, der Marki Mark hört immer die Abendshow, Mark Forster, ein Lied. Ich finde, damit nicht ganz einverstanden. Da muss man wieder zum Interview vorbeikommen. Die Kapelle spielt eine miese Melodie. Das sind Musikerinnen und Musiker in der Kapelle, die geben sich alle Mühe. Und du sagst, du disst die, Marki.
1: So nicht. Sollen wir mal drüber reden? Ruf bitte an.
0: Wir haben eben, Kollege Ilias ist immer noch im Zimmer, ist gut. Ach so, zu Ende übrigens hier das kleine Testspiel, 4-0 Deutschland, okay, ja, so kann es weitergehen vielleicht. Am Sonntag dann noch in den USA, ein kleines Test, am Samstag gegen die USA, in den USA, kurz vor WM-Start. Gucken wir mal, ob die sich ans Klima da drüben gewöhnen, die Jungs. Wir haben eben, Ilias und ich, wir haben eben darüber gesprochen, dass wir heute tatsächlich am Heiligen Sonntag, gut, wir arbeiten ja auch heute Abend hier für euch, das machen wir sehr gerne.
1: Stimmt.
0: Aber ich habe heute was gemacht, was ich nicht so gerne mache, nämlich Fenster geputzt. Die waren so dreckig, man konnte nicht mehr durchgucken. Ich mag Privatsphäre, dachte ich, deswegen lasse ich die so. Aber nein, da habe ich sie mal sauber gemacht. Und du hast sogar in die Wand gebohrt und Döbel in die Wand geknallt.
2: Ja, ja.
0: Da hat er nicht irgendwelche Nachbarn die Polizei gerufen? Fast. Oder hast du schnell gebohrt?
2: Ich darf hier nichts mehr, an dieser Stelle darf ich nichts mehr sagen.
0: Die wissen jetzt, du warst das.
2: Ja, dumm von mir.
0: Und dann hast du noch, glaube ich, die Gitter.
2: Treppe gebracht und jetzt kann niemand mehr sterben. Das ist alles super.
0: Wahnsinn. Vanessa, können wir auf die Schulter klopfen? Die schreibt hier gerade, hallo ihr zwei im Studio. Bin gerade auf dem Weg. Von der Arbeit, heute am Sonntag von der Arbeit nach Hause, weil sonntags ist bei uns im Restaurant immer Großputz angesagt. Stunden hat es gedauert. Aber jetzt bin ich auf dem Weg in mein Wochenende. Am Sonntagabend beginnt für Vanessa das Wochenende. Grüße gehen raus an alle. Hast du Frank gesehen auch? Der war heute auf dem Flohmarkt, ne? Hallo Markus.
2: Oh, geil,
0: hallo
2: Elias. Was loswerden, ey.
0: Wir neigen dazu, immer zu viel Zeug zu kaufen. Standen heute endlich um 6 Uhr früh auf dem Flohmarkt, um uns von einigen Dingen zu trennen. Es fühlt sich gut an. Und nun ja, rechtfertigt die nächsten Einkäufe. Frank aus Kaltenkirchen. Richard aus Bremen, Richard aus Troisdorf. Ey Leute, sonntags handwerkliche Arbeiten erledigen. Meine Oma hätte gesagt, dafür kommt ihr in den Mond.

So, warte mal. Hier kommt noch was aus dem Verkehrszentrum. Vorsicht bitte auf der A81 Singen Richtung Stuttgart zwischen Rottweil und Oberndorf. Da ist eine ungesicherte Unfallstelle auf allen Fahrstreifen. Vorsicht auf der A81 Singen Richtung Stuttgart zwischen Rottweil und Oberndorf. Ungesicherte Unfallstelle auf allen Fahrstreifen.

Smith und Niall Horan Drive Safe in eurer Abendshow. Und das passt zufällig. Drive safe, vorsichtig fahren. Hier kommt noch eine Warnung vom Deutschen Wetterdienst im Süden Niedersachsens. Und auch in Thüringen und Sachsen kann es aufgrund des Wetters zu Aquaplaning kommen. Vorsicht auf allen Autobahnen. Im Süden Niedersachsens sowie in Thüringen und Sachsen Vorsicht, Wetter, Aquaplaning-Gefahr.

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1: Die Nachrichten mit Ulrike Frohleitz. Guten Abend.
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1: In Hamburg haben sich die Gegner der Olympia-Bewerbung durchgesetzt. Bei einem Referendum stimmten rund 55% mit Nein. Bürgermeister Tenscher zog die Bewerbung zurück. Damit sind nur noch Köln, Rhein-Ruhr, München und Berlin im Rennen. Der Deutsche Olympische Sportbund entscheidet im September. In Bochum hat eine Frau 4 Menschen aus der Ruhr gerettet. Die Frau kam zufällig auf ihrem Fahrrad vorbei, nachdem die Mitglieder einer Familie in dem Fluss in Not geraten waren. Peter Neuhaus, WDR aktuell.
2: Es war großes Glück, dass es sich bei der Radfahrerin um eine Ärztin handelte. Sie konnte alle 4 Personen aus der Ruhr ziehen. Eine Frau war da schon bewusstlos, die Ärztin leistete erste Hilfe. Später übernahmen Einsatzkräfte der DLRG. Die 8-köpfige Familie hatte sich zum Grillen ans Ruhrufer gesetzt. 3 Frauen rutschten aus ungeklärter Ursache ins Wasser. Ein Mann wollte helfen, geriet aber selbst in Not. Die Bochumer Feuerwehr geht davon aus, dass alle 4 Familienmitglieder Nichtschwimmer sind.
1: In Herzogenaurach sind die Sieger von Jugend forscht ausgezeichnet worden, darunter der 18-jährige Tim Kammel aus Lemgo. Er hat sich damit beschäftigt, wie genau Sanduhren funktionieren und den Preis für die originellste Arbeit bekommen. In Paris haben mehr als 80.000 Fans die Fußball-Champions-League-Sieger von Paris Saint-Germain vor dem Eiffelturm gefeiert. Beim Empfang beim Präsidenten sagte Macron angesichts der Krawalle aus der Nacht, er habe die Schnauze voll. Bei den Ausschreitungen kam ein Mann ums Leben. Rund 780 Menschen wurden festgenommen.
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1: Die deutsche Fußballnationalmannschaft hat das vorletzte Testspiel vor der WM souverän gewonnen. Gegen Finnland stand es am Schluss 4:0. Aus Mainz, Stefanie Bartschik, WDR Sport.
3: Mann des Tages ist der Stuttgarter Dennis Undav. 2 Tore hat er selber erzielt, 1 aufgelegt, nämlich für Florian Wirtz, als er sehr aufmerksam war da gegen die finnischen Verteidiger. Und das 4:0, das kam dann von Jamal Musiala. Die erste Hälfte war noch ausbaufähig, weil die Finnen nämlich richtig gut verteidigt haben. Nach der Pause Deutschland dann klar besser mit dem Chancenplus. Das Ergebnis geht so in Ordnung und genau so kann man dann noch starten in das Abenteuer USA, in das Abenteuer WM.
1: Das Wetter in Nordrhein-Westfalen. In der Nacht sind in Teilen Westfalens anfangs noch Schauer und Gewitter unterwegs, die unwetterartig ausfallen können mit heftigem Starkregen, Hagel und schweren Sturmböen. Vor allem im Münsterland, in Ostwestfalen-Lippe und im nördlichen Sauerland. Nach Mitternacht beruhigt sich die Lage. Stellenweise Nebel bei 15 bis 10 Grad. Morgen erst meist trocken und freundlich, später wolkiger mit einzelnen Schauern und Gewittern. In Bad Münstereifel bis 22 Grad, in Schwerte bis 23 und in Köln bis 25 Grad. Das war WDR aktuell.
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4: Die A3 Oberhausen-Arnheim ist zwischen Emmerich-Ost und Beek in den Niederlanden wegen Bauarbeiten bis Montagmorgen gesperrt. Dort werden 2 Brücken abgerissen. Auf der A4 Olpe Richtung Köln ist die Anschlussstelle Gummersbach bis Montag 5 Uhr gesperrt. Die A59 Düsseldorf Richtung Köln ist zwischen dem Dreieck Düsseldorf Süd und Monheim voraussichtlich bis Juni gesperrt.
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5: Mit Markus Barsch. Hallo, schön, dass ihr da seid. Wir legen los mit Joe, End of Bikini.
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0: Ground. Hallo, hier ist Pop, eure Abendshow. Hallo Deutschland, die gemeinsame Abendshow von Bremen 4, HR3, MDR Jump, NDR 2, SR1 und BDR 2. Produziert für euch jetzt mit einem Tipp, einem Lifehack des Wochenendes von SWR 3. Wir wollen diesen Lifehack dringend mit euch teilen. Wenn eine unbekannte Nummer anruft, immer rangehen ans Telefon. Elias Bus aus dem Lifehack-Spezialteam ist hier. Manchmal sind diese Anrufe nämlich viel wert. So wie der hier bei einer Frau in Australien.
1: Ja, also die Geschichte ist gerade zu uns rüber geschwappt. Da gab es eine Frau, Landwirtin, die hat im Lotto gewonnen. 13 Millionen australische Dollar.
0: Ja.
1: So, und so eine tolle Nachricht, die will die Lottogesellschaft natürlich an diese Gewinnerin, die Frau, weitergeben. Vor ein paar Monaten hat es schon mal eine andere Lottogesellschaft mit einer Mail probiert, habe ich auch noch gelesen. Da hat der Gewinner natürlich gedacht, das ist irgendwie Scam.
0: Schmeiß ich weg.
1: Hier habe ich wieder irgendwas gewonnen. Genau, tschüss. Also hier Telefon, aber unsere Gewinnerin, die war gerade mit ihren Kühen schwer beschäftigt, als ihr Handy vibriert hat.
0: Ja?
1: Und sie ist wirklich so rangegangen. Ist gerade schlecht, ich kann nicht, und leg wieder schnell auf.
0: Dann waren die Lotto-Menschen beleidigt und haben das Geld einfach jemandem verschenkt oder weitergeleitet. Zweiter Platz?
1: Nee. Also zum Glück für unsere Gewinnerin nicht. Sie haben es nochmal probiert und da durften die dann ganz kurz erklären, was los ist. Und unsere coole Landwirtin so, ja okay, also wie wär's, wenn wir das ganze Gespräch so auf später verschieben, weil ich habe hier 300 Rinder, die warten immer noch auf mich.
0: Schon wieder?
1: So, und die Lotto-Leute haben gewartet und dann konnten die 12 Millionen Dollar und 1 Million Dollar in Goldbarren doch noch an sie und ihren Mann ausgezahlt werden.
0: So ein Glück.
1: Und wie Leute vom Bauernhof so sind, die wollen trotz ihren neuen 13 Millionen mehr auf dem Konto einfach weitermachen und die Kühe und die Zuckerrohrplantage behalten komplett.
0: Ach, Ehrenmenschen, oder? Wie oft haben wir schon unbekannte Nummern weggedrückt? Jetzt ärgere ich mich fast.

0: 20 nach 11 ist es.
1: Hier ist Pop, eure Abendshow. Immer mit einem dicken Ohr an neuer Musik. Ariana Grande ist ja wohl eine der größten Künstlerinnen, die wir in unserer Zeit auf diesem Planeten gerade so haben.

0: Generell, das ganze Album, das da kommt, sei laut ihr etwas, das voller Leben ist und durch die Risse von etwas Hartem und Herausforderndem durchwächst. Etwas, das voller Leben ist und durch Risse von Hartem nach oben durchwächst? Ihr neues Album heißt Löwenzahn. Hate That I Made You Love Me. Ariana Grande. Jetzt neu in eurer Abendshow.
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0: Es ist 11:30.
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2: Die Nacht bringt in Westfalen Schauer und Gewitter, die unwetterartig ausfallen können. Mit heftigem Starkregen, Hagel und schweren Sturmböen. Vor allem im Münsterland, in Ostwestfalen-Lippe und im nördlichen Sauerland. Nach Mitternacht beruhigt sich die Lage. Dazu 15 bis 10 Grad. Stellenweise entsteht Nebel. Morgen erst meist trocken und freundlich. Später wolkiger und einzelne Schauer und Gewitter bei 17 bis 25 Grad. Und es geht dann auch wechselhaft weiter durch die Woche.
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3: Die A3 Oberhausen-Arnheim ist zwischen Emmerich-Ost und Beek in den Niederlanden wegen Bauarbeiten bis Montagmorgen gesperrt. Dort werden zwei Brücken abgerissen. Die A59 Düsseldorf Richtung Köln ist zwischen dem Dreieck Düsseldorf-Süd und Monheim voraussichtlich bis Juni gesperrt.
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5: Hi.

0: Hier ist Pop, eure Abendshow am Sonntagabend um 20 vor 12. Was ist? Ihr habt noch nicht gelacht heute? Ihr habt doch uns. Das ändern wir sofort. Das machen wir zusammen mit Comedy-Urgestein Johann König, der auch schon seit mehreren tausend Jahren ja auf den Bühnen der Welt steht und Spaß verbreitet. Der Johann merkt das auch selber, dass er nicht jünger wird. Und zwar, wenn er an sich runterguckt.
1: Es ist so, ich kriege mittlerweile ja jetzt keinen Bauch, aber so eine Art Feinkostgewölbe. Also so eine Art Schlemmerplätzchen. Und meine Frau hat neulich zu mir gesagt, ich solle doch ein bisschen Rennrad fahren. Und dann habe ich gesagt, soll ich auch noch einen Buckel kriegen oder was? Also ich habe generell nichts gegen Fahrradfahren, wobei ich auch weiß, Fahrradfahren ist gefährlich. Fahrradfahren ist wirklich sehr, sehr gefährlich. Und das weiß ich auch aus eigener Erfahrung. Denn ich habe, neulich habe ich einen Fahrradkurier abgedrängt. Mit meinem SUV, weil der ist gefahren wie eine gesenkte Sau, ja. Und sowas kann ich nicht leiden, ja. Der fuhr direkt vor mir her, hatte so einen riesigen Transportkorb auf dem Rücken, so ein Riesenteil, fuhr direkt vor mir her in der Fußgängerzone. Und ja, was soll ich denn sonst machen, als den abdrängen? Ich musste nach Hause, ja. Und dann war ich zu Hause. Kurze Zeit später sagt meine Frau zu mir, komisch, das Essen müsste längst da sein. 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

Lucinda, Love Bites Back. Noch was aus dem Verkehrszentrum. Vorsicht bitte auf der A5, Frankfurt Richtung Karlsruhe. Zwischen Bruchsal und Karlsruhe Nord, ungesicherte Unfallstelle. Und Vorsicht auf der A44, Mönchengladbach Richtung Aachen, zwischen Titz und Jülich Ost, unbeleuchtetes Fahrzeug.

0: 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Es ist ja schon gleich 12. Was poppt denn hier noch für eine kleine Geschichte auf? Wie ein Pilz aus dem Boden in unseren Lieblingssozial-O-Netzwerken. Ja, mit Kindern, da fühlt sich das manchmal so an, als würde man einfach das gesamte Haus in Koffer packen, wenn es in den Urlaub geht. Aber hier kommt jetzt eine Frau, die hat noch etwas mehr dabei gehabt. Am Grenzübergang Deutschland-Schweiz bei Teingen, habt ihr vielleicht mitbekommen jetzt am Wochenende, da haben die Kollegen vom Zoll einen Transporter rausgezogen. Da saß unsere Frau drin am Steuer. Und als es darum ging, dass sie mal bitte das Gepäck rausholen möge, da hat sie gar nicht mehr aufgehört. Bis am Ende da 55 Koffer auf dem Gehsteig standen. Verdächtig. Aber der Zoll hat alles durchsucht und meinte, nichts Verbotenes dabei. Und mit 55 Koffern zu reisen, ist auch legal. Gute Fahrt. Ich hab's. Plottwist. Die Koffer waren die Schmuggelware.
1: Aha.
0: Das war Pop die Abendshow mit Kommissar Markus Barsch. Gleich ist hier Ben Streubel für euch in der Pop.

0: 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Es ist 0 Uhr. Die Nachrichten mit Ronald Lessig. Guten Abend. 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In Hamburg hat bei einem Referendum die Mehrheit gegen Olympische Spiele in der Stadt gestimmt. Bürgermeister Tschentscher zog die Bewerbung daraufhin zurück.
1: Na, uns ist bewusst gewesen, dass wir eine Skepsis haben in Hamburg. Dass die Menschen kritischer auch sind als in vielen anderen Städten Deutschlands, was diese großen Sportveranstaltungen angeht. Wir haben dennoch viele Einwände ausräumen können, aber eine Mehrheit hat sich gegen Olympia in Hamburg entschieden.
0: Damit gehen nur noch Rhein-Ruhr, München und Berlin ins Rennen. Der Deutsche Olympische Sportbund entscheidet Ende September, welcher deutsche Bewerber in die internationale Konkurrenz geschickt wird. Im Kreis Soest haben rund 200 Einsatzkräfte bis in den Abend Unwetterschäden beseitigt. Die Bahnstrecke zwischen Unna und Soest ist gesperrt und auch in der Region Rheine ist der Zugverkehr gestört, weil ein Baum auf eine Oberleitung gefallen war. Anderthalb Wochen vor der Fußball-WM hat Deutschland das Testspiel gegen Finnland souverän gewonnen. Die Partie in Mainz endete 4:0. Ein Tor schoss Jamal Musiala, er sagte im ZDF.
2: Es tut mir echt gut, auch jetzt für die Spiele, wo kommen, einfach diesen guten Gefühl in die nächsten Spielen mitzunehmen. So. Und den Spaß auf dem Platz habe ich richtig gehabt heute. Und ja, jetzt ist das Fokus auf dem nächsten Spiel.
0: Nächsten Samstag tritt Deutschland im letzten Testspiel vor der WM gegen die USA an in Chicago. Und noch eine Meldung vom Sport. Finnland hat die Eishockey-WM gewonnen gegen den Gastgeber Schweiz nach Verlängerung mit 1:0. Finnland ist damit zum 5. Mal Weltmeister.
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0: In Köln ermittelt die Polizei wegen zwei Vorfällen von Sonntag früh. Ein Mann wurde durch Schüsse verletzt. An einer Bar gab es eine Explosion. Estella Masur, WDR Köln.
4: Bei den Schüssen aus einem vorbeifahrenden Auto handelt es sich offenbar um eine gezielte Tat. Laut Polizei soll der Angeschossene zuvor Kontakt mit jemandem gehabt haben, der als Tatverdächtiger in Frage kommt. Rund anderthalb Stunden später kam es vor einer Bar in der Innenstadt zu einer Explosion. Dabei wurde eine Anwohnerin leicht verletzt. Zeugen berichten von mehreren Personen, die nach der Detonation wegliefen. Der Anschlag erinnert an eine Serie von Explosionen vor etwa 2 Jahren. Damals ging es um eine Auseinandersetzung zwischen Drogenbanden in Köln. Die Kripo prüft, ob das auch hier eine Rolle spielt.
0: Das Wetter in Nordrhein-Westfalen. In der Nacht örtlich Schauer bei 17 bis 11 Grad. Tagsüber wechselhaft, am Nachmittag in Westfalen Schauer, dazu in Remscheid bis 22 Grad, in Aalen bis 23 und in Bergisch Gladbach bis 24 Grad. Am Montag in Ostwestfalen Lippe unbeständig. Im Rheinland wird es trocken sein. Die Höchsttemperaturen liegen zwischen 17 und 24 Grad. Und am Dienstag sieht das Wetter ähnlich aus. Das war WDR aktuell.
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5: Die A3 Oberhausen-Arnheim ist zwischen Emmerich-Ost und Beek in den Niederlanden wegen Bauarbeiten bis Montagmorgen gesperrt. Dort werden 2 Brücken abgerissen. Die A59 Düsseldorf Richtung Köln ist zwischen dem Dreieck Düsseldorf-Süd und Monheim voraussichtlich bis Juni gesperrt.
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6: Mit Ben Sträubel, und wenn ihr meine Stimme hört, wisst ihr, Wochenende ist rum. Da sind wir wieder zusammen, auch wenn ihr nass geworden seid. Dann trocknen wir uns gemeinsam. Wir haben Zeit bis 5.
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Die Fantas, Troy. Dort die Gefahrenstelle von der A1 Köln Richtung Dortmund im Kreuz Leverkusen. Der Überleitung zur A3 steht ein defektes Fahrzeug im Kurvenbereich in Richtung Köln.

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1: Ich liebe diesen Hit. Meine persönliche WM-Hymne war das hier von den Fantas, die wir gerade gehört haben. Ich finde, das passt ja auch zu diesem 4:0 bei dem Testspiel gestern der deutschen Fußballnationalmannschaft gegen Finnland. Ich bin vorher eingeschlafen, aber in der 68. Minute bin ich wach geworden. Da ist kein Tor mehr gefallen. Deswegen ist für mich völlig klar, Deutschland wird Weltmeister. Da führt einfach kein Weg mehr dran vorbei. Gegen Angstgegner Curaçao wird sich das ja dann auch am 14.06. bewahrheiten, dass das dann schon mal ordentlich losgeht mit vielen Toren. Oder etwa nicht, da hinten letzte Reihe. Heute 1.06.2026, das ist der meteorologische Sommeranfang. Jetzt gibt es natürlich immer den einen oder anderen, der im Hintergrund dann in der letzten Reihe sitzt und sagt, was so viel heißt, das stimmt doch gar nicht, so am 21. Nein, das ist der kalendarische. Jedes Jahr rege ich mich darüber auf, dass dann sich jemand beschwert und möchte mir etwas unterstellen. Also meteorologisch, das Sommeranfang, was kann man Schönes machen? Wir haben ja auch schon jede Menge Sommer gehabt. Heute wird es nicht ganz so heiß mehr, 26 Grad im besten Fall, wenn man es heiß mag oder wärmer mag. Aber man kann zum Beispiel in diesem Sommer mal einen Rekord brechen. Den gab es im Jahr 2015 von einem Mann aus Australien. Der hat bei 44 Grad ein Ei auf dem Bürgersteig von Perth gebraten. Das funktioniert also, Ei aufschlagen, direkt an der Kante des Bürgersteigs, dann drauf und dann ab 44 Grad, kein Problem. Und da muss man auch keine Pfanne benutzen. Das ist ja dann durch das, was vielleicht auf dem Bürgersteig sich befindet, schon ordentlich gewürzt, je nachdem, welche Stelle man sich aussucht. Und spülen muss man auch nicht, da kommt dann irgendwann nochmal wieder ein Regen oder ein Hund vorbei.

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Kamerad in der Popnacht. Es ist 0.18 Uhr, eine Gefahrenstelle von der A44. Dort sind Menschen auf der Fahrbahn, Mönchengladbach-Aachen, zwischen Jülich-West und Aldenhofen. Ihr fahrt vorsichtig und gleich gibt's einen Preis. Denn den wollt ihr ja vielleicht auch mit nach Hause nehmen. Dann könnt ihr hier vorbeifahren, wo ihr auch immer gerade seid. Unter 0722 2011 werde ich euch gleich ein Rätsel stellen. Die Telefonnummer könnt ihr schon mal einprogrammieren. Es geht um eine Prominente im Zombie-Kostüm, die Geburtstag hat. Like und das ist Steven Tyler. You look like a lady. Hier ist die Popnacht.

0: Cute Looks Like a Lady, Aerosmith in der Popnacht.
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0: Wer ist denn das im Zombie-Kostüm? Erkennt ihr sie? Dann verdient ihr euch ein Popnacht-Package. Wer ist das? Heute Geburtstag.
2: Bin ich gut, zu viel Kaffee trinken. Ich bin eh schon so...
3: Ich bin so ein kleiner Firecracker und ich rede super schnell. Und der Kaffee, das ist dann immer, geht's alles noch viel schneller.
2: Deswegen, das ist so mein New Year's Resolution. Nicht so viel Kaffee dieses Jahr. Und ich mache jetzt einen Tanzkurs.
0: So, wer ist denn das, der heute Geburtstag feiert? 07221 2011, wer es weiß, für ein Popnacht-Package.

Dangerous, Dangerous Lover. Das ist ein neuer Hit von CQ gewesen, den wir gemeinsam gehört haben, gerade hier in der Popnacht. Oh, ein cooler Hit hier. Vorsicht auf der A2, Hannover Richtung Berlin, in Höhe Braunschweig, Watenbüttel liegen Fahrzeugteile.

0: es ist 0.30 Uhr.
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2: Nach Abzug letzter Schauer und Gewitter startet der neue Tag im Westen meist trocken und oft auch freundlich. Lokaler Frühnebel löst sich schnell auf. Später ziehen dann wieder Quellwolken auf, vereinzelt mit Schauern und Gewittern bei 17 bis 25 Grad. Oft bleibt es aber auch trocken.
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3: Die A3 Oberhausen-Arnheim ist zwischen Emmerich-Ost und Beek in den Niederlanden wegen Bauarbeiten bis Montagmorgen gesperrt. Dort werden zwei Brücken abgerissen. Auf der A4 Olpe Richtung Köln ist die Anschlussstelle Gummersbach bis Montag 5 Uhr gesperrt.
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0: Und die am meisten unterschätzte Höchsttemperatur in Dierfeld in Rheinland-Pfalz werden es heute 22 Grad. Hier ist die Popnacht. Ich bin Ben Streubel.

0: Calvin Harris und Rihanna, This Is What You Came For.
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0: Wer steckt im Zombie-Kostüm drin, hat heute Geburtstag. Franzi aus Bommingen. Guten Morgen, Franzi.
3: Hallo.
0: Und wer ist das?
3: Ich denke, das ist Heidi Klum.
4: Kaffee trinken. Ich bin eh schon so.
5: Ich bin so ein kleiner Firecracker und ich rede super schnell. Und der Kaffee, das
0: ist dann. Es ist Heidi Klum, Happy Birthday to her. Firecracker, das ist mein Lieblingswort für heute Nacht. So, Franzi, du bist ein Firecracker gewesen am Wochenende in Köln. Du kommst gerade zurück mit Mann und Sohnemann von Köln. Ein Tagesausflug.
3: Genau.
0: Und was war denn das Highlight eures Wochenendtrips nach Köln?
3: Eigentlich den Dom mal zu sehen und beim WDR vorbeizukommen, mit Fotos machen mit der Sendung mit der Maus.
0: Ach ja, mit dem Mäusle davor stehend.
3: Das ist genau.
0: Das ist doch schön. Das hat sich das der Sohn gewünscht wahrscheinlich.
3: Genau. Der ist absoluter Maus-Fan.
0: Die meiste Bildung nimmt man da doch auch mit bei der Sendung mit der Maus. Oder ansonsten irgendwas noch gemacht in Köln, ihr zu dritt irgendwo?
3: So essen gewesen. Freunde noch besucht und ja. Essen gewesen, genau. Also, ja.
0: Und ja, würdest du dann sagen, Köln könnte man hinziehen, wenn man Bobbingen mal verlassen sollte? Irgendwann ist es eine Stadt für
3: hinziehen
0: dich?
3: Hinziehen jetzt nicht. Es ist mir zu groß, zu laut auch. Also ja. Ich bin eher lieber im Ruhigen, genau.
0: Natürlich, klar, wenn die Menschen zu dir pilgern, auch nach Bobbingen, dann musst du dann nicht irgendwie zu den anderen vielen Menschen hinkommen. Dann wünsche ich euch mal eine gute Fahrt nach Hause, Restfahrt. Wie viele Kilometer habt ihr noch?
3: Ich glaube, jetzt fahren wir noch circa eine halbe Stunde und dann haben wir es geschafft.
0: Ich vermute mal, dein Mann oder Sohn fährt, ne? Wenn du nicht so genau weißt, wo du bist.
3: Nee, der Mann, der fährt.
0: Gut, dann grüß die mal alle und ich schicke dir ein kleines Paketchen zu. Ja, zum Wochenstart. Bis bald.
3: Super, danke schön.
0: Tschüss.
3: Bis bald, ciao.

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Olivia Dean hier in der Popnacht. Jetzt ist es 0:44 Uhr, auch eine schöne Zeit. Vorsicht auf der A14 Leipzig-Halle. Da sind Fahrradfahrer unterwegs zwischen Leipzig-Mitte und Leipzig-Nord. Fahrradfahrer auf der Fahrbahn. Passend zu diesem Song, Life is a Highway. Tom Cochran. 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

0: Let my body rush, touch me und aus dies in der Popnacht. Na, das sah doch richtig nach Fußball aus. Gestern Abend 4:0 im Testspiel gegen Finnland, unsere deutsche Fußballnationalmannschaft. Und natürlich, wenn man kein Deutschland-Fußball-Fan, wenn man nicht irgendwie so eine kleine Skepsis hätte, so hoffen wir mal, naja, dass sie jetzt nicht alles davon schon verbraucht haben vor der WM. Kapitän Joshua Kimmich, der ist zufrieden mit seinem Team, weiß aber auch, das war noch nicht WM-Niveau.
1: Ja, natürlich war das jetzt nicht der Top-Gegner. Und natürlich werden da bei der WM dann auch andere Gegner auf uns warten. Trotzdem haben wir uns auch ja schon in der Vergangenheit gegen solche Gegner deutlich schwerer getan.
0: Ja, am Samstag, da gibt es dann nochmal ein Testspiel gegen Co-Gastgeber USA. Ein bisschen was muss sich im Team da noch zurecht ruckeln. Und bei Dennis Undaf ganz speziell. Er hat nach dem Spiel gesagt, ihm zwickt's. Wo doch mal?
2: Arschbacke. Unter Arschbacke.
0: Oh Gott. Der Blick nach vorne ist also alles, was zählt. Das wird doch wieder mit der Arschbacke. Die Behandlung läuft.
2: Wenig sitzen, Behandlung, das müssen dann die Physios entscheiden. Und weiß ich selber nicht. Ich bin kein Arzt, ich bin kein Physio.
0: Kann ja noch werden, ne? Zweiter Bildungsweg. Auch da haben wir nur Profis am Werk, was die Physios angeht, denke ich mal. Wir sind zuversichtlich, der WM-Sieg ist unser. Ja, logisch. Erstes Spiel unserer Nationalmannschaft ist dann am 14. Juli gegen Curaçao. Wer sich nochmal durchklicken möchte, das ist dann auf sportschau.de möglich.

Eine Gefahrenstelle um 0.57 Uhr von der A9 Nürnberg in Richtung Halle-Leipzig. Da brennt ein Fahrzeug zwischen Triptees und Lederhose. Brennendes Fahrzeug auf der A9. Bitte vorsichtig dort unterwegs sein. Hier ist die Popnacht. 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

0: 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Die Nachrichten mit Ronald Lessig. Guten Abend. 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Die Region Köln-Rhein-Ruhr hat einen Konkurrenten weniger im Rennen um eine deutsche Bewerbung für Olympische und Paralympische Spiele. Denn in Hamburg hat die Mehrheit dagegen gestimmt. Neben Köln-Rhein-Ruhr bleiben jetzt noch München und Berlin übrig. Aus Hamburg Oliver Wuttke für WDR aktuell.
1: Partystimmung bei Hamburgs Olympiagegnern. Seit Beginn der Auszählung hatten sie die Nase vorn. Ein Vorsprung, der sich im Laufe des Abends immer weiter vergrößert hat. Entsprechend gedrückt ist die Stimmung bei Sportlerinnen und Sportlern, aber auch bei Vertretern von Wirtschaft und Politik. SPD, Grüne und CDU hatten sich für Olympia stark gemacht und kräftig für das Projekt geworben. 28.000 Plakate hatten Befürworter und Gegner in den vergangenen Wochen in Hamburg aufgehängt.
0: Die Sonderschulden in Milliardenhöhe für Infrastruktur und Klimaschutz werden von der Bundesregierung nicht voll genutzt. Das geht aus einem Bericht des Finanzministeriums hervor, aus dem das Handelsblatt zitiert. Demnach sollten im vergangenen Jahr etwa 37 Milliarden Euro ausgegeben werden. Tatsächlich seien es aber nur rund 24 Milliarden Euro gewesen. Außenminister Wadephul wirbt in New York dafür, dass Deutschland einen Sitz im UNO-Sicherheitsrat bekommt, im mächtigsten Gremium der UNO. Die Wahl ist in dieser Woche. Wadephul sagte in der ARD, Deutschland sei ein international gefragtes Land, wenn es beispielsweise um die Vermittlung in Konflikten gehe. In Bochum hat eine Frau 4 Menschen aus der Ruhr gerettet. Die Ärztin kam zufällig vorbei, als eine Familie in dem Fluss in Not geraten war. Sie konnte die 4 Personen aus der Ruhr ziehen. Eine Frau war da schon bewusstlos. Die Ärztin leistete erste Hilfe. Die Bochumer Feuerwehr geht davon aus, dass alle Nichtschwimmer sind.
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0: Rund um die Hochhäuser Weiße Riesen in Duisburg-Hochheide kommt die Umgestaltung voran. Dort ist ein Teilbereich der neuen Parkanlage eröffnet worden. Jan Spellecken, WDR Duisburg.
3: Im Schatten der verbliebenen Hochhäuser rollen die ersten Buhlkugeln über die neuen Bahnen. Bei einem offiziellen Rundgang gab es heute einen Vorgeschmack auf den Stadtpark in Hochheide. Die neue Anlage soll das Problemviertel aufwerten. Besonders die sogenannten Weißen Riesen sorgten bundesweit für Schlagzeilen. Armut, Verwahrlosung, Sozialbetrug und Leerstand prägen das Stadtbild. Viele wünschen sich hier schon lange eine Aufwertung der Nachbarschaft. Andere hingegen bezweifeln, dass eine Grünanlage allein die sozialen Probleme im Viertel lösen kann. Ende 2027 soll der Park fertig sein.
0: Das Wetter in Nordrhein-Westfalen. In der Nacht ziehen letzte Schauer über Ostwestfalen-Lippe ab und es lockert auch dort auf bei 15 bis 10 Grad. Tagsüber heiter und trocken, später vereinzelt Gewitter. Dazu in Remscheid bis 22, in Herford bis 23 und in Heinsberg bis 25 Grad. Am Dienstag teils kräftige Regenfälle bis 25 Grad. Das war WDR aktuell.
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4: Die A3 Oberhausen-Arnheim ist zwischen Emmerich Ost und Beek in den Niederlanden wegen Bauarbeiten bis Montagmorgen gesperrt. Dort werden 2 Brücken abgerissen. Auf der A4 Olpe Richtung Köln ist die Anschlussstelle Gummersbach bis Montag 5 Uhr gesperrt. Die A59 Düsseldorf Richtung Köln ist zwischen dem Dreieck Düsseldorf Süd und Monheim voraussichtlich bis Juni gesperrt.
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5: Mit Ben Sträubel. Und dann machen wir es gleich uns ein bisschen laut hier, damit niemand auf die Idee kommt einzuschlafen in dieser Show. Der Lenkradklopfer ist der lauteste Hit in dieser Sendung. 07221 2011. Welchen Hit sollen wir denn lauter spielen? Also wir sind mein zweites Ich und ich selbst. 07221 2011. Wir werden dann 2 Songs vorstellen. Deutschland entscheidet dann darüber, welcher Titel der Lenkradklopfer wird. 07221 2011.
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0: Rani und hey, hier ist die Popcorn.
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0: Heute kommen die Vorschläge aus Hessen und Nordrhein-Westfalen. René aus Wehrheim, guten Morgen.
2: Ja, grüß dich.
0: Und du kommst mit deinen Töchtern gemeinsam vom DJ Bobo-Konzert. Ist ja auch lustig. In Frankfurt
2: war das.
0: Ja,
2: mega gut, wie immer.
0: Ja, wie oft warst du denn schon bei DJ Bobo-Konzerten?
2: Ich glaube, 8-mal haben wir heute ausgerechnet.
0: 8-mal? Und mit deinen Töchtern jeweils immer?
2: Ja, je nach Alter gestaffelt. Also die Jüngste war bei den Ersten natürlich nicht dabei, aber die Ältere, die jetzt 22 wird, die war schon 8-mal dabei.
0: Sind wir durch DJ Bobo aufgewachsen und mögen das und gehen da immer noch alle genauso ab.
2: Auch in der Halle haben heute ganz viele Kinder mit dabei, ganz toll gemacht.
0: Family-Konzert. Oh, lustig. Okay, du hast ja auch so von DJ Bobo, Love is All Around. Dancing.

0: auch gespielt, ne?
1: Ja, und die ganze Halle hat mitgesungen.
0: Und tanzt er noch so? Geht das alles, geht alles noch so geschmeidig? Ja. Wunderbar.
1: Ja, ja, super. Was mich am meisten beeindruckt hat, war einfach die ganze Atmosphäre in der Halle. Das
0: alles Fans, die getroffen. Gut. Gabi aus Münster. Guten Morgen, Gabi.
2: Guten Morgen.
0: Du vertrittst Nordrhein-Westfalen. Du bist jetzt kein DJ Bobo-Fan, kein Ausgemachter. Was war denn dein Highlight am Wochenende?
2: Mein Highlight?
0: Mhm. Ja.
2: Das Eisessen mit meiner Freundin.
0: Eisessen. Was ist denn das Lieblingseis 2026 für dich?
2: Also bei mir ist es wie immer noch Zitrone. Also ich mag immer am liebsten Zitrone oder Erdbeer.
0: Ah, okay, also das
2: ich mag keine Trendsorten.
0: Alles andere, keine Trendsorten. Das ist schade, so Thunfischeis oder sowas.
2: Ja.
0: Oder Spargeleis mit Soße Hollandaise, was ich am liebsten esse. Nein, okay. Du hast dir ausgesucht von Coolio Gangsters Paradise.

Und jetzt entscheidet ihr es in Deutschland, was sollen wir lauter spielen in der Popnacht, welchen Song als Lenkradklopfer. Coolio, Gangsters Paradise oder vielleicht dann doch Love Is All Around von DJ Bobo. 07-221-2011, welchen Hit sollen wir lauter spielen? Gangsters Paradise oder Love Is All Around 07-221-2011.

0: Traces, hier ist die Popnacht.
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2: Die beiden Vorschläge für heute Nacht für den lautesten Song. René aus Wehrheim aus Hessen, der war bei DJ Bobo gestern in Frankfurt, hätte gerne Love is All Around gehört von ihm. Und Nordrhein-Westfalen vertreten durch Gabi aus Münster, Coolio, Gangsters Paradise. Und das ging hin und her. Und nach dieser Gefahrenstelle kommt das Ergebnis: A61 Koblenz in Richtung Mönchengladbach. Da laufen Rehe zwischen Kreuz Meckenheim und Rheinbacher bei beiden Richtungen. Besser aufpassen. Es hat gewonnen mit 62% aller Anrufer. Coolio und Gangsters Paradise.

Lenkradklopfer von Coolio. Es ist 1.23 Uhr. Vorsicht auf der A11, Kreuz Uckermark in Richtung Berliner Ring. Da liegt ein Tier auf der Fahrbahn zwischen Gramzow und Warnitz. Die Popnacht ist hier.

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0: Es ist 1.30 Uhr.
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2: Nach Abzug letzter Schauer und Gewitter aus Ostwestfalen-Lippe startet der neue Tag im Westen meist trocken und oft auch freundlich. Lokaler Frühnebel löst sich schnell auf. Später ziehen dann wieder Quellwolken auf, vereinzelt mit Schauern und Gewittern bei 17 bis 25 Grad.
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3: Die A3 Oberhausen-Arnheim ist zwischen Emmerich-Ost und Beek in den Niederlanden wegen Bauarbeiten bis Montagmorgen gesperrt. Dort werden zwei Brücken abgerissen. Auf der A4 Olpe Richtung Köln ist die Anschlussstelle Gummersbach bis Montag 5 Uhr gesperrt.
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4: Und die am meisten unterschätzte Höchsttemperatur heute in Sachsen in Rathen. 21 Grad würden es sagen. Hier ist die Popnacht. Mein Name Ben Sträubel.

0: Sofia, hier ist die Popnacht. Das war ja eigentlich ein guter Abend für die deutsche Fußballnationalmannschaft, so kurz vom Start der Weltmeisterschaft. 4-0 gegen Finnland und mit dabei bei diesem Testspiel Jenny, Jana, Patricia und Jannika. Guten Morgen, Jenny.
1: Hi.
0: Was eine Freude habt ihr aber auch entwickelt, würde ich mal sagen, ne, bei diesem 4-0. Für euch doch
1: eine richtige super Freude, ja.
0: Ihr seid selbst Fußballerin. Wie bewertest du denn als Expertin dieses Spiel?
1: Ja, hat schon Lust auf mehr gemacht, auf jeden Fall. Wir freuen uns auf die WM jetzt.
0: Wo hängt es denn noch, deiner Meinung nach? Das klappt nicht so?
1: Ja, die Chancenverwertung könnte schon besser sein. Es waren ja heute mal viele Tore, aber ja.
0: Ja, du sprichst ja schon wie ein alter Trainer, du. Ne? Die Chancenverwertung müssen wir doch etwas optimieren und dann beim nächsten Spiel, da sieht es anders aus, der Gegner schwieriger sein, ja. Vor allen Dingen Curaçao, genau. Dann am 14.06. So, und die anderen sind ja schon nach Hause, irgendwie habt ihr schon getrennt?
1: Genau, wir sind jetzt aber noch immer zu dritt im Auto.
0: Ja, aber ist doch ein schöner Ausflug gewesen. Macht ihr das öfter, dass ihr Fußballspiele anschaut?
1: Das war jetzt schon das erste Mal.
0: In welchem Verein spielst du denn?
1: Wir spielen alle beim SC Lahr.
0: Und in welcher Liga?
1: Das kann man nicht Liga nennen, aber Kreisliga, ja.
0: Ja, was lachst du? Ich meine, ich bin jetzt nicht so ein Experte, aber du kannst mir alles erzählen. Also vielleicht pilgern ja jetzt auch Menschen dahin. Ja?
1: Also coolster Verein ever. Wir suchen immer Spielerinnen und freuen uns auf neue Gesichter.
0: Gut, also die nicht so hohe Ablösesummen haben.
1: Genau.
0: Sehr gut. Vielleicht hört ja die ein oder andere zu und dann werde ich das natürlich vermitteln. Dann bin ich nämlich dann auch sowas wie ein Manager, ja. Oder Berater, Spielerinnenberater. Das ist, glaube ich, ja der Traumjob überhaupt. Da bleiben die Provisionen hängen, 20%. Dann bin ich ja nach einem Jahr.
1: Ich handle was aus.
0: Du handelst das, wir teilen es so ungefähr.
1: Genau.
0: Ja, toll. Aber ihr habt einen schönen Abend gehabt. Kommt gut jetzt auf dem Restweg nach Hause und ich spiele dann Lieblingshit. Ja, ciao, Jenny.
1: Tschüss.

0: Dann, dann, dann, bam, bam, bam, bam, Safri, du und Two Colors waren das. Es ist jetzt 1.47 Uhr, A5 Kassel in Richtung Frankfurt. Da liegt ein Plastikteil, wo es nicht hingehört, nämlich zwischen Friedberg und Bad Homburger Kreuz. Gleich wird's lustig. Ich hoffe mal. Comedian Mirja Bös als führende Frau Deutschlands erzählt sie uns so ein bisschen die Wirkung deutscher Frauen speziell im Urlaub. Und ja, ich hoffe, es wird lustig. Ansonsten gibt's Geld zurück. Nach dem kultischen Song von The Dire Straits, Money for Nothing.
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0: von Nothing. Es ist 1.50 Uhr, eine Gefahrenstelle von der A4 Olpe Richtung Köln. Da ist ein Unfall passiert. Die Unfallstelle ist nicht gesichert. Zwischen Bergisch Gladbach, Benzberg und Frankenforst. Mirja Bös und die deutschen Frauen.
1: Die deutsche Frau, die gemeine deutsche Frau, die ganz normale Durchschnittsfrau in Deutschland, die kommt nicht gut weg international. Die ist nicht so... Stell dir eine Gruppe deutscher Frauen im Urlaub vor. Hast du direkt so eine Damenkegelgruppe vor Augen, oder? Das sind so die, und die Animateure nennen die alle Pommes, weil, ja, gelbe Haare, rot-weiße Haut, so sehen wir. Das ist, wir haben am Strand, überleg mal, wie die anderen Frauen am Strand sehen. Wir hätten nur eine Chance, wenn die Engländerinnen auch mal an den Strand gehen und nicht nur an der Bar rumhängen würden. Dann hätten wir eine Chance als Deutsche, aber so sind wir da nicht gut bedient. Wenn ihr einem Menschen, der sowas, der diese Frau nicht kennt, eine Brasilianerin beschreiben müsstet, was würdet ihr für ein Adjektiv nehmen? Olé! Olé! Ist Olé ein Adjektiv? Man kann es durchgehen lassen. Olé, rassig, feurig, das ist ein Brasilianer, da ist sofort, fällt jemand was ein. Bei einer Italienerin, auch Temperament, wohl, ey, guck mal, so eine Italienerin, die wirft ihr komplettes Geschirr an die Wand. Was sagt der Mann dann? Ah, che bella, ti amo, ey, ciao, ey, so, ne? Das musst du dich als deutsche Frau mal wagen. Dann sagt dein Freund aber, hör mal, die Scherben machst du aber gleich selber weg, Fräulein. Und im Zweifelsfall hast du überhaupt keine Scherben. Du hast ja nur Tupperware. Die gehen überhaupt nicht kaputt, wenn du die wirfst. Das ist erbärmlich. Du, wir haben ganz schlechte Lobby, haben wir deutschen Frauen. Wir kommen da nicht gut weg. Habt ihr jemals mitbekommen, dass ein reicher Thailänder hier hingekommen ist, um uns zu kaufen?
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Es ist 1.57 Uhr. Bitte vorsichtig fahren auf der A9 Nürnberg in Richtung Halle-Leipzig. Dort ist sehr viel Regen gefallen und fällt immer noch Aquaplaning. Gefährdet die Fahrt zwischen Bad Dürrenberg und Leipzig-West. Habt ihr noch was gesehen, das so nicht auf die Straße gehört oder gefährlich wird? Dann 07221 2011.

0: 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Es ist 2 Uhr. Die Nachrichten mit Ronald Lessig. Guten Morgen. 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Die Region Köln-Rhein-Ruhr hat einen Konkurrenten weniger im Rennen um eine deutsche Bewerbung für Olympische und Paralympische Spiele. Denn in Hamburg hat die Mehrheit der Bevölkerung in einem Referendum dagegen gestimmt. Hamburgs Olympiasprecher Baudrich sieht sich bestätigt.
1: Wie so eine kaputte Langspielplatte kommen wir immer wieder auf Olympia. Sport ist vielfältiger als das. Es gibt noch deutlich andere Optionen. Und ich glaube, Hamburg möchte sagen, wir wollen eine andere Option haben. Hört uns zu, lasst uns das entwickeln.
0: Neben Köln-Rhein-Ruhr bleibt jetzt noch München und Berlin übrig. Außenminister Wadephul wirbt in New York für einen deutschen Sitz im UN-Sicherheitsrat. Der CDU-Politiker sagte der ARD, die Bundesrepublik sei ein gefragtes Land bei der Vermittlung in Konflikten.
2: Das zeigt auch, welche gewachsene internationale Rolle Deutschland wahrnehmen kann und aus meiner Sicht auch muss. Denn die Weltgemeinschaft ist in einer schwierigen Situation. Und es wäre ein Prädikat für Deutschland, dazuzugehören. Und darum werben wir in diesen Stunden.
0: Die Wahl in New York soll in dieser Woche stattfinden. Der Sicherheitsrat ist das mächtigste Gremium der Vereinten Nationen. In NRW breitet sich die asiatische Tigermücke weiter aus. Bisher ist sie in Bonn im Rhein-Erft-Kreis und in Köln nachgewiesen worden. Das Landesamt für Gesundheit erwartet, dass auch andere Regionen betroffen sein werden. Die Tigermücke kann Dengue-Fieber übertragen. In Deutschland ist bisher kein solcher Fall bekannt. Anderthalb Wochen vor der Fußball-WM hat Deutschland das Testspiel gegen Finnland gewonnen. Die Partie in Mainz endete 4:0. Am kommenden Samstag tritt Deutschland im letzten Testspiel vor der WM gegen die USA an in Chicago.
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0: Das Unwetter am Nachmittag über Westfalen ist abgezogen. Gewitter, Regen und Hagel hatten vielerorts zu Problemen geführt. Die Unwetterwarnungen sind inzwischen aufgehoben. Jana Hafer für WDR aktuell.
4: Die Feuerwehren in Westfalen hatten viel zu tun. Vollgelaufene Keller, umgestürzte Bäume und Straßen, die unter Wasser standen. Die meisten Einsätze gab es im Kreis Steinfurt. Wie schon am Freitag traf das Unwetter Rheine besonders stark. Auch im Kreis Soest, vor allem in Geseke, waren zahlreiche Einsatzkräfte damit beschäftigt, die Folgen des Starkregens zu beseitigen. Auf der A30 gab es 2 Aquaplaning-Unfälle. Auch andere Teile Westfalens waren vom Unwetter betroffen, wie Paderborn und das Münsterland. Der Bahnverkehr war noch bis in die Nacht eingeschränkt.
0: Das Wetter in Nordrhein-Westfalen. In der Nacht ziehen letzte Schauer über Ostwestfalen-Lippe ab und es lockert auch dort auf bei 15 bis 10 Grad. Tagsüber heiter und trocken, dazu in Olpe bis 22, in Paderborn bis 23 und in Kleve bis 25 Grad. Am Dienstag teils kräftige Regenfälle und Gewitter, 18 bis 25 Grad. Das war WDR aktuell.
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